Staub von euren Füßen. Amen, ich sage euch, dem Gebiet von Sodom und Gomorra wird es am Tag des Gerichts erträglicher ergehen als dieser Stadt. Siehe, ich sende euch wie Schafe mitten unter die Wölfe. Seid daher klug wie die Schlangen und arglos wie die Tauben. Nehmt euch aber vor den Menschen in Acht. Denn sie werden euch an die Gerichte ausliefern und in ihren Synagogen auspeitschen. Ihr werdet um meinetwillen vor Statthalter und Könige geführt werden, ihnen und den Heiden zum Zeugnis. Wenn sie euch aber ausliefern, macht euch keine Sorgen, wie und was ihr reden sollt, denn es wird euch in jener Stunde eingegeben, was ihr sagen sollt. Nicht ihr werdet dann reden, sondern der Geist eures Vaters wird durch euch reden. Der Bruder wird den Bruder den Tod ausliefern und der Vater das Kind. Und Kinder werden sich gegen die Eltern auflehnen und sie in den Tod schicken. Und ihr werdet um meines Namens willen von allen gehasst werden. Wer aber bis zum Ende standhaft bleibt, der wird gerettet. Wenn man euch in der einen Stadt verfolgt, so flieht in eine andere. Denn Amen, ich sage euch, ihr werdet nicht zu Ende kommen mit den Städten Israels, bis der Menschensohn kommt. Ein Jünger steht nicht über seinem Meister und ein Sklave nicht über seinem Herrn. Der Jünger muss sich damit begnügen, dass es ihm geht wie seinem Meister und der Sklave, dass es ihm geht wie seinem Herrn. Wenn man schon den Herrn des Hauses Beelzebul nennt, dann erst recht seine Hausgenossen. Darum fürchtet euch nicht vor ihnen, denn nichts ist verhüllt, was nicht enthüllt wird, und nichts ist verborgen, was nicht bekannt wird. Was ich euch im Dunkeln sage, davon redet im Licht. Und was man euch ins Ohr flüstert, das verkündet auf den Dächern. Fürchtet euch nicht vor denen, die den Leib töten, die Seele aber nicht töten können, sondern fürchtet euch eher vor dem, der Seele und Leib in der Hölle verderben kann. Verkauft man nicht zwei Spatzen für einen Pfennig? Und doch fällt keiner von ihnen zur Erde ohne den Willen eures Vaters. Bei euch aber sind sogar die Haare auf dem Kopf alle gezählt. Fürchtet euch also nicht. Ihr seid mehr wert als viele Spatzen. Jeder, der sich vor den Menschen zu mir bekennt, zu dem werde auch ich mich vor meinem Vater im Himmel bekennen. Wer mich aber vor den Menschen verleugnet, den werde auch ich vor meinem Vater im Himmel verleugnen. Denkt nicht, ich sei gekommen, um Frieden auf der Erde zu bringen. Ich bin nicht gekommen, um Frieden zu bringen, sondern das Schwert. Denn ich bin gekommen, um den Sohn mit seinem Vater zu entzweien und die Tochter mit ihrer Mutter und die Schwiegertochter mit ihrer Schwiegermutter und die Hausgenossen eines Menschen werden seine Feinde sein. Wer Vater oder Mutter mehr liebt als mich, ist meiner nicht wert. Und wer Sohn oder Tochter mehr liebt als mich, ist meiner nicht wert. Und wer nicht sein Kreuz auf sich nimmt und mir nachfolgt, ist meiner nicht wert. Wer das Leben findet, wird es verlieren. Wer aber das Leben um meinetwillen verliert, wird es finden. Wer euch aufnimmt, der nimmt mich auf. Und wer mich aufnimmt, nimmt den auf, der mich gesandt hat. Wer einen Propheten aufnimmt, weil es ein Prophet ist, wird den Lohn eines Propheten erhalten. Wer einen Gerechten aufnimmt, weil es ein Gerechter ist, wird den Lohn eines Gerechten erhalten. Und wer einem von diesen Kleinen auch nur einen Becher frisches Wasser zu trinken gibt, weil es ein Jünger ist, Amen, ich sage euch, er wird gewiss nicht um seinen Lohn kommen.

Elftes Kapitel. Und es geschah, als Jesus die Unterweisung der 12 Jünger beendet hatte, zog er weiter, um in den Städten zu lehren und zu predigen. Johannes hörte im Gefängnis von den Taten des Christus. Da schickte er seine Jünger zu ihm und ließ ihn fragen: Bist du der, der kommen soll, oder sollen wir auf einen anderen warten? Jesus antwortete ihnen: Geht und berichtet Johannes, was ihr hört und seht. Blinde sehen wieder und Lahme gehen, Aussätzige werden rein und Taube hören, Tote stehen auf und Armen wird das Evangelium verkündet. Selig ist, wer an mir keinen Anstoß nimmt. Als sie gegangen waren, begann Jesus zu der Menge über Johannes zu reden. Was habt ihr denn sehen wollen, als ihr in die Wüste hinausgegangen seid? Ein Schilfrohr, das im Wind schwankt? Oder was habt ihr sehen wollen, als ihr hinausgegangen seid? Einen Mann in feiner Kleidung? Siehe, die fein gekleidet sind, findet man in den Palästen der Könige. Oder wozu seid ihr hinausgegangen? Um einen Propheten zu sehen? Ja, ich sage euch sogar mehr als einen Propheten. Dieser ist es, von dem geschrieben steht: Siehe, ich sende meinen Boten vor dir her, der deinen Weg vor dir bahnen wird. Amen, ich sage euch, unter den von einer Frau Geborenen ist kein Größerer aufgetreten als Johannes der Täufer. Doch der Kleinste im Himmelreich ist größer als er. Seit den Tagen Johannes des Täufers bis heute wird dem Himmelreich Gewalt angetan, und Gewalttätige reißen es an sich. Denn alle Propheten und das Gesetz bis zu Johannes haben prophetisch geredet. Und wenn ihr es annehmen wollt, er ist Elia, der wiederkommen soll. Wer Ohren hat, der höre. Mit wem soll ich diese Generation vergleichen? Sie gleicht Kindern, die auf den Marktplätzen sitzen und anderen zurufen: Wir haben für euch auf der Flöte gespielt und ihr habt nicht getanzt. Wir haben die Totenklage angestimmt und ihr habt euch nicht an die Brust geschlagen. Denn Johannes ist gekommen, er isst nicht und trinkt nicht, und sie sagen, er hat einen Dämon. Der Menschensohn ist gekommen, er isst und trinkt, und sie sagen, siehe, ein Fresser und Säufer, ein Freund der Zöllner und Sünder. Und doch hat die Weisheit durch ihre Taten Recht bekommen. Dann begann er den Städten, in denen er die meisten Machttaten getan hatte, Vorwürfe zu machen, weil sie nicht Buße getan hatten. Weh dir, Chorazin, weh dir, Bethsaida! Denn wenn in Tyrus und Sidon die Machttaten geschehen wären, die bei euch geschehen sind, längst schon wären sie in Sack und Asche umgekehrt. Das sage ich euch, Tyrus und Sidon wird es am Tag des Gerichts erträglicher ergehen als euch. Und du, Kapharnaum, wirst du etwa bis zum Himmel erhoben werden? Bis zur Unterwelt wirst du hinabsteigen. Wenn in Sodom die Machttaten geschehen wären, die bei dir geschehen sind, dann stünde es noch heute. Das sage ich euch, dem Gebiet von Sodom wird es am Tag des Gerichts erträglicher ergehen als dir. In jener Zeit sprach Jesus: Ich preise dich, Vater, Herr des Himmels und der Erde, weil du das vor den Weisen und Klugen verborgen und es den Unmündigen offenbart hast. Ja, Vater, so hat es dir gefallen. Alles ist mir von meinem Vater übergeben worden. Niemand kennt den Sohn, nur der Vater. Und niemand kennt den Vater, nur der Sohn und der, dem es der Sohn offenbaren will. Kommt alle zu mir, die ihr mühselig und beladen seid. Ich will euch erquicken. Nehmt mein Joch auf euch und lernt von mir, denn ich bin gütig und von Herzen demütig. Und ihr werdet Ruhe finden für eure Seele. Denn mein Joch ist sanft und meine Last ist leicht.

Zwölftes Kapitel. In jener Zeit ging Jesus am Sabbat durch die Kornfelder. Seine Jünger hatten Hunger, sie rissen Ähren ab und aßen davon. Die Pharisäer sahen es und sagten zu ihm: Sieh her, deine Jünger tun etwas, das am Sabbat verboten ist. Da sagte er zu ihnen: Habt ihr nicht gelesen, was David getan hat, als er und seine Begleiter hungrig waren? Wie er in das Haus Gottes ging und wie sie die Schaubrote aßen, die weder er noch seine Begleiter, sondern nur die Priester essen durften? Oder habt ihr nicht im Gesetz gelesen, dass am Sabbat die Priester im Tempel den Sabbat entweihen, ohne sich schuldig zu machen? Ich sage euch, hier ist Größeres als der Tempel. Wenn ihr begriffen hättet, was das heißt, Barmherzigkeit will ich, nicht Opfer, dann hättet ihr nicht Unschuldige verurteilt, denn der Menschensohn ist Herr über den Sabbat. Von dort ging er weiter und kam in ihre Synagoge. Und siehe, dort saß ein Mann, dessen Hand verdorrt war. Sie fragten ihn: Ist es am Sabbat erlaubt zu heilen? Sie suchten ihn nämlich anzuklagen. Er aber sprach zu ihnen: Wer von euch, der ein einziges Schaf hat, wird es nicht packen und herausziehen, wenn es ihm am Sabbat in eine Grube fällt? Wie viel mehr ist ein Mensch als ein Schaf? Darum ist es am Sabbat erlaubt, Gutes zu tun. Dann sagte er zu dem Mann: Streck deine Hand aus. Er streckte sie aus, und die Hand wurde wiederhergestellt, gesund wie die andere. Die Pharisäer aber gingen hinaus und fassten den Beschluss, Jesus umzubringen. Als Jesus das erfuhr, ging er von dort weg. Viele folgten ihm nach, und er heilte sie alle. Er gebot ihnen, dass sie ihn nicht bekannt machen sollten, damit erfüllt werde, was durch den Propheten Jesaja gesagt worden ist: Siehe, mein Knecht, den ich erwählt habe, mein Geliebter, an dem ich Gefallen gefunden habe. Ich werde meinen Geist auf ihn legen, und er wird den Völkern das Recht verkünden. Er wird nicht streiten und nicht schreien, und man wird seine Stimme nicht auf den Straßen hören. Das geknickte Rohr wird er nicht zerbrechen und den glimmenden Docht nicht auslöschen, bis er dem Recht zum Sieg verholfen hat. Und auf seinen Namen werden die Völker ihre Hoffnung setzen. Dann brachte man zu ihm einen Besessenen, der blind und stumm war. Er heilte ihn, sodass der Stumme wieder reden und sehen konnte. Die Menge war fassungslos und sagte: Ist dieser nicht der Sohn Davids? Als die Pharisäer das hörten, sagten sie: Nur mit Hilfe von Beelzebul, dem Herrscher der Dämonen, treibt er die Dämonen aus. Doch Jesus wusste, was sie dachten, und sagte zu ihnen: Jedes Reich, das in sich gespalten ist, wird veröden, und eine Stadt und eine Familie, die in sich gespalten ist, wird keinen Bestand haben. Wenn also der Satan den Satan austreibt, dann ist Satan in sich selbst gespalten. Wie kann sein Reich dann Bestand haben? Und wenn ich die Dämonen durch Beelzebul austreibe, durch wen treiben dann eure Söhne sie aus? Deswegen werden sie eure Richter sein. Wenn ich aber im Geist Gottes die Dämonen austreibe, dann ist das Reich Gottes schon zu euch gekommen. Wie kann einer in das Haus des Starken eindringen und ihm den Hausrat rauben, wenn er nicht zuerst den Starken fesselt? Erst dann kann er sein Haus plündern. Wer nicht mit mir ist, der ist gegen mich. Wer nicht mit mir sammelt, der zerstreut. Darum sage ich euch, jede Sünde und Lästerung wird den Menschen vergeben werden, aber die Lästerung gegen den Geist wird nicht vergeben werden. Auch wer ein Wort gegen den Menschensohn sagt, dem wird vergeben werden. Wer aber etwas gegen den Heiligen Geist sagt, dem wird nicht vergeben. Weder in dieser noch in der zukünftigen Welt.
Entweder der Baum ist gut, dann sind auch seine Früchte gut, oder der Baum ist schlecht, dann sind auch seine Früchte schlecht. An der Frucht also erkennt man den Baum. Ihr Schlangenbrut, wie könnt ihr Gutes reden, wenn ihr böse seid? Denn wovon das Herz überfließt, davon spricht der Mund. Der gute Mensch bringt aus dem guten Schatz Gutes hervor, und der böse Mensch bringt aus dem bösen Schatz Böses hervor. Ich sage euch aber, über jedes unnütze Wort, das die Menschen reden, werden sie am Tag des Gerichts Rechenschaft ablegen müssen, denn aufgrund deiner Worte wirst du freigesprochen und aufgrund deiner Worte wirst du verurteilt werden. Darauf wandten sich einige Schriftgelehrte und Pharisäer an ihn. Meister, wir möchten von dir ein Zeichen sehen. Er antwortete ihnen: Diese böse und treulose Generation fordert ein Zeichen, aber es wird ihr kein Zeichen gegeben werden, außer das Zeichen des Propheten Jona. Denn wie Jona 3 Tage und 3 Nächte im Bauch des Fisches war, so wird auch der Menschensohn 3 Tage und 3 Nächte im Schoß der Erde sein. Die Männer von Ninive werden beim Gericht mit dieser Generation auftreten und sie verurteilen, denn sie sind auf die Botschaft des Jona hin umgekehrt. Und siehe, hier ist mehr als Jona. Die Königin des Südens wird beim Gericht gegen diese Generation auftreten und sie verurteilen, denn sie kam vom Ende der Erde, um die Weisheit Salomos zu hören. Und siehe, hier ist mehr als Salomo. Wenn ein unreiner Geist aus einem Menschen ausfährt, durchwandert er wasserlose Gegenden, um eine Ruhestätte zu suchen, findet aber keine. Dann sagt er: Ich will in mein Haus zurückkehren, das ich verlassen habe. Und er kommt und findet es leer, sauber und geschmückt. Dann geht er und nimmt 7 andere Geister mit sich, die noch schlimmer sind als er selbst. Sie ziehen dort ein und lassen sich nieder. Und die letzten Dinge jenes Menschen werden schlimmer sein als die ersten. Dieser bösen Generation wird es genauso gehen. Als Jesus noch mit den Leuten redete, siehe, da standen seine Mutter und seine Brüder draußen und wollten mit ihm sprechen. Da sagte jemand zu ihm: Siehe, deine Mutter und deine Brüder stehen draußen und wollen mit dir sprechen. Dem, der ihm das gesagt hatte, erwiderte er: Wer ist meine Mutter und wer sind meine Brüder? Und er streckte die Hand über seine Jünger aus und sagte: Siehe, meine Mutter und meine Brüder. Denn wer den Willen meines himmlischen Vaters tut, der ist für mich Bruder und Schwester und Mutter.

13. Kapitel. An jenem Tag verließ Jesus das Haus und setzte sich an das Ufer des Sees. Da versammelte sich eine große Menschenmenge um ihn. Er stieg deshalb in ein Boot und setzte sich. Und alle Menschen standen am Ufer. Und er sprach lange zu ihnen in Gleichnissen. Er sagte: Siehe, ein Sämann ging hinaus, um zu säen. Als er säte, fiel ein Teil auf den Weg, und die Vögel kamen und fraßen es. Ein anderer Teil fiel auf felsigen Boden, wo es nur wenig Erde gab, und ging sofort auf, weil das Erdreich nicht tief war. Als aber die Sonne hochstieg, wurde die Saat versenkt und verdorrte, weil sie keine Wurzeln hatte. Wieder ein anderer Teil fiel in die Dornen, und die Dornen wuchsen und erstickten die Saat. Ein anderer Teil aber fiel auf guten Boden und brachte Frucht, teils hundertfach, teils sechzigfach, teils dreißigfach. Wer Ohren hat, der höre. Da traten die Jünger zu ihm und sagten: Warum redest du zu ihnen in Gleichnissen? Er antwortete ihnen: Euch ist es gegeben, die Geheimnisse des Himmelreichs zu verstehen, ihnen aber ist es nicht gegeben. Denn wer hat, dem wird gegeben, und er wird im Überfluss haben. Wer aber nicht hat, dem wird auch noch weggenommen, was er hat. Deshalb rede ich zu ihnen in Gleichnissen, weil sie sehen und doch nicht sehen und doch nicht hören und nicht verstehen. An ihnen erfüllt sich das Prophetenwort Jesajas. Hören sollt ihr, hören und doch nicht verstehen. Sehen sollt ihr, sehen und doch nicht einsehen. Denn das Herz dieses Volkes ist hart geworden. Mit ihren Ohren hören sie schwer, und ihre Augen verschließen sie, damit sie mit ihren Augen nicht sehen und mit ihren Ohren nicht hören und mit ihrem Herzen nicht zur Einsicht kommen und sich bekehren und ich sie heile. Eure Augen aber sind selig, weil sie sehen, und eure Ohren, weil sie hören. Denn Amen, ich sage euch, viele Propheten und Gerechte haben sich danach gesehnt, zu sehen, was ihr seht, und haben es nicht gesehen, und zu hören, was ihr hört, und haben es nicht gehört. Ihr also hört, was das Gleichnis vom Sämann bedeutet. Zu jedem Menschen, der das Wort vom Reich hört und es nicht versteht, kommt der Böse und nimmt weg, was diesem Menschen ins Herz gesät wurde. Bei diesem ist der Samen auf den Weg gefallen. Auf felsigen Boden ist der Samen bei dem gefallen, der das Wort hört und sofort freudig aufnimmt. Er hat aber keine Wurzeln, sondern ist unbeständig. Sobald er um des Wortes willen bedrängt oder verfolgt wird, kommt er sofort zu Fall. In die Dornen ist der Samen bei dem gefallen, der das Wort hört, und die Sorgen dieser Welt und der trügerische Reichtum ersticken es, und es bleibt ohne Frucht. Auf guten Boden ist der Samen bei dem gesät, der das Wort hört und es auch versteht. Er bringt Frucht, hundertfach oder sechzigfach oder dreißigfach. Jesus legte ihnen ein anderes Gleichnis vor. Mit dem Himmelreich ist es wie mit einem Mann, der guten Samen auf seinen Acker säte. Während nun die Menschen schliefen, kam sein Feind, säte Unkraut unter den Weizen und ging weg. Als die Saat aufging und sich die Ähren bildeten, kam auch das Unkraut zum Vorschein. Da gingen die Knechte zu dem Gutsherrn und sagten: Herr, hast du nicht guten Samen auf deinen Acker gesät? Woher kommt dann das Unkraut? Er antwortete: Das hat ein Feind getan. Da sagten die Knechte zu ihm: Sollen wir gehen und es ausreißen? Er entgegnete: Nein, damit ihr nicht zusammen mit dem Unkraut den Weizen ausreißt. Lasst beides wachsen bis zur Ernte. Und zur Zeit der Ernte werde ich den Schnittern sagen: Sammelt zuerst das Unkraut und bindet es in Bündel, um es zu verbrennen. Den Weizen aber bringt in meine Scheune. Er legte ihnen ein weiteres Gleichnis vor und sagte:
Mit dem Himmelreich ist es wie mit einem Senfkorn, das ein Mann auf seinen Acker säte. Es ist das kleinste von allen Samenkörnern. Sobald es aber hochgewachsen ist, ist es größer als die anderen Gewächse und wird zu einem Baum, so dass die Vögel des Himmels kommen und in seinen Zweigen nisten. Er sagte ihnen ein weiteres Gleichnis. Mit dem Himmelreich ist es wie mit dem Sauerteig, den eine Frau nahm und unter 3 Seamehl verbarg, bis das Ganze durchsäuert war. Dies alles sagte Jesus der Menschenmenge in Gleichnissen, und ohne Gleichnisse redete er nicht zu ihnen, damit sich erfülle, was durch den Propheten gesagt worden ist. Ich öffne meinen Mund in Gleichnissen, ich spreche aus, was seit der Schöpfung der Welt verborgen war. Dann verließ er die Menge und ging in das Haus. Und seine Jünger kamen zu ihm und sagten: Erkläre uns das Gleichnis vom Unkraut auf dem Acker. Er antwortete: Der den guten Samen sät, ist der Menschensohn. Der Acker ist die Welt. Der gute Samen, das sind die Kinder des Reiches. Das Unkraut sind die Kinder des Bösen. Der Feind, der es gesät hat, ist der Teufel. Die Ernte ist das Ende der Welt. Die Schnitter sind die Engel. Wie nun das Unkraut aufgesammelt und im Feuer verbrannt wird, so wird es auch bei dem Ende der Welt sein. Der Menschensohn wird seine Engel aussenden, und sie werden aus seinem Reich alle zusammenholen, die andere verführt und Gesetzloses getan haben, und werden sie in den Feuerofen werfen. Dort wird Heulen und Zähneknirschen sein. Dann werden die Gerechten im Reich ihres Vaters wie die Sonne leuchten. Wer Ohren hat, der höre. Mit dem Himmelreich ist es wie mit einem Schatz, der in einem Acker vergraben war. Ein Mann entdeckte ihn und grub ihn wieder ein. Und in seiner Freude ging er hin, verkaufte alles, was er besaß, und kaufte den Acker. Auch ist es mit dem Himmelreich wie mit einem Kaufmann, der schöne Perlen suchte. Als er eine besonders wertvolle Perle fand, ging er hin, verkaufte alles, was er besaß, und kaufte sie. Wiederum ist es mit dem Himmelreich wie mit einem Netz, das ins Meer ausgeworfen wurde und in dem sich Fische aller Art fingen. Als es voll war, zogen es die Fischer ans Ufer. Sie setzten sich, sammelten die guten Fische in Körbe, die schlechten aber warfen sie weg. So wird es auch bei dem Ende der Welt sein. Die Engel werden kommen und die Bösen aus der Mitte der Gerechten aussondern und sie in den Feuerofen werfen. Dort wird Heulen und Zähneknirschen sein. Habt ihr das alles verstanden? Sie antworteten ihm: Ja. Da sagte er zu ihnen: Deswegen gleicht jeder Schriftgelehrte, der ein Jünger des Himmelreichs geworden ist, einem Hausherrn, der aus seinem Schatz Neues und Altes hervorholt. Und es geschah, als Jesus diese Gleichnisse beendet hatte, zog er weiter. Jesus kam in seine Heimatstadt und lehrte die Menschen in ihrer Synagoge, so dass sie außer sich gerieten vor Staunen und sagten: Woher hat er diese Weisheit und die Machttaten? Ist das nicht der Sohn des Zimmermanns? Heißt nicht seine Mutter Maria und sind nicht Jakobus, Josef, Simon und Judas seine Brüder? Leben nicht auch alle seine Schwestern unter uns? Woher also hat er das alles? Und sie nahmen Anstoß an ihm. Da sagte Jesus zu ihnen: Nirgends ist ein Prophet ohne Ansehen, außer in seiner Heimat und in seiner Familie. Und er wirkte dort nicht viele Machttaten wegen ihres Unglaubens.

14. Kapitel. Zu dieser Zeit hörte der Tetrarch Herodes, was man von Jesus erzählte. Er sagte zu seinem Gefolge, das ist Johannes der Täufer. Er ist von den Toten auferweckt worden, deshalb wirken solche Kräfte in ihm. Herodes hatte nämlich Johannes festnehmen und in Ketten ins Gefängnis werfen lassen, wegen der Herodias, der Frau seines Bruders Philippus. Denn Johannes hatte zu ihm gesagt, es ist dir nicht erlaubt, sie zur Frau zu haben. Dieser wollte ihn töten lassen, fürchtete sich aber vor dem Volk, denn man hielt Johannes für einen Propheten. Als aber der Geburtstag des Herodes war, tanzte die Tochter der Herodias vor ihnen. Und sie gefiel Herodes, so dass er mit einem Eid zusagte, ihr zu geben, was immer sie sich wünschte. Sie aber, angestiftet von ihrer Mutter, sagte, »Gib mir hier auf einer Schale den Kopf Johannes des Täufers.« Und der König, der traurig wurde wegen der Eide und wegen der Gäste, befahl, den Kopf zu bringen. Und er schickte und ließ Johannes im Gefängnis enthaupten. Man brachte seinen Kopf auf einer Schale und gab ihn dem Mädchen, und sie brachte ihn ihrer Mutter. Und seine Jünger kamen, holten den Leichnam und begruben ihn. Dann gingen sie und berichteten es Jesus. Als Jesus das hörte, zog er sich allein von dort mit dem Boot in eine einsame Gegend zurück. Aber die Volksscharen hörten davon und folgten ihm zu Fuß aus den Städten nach. Als er ausstieg, sah er die vielen Menschen und hatte Mitleid mit ihnen und heilte ihre Kranken. Als es Abend wurde, kamen die Jünger zu ihm und sagten, »Der Ort ist abgelegen und es ist schon spät geworden. Schick die Leute weg, damit sie in die Dörfer gehen und sich etwas zu essen kaufen.« Jesus aber antwortete, »Sie brauchen nicht wegzugehen, gebt ihr ihnen zu essen.« Sie sagten zu ihm, »Wir haben nur 5 Brote und 2 Fische hier.« Er antwortete, »Bringt sie mir her.« Dann ordnete er an, die Leute sollten sich ins Gras setzen. Und er nahm die 5 Brote und die 2 Fische, blickte zum Himmel auf, sprach den Lobpreis, brach die Brote und gab sie den Jüngern. Die Jünger aber gaben sie den Leuten, und alle aßen und wurden satt. Und sie sammelten die übrig gebliebenen Brotstücke ein, 12 Körbe voll. Es waren etwa 5000 Männer, die gegessen hatten, dazu noch Frauen und Kinder. Gleich darauf drängte er die Jünger, ins Boot zu steigen und an das andere Ufer vorauszufahren. Inzwischen wollte er die Leute nach Hause schicken. Nachdem er sie weggeschickt hatte, stieg er auf einen Berg, um für sich allein zu beten. Als es Abend wurde, war er allein dort. Das Boot aber war schon viele Stadien vom Land entfernt und wurde von den Wellen hin und her geworfen. Denn sie hatten Gegenwind. In der 4. Nachtwache kam er zu ihnen. Er ging auf dem See. Als ihn die Jünger über den See kommen sahen, erschraken sie, weil sie meinten, es sei ein Gespenst, und sie schrien vor Angst. Doch sogleich sprach Jesus zu ihnen und sagte, »Habt Vertrauen, ich bin es, fürchtet euch nicht.« Petrus erwiderte ihm und sagte, »Herr, wenn du es bist, so befiehl, dass ich auf dem Wasser zu dir komme.« Jesus sagte, »Komm.« Da stieg Petrus aus dem Boot und kam über das Wasser zu Jesus. Als er aber den heftigen Wind bemerkte, bekam er Angst, und als er begann unterzugehen, schrie er, »Herr, rette mich!« Jesus streckte sofort die Hand aus, ergriff ihn und sagte zu ihm, »Du Kleingläubiger, warum hast du gezweifelt?« Und als sie ins Boot gestiegen waren, legte sich der Wind. Die Jünger im Boot aber fielen vor Jesus nieder und sagten, »Wahrhaftig, Gottes Sohn bist du!« Sie fuhren auf das Ufer zu und kamen nach Genesaret.
Als die Leute jener Gegend ihn erkannten, schickten sie in die ganze Umgebung. Und man brachte alle Kranken zu ihm und bat ihn, er möge sie wenigstens den Saum seines Gewandes berühren lassen. Und alle, die ihn berührten, wurden geheilt.

15. Kapitel. Da kamen von Jerusalem Pharisäer und Schriftgelehrte zu Jesus und sagten: Warum übertreten deine Jünger die Überlieferung der Alten? Denn sie waschen sich nicht ihre Hände, wenn sie essen. Er entgegnete ihnen: Warum übertretet denn ihr Gottes Gebot um eurer Überlieferung willen? Gott hat doch gesagt: Ehre Vater und Mutter, und wer Vater oder Mutter schmäht, soll mit dem Tod bestraft werden. Ihr aber meint, wer zu Vater oder Mutter sagt, was ich dir schulde, sei eine Opfergabe, der braucht seinen Vater oder seine Mutter nicht mehr zu ehren. Damit habt ihr Gottes Wort um eurer Überlieferung willen außer Kraft gesetzt, ihr Heuchler. Treffend hat der Prophet Jesaja über euch gesagt: Dieses Volk ehrt mich mit den Lippen, sein Herz aber ist weit weg von mir. Vergeblich verehren sie mich, was sie lehren, sind Satzungen von Menschen. Und er rief die Leute zu sich und sagte: Hört und begreift. Nicht das, was durch den Mund in den Menschen hineinkommt, macht ihn unrein, sondern was aus dem Mund des Menschen herauskommt, das macht ihn unrein. Da kamen die Jünger zu ihm und sagten: Weißt du, dass die Pharisäer, die dein Wort gehört haben, empört sind? Er antwortete ihnen: Jede Pflanze, die nicht mein himmlischer Vater gepflanzt hat, wird ausgerissen werden. Lasst sie, es sind blinde Blindenführer. Und wenn ein Blinder einen Blinden führt, werden beide in eine Grube fallen. Da sagte Petrus zu ihm: Erkläre uns dieses Rätselwort. Er antwortete: Begreift auch ihr noch nicht? Versteht

und zog sich in das Gebiet von Tyrus und Sidon zurück. Und siehe, eine kanaanäische Frau aus jener Gegend kam zu ihm und rief: »Hab Erbarmen mit mir, Herr, du Sohn Davids! Meine Tochter wird von einem Dämon gequält.« Jesus aber gab ihr keine Antwort. Da traten seine Jünger zu ihm und baten: »Schick sie fort, denn sie schreit hinter uns her.« Er antwortete: »Ich bin nur zu den verlorenen Schafen des Hauses Israel gesandt.« Doch sie kam, fiel vor ihm nieder und sagte: »Herr, hilf mir!« Er erwiderte: »Es ist nicht recht, das Brot den Kindern wegzunehmen und den kleinen Hunden vorzuwerfen.« Da entgegnete sie: »Ja, Herr, aber selbst die kleinen Hunde essen von den Brotkrumen, die vom Tisch ihrer Herren fallen.« Darauf antwortete ihr Jesus: »Frau, dein Glaube ist groß, es soll dir geschehen, wie du willst.« Und von dieser Stunde an war ihre Tochter geheilt. Jesus zog von dort weiter und kam an den See von Galiläa. Er stieg auf einen Berg und setzte sich. Da kamen viele Menschen zu ihm und brachten Lahme, Blinde, Krüppel, Stumme und viele andere Kranke. Sie legten sie ihm zu Füßen und er heilte sie, so dass die Menschen staunten, als sie sahen, dass Stumme redeten, Krüppel gesund wurden, Lahme gehen und Blinde sehen konnten. Und sie priesen den Gott Israels. Jesus rief seine Jünger zu sich und sagte: »Ich habe Mitleid mit diesen Menschen. Sie sind schon 3 Tage bei mir und haben nichts mehr zu essen. Ich will sie nicht hungrig wegschicken, sonst brechen sie auf dem Weg zusammen.« Da sagten die Jünger zu ihm: »Wo sollen wir in dieser Wüste so viel Brot hernehmen, um so viele Menschen satt zu machen?« Jesus sagte zu ihnen: »Wie viele Brote habt ihr?« Sie antworteten: 7 und ein paar Fische.« Da forderte er die Leute auf, sich auf den Boden zu setzen. Und er nahm die 7 Brote und die Fische, sprach das Dankgebet, brach sie und gab sie den Jüngern. Und die Jünger gaben sie den Menschen. Und alle aßen und wurden satt. Und sie sammelten die übrig gebliebenen Stücke ein, 7 Körbe voll. Es waren 4000 Männer, die gegessen hatten, dazu noch Frauen und Kinder. Danach schickte er die Menge nach Hause, stieg ins Boot und fuhr in die Gegend von Magadan.

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1: 16. Kapitel. Da kamen die Pharisäer und Sadduzäer zu Jesus, um ihn zu versuchen. Sie forderten von ihm, ihnen ein Zeichen vom Himmel zu zeigen. Er antwortete ihnen: Wenn es Abend wird, sagt ihr, es kommt schönes Wetter, denn der Himmel ist feuerrot. Und am Morgen sagt ihr, heute kommt schlechtes Wetter, denn der Himmel ist feuerrot und trübt sich ein. Das Aussehen des Himmels wisst ihr zu beurteilen, die Zeichen der Zeit aber könnt ihr nicht beurteilen. Diese böse und treulose Generation fordert ein Zeichen, aber es wird ihr kein anderes gegeben werden als das Zeichen des Jona. Und er ließ sie stehen und ging weg. Und die Jünger fuhren an das andere Ufer. Sie hatten vergessen, Brote mitzunehmen. Jesus sagte zu ihnen: Gebt Acht und hütet euch vor dem Sauerteig der Pharisäer und Sadduzäer. Sie aber machten sich untereinander Gedanken und sagten: Wir haben kein Brot mitgenommen. Als Jesus das merkte, sagte er: Ihr Kleingläubigen, was macht ihr euch darüber Gedanken, dass ihr kein Brot habt? Begreift ihr noch nicht? Erinnert ihr euch nicht an die 5 Brote für die 5000 und wie viele Körbe ihr eingesammelt habt? Auch nicht an die 7 Brote für die 4000 und wie viele Körbe ihr eingesammelt habt? Warum begreift ihr denn nicht, dass ich nicht von Brot gesprochen habe, als ich zu euch sagte: Hütet euch vor dem Sauerteig der Pharisäer und Sadduzäer? Da verstanden sie, dass er nicht gemeint hatte, sie sollten sich vor dem Sauerteig der Brote hüten, sondern vor der Lehre der Pharisäer und Sadduzäer. Als Jesus in das Gebiet von Caesarea Philippi kam, fragte er seine Jünger und sprach: Für wen halten die Menschen den Menschensohn? Sie sagten: Die einen für Johannes den Täufer, andere für Elia, wieder andere für Jeremia oder sonst einen Propheten. Da sagte er zu ihnen: Ihr aber, für wen haltet ihr mich? Simon Petrus antwortete und sprach: Du bist der Christus, der Sohn des lebendigen Gottes. Jesus antwortete und sagte zu ihm: Selig bist du, Simon Barjona, denn nicht Fleisch und Blut haben dir das offenbart, sondern mein Vater im Himmel. Ich aber sage dir: Du bist Petrus, und auf diesen Felsen werde ich meine Kirche bauen, und die Pforten der Unterwelt werden sie nicht überwältigen. Ich werde dir die Schlüssel des Himmelreichs geben. Was du auf Erden binden wirst, das wird im Himmel gebunden sein, und was du auf Erden lösen wirst, das wird im Himmel gelöst sein. Dann befahl er den Jüngern, niemandem zu sagen, dass er der Christus sei. Von da an begann Jesus seinen Jüngern zu erklären, er müsse nach Jerusalem gehen und von den Ältesten und Hohepriestern und Schriftgelehrten vieles erleiden, getötet und am dritten Tag auferweckt werden. Da nahm ihn Petrus beiseite und begann ihn zurechtzuweisen und sagte: Das soll Gott verhüten, Herr, das darf nicht mit dir geschehen. Jesus aber wandte sich um und sagte zu Petrus: Tritt hinter mich, du Satan, ein Ärgernis bist du mir, denn du hast nicht das im Sinn, was Gott will, sondern was die Menschen wollen. Darauf sagte Jesus zu seinen Jüngern: Wenn einer hinter mir hergehen will, verleugne er sich selbst, nehme sein Kreuz auf sich und folge mir nach. Denn wer sein Leben retten will, wird es verlieren. Wer aber sein Leben um meinetwillen verliert, wird es finden. Was nützt es einem Menschen, wenn er die ganze Welt gewinnt, dabei aber sein Leben einbüßt? Um welchen Preis kann ein Mensch sein Leben zurückkaufen? Der Menschensohn wird mit seinen Engeln in der Herrlichkeit seines Vaters kommen, und dann wird er jedem nach seinen Taten vergelten. Amen, ich sage euch, von denen, die hier stehen, werden einige den Tod nicht schmecken, bis sie den Menschensohn in seinem Reich kommen sehen.

17. Kapitel. 6 Tage danach nahm Jesus Petrus, Jakobus und dessen Bruder Johannes beiseite und führte sie auf einen hohen Berg. Und er wurde vor ihnen verwandelt. Sein Gesicht leuchtete wie die Sonne und seine Kleider wurden weiß wie das Licht. Und siehe, es erschienen ihnen Mose und Elia und redeten mit Jesus. Und Petrus antwortete und sagte zu Jesus: Herr, ist es gut, dass wir hier sind? Wenn du willst, werde ich hier 3 Hütten bauen, eine für dich, eine für Mose und eine für Elia. Noch während er redete, siehe, eine leuchtende Wolke überschattete sie, und siehe, eine Stimme erscholl aus der Wolke: Dieser ist mein geliebter Sohn, an dem ich Wohlgefallen gefunden habe, auf ihn sollt ihr hören. Als die Jünger das hörten, warfen sie sich mit dem Gesicht zu Boden und fürchteten sich sehr. Da trat Jesus zu ihnen, fasste sie an und sagte: Steht auf und fürchtet euch nicht. Und als sie aufblickten, sahen sie niemanden außer Jesus allein. Während sie den Berg hinabstiegen, gebot ihnen Jesus: Erzählt niemandem von dem, was ihr gesehen habt, bis der Menschensohn von den Toten auferweckt ist. Da fragten ihn die Jünger: Warum sagen denn die Schriftgelehrten, zuerst müsse Elia kommen? Er gab zur Antwort: Ja, Elia kommt und er wird alles wiederherstellen. Ich sage euch aber, Elia ist schon gekommen, doch sie haben ihn nicht erkannt, sondern mit ihm gemacht, was sie wollten. Ebenso wird auch der Menschensohn durch sie leiden müssen. Da verstanden die Jünger, dass er zu ihnen von Johannes dem Täufer sprach. Als sie zu den Volksscharen zurückkamen, trat ein Mensch auf ihn zu, fiel vor ihm auf die Knie und sagte: Herr, hab Erbarmen mit meinem Sohn. Er ist mondsüchtig und hat schwer zu leiden. Oft fällt er ins Feuer und oft ins Wasser. Ich habe ihn schon zu deinen Jüngern gebracht, aber sie konnten ihn nicht heilen. Da sagte Jesus: O du ungläubige und verkehrte Generation! Wie lange muss ich noch bei euch sein? Wie lange muss ich euch noch ertragen? Bringt ihn her zu mir. Und Jesus drohte ihm, und der Dämon fuhr von ihm aus. Und der Knabe war von jener Stunde an geheilt. Als die Jünger mit Jesus allein waren, wandten sie sich an ihn und fragten: Warum konnten denn wir den Dämon nicht austreiben? Er antwortete: Wegen eures Kleinglaubens. Denn Amen, ich sage euch, wenn ihr Glauben habt wie ein Senfkorn, dann werdet ihr zu diesem Berg sagen: Rück von hier nach dort, und er wird wegrücken. Nichts wird euch unmöglich sein. Als sie in Galiläa zusammen waren, sagte Jesus zu ihnen: Der Menschensohn wird in die Hände von Menschen ausgeliefert werden, und sie werden ihn töten. Aber am dritten Tag wird er auferweckt werden. Da wurden sie sehr traurig. Als Jesus und die Jünger nach Kapernaum kamen, traten jene, welche die Doppeldrachme einzogen, zu Petrus und fragten: Zahlt euer Meister die Doppeldrachme nicht? Er antwortete: Doch. Als er dann ins Haus hineinging, kam ihm Jesus mit der Frage zuvor: Was meinst du, Simon, von wem erheben die Könige dieser Welt Zölle und Steuern? Von ihren eigenen Söhnen oder von den anderen Leuten? Als Petrus antwortete: Von den anderen, sagte Jesus zu ihm: Also sind die Söhne frei. Damit wir aber bei ihnen keinen Anstoß erregen, geh an den See, wirf die Angel aus und den ersten Fisch, den du heraufholst, nimm, öffne ihm das Maul und du wirst ein 4-Drachmen-Stück finden. Das gib ihnen als Steuer für mich und für dich.

18. Kapitel. In jener Stunde kamen die Jünger zu Jesus und fragten: Wer ist denn im Himmelreich der Größte? Da rief er ein Kind herbei, stellte es in ihre Mitte und sagte: Amen, ich sage euch, wenn ihr nicht umkehrt und werdet wie die Kinder, werdet ihr nicht in das Himmelreich hineinkommen. Wer sich so klein macht wie dieses Kind, der ist im Himmelreich der Größte. Und wer ein solches Kind in meinem Namen aufnimmt, der nimmt mich auf. Wer einem von diesen Kleinen, die an mich glauben, Ärgernis gibt, für den wäre es besser, wenn ihm ein Mühlstein um den Hals gehängt und er in der Tiefe des Meeres versenkt würde. Wehe der Welt wegen der Ärgernisse! Es muss zwar Ärgernisse geben, doch wehe dem Menschen, durch den das Ärgernis kommt. Wenn dir deine Hand oder dein Fuß Ärgernis gibt, dann hau sie ab und wirf sie weg. Es ist besser für dich, verstümmelt oder lahm in das Leben zu gelangen, als mit zwei Händen und zwei Füßen in das ewige Feuer geworfen zu werden. Und wenn dir dein Auge Ärgernis gibt, dann reiß es aus. Es ist besser für dich, einäugig in das Leben zu kommen, als mit zwei Augen in das Feuer der Hölle geworfen zu werden. Hütet euch davor, einen von diesen Kleinen zu verachten. Denn ich sage euch, ihre Engel im Himmel sehen stets das Angesicht meines himmlischen Vaters. Was meint ihr, wenn jemand 100 Schafe hat und eines von ihnen sich verirrt, lässt er dann nicht die 99 auf den Bergen zurück, geht hin und sucht das Verirrte? Und wenn er es findet, Amen, ich sage euch, er freut sich über dieses eine mehr als über die 99, die sich nicht verirrt haben. So will auch euer himmlischer Vater nicht, dass einer von diesen Kleinen verloren geht. Wenn dein Bruder gegen dich sündigt, dann geh und weise ihn unter vier Augen zurecht. Hört er auf dich, so hast du deinen Bruder zurückgewonnen. Hört er aber nicht auf dich, dann nimm einen oder zwei mit dir, damit die ganze Sache durch die Aussage von zwei oder drei Zeugen entschieden werde. Hört er auch auf sie nicht, dann sag es der Gemeinde. Hört er aber auf die Gemeinde nicht, dann sei er für dich wie ein Heide oder ein Zöllner. Amen. Ich sage euch, alles, was ihr auf Erden binden werdet, das wird auch im Himmel gebunden sein. Und alles, was ihr auf Erden lösen werdet, das wird auch im Himmel gelöst sein. Weiter sage ich euch, was auch immer zwei von euch auf Erden einmütig erbitten, werden sie von meinem himmlischen Vater erhalten. Denn wo zwei oder drei in meinem Namen versammelt sind, da bin ich mitten unter ihnen. Da trat Petrus zu ihm und fragte: Herr, wie oft muss ich meinem Bruder vergeben, wenn er gegen mich sündigt? Bis zu siebenmal? Jesus sagte zu ihm: Ich sage dir nicht bis zu siebenmal, sondern bis zu 70-mal siebenmal. Mit dem Himmelreich ist es deshalb wie mit einem König, der beschloss, von seinen Knechten Rechenschaft zu verlangen. Als er nun mit der Abrechnung begann, brachte man einen zu ihm, der ihm 10.000 Talente schuldig war. Weil er aber das Geld nicht zurückzahlen konnte, befahl der Herr, ihn mit Frau und Kindern und allem, was er besaß, zu verkaufen und so die Schuld zu begleichen. Da fiel der Knecht vor ihm auf die Knie und bat: Hab Geduld mit mir, ich werde dir alles zurückzahlen. Der Herr des Knechtes hatte Mitleid, ließ ihn gehen und schenkte ihm die Schuld. Als nun der Knecht hinausging, traf er einen Mitknecht, der ihm 100 Denare schuldig war. Er packte ihn, würgte ihn und sagte: Bezahl, was du schuldig bist. Da fiel der Mitknecht vor ihm nieder und flehte: Hab Geduld mit mir, ich werde es dir zurückzahlen. Er aber wollte nicht, sondern ging weg und ließ ihn ins Gefängnis werfen, bis er die Schuld bezahlt habe.
Als die Mitknechte das sahen, waren sie sehr betrübt. Sie gingen zu ihrem Herrn und berichteten ihm alles, was geschehen war. Da ließ ihn sein Herr rufen und sagte zu ihm: »Du elender Knecht, deine ganze Schuld habe ich dir erlassen, weil du mich angefleht hast. Hättest nicht auch du mit deinem Mitknecht Erbarmen haben müssen, so wie ich mit dir Erbarmen hatte?« Und in seinem Zorn übergab ihn der Herr den Peinigern, bis er die ganze Schuld bezahlt habe. Ebenso wird mein himmlischer Vater euch behandeln, wenn nicht jeder seinem Bruder von Herzen vergibt.

19. Kapitel. Der Weg Jesu nach Jerusalem. Und es geschah. Als Jesus diese Reden beendet hatte, verließ er Galiläa und zog in das Gebiet von Judäa jenseits des Jordan. Viele Menschen folgten ihm nach, und er heilte sie dort. Da kamen Pharisäer zu ihm, um ihn zu versuchen, und fragten: Darf man seine Frau aus jedem beliebigen Grund aus der Ehe entlassen? Er antwortete: Habt ihr nicht gelesen, dass der Schöpfer sie am Anfang männlich und weiblich erschaffen hat und dass er gesagt hat: Darum wird der Mann Vater und Mutter verlassen und sich an seine Frau binden, und die zwei werden ein Fleisch sein? Sie sind also nicht mehr zwei, sondern ein Fleisch. Was aber Gott verbunden hat, das darf der Mensch nicht trennen. Sie sagten zu ihm: Wozu hat dann Mose vorgeschrieben, der Frau eine Scheidungsurkunde zu geben und sie aus der Ehe zu entlassen? Er antwortete: Nur weil ihr so hartherzig seid, hat Mose euch gestattet, eure Frauen aus der Ehe zu entlassen. Am Anfang war das nicht so. Ich sage euch, wer seine Frau entlässt, obwohl kein Fall von Unzucht vorliegt, und eine andere heiratet, der begeht Ehebruch. Da sagten seine Jünger zu ihm: Wenn das Verhältnis des Mannes zur Frau so ist, dann ist es nicht gut zu heiraten. Jesus sagte zu ihnen: Nicht alle können dieses Wort erfassen, sondern nur die, denen es gegeben ist. Denn manche sind von Geburt an zur Ehe unfähig, manche sind von den Menschen dazu gemacht und manche haben sich selbst dazu gemacht, um des Himmelreiches willen. Wer es erfassen kann, der erfasse es. Da brachte man Kinder zu ihm, damit er ihnen die Hände auflegte und für sie betete. Die Jünger aber wiesen die Leute zurecht. Doch Jesus sagte: Lasst die Kinder und hindert sie nicht, zu mir zu kommen. Denn Menschen wie ihnen gehört das Himmelreich. Dann legte er ihnen die Hände auf und zog von dort weiter. Und siehe, da kam ein Mann zu Jesus und fragte: Meister, was muss ich Gutes tun, um das ewige Leben zu gewinnen? Er antwortete: Was fragst du mich nach dem Guten? Nur einer ist der Gute. Wenn du aber in das Leben eintreten willst, halte die Gebote. Darauf fragte er ihn: Welche? Jesus antwortete: Du sollst nicht töten, du sollst nicht die Ehe brechen, du sollst nicht stehlen, du sollst kein falsches Zeugnis geben. Ehre Vater und Mutter. Und du sollst deinen Nächsten lieben wie dich selbst. Der junge Mann erwiderte ihm: Alle diese Gebote habe ich befolgt. Was fehlt mir noch? Jesus antwortete ihm: Wenn du vollkommen sein willst, geh, verkauf deinen Besitz und gib ihn den Armen, und du wirst einen Schatz im Himmel haben. Und komm, folge mir nach. Als der junge Mann das hörte, ging er traurig weg, denn er hatte ein großes Vermögen. Da sagte Jesus zu seinen Jüngern: Amen, ich sage euch, ein Reicher wird schwer in das Himmelreich kommen. Nochmals sage ich euch, leichter geht ein Kamel durch ein Nadelöhr, als dass ein Reicher in das Reich Gottes gelangt. Als die Jünger das hörten, gerieten sie ganz außer sich vor Schrecken und sagten: Wer kann dann noch gerettet werden? Jesus sah sie an und sagte zu ihnen: Für Menschen ist das unmöglich, für Gott aber ist alles möglich. Da antwortete Petrus: Siehe, wir haben alles verlassen und sind dir nachgefolgt. Was werden wir dafür bekommen? Jesus erwiderte ihnen: Amen, ich sage euch, wenn die Welt neu geschaffen wird und der Menschensohn sich auf den Thron der Herrlichkeit setzt, werdet auch ihr, die ihr mir nachgefolgt seid, auf 12 Thronen sitzen und die 12 Stämme Israels richten. Und jeder, der um meines Namens willen Häuser
oder Brüder oder Schwestern oder Vater oder Mutter oder Kinder oder Äcker verlassen hat, wird dafür das Hundertfache erhalten und das ewige Leben erben. Viele Erste werden Letzte sein und Letzte Erste.

20. Kapitel. Denn mit dem Himmelreich ist es wie mit einem Gutsbesitzer, der früh am Morgen hinausging, um Arbeiter für seinen Weinberg anzuwerben. Er einigte sich mit den Arbeitern auf einen Denar für den Tag und schickte sie in seinen Weinberg. Um die dritte Stunde ging er wieder hinaus und sah andere auf dem Markt stehen, die keine Arbeit hatten. Er sagte zu ihnen: »Geht auch ihr in meinen Weinberg, ich werde euch geben, was recht ist.« Und sie gingen. Um die sechste und um die neunte Stunde ging der Gutsherr wieder hinaus und machte es ebenso. Als er um die elfte Stunde noch einmal hinausging, traf er wieder einige, die dort standen. Er sagte zu ihnen: »Was steht ihr hier den ganzen Tag untätig?« Sie antworteten: »Niemand hat uns angeworben.« Da sagte er zu ihnen: »Geht auch ihr in meinen Weinberg.« Als es nun Abend geworden war, sagte der Besitzer des Weinbergs zu seinem Verwalter: »Ruf die Arbeiter und zahl ihnen den Lohn aus, angefangen bei den Letzten bis hin zu den Ersten.« Da kamen die Männer, die er um die elfte Stunde angeworben hatte, und jeder erhielt einen Denar. Als dann die Ersten kamen, glaubten sie, mehr zu bekommen. Aber auch sie erhielten einen Denar. Als sie ihn erhielten, murrten sie über den Gutsherrn und sagten: »Diese Letzten haben nur eine Stunde gearbeitet, und du hast sie uns gleichgestellt. Wir aber haben die Last des Tages und die Hitze ertragen.« Da erwiderte er einem von ihnen: »Freund, dir geschieht kein Unrecht. Hast du nicht einen Denar mit mir vereinbart? Nimm dein Geld und geh. Ich will dem Letzten ebenso viel geben wie dir. Darf ich mit dem, was mir gehört, nicht tun, was ich will? Oder ist dein Auge böse, weil ich gut bin?« So werden die Letzten Erste sein und die Ersten Letzte. Als Jesus nach Jerusalem hinaufzog, nahm er die 12 Jünger beiseite und sagte unterwegs zu ihnen: »Siehe, wir gehen nach Jerusalem hinauf, und der Menschensohn wird den Hohepriestern und den Schriftgelehrten ausgeliefert. Sie werden ihn zum Tod verurteilen und den Heiden ausliefern, damit er verspottet, gegeißelt und gekreuzigt wird. Und am dritten Tag wird er auferweckt werden.« Damals kam die Frau des Zebedäus mit ihren Söhnen zu Jesus, fiel vor ihm nieder und bat ihn um etwas. Er fragte sie: »Was willst du?« Sie antwortete: »Versprich, dass meine beiden Söhne in deinem Reich rechts und links neben dir sitzen dürfen.« Jesus erwiderte: »Ihr wisst nicht, um was ihr bittet. Könnt ihr den Kelch trinken, den ich trinken werde?« Sie sagten zu ihm: »Wir können es.« Da antwortete er ihnen: »Meinen Kelch werdet ihr trinken, doch den Platz zu meiner Rechten und zu meiner Linken habe nicht ich zu vergeben. Dort werden die sitzen, für die es mein Vater bestimmt hat.« Als die 10 anderen Jünger das hörten, wurden sie sehr ärgerlich über die beiden Brüder. Da rief Jesus sie zu sich und sagte: »Ihr wisst, dass die Herrscher ihre Völker unterdrücken und die Großen ihre Vollmacht gegen sie gebrauchen. Bei euch soll es nicht so sein, sondern wer bei euch groß sein will, der soll euer Diener sein. Und wer bei euch der Erste sein will, soll euer Sklave sein. Wie der Menschensohn nicht gekommen ist, um sich dienen zu lassen, sondern um zu dienen und sein Leben hinzugeben als Lösegeld für viele.« Als sie Jericho verließen, folgte ihm eine große Zahl von Menschen nach. Und siehe, an der Straße saßen 2 Blinde. Und als sie hörten, dass Jesus vorbeikam, riefen sie laut: »Hab Erbarmen mit uns, Herr, Sohn Davids!« Die Leute aber befahlen ihnen zu schweigen. Sie aber schrien noch lauter: »Hab Erbarmen mit uns, Herr, Sohn Davids!« Jesus blieb stehen, rief sie zu sich und sagte:
Was wollt ihr, dass ich euch tue? Sie antworteten, Herr, dass unsere Augen geöffnet werden. Da hatte Jesus Mitleid mit ihnen und berührte ihre Augen. Im gleichen Augenblick konnten sie sehen, und sie folgten ihm nach.

21. Kapitel. Das Wirken Jesu in Jerusalem. Als sie sich Jerusalem näherten und nach Bethphage am Ölberg kamen, schickte Jesus zwei Jünger aus und sagte zu ihnen: Geht in das Dorf, das vor euch liegt. Dort werdet ihr eine Eselin angebunden finden und ein Fohlen bei ihr. Bindet sie los und bringt sie zu mir. Und wenn euch jemand zur Rede stellt, dann sagt: Der Herr braucht sie, er lässt sie aber bald zurückbringen. Das ist geschehen, damit sich erfüllte, was durch den Propheten gesagt worden ist. Sagt der Tochter Zion: Siehe, dein König kommt zu dir. Er ist sanftmütig und er reitet auf einer Eselin und auf einem Fohlen, dem Jungen eines Lasttiers. Die Jünger gingen und taten, wie Jesus ihnen aufgetragen hatte. Sie brachten die Eselin und das Fohlen, legten ihre Kleider auf sie und er setzte sich darauf. Viele Menschen breiteten ihre Kleider auf dem Weg aus. Andere schnitten Zweige von den Bäumen und streuten sie auf den Weg. Die Leute aber, die vor ihm hergingen und die ihm nachfolgten, riefen: Hosanna, dem Sohn Davids! Gesegnet sei er, der kommt, im Namen des Herrn. Hosanna in der Höhe. Als er in Jerusalem einzog, erbebte die ganze Stadt und man fragte: Wer ist dieser? Die Leute sagten: Das ist der Prophet Jesus von Nazareth in Galiläa. Jesus ging in den Tempel und trieb alle Händler und Käufer aus dem Tempel hinaus. Er stieß die Tische der Geldwechsler und die Stände der Taubenhändler um und sagte zu ihnen: Es steht geschrieben, mein Haus soll ein Haus des Gebetes genannt werden. Ihr aber macht daraus eine Räuberhöhle. Im Tempel kamen Lahme und Blinde zu ihm und er heilte sie. Als nun die Hohepriester und die Schriftgelehrten die Wunder sahen, die er tat, und die Kinder im Tempel rufen hörten: Hosanna, dem Sohn Davids! Da wurden sie ärgerlich und sagten zu ihm: Hörst du, was sie rufen? Jesus antwortete ihnen: Ja, habt ihr nie gelesen, aus dem Mund der Kinder und Säuglinge schaffst du dir Lob? Und er ließ sie stehen und ging aus der Stadt hinaus nach Bethanien. Dort übernachtete er. Als er am Morgen in die Stadt zurückkehrte, hatte er Hunger. Da sah er am Weg einen Feigenbaum und ging auf ihn zu und fand an ihm nichts als nur Blätter. Da sagte er zu ihm: In Ewigkeit soll keine Frucht mehr an dir wachsen. Und der Feigenbaum verdorrte auf der Stelle. Als die Jünger das sahen, fragten sie erstaunt: Wie konnte der Feigenbaum so plötzlich verdorren? Jesus antwortete ihnen: Amen. Ich sage euch, wenn ihr Glauben habt und nicht zweifelt, dann werdet ihr nicht nur das vollbringen, was ich mit dem Feigenbaum getan habe. Selbst wenn ihr zu diesem Berg sagt: Heb dich empor und stürz dich ins Meer, wird es geschehen. Und alles, was ihr im Gebet erbittet, werdet ihr erhalten, wenn ihr glaubt. Als er in den Tempel ging und dort lehrte, kamen die Hohepriester und die Ältesten des Volkes zu ihm und fragten: In welcher Vollmacht tust du das und wer hat dir diese Vollmacht gegeben? Jesus antwortete und sprach zu ihnen: Auch ich will euch eine Frage stellen. Wenn ihr mir darauf antwortet, dann werde ich euch sagen, in welcher Vollmacht ich das tue. Woher stammte die Taufe des Johannes? Vom Himmel oder von den Menschen? Da überlegten sie und sagten zueinander: Wenn wir antworten, vom Himmel, so wird er zu uns sagen: Warum habt ihr ihm dann nicht geglaubt? Wenn wir aber antworten von den Menschen, dann müssen wir uns vor den Leuten fürchten, denn alle halten Johannes für einen Propheten. Darum antworteten sie Jesus: Wir wissen es nicht. Da erwiderte er:
dann sage auch ich euch nicht, in welcher Vollmacht ich das tue. Was meint ihr? Ein Mann hatte zwei Söhne. Er ging zum ersten und sagte, »Mein Kind, geh und arbeite heute im Weinberg.« Er antwortete, »Ich will nicht.« Später aber reute es ihn und er ging hinaus. Da wandte er sich an den zweiten und sagte zu ihm dasselbe. Dieser antwortete, »Ja, Herr«, und ging nicht hin. Wer von den beiden hat den Willen seines Vaters erfüllt? Sie antworteten, »Der Erste.« Da sagte Jesus zu ihnen, »Amen, ich sage euch, die Zöllner und die Dirnen gelangen eher in das Reich Gottes als ihr. Denn Johannes ist zu euch gekommen auf dem Weg der Gerechtigkeit, und ihr habt ihm nicht geglaubt. Aber die Zöllner und die Dirnen haben ihm geglaubt. Ihr habt es gesehen, und doch habt ihr nicht bereut und ihm nicht geglaubt.« Hört noch ein anderes Gleichnis. Es war ein Gutsbesitzer, der legte einen Weinberg an, zog ringsherum einen Zaun, hob eine Kelter aus und baute einen Turm. Dann verpachtete er den Weinberg an Winzer und reiste in ein anderes Land. Als nun die Erntezeit kam, schickte er seine Knechte zu den Winzern, um seine Früchte holen zu lassen. Die Winzer aber packten seine Knechte, den einen prügelten sie, den anderen brachten sie um, wieder einen anderen steinigten sie. Darauf schickte er andere Knechte, mehr als das erste Mal. Mit ihnen machten sie es genauso. Zuletzt sandte er seinen Sohn zu ihnen, denn er dachte, »Vor meinem Sohn werden sie Achtung haben.« Als die Winzer den Sohn sahen, sagten sie zueinander, »Das ist der Erbe. Auf, wir wollen ihn umbringen, damit wir sein Erbe in Besitz nehmen.« Und sie packten ihn, warfen ihn aus dem Weinberg hinaus und brachten ihn um. Wenn nun der Herr des Weinbergs kommt, was wird er mit jenen Winzern tun? Sie sagten zu ihm, »Er wird diese bösen Menschen vernichten und den Weinberg an andere Winzer verpachten, die ihm die Früchte abliefern, wenn es Zeit dafür ist.« Und Jesus sagte zu ihnen, »Habt ihr nie in der Schrift gelesen, der Stein, den die Bauleute verworfen haben, er ist zum Eckstein geworden. Vom Herrn ist das geschehen, und es ist wunderbar in unseren Augen. Darum sage ich euch, das Reich Gottes wird euch weggenommen und einem Volk gegeben werden, das die Früchte des Reiches Gottes bringt. Und wer auf diesen Stein fällt, wird zerschellen. Auf wen der Stein aber fällt, den wird er zermalmen.« Als die Hohepriester und die Pharisäer seine Gleichnisse hörten, merkten sie, dass er von ihnen sprach. Sie suchten ihn zu ergreifen, aber sie fürchteten die Menge, weil sie ihn für einen Propheten hielten.

Eine ging auf seinen Acker, der andere in seinen Laden. Wieder andere fielen über seine Diener her, misshandelten sie und brachten sie um. Da wurde der König zornig. Er schickte sein Heer, ließ die Mörder töten und ihre Stadt in Schutt und Asche legen. Dann sagte er zu seinen Dienern: Das Hochzeitsmahl ist vorbereitet, aber die Gäste waren nicht würdig. Geht also an die Kreuzungen der Straßen und ladet alle, die ihr trefft, zur Hochzeit ein. Die Diener gingen auf die Straßen hinaus und holten alle zusammen, die sie trafen, böse und gute, und der Festsaal füllte sich mit Gästen. Als der König eintrat, um sich die Gäste anzusehen, bemerkte er unter ihnen einen Menschen, der kein Hochzeitsgewand anhatte. Er sagte zu ihm: »Freund, wie bist du hier ohne Hochzeitsgewand hereingekommen?« Der aber blieb stumm. Da befahl der König seinen Dienern: »Bindet ihm Hände und Füße und werft ihn hinaus in die äußerste Finsternis. Dort wird Heulen und Zähneknirschen sein, denn viele sind gerufen, wenige aber auserwählt.« Damals kamen die Pharisäer zusammen und beschlossen, Jesus mit einer Frage eine Falle zu stellen. Sie veranlassten ihre Jünger, zusammen mit den Anhängern des Herodes zu ihm zu gehen und zu sagen: »Meister, wir wissen, dass du die Wahrheit sagst und wahrhaftig den Weg Gottes lehrst und auf niemanden Rücksicht nimmst, denn du siehst nicht auf die Person. Sag uns also, was meinst du? Ist es erlaubt, dem Kaiser Steuer zu zahlen oder nicht?« Jesus aber erkannte ihre böse Absicht und sagte: »Ihr Heuchler, warum versucht ihr mich? Zeigt mir die Münze, mit der ihr eure Steuern bezahlt.« Da hielten sie ihm einen Denar hin. Er fragte sie: »Wessen Bild und Aufschrift ist das?« Sie antworteten ihm: »Des Kaisers.« Darauf sagte er zu ihnen: »So gebt dem Kaiser, was dem Kaiser gehört, und Gott, was Gott gehört.« Als sie das hörten, staunten sie, ließen ihn stehen und gingen weg. Am selben Tag kamen zu Jesus einige von den Sadduzäern, die behaupten, es gebe keine Auferstehung. Sie fragten ihn: »Meister, Mose hat gesagt, wenn ein Mann stirbt, ohne Kinder zu haben, dann soll sein Bruder dessen Frau heiraten und seinem Bruder Nachkommen verschaffen. Bei uns lebten einmal 7 Brüder. Der erste heiratete und starb, und weil er keine Nachkommen hatte, hinterließ er seine Frau seinem Bruder. Ebenso der zweite und der dritte und so weiter bis zum 7. Als letzte von allen starb die Frau. Wessen Frau wird sie nun bei der Auferstehung sein? Alle 7 haben sie doch zur Frau gehabt.« Jesus antwortete und sprach zu ihnen: »Ihr irrt euch. Ihr kennt weder die Schrift noch die Macht Gottes. Denn nach der Auferstehung heiratet man nicht, noch wird man geheiratet, sondern die Menschen sind wie Engel im Himmel. Habt ihr im Übrigen nicht gelesen, was Gott euch über die Auferstehung der Toten mit den Worten gesagt hat: Ich bin der Gott Abrahams, der Gott Isaaks und der Gott Jakobs? Er ist nicht der Gott von Toten, sondern von Lebenden.« Als das Volk das hörte, geriet es außer sich vor Staunen über seine Lehre. Als die Pharisäer hörten, dass Jesus die Sadduzäer zum Schweigen gebracht hatte, kamen sie am selben Ort zusammen. Einer von ihnen, ein Gesetzeslehrer, wollte ihn versuchen und fragte ihn: »Meister, welches Gebot im Gesetz ist das Wichtigste?« Er antwortete ihm: »Du sollst den Herrn, deinen Gott, lieben mit ganzem Herzen, mit ganzer Seele und mit deinem ganzen Denken. Das ist das wichtigste und erste Gebot. Ebenso wichtig ist das zweite: Du sollst deinen Nächsten lieben wie dich selbst. An diesen beiden Geboten hängt das ganze Gesetz und die Propheten.« Danach fragte Jesus die Pharisäer, die versammelt waren:

Was denkt ihr über den Christus? Wessen Sohn ist er? Sie antworteten ihm: Der Sohn Davids. Er sagte zu ihnen: Wie kann ihn dann David im Geist Herr nennen? Denn er sagt: Der Herr sprach zu meinem Herrn: Setze dich mir zur Rechten, bis ich dir deine Feinde unter die Füße lege. Wenn ihn also David Herr nennt, wie kann er dann sein Sohn sein? Niemand konnte ihm darauf etwas erwidern, und von diesem Tag an wagte keiner mehr, ihm eine Frage zu stellen.

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1: 23. Kapitel. Darauf sprach Jesus zum Volk und zu seinen Jüngern und sagte: Auf dem Stuhl des Mose sitzen die Schriftgelehrten und die Pharisäer. Tut und befolgt also alles, was sie euch sagen, aber richtet euch nicht nach ihren Taten. Denn sie reden nur, tun es aber nicht. Sie schnüren schwere und unerträgliche Lasten zusammen und legen sie den Menschen auf die Schultern. Selber aber wollen sie keinen Finger rühren, um die Lasten zu bewegen. Alles, was sie tun, tun sie, um von den Menschen gesehen zu werden. Sie machen ihre Gebetsriemen breit und die Quasten an ihren Gewändern lang. Sie lieben den Ehrenplatz bei den Gastmählern und die Ehrensitze in den Synagogen. Und wenn man sie auf den Marktplätzen grüßt und die Leute sie Rabbi nennen. Ihr aber sollt euch nicht Rabbi nennen lassen, denn nur einer ist euer Meister, ihr alle aber seid Brüder. Auch sollt ihr niemanden auf Erden euren Vater nennen, denn nur einer ist euer Vater, der im Himmel. Auch sollt ihr euch nicht Lehrer nennen lassen, denn nur einer ist euer Lehrer, Christus. Der Größte von euch soll euer Diener sein. Denn wer sich selbst erhöht, wird erniedrigt, und wer sich selbst erniedrigt, wird erhöht werden. Weh euch, ihr Schriftgelehrten und Pharisäer, ihr Heuchler! Ihr verschließt den Menschen das Himmelreich, denn ihr selbst geht nicht hinein und lasst die nicht hineingehen, die hineingehen wollen. Weh euch, ihr Schriftgelehrten und Pharisäer, ihr Heuchler! Ihr zieht über Land und Meer, um einen einzigen Menschen für euren Glauben zu gewinnen. Und wenn er gewonnen ist, dann macht ihr ihn zu einem Sohn der Hölle, doppelt so schlimm wie ihr selbst. Weh euch, ihr seid blinde Führer! Ihr sagt, wenn einer beim Tempel schwört, gilt es nicht. Wenn er aber beim Gold des Tempels schwört, gilt es. Ihr blinden Narren! Was ist wichtiger, das Gold oder der Tempel, der das Gold erst heilig macht? Auch sagt ihr, wenn einer beim Altar schwört, gilt es nicht. Wenn er aber bei dem Opfer schwört, das auf dem Altar liegt, gilt es. Ihr Blinden, was ist wichtiger, das Opfer oder der Altar, der das Opfer erst heilig macht? Wer beim Altar schwört, der schwört bei ihm und bei allem, was darauf liegt. Und wer beim Tempel schwört, der schwört bei ihm und bei dem, der darin wohnt. Und wer beim Himmel schwört, der schwört beim Thron Gottes und bei dem, der darauf sitzt. Weh euch, ihr Schriftgelehrten und Pharisäer, ihr Heuchler, ihr gebt den Zehnten von Minze, Dill und Kümmel und lasst das Wichtigste im Gesetz außer Acht: Recht, Barmherzigkeit und Treue. Man muss das eine tun, ohne das andere zu lassen. Blinde Führer seid ihr, ihr siebt die Mücke aus und verschluckt das Kamel. Weh euch, ihr Schriftgelehrten und Pharisäer, ihr Heuchler! Ihr haltet Becher und Schüsseln außen sauber, innen aber sind sie voll Raffsucht und Gier. Du blinder Pharisäer, mach den Becher zuerst innen sauber, dann ist er auch außen rein. Weh euch, ihr Schriftgelehrten und Pharisäer, ihr Heuchler, ihr seid wie getünchte Gräber, die von außen schön aussehen, innen aber voll sind von Knochen der Toten und aller Unreinheit. So erscheint auch ihr von außen den Menschen gerecht. Innen aber seid ihr voll Heuchelei und Gesetzlosigkeit. Weh euch, ihr Schriftgelehrten und Pharisäer, ihr Heuchler, ihr errichtet den Propheten Grabstätten und schmückt die Denkmäler der Gerechten und sagt dabei: Wenn wir in den Tagen unserer Väter gelebt hätten, wären wir nicht wie sie am Blut der Propheten schuldig geworden. Damit bestätigt ihr selbst, dass ihr die Söhne der Prophetenmörder seid. Macht nur das Maß eurer Väter voll. Ihr Nattern, ihr Schlangenbrut, wie wollt ihr dem Strafgericht der Hölle entrinnen? Darum siehe, ich sende Propheten, Weise und Schriftgelehrte zu euch. Ihr aber werdet einige von ihnen töten und kreuzigen, andere in euren Synagogen auspeitschen und von Stadt zu Stadt verfolgen. So wird all das unschuldige Blut über euch kommen, das auf Erden vergossen worden ist. Vom Blut Abels, des Gerechten, bis zum Blut des Zacharias, Barachias Sohn, den ihr zwischen dem Tempelgebäude und dem Altar ermordet habt. Amen. Ich sage euch, das alles wird über diese Generation kommen. Jerusalem, Jerusalem, du tötest die Propheten und steinigst die Boten, die zu dir gesandt worden sind. Wie oft wollte ich deine Kinder sammeln, so wie eine Henne ihre Küken unter ihre Flügel nimmt. Aber ihr habt nicht gewollt. Siehe, euer Haus wird euch öde gelassen. Und ich sage euch, von jetzt an werdet ihr mich nicht mehr sehen, bis ihr ruft, gepriesen sei er, der kommt im Namen des Herrn.

24. Kapitel. Als Jesus den Tempel verlassen hatte, wandten sich seine Jünger an ihn und wiesen ihn auf die Bauten des Tempels hin. Er antwortete und sagte zu ihnen: Seht ihr das alles? Amen. Ich sage euch, kein Stein wird hier auf dem anderen bleiben, der nicht niedergerissen wird. Als er auf dem Ölberg saß, wandten sich die Jünger, die mit ihm allein waren, an ihn und fragten: Sag uns, wann wird das geschehen und was ist das Zeichen für deine Ankunft und das Ende der Welt? Jesus antwortete und sagte zu ihnen: Gebt Acht, dass euch niemand irreführt. Denn viele werden unter meinem Namen auftreten und sagen: Ich bin der Christus. Und sie werden viele irreführen. Ihr werdet von Kriegen und Kriegsgerüchten hören. Gebt Acht, lasst euch nicht erschrecken, das muss geschehen. Es ist aber noch nicht das Ende. Denn Volk wird sich gegen Volk und Reich gegen Reich erheben. Und an vielen Orten wird es Hungersnöte und Erdbeben geben. Doch das alles ist erst der Anfang der Wehen. Dann wird man euch der Not ausliefern und euch töten, und ihr werdet von allen Völkern um meines Namens willen gehasst. Und viele werden zu Fall kommen und einander ausliefern und einander hassen. Viele falsche Propheten werden auftreten, und sie werden viele irreführen. Und weil die Gesetzlosigkeit Überhand nimmt, wird die Liebe bei vielen erkalten. Wer aber bis zum Ende standhaft bleibt, der wird gerettet werden. Und dieses Evangelium vom Reich wird auf der ganzen Welt verkündet werden, zum Zeugnis für alle Völker. Dann erst kommt das Ende. Wenn ihr dann am heiligen Ort den Gräuel der Verwüstung stehen seht, der durch den Propheten Daniel vorhergesagt worden ist, der Leser begreife, dann sollen die Bewohner von Judäa in die Berge fliehen. Wer gerade auf dem Dach ist, soll nicht hinabsteigen, um etwas aus seinem Haus zu holen. Und wer auf dem Feld ist, soll nicht zurückkehren, um seinen Mantel zu holen. Weh aber den Frauen, die an jenen Tagen schwanger sind oder ein Kind stillen. Betet darum, dass eure Flucht nicht im Winter oder an einem Sabbat geschieht, denn es wird dann eine große Drangsal sein, wie sie es nie gegeben hat. Vom Anfang der Welt bis heute und wie es auch keine mehr geben wird. Und wenn jene Tage nicht verkürzt würden, dann würde kein Mensch gerettet, doch um der Auserwählten willen werden jene Tage verkürzt werden. Wenn dann jemand zu euch sagt: Seht, hier ist der Christus oder da ist er, so glaubt es nicht. Denn es wird mancher falsche Christus und mancher falsche Prophet auftreten, und sie werden große Zeichen und Wunder wirken, um, wenn möglich, auch die Auserwählten irre zu führen. Siehe, ich habe es euch vorausgesagt. Wenn sie also zu euch sagen: Siehe, er ist in der Wüste, so geht nicht hinaus. Siehe, er ist im Innern des Hauses, so glaubt es nicht. Denn wie der Blitz im Osten aufflammt und bis zum Westen hin leuchtet, so wird die Ankunft des Menschensohnes sein. Wo ein Aas ist, da sammeln sich die Geier. Sofort nach den Tagen der großen Drangsal wird die Sonne verfinstert werden und der Mond wird nicht mehr scheinen. Die Sterne werden vom Himmel fallen und die Kräfte des Himmels werden erschüttert werden. Danach wird das Zeichen des Menschensohnes am Himmel erscheinen. Dann werden alle Völker der Erde wehklagen, und man wird den Menschensohn auf den Wolken des Himmels kommen sehen, mit großer Kraft und Herrlichkeit. Er wird seine Engel unter lautem Posaunenschall aussenden, und sie werden die von ihm Auserwählten aus allen vier Windrichtungen zusammenführen, von einem Ende des Himmels bis zum anderen. Lernt etwas aus dem Vergleich mit dem Feigenbaum. Sobald seine Zweige saftig werden und die Blätter treiben, erkennt ihr, dass der Sommer nahe ist.
So erkennt auch ihr, wenn ihr das alles seht, dass das Ende der Welt nahe ist. Amen. Ich sage euch, diese Generation wird nicht vergehen, bis das alles geschieht. Himmel und Erde werden vergehen, aber meine Worte werden nicht vergehen. Doch jenen Tag und jene Stunde kennt niemand, auch nicht die Engel im Himmel, nicht einmal der Sohn, sondern nur der Vater. Denn wie es in den Tagen des Noach war, so wird die Ankunft des Menschensohnes sein. Wie die Menschen in jenen Tagen vor der Flut aßen und tranken, heirateten und sich heiraten ließen, bis zu dem Tag, an dem Noach in die Arche ging und nichts ahnten, bis die Flut hereinbrach und alle wegraffte. So wird auch die Ankunft des Menschensohnes sein. Dann wird von zwei Männern, die auf dem Feld arbeiten, einer mitgenommen und einer zurückgelassen. Und von zwei Frauen, die an derselben Mühle mahlen, wird eine mitgenommen und eine zurückgelassen. Seid also wachsam, denn ihr wisst nicht, an welchem Tag euer Herr kommt. Bedenkt dies, wenn der Herr des Hauses wüsste, in welcher Stunde in der Nacht der Dieb kommt, würde er wach bleiben und nicht zulassen, dass man in sein Haus einbricht. Darum haltet auch ihr euch bereit, denn der Menschensohn kommt zu einer Stunde, in der ihr es nicht erwartet. Wer ist denn der treue und kluge Knecht, den der Herr über sein Gesinde einsetzte, damit er ihnen zur rechten Zeit die Nahrung gebe? Selig der Knecht, den der Herr damit beschäftigt findet, wenn er kommt. Amen, ich sage euch, er wird ihn über sein ganzes Vermögen einsetzen. Wenn aber der Knecht böse ist und in seinem Herzen sagt, mein Herr verspätet sich und anfängt seine Mitknechte zu schlagen und mit Zechern isst und trinkt, dann wird der Herr jenes Knechtes an einem Tag kommen, an dem er es nicht erwartet und zu einer Stunde, die er nicht kennt. Und der Herr wird ihn in Stücke hauen und ihm seinen Platz unter den Heuchlern zuweisen. Dort wird Heulen und Zähneknirschen sein.

25. Kapitel. Dann wird es mit dem Himmelreich sein, wie mit 10 Jungfrauen, die ihre Lampen nahmen und dem Bräutigam entgegengingen. 5 von ihnen waren töricht und 5 waren klug. Die Törichten nahmen ihre Lampen mit, aber kein Öl. Die Klugen aber nahmen mit ihren Lampen noch Öl in Krügen mit. Als nun der Bräutigam lange nicht kam, wurden sie alle müde und schliefen ein. Mitten in der Nacht aber erscholl der Ruf: Siehe, der Bräutigam! Geht ihm entgegen! Da standen die Jungfrauen alle auf und machten ihre Lampen zurecht. Die Törichten aber sagten zu den Klugen: Gebt uns von eurem Öl, sonst gehen unsere Lampen aus. Die Klugen erwiderten ihnen: Dann reicht es nicht für uns und für euch. Geht lieber zu den Händlern und kauft es euch. Während sie noch unterwegs waren, um es zu kaufen, kam der Bräutigam. Die Jungfrauen, die bereit waren, gingen mit ihm in den Hochzeitssaal, und die Tür wurde zugeschlossen. Später kamen auch die anderen Jungfrauen und riefen: Herr, Herr, mach uns auf! Er aber antwortete ihnen und sprach: Amen, ich sage euch, ich kenne euch nicht. Seid also wachsam, denn ihr wisst weder den Tag noch die Stunde. Es ist wie mit einem Mann, der auf Reisen ging. Er rief seine Diener und vertraute ihnen sein Vermögen an. Dem einen gab er 5 Talente Silbergeld, einem anderen 2, wieder einem anderen 1, jedem nach seinen Fähigkeiten. Dann reiste er ab. Sofort ging der Diener, der die 5 Talente erhalten hatte, hin, wirtschaftete mit ihnen und gewann noch 5 weitere dazu. Ebenso gewann der 2 erhalten hatte, noch 2 weitere dazu. Der aber, der das eine Talent erhalten hatte, ging und grub ein Loch in die Erde und versteckte das Geld seines Herrn. Nach langer Zeit kehrte der Herr jener Diener zurück und hielt Abrechnung mit ihnen. Da kam der die 5 Talente erhalten hatte, brachte 5 weitere und sagte: Herr, 5 Talente hast du mir gegeben. Sieh her, ich habe noch 5 dazu gewonnen. Sein Herr sagte zu ihm: Sehr gut, du tüchtiger und treuer Diener. Über weniges warst du treu, über vieles werde ich dich setzen. Komm, nimm teil am Freudenfest deines Herrn. Dann kam der Diener, der 2 Talente erhalten hatte, und sagte: Herr, du hast mir 2 Talente gegeben. Sieh her, ich habe noch 2 dazu gewonnen. Sein Herr sagte zu ihm: Sehr gut, du tüchtiger und treuer Diener. Über weniges warst du treu, über vieles werde ich dich setzen. Komm, nimm teil am Freudenfest deines Herrn. Es kam aber auch der Diener, der das eine Talent erhalten hatte, und sagte: Herr, ich wusste, dass du ein strenger Mensch bist. Du erntest, wo du nicht gesät hast, und sammelst, wo du nicht ausgestreut hast. Weil ich Angst hatte, habe ich dein Geld in der Erde versteckt. Sieh her, hier hast du das Deine. Sein Herr antwortete und sprach zu ihm: Du bist ein schlechter und fauler Diener. Du hast gewusst, dass ich ernte, wo ich nicht gesät habe, und sammle, wo ich nicht ausgestreut habe. Du hättest mein Geld auf die Bank bringen müssen. Dann hätte ich es bei meiner Rückkehr mit Zinsen zurückerhalten. Nehmt ihm also das Talent weg und gebt es dem, der die 10 Talente hat. Denn wer hat, dem wird gegeben werden, und er wird im Überfluss haben. Wer aber nicht hat, dem wird auch noch weggenommen, was er hat. Werft den nichtsnutzigen Diener hinaus in die äußerste Finsternis. Dort wird Heulen und Zähneknirschen sein. Wenn der Menschensohn in seiner Herrlichkeit kommt und alle Engel mit ihm, dann wird er sich auf den Thron seiner Herrlichkeit setzen. Und alle Völker werden vor ihm versammelt werden, und er wird sie voneinander scheiden, wie der Hirt die Schafe von den Böcken scheidet. Er wird die Schafe zu seiner Rechten stellen, die Böcke aber zu seiner Linken.
Dann wird der König denen zu seiner Rechten sagen: Kommt her, die ihr von meinem Vater gesegnet seid, empfangt das Reich als Erbe, das seit der Erschaffung der Welt für euch bestimmt ist. Denn ich war hungrig, und ihr habt mir zu essen gegeben. Ich war durstig, und ihr habt mir zu trinken gegeben. Ich war fremd, und ihr habt mich aufgenommen. Ich war nackt, und ihr habt mir Kleidung gegeben. Ich war krank, und ihr habt mich besucht. Ich war im Gefängnis, und ihr seid zu mir gekommen. Dann werden ihm die Gerechten antworten und sagen: Herr, wann haben wir dich hungrig gesehen und dir zu essen gegeben, oder durstig und dir zu trinken gegeben? Und wann haben wir dich fremd gesehen und aufgenommen, oder nackt und dir Kleidung gegeben? Und wann haben wir dich krank oder im Gefängnis gesehen und sind zu dir gekommen? Darauf wird der König ihnen antworten: Amen, ich sage euch, was ihr für einen meiner geringsten Brüder getan habt, das habt ihr mir getan. Dann wird er zu denen auf der Linken sagen: Geht weg von mir, ihr Verfluchten, in das ewige Feuer, das für den Teufel und seine Engel bestimmt ist. Denn ich war hungrig, und ihr habt mir nichts zu essen gegeben. Ich war durstig, und ihr habt mir nichts zu trinken gegeben. Ich war fremd, und ihr habt mich nicht aufgenommen. Ich war nackt, und ihr habt mir keine Kleidung gegeben. Ich war krank und im Gefängnis, und ihr habt mich nicht besucht. Dann werden auch sie antworten: Herr, wann haben wir dich hungrig oder durstig oder fremd oder nackt oder krank oder im Gefängnis gesehen und haben dir nicht geholfen? Darauf wird er ihnen antworten: Amen, ich sage euch, was ihr für einen dieser Geringsten nicht getan habt, das habt ihr auch mir nicht getan. Und diese werden weggehen zur ewigen Strafe, die Gerechten aber zum ewigen Leben.

26. Kapitel Passion und Erweckung Jesu. Und es geschah, als Jesus alle diese Reden beendet hatte, sagte er zu seinen Jüngern: Ihr wisst, dass in 2 Tagen das Pascha-Fest ist. Da wird der Menschensohn ausgeliefert, um gekreuzigt zu werden. Da versammelten sich die Hohepriester und die Ältesten des Volkes im Palast des Hohepriesters, der Kaiaphas hieß, und beschlossen, Jesus mit List in ihre Gewalt zu bringen und ihn zu töten. Sie sagten aber: Ja, nicht am Fest, damit kein Aufruhr im Volk entsteht. Als Jesus in Bethanien im Haus Simons des Aussätzigen war, kam eine Frau mit einem Alabastergefäß voll kostbarem Salböl zu ihm, als er bei Tisch war, und goss es über sein Haupt. Die Jünger wurden unwillig, als sie das sahen, und sagten: Wozu diese Verschwendung? Man hätte das Öl teuer verkaufen und das Geld den Armen geben können. Jesus bemerkte ihren Unwillen und sagte zu ihnen: Warum lasst ihr die Frau nicht in Ruhe? Sie hat ein gutes Werk an mir getan. Denn die Armen habt ihr immer bei euch, mich aber habt ihr nicht immer. Als sie das Öl über mich goss, hat sie meinen Leib für das Begräbnis gesalbt. Amen, ich sage euch, auf der ganzen Welt, wo dieses Evangelium verkündet wird, wird man auch erzählen, was sie getan hat, zu ihrem Gedächtnis. Darauf ging einer der 12 namens Judas Iskariot zu den Hohepriestern und sagte: Was wollt ihr mir geben, wenn ich euch Jesus ausliefere? Und sie boten ihm 30 Silberstücke. Von da an suchte er nach einer Gelegenheit, ihn auszuliefern. Am ersten Tag des Festes der ungesäuerten Brote gingen die Jünger zu Jesus und fragten: Wo sollen wir das Pascha-Mahl für dich vorbereiten? Er antwortete: Geht in die Stadt zu dem und dem und sagt zu ihm: Der Meister lässt dir sagen, meine Zeit ist da. Bei dir will ich mit meinen Jüngern das Pascha-Mahl feiern. Die Jünger taten, wie Jesus ihnen aufgetragen hatte, und bereiteten das Pascha-Mahl vor. Als es Abend wurde, begab er sich mit den 12 Jüngern zu Tisch. Und während sie aßen, sprach er: Amen, ich sage euch, einer von euch wird mich ausliefern. Da wurden sie sehr traurig, und einer nach dem anderen fragte ihn: Bin ich es etwa, Herr? Er antwortete: Der die Hand mit mir in die Schüssel eintunkt, wird mich ausliefern. Der Menschensohn muss zwar seinen Weg gehen, wie die Schrift über ihn sagt, doch weh dem Menschen, durch den der Menschensohn ausgeliefert wird. Für ihn wäre es besser, wenn er nie geboren wäre. Da fragte Judas, der ihn auslieferte: Bin ich es etwa, Rabbi? Jesus antwortete: Du sagst es. Während des Mahls nahm Jesus das Brot und sprach den Lobpreis. Dann brach er das Brot, reichte es den Jüngern und sagte: Nehmt und esst, das ist mein Leib. Dann nahm er den Kelch, sprach das Dankgebet, gab ihn den Jüngern und sagte: Trinkt alle daraus. Das ist mein Blut des Bundes, das für viele vergossen wird, zur Vergebung der Sünden. Ich sage euch, von jetzt an werde ich nicht mehr von dieser Frucht des Weinstocks trinken, bis zu dem Tag, an dem ich mit euch von Neuem davon trinke, im Reich meines Vaters. Nach dem Lobgesang gingen sie zum Ölberg hinaus. Da sagte Jesus zu ihnen: Ihr alle werdet in dieser Nacht an mir Anstoß nehmen, denn in der Schrift steht: Ich werde den Hirten erschlagen, dann werden sich die Schafe der Herde zerstreuen. Aber nach meiner Auferstehung werde ich euch nach Galiläa vorausgehen. Petrus erwiderte ihm:
Und wenn alle an dir Anstoß nehmen, ich werde niemals an dir Anstoß nehmen. Jesus sagte zu ihm, Amen, ich sage dir, in dieser Nacht, ehe der Hahn kräht, wirst du mich dreimal verleugnen. Da sagte Petrus zu ihm, Und wenn ich mit dir sterben müsste, ich werde dich nie verleugnen. Das Gleiche sagten auch alle Jünger. Darauf kam Jesus mit ihnen zu einem Grundstück, das man Gethsemane nennt, und sagte zu den Jüngern, Setzt euch hier, während ich dorthin gehe und bete. Und er nahm Petrus und die beiden Söhne des Zebedäus mit sich. Da ergriff ihn Traurigkeit und Angst, und er sagte zu ihnen, Meine Seele ist zu Tode betrübt. Bleibt hier und wacht mit mir. Und er ging ein Stück weiter, warf sich auf sein Gesicht und betete. Mein Vater, wenn es möglich ist, gehe dieser Kelch an mir vorüber. Aber nicht wie ich will, sondern wie du willst. Und er ging zu den Jüngern zurück und fand sie schlafend. Da sagte er zu Petrus, Könntet ihr nicht einmal eine Stunde mit mir wachen? Wacht und betet, damit ihr nicht in Versuchung geratet. Der Geist ist willig, aber das Fleisch ist schwach. Wieder ging er weg zum zweiten Mal und betete, Mein Vater, wenn dieser Kelch an mir nicht vorübergehen kann, ohne dass ich ihn trinke, geschehe dein Wille. Als er zurückkam, fand er sie wieder schlafend, denn die Augen waren ihnen zugefallen. Und er ließ sie, ging wieder weg und betete zum dritten Mal mit den gleichen Worten. Danach kehrte er zu den Jüngern zurück und sagte zu ihnen, Schlaft ihr immer noch und ruht euch aus? Siehe, die Stunde ist gekommen und der Menschensohn wird in die Hände von Sündern ausgeliefert. Steht auf, wir wollen gehen. Siehe, der mich ausliefert, ist da. Noch während er redete, siehe, da kam Judas, einer der zwölf, mit einer großen Schar von Männern, die mit Schwertern und Knüppeln bewaffnet waren. Sie waren von den Hohepriestern und den Ältesten des Volkes geschickt worden. Der ihn auslieferte, hatte mit ihnen ein Zeichen vereinbart und gesagt, »Der, den ich küssen werde, der ist es, nehmt ihn fest!« Sogleich ging er auf Jesus zu und sagte, »Sei gegrüßt, Rabbi!« Und er küsste ihn. Jesus erwiderte ihm, »Freund, dazu bist du gekommen?« Da gingen sie auf Jesus zu, ergriffen ihn und nahmen ihn fest. Und siehe, einer von den Begleitern Jesu streckte die Hand aus, zog sein Schwert, schlug auf den Diener des Hohepriesters ein und hieb ihm ein Ohr ab. Da sagte Jesus zu ihm, »Steck dein Schwert in die Scheide, denn alle, die zum Schwert greifen, werden durch das Schwert umkommen.« Oder glaubst du nicht, mein Vater würde mir sogleich mehr als 12 Legionen Engel schicken, wenn ich ihn darum bitte? Wie würden dann aber die Schriften erfüllt, dass es so geschehen muss? In jener Stunde sagte Jesus zu den Männern, Wie gegen einen Räuber seid ihr mit Schwertern und Knüppeln ausgezogen, um mich festzunehmen. Tag für Tag saß ich im Tempel und lehrte, und ihr habt mich nicht verhaftet. Das alles aber ist geschehen, damit die Schriften der Propheten in Erfüllung gehen. Da verließen ihn alle Jünger und flohen. Nach der Verhaftung führte man Jesus zum Hohepriester Kaiaphas, bei dem sich die Schriftgelehrten und die Ältesten versammelt hatten. Petrus folgte Jesus von Weitem bis zum Hof des Hohepriesters. Er ging in den Hof hinein und setzte sich zu den Dienern, um zu sehen, wie alles ausgehen würde. Die Hohepriester und der ganze Hohe Rat bemühten sich um falsche Zeugenaussagen gegen Jesus, um ihn zum Tod verurteilen zu können. Sie fanden aber nichts, obwohl viele falsche Zeugen auftraten. Zuletzt kamen zwei Männer und behaupteten,
Er hat gesagt, ich kann den Tempel Gottes niederreißen und in 3 Tagen wieder aufbauen. Da stand der Hohepriester auf und fragte Jesus, willst du nichts sagen zu dem, was diese Leute gegen dich vorbringen? Jesus aber schwieg. Darauf sagte der Hohepriester zu ihm, ich beschwöre dich bei dem lebendigen Gott, sag uns, bist du der Christus, der Sohn Gottes? Jesus antwortete, du hast es gesagt, doch ich erkläre euch, von nun an werdet ihr den Menschensohn zur Rechten der Macht sitzen und auf den Wolken des Himmels kommen sehen. Da zerriss der Hohepriester sein Gewand und rief, er hat Gott gelästert, wozu brauchen wir noch Zeugen? Jetzt habt ihr die Gotteslästerung gehört. Was ist eure Meinung? Sie antworteten, er ist des Todes schuldig. Dann spuckten sie ihm ins Gesicht und schlugen ihn. Andere ohrfeigten ihn und riefen, Christus, du bist doch ein Prophet. Sag uns, wer hat dich geschlagen? Petrus aber saß draußen im Hof. Da trat eine Magd zu ihm und sagte, auch du warst mit diesem Jesus aus Galiläa zusammen. Doch er leugnete es vor allen und sagte, ich weiß nicht, wovon du redest. Und als er zum Tor hinausgehen wollte, sah ihn eine andere Magd und sagte zu denen, die dort standen, der war mit Jesus dem Nazuräer zusammen. Wieder leugnete er und schwor, ich kenne den Menschen nicht. Wenig später kamen die Leute, die dort standen, und sagten zu Petrus, wirklich, auch du gehörst zu ihnen, deine Mundart verrät dich. Da fing er an zu fluchen und zu schwören, ich kenne den Menschen nicht. Gleich darauf krähte ein Hahn. Und Petrus erinnerte sich an das Wort, das Jesus gesagt hatte, ehe der Hahn kräht, wirst du mich 3-mal verleugnen. Und er ging hinaus und weinte bitterlich.

27. Kapitel. Als es Morgen wurde, fassten die Hohepriester und die Ältesten des Volkes gemeinsam den Beschluss, Jesus hinrichten zu lassen. Sie ließen ihn fesseln und abführen und lieferten ihn dem Statthalter Pilatus aus. Als nun Judas, der ihn ausgeliefert hatte, sah, dass Jesus verurteilt war, reute ihn seine Tat. Er brachte den Hohepriestern und den Ältesten die 30 Silberstücke zurück und sagte: »Ich habe gesündigt. Ich habe unschuldiges Blut ausgeliefert.« Sie antworteten: »Was geht das uns an? Das ist deine Sache.« Da warf er die Silberstücke in den Tempel, dann ging er weg und erhängte sich. Die Hohepriester nahmen die Silberstücke und sagten: »Man darf das Geld nicht in den Tempelschatz tun, denn es klebt Blut daran.« Und sie beschlossen, von dem Geld den Töpferacker zu kaufen, als Begräbnisplatz für die Fremden. Deshalb heißt dieser Acker bis heute Blutacker. So erfüllte sich, was durch den Propheten Jeremia gesagt worden ist: »Sie nahmen die 30 Silberstücke, das ist der Preis, den er den Israeliten wert war, und kauften für das Geld den Töpferacker, wie mir der Herr befohlen hatte.« Als Jesus vor dem Statthalter stand, fragte ihn dieser: »Bist du der König der Juden?« Jesus antwortete: »Du sagst es.« Als aber die Hohepriester und die Ältesten ihn anklagten, gab er keine Antwort. Da sagte Pilatus zu ihm: »Hörst du nicht, was sie dir alles vorwerfen?« Er aber antwortete ihm auf keine einzige Frage, so dass der Statthalter sehr verwundert war. Jeweils zum Fest pflegte der Statthalter einen Gefangenen freizulassen, den das Volk verlangte. Damals war gerade ein berüchtigter Mann namens Jesus Barabbas im Gefängnis. Pilatus fragte nun die Menge, die zusammengekommen war: »Was wollt ihr? Wen soll ich freilassen, Jesus Barabbas oder Jesus, den man den Christus nennt?« Er wusste nämlich, dass man Jesus nur aus Neid an ihn ausgeliefert hatte. Während Pilatus auf dem Richterstuhl saß, sandte seine Frau zu ihm und ließ ihm sagen: »Habe du nichts zu schaffen mit jenen Gerechten? Ich habe heute seinetwegen im Traum viel gelitten.« Inzwischen überredeten die Hohepriester und die Ältesten die Menge, die Freilassung des Barabbas zu fordern, Jesus aber hinrichten zu lassen. Der Statthalter fragte sie: »Wen von beiden soll ich freilassen?« Sie riefen: »Barabbas!« Pilatus sagte zu ihnen: »Was soll ich dann mit Jesus tun, den man den Christus nennt?« Da antworteten sie alle: »Ans Kreuz mit ihm!« Er erwiderte: »Was für ein Verbrechen hat er denn begangen?« Sie aber schrien noch lauter: »Ans Kreuz mit ihm!« Als Pilatus sah, dass er nichts erreichte, sondern dass der Tumult immer größer wurde, ließ er Wasser bringen, wusch sich vor allen Leuten die Hände und sagte: »Ich bin unschuldig am Blut dieses Menschen, das ist eure Sache.« Da rief das ganze Volk: »Sein Blut über uns und unsere Kinder!« Darauf ließ er Barabbas frei. Jesus aber ließ er geißeln und lieferte ihn aus zur Kreuzigung. Da nahmen die Soldaten des Statthalters Jesus, führten ihn in das Prätorium und versammelten die ganze Kohorte um ihn. Sie zogen ihn aus und legten ihm einen purpurroten Mantel um. Dann flochten sie einen Kranz aus Dornen, den setzten sie ihm auf das Haupt und gaben ihm einen Stock in die rechte Hand. Sie fielen vor ihm auf die Knie und verhöhnten ihn, indem sie riefen: »Sei gegrüßt, König der Juden!« Und sie spuckten ihn an, nahmen ihm den Stock wieder weg und schlugen damit auf seinen Kopf. Nachdem sie so ihren Spott mit ihm getrieben hatten, nahmen sie ihm den Mantel ab und zogen ihm seine eigenen Kleider wieder an. Dann führten sie Jesus hinaus, um ihn zu kreuzigen.
Auf dem Weg trafen sie einen Mann aus Kyrene namens Simon. Ihn zwangen sie, sein Kreuz zu tragen. So kamen sie an den Ort, der Golgotha genannt wird, das heißt Schädelhöhe. Und sie gaben ihm Wein zu trinken, der mit Galle vermischt war. Als er aber davon gekostet hatte, wollte er ihn nicht trinken. Nachdem sie ihn gekreuzigt hatten, verteilten sie seine Kleider, indem sie das Los über sie warfen. Dann setzten sie sich nieder und bewachten ihn dort. Über seinem Kopf hatten sie eine Aufschrift angebracht, die seine Schuld angab. Das ist Jesus, der König der Juden. Zusammen mit ihm wurden zwei Räuber gekreuzigt, der eine rechts von ihm, der andere links. Die Leute, die vorbeikamen, verhöhnten ihn, schüttelten den Kopf und riefen: Du willst den Tempel niederreißen und in 3 Tagen wieder aufbauen? Wenn du Gottes Sohn bist, rette dich selbst und steig herab vom Kreuz. Ebenso verhöhnten ihn auch die Hohepriester, die Schriftgelehrten und die Ältesten und sagten: Andere hat er gerettet, sich selbst kann er nicht retten. Er ist doch König von Israel. Er soll jetzt vom Kreuz herabsteigen, dann werden wir an ihn glauben. Er hat auf Gott vertraut, der soll ihn jetzt retten, wenn er an ihm gefallen hat. Er hat doch gesagt: Ich bin Gottes Sohn. Ebenso beschimpften ihn die beiden Räuber, die mit ihm zusammen gekreuzigt wurden. Von der 6. Stunde an war Finn

Lass, wir wollen sehen, ob Elia kommt und ihm hilft. Jesus aber schrie noch einmal mit lauter Stimme. Dann hauchte er den Geist aus. Und siehe, der Vorhang riss im Tempel von oben bis unten entzwei. Die Erde bebte und die Felsen spalteten sich. Die Gräber öffneten sich und die Leiber vieler Heiliger, die entschlafen waren, wurden auferweckt. Nach der Auferstehung Jesu verließen sie ihre Gräber, kamen in die heilige Stadt und erschienen vielen. Als der Hauptmann und die Männer, die mit ihm zusammen Jesus bewachten, das Erdbeben bemerkten und sahen, was geschah, erschraken sie sehr und sagten: Wahrhaftig, Gottes Sohn war dieser! Auch viele Frauen waren dort und sahen von weitem zu. Sie waren Jesus von Galiläa aus nachgefolgt und hatten ihm gedient. Zu ihnen gehörten Maria aus Magdala, Maria, die Mutter des Jakobus und des Josef und die Mutter der Söhne des Zebedäus. Gegen Abend kam ein reicher Mann aus Arimathäa namens Josef. Auch er war ein Jünger Jesu. Er ging zu Pilatus und bat um den Leichnam Jesu. Da befahl Pilatus, ihm den Leichnam zu überlassen. Josef nahm den Leichnam und hüllte ihn in ein reines Leinentuch. Dann legte er ihn in ein neues Grab, das er für sich selbst in einen Felsen hatte hauen lassen. Er wälzte einen großen Stein vor den Eingang des Grabes und ging weg. Auch Maria aus Magdala und die andere Maria waren dort. Sie saßen dem Grab gegenüber. Am nächsten Tag gingen die Hohepriester und die Pharisäer gemeinsam zu Pilatus. Es war der Tag nach dem Rüsttag. Sie sagten: Herr, es fiel uns ein, dass dieser Betrüger, als er noch lebte, behauptet hat, ich werde nach 3 Tagen auferstehen. Gib also den Befehl, dass das Grab bis zum 3. Tag bewacht wird, sonst könnten seine Jünger kommen, ihn stehlen und dem Volk sagen, er ist von den Toten auferstanden. Und dieser letzte Betrug wäre noch schlimmer als alles zuvor. Pilatus antwortete ihnen: Ihr sollt eine Wache haben. Geht und sichert das Grab so gut ihr könnt. Darauf gingen sie, um das Grab zu sichern. Sie versiegelten den Eingang und ließen die Wache dort.

0: Guten Morgen zusammen. Ihr habt das Neue Testament gehört, jede Nacht hier im Domradio. Danke fürs Dabeisein. Ich wünsche euch einen hellen, freundlichen Tag.
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2: Ich bin Dirk Zeitler. Zur Beobachtung einer Sonnenfinsternis werden sich am Abend Millionen Blicke auf den westlichen Horizont richten. Einige Zeit vor Sonnenuntergang schiebt sich der Mond vor die Sonne und in weiten Teilen Europas ist es plötzlich dämmerig oder ganz dunkel. In Deutschland wird der Mond die Sonnenscheibe zwar nicht vollständig verdecken, aber in großen Teilen Spaniens wird es erstmals seit mehr als 100 Jahren wieder eine totale Sonnenfinsternis geben. Bald soll es für Kinder Geld vom Staat geben. Konkret geht es um die Frühstartrente. Jeden Monat 10 Euro vom Staat für alle Kinder zwischen 6 und 18 Jahren, das ist der Plan. Das Bundeskabinett will heute den entsprechenden Gesetzentwurf auf den Weg bringen.
3: Das Geld soll in ein persönliches Altersvorsorgedepot fließen und den Betreffenden mit 65 ausgezahlt werden. Das wären dann gut 53.000 Euro. Eröffnen müssen die Eltern das Depot bei einem Anbieter ihrer Wahl. Sie können selbst auch dort einzahlen und die Gesamtsumme so nach oben schrauben. Losgehen soll's nächstes Jahr mit dem Geburtsjahrgang 2020, rückwirkend zum 1. Januar 26. Und dann weiter jährlich immer mit den jeweils 6-Jährigen. Thomas Thonfeld, Nachrichtenredaktion.
2: Bewegende Rettung nach dem schweren Erdbeben in Kolumbien. Fast 30 Stunden lang war eine Frau eingeklemmt zwischen den Trümmern eines Gebäudes in der Stadt Cali, ehe die Feuerwehr die 31-Jährige unter dem Applaus der Bevölkerung retten konnte. Nach einer vorläufigen Bilanz kamen bei dem Beben mindestens 181 Menschen ums Leben.
4: Besonders schwierig ist die Suche nach Vermissten. In den betroffenen Regionen arbeiten Rettungskräfte mit Baggern und Kränen. Teilweise müssen sie sich aber auch von Hand durch die Trümmer vorarbeiten. Gleichzeitig erschweren beschädigte Straßen und unterbrochene Versorgungs- und Kommunikationsverbindungen den Einsatz. Auch nach dem Hauptbeben erschüttern weitere Nachbeben die Region. Aus Rio de Janeiro, Philipp Znieder.
2: Zum Sport. Freistilschwimmerin Isabel Gose hat EM-Silber über 800 Meter gewonnen. Die 24-Jährige musste sich nur ihrer Dauerrivalin Simona Quadarella aus Italien geschlagen geben. Bronze sicherte sich die zweite deutsche Finalteilnehmerin Maja Werner.
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2: Zum Wetter, die Vorhersage des Deutschen Wetterdienstes. Heute wird es im Norden und Nordosten heiter, sonst vielfach sonnig, es bleibt trocken. Im Norden 20 bis 26, sonst 26 bis 34 Grad, mit den höchsten Werten im Südwesten. In der Nacht dann gering bewölkt oder klar, die Luft kühlt sich auf 18 bis 8 Grad ab.
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1: Hallo zusammen, ich bin die Deborah vom Domradio. In letzter Zeit ging es bei uns zu Hause ziemlich viel um Vorbilder. Ich finde das manchmal gar nicht so einfach. Wer ist denn überhaupt ein Vorbild? Muss das jetzt jemand sein, der so richtig perfekt ist? Das geht ja eigentlich gar nicht. Erich Kästner ist da ganz anderer Meinung. Er schreibt, bei Vorbildern ist es unwichtig, ob es sich dabei um einen großen toten Dichter, um Mahatma Gandhi oder um Onkel Fritz aus Braunschweig handelt. Solange es ein Mensch ist, der im gegebenen Augenblick ohne Wimpernzucken gesagt oder getan hat, wovor wir zögern.

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1: Ich bin Katrin Müller. Bundesverkehrsminister Bilger sieht trotz der anhaltenden Niedrigwasserlage auf wichtigen Wasserstraßen derzeit keine Versorgungsengpässe. Stand jetzt sei die Versorgung gewährleistet, sagte Bilger der Rheinischen Post. Bei der Schifffahrt ist noch keine Entspannung in Sicht. Mehrere Bundesländer haben schon das Sonn- und Feiertagsfahrverbot für Lkw vorübergehend ausgesetzt. Über weitere Maßnahmen will Bilger heute mit den Ländern beraten.
2: Es geht um zusätzliche Kapazitäten auf der Schiene, aber eben auch auf der Straße. Baustellen, die jetzt nicht zwingend erforderlich sind, sollen aufgeschoben werden, so Verkehrsminister Bilger zuletzt. Über weitere Vorschläge sei man mit den Ländern und anderen Behörden im Austausch, sagte er. Eine schnelle Entspannung der Lage wird es wegen des wenigen Regens vorerst nicht geben. Die Industrie ist abhängig von der Binnenschifffahrt. Längere Wege, weniger Ladung, das alles bedeutet Mehrkosten. Aus Berlin, Tine Klimach.
1: Das Bundeskabinett will heute einen Gesetzentwurf zur Reform der Nachrichtendienste beschließen. Ziel ist es, diese angesichts der wachsenden hybriden Bedrohung mit deutlich mehr Befugnissen auszustatten. In der von Vizekanzler Klingbeil geleiteten Sitzung soll zudem die BAföG-Reform auf den Weg gebracht werden. Am Abend werden Millionen Menschen in Europa in den Himmel schauen, denn kurz vor Sonnenuntergang schiebt sich der Mond vor die Sonne und in weiten Teilen Westeuropas ist es dämmerig oder ganz dunkel. In Deutschland wird der Mond die Sonnenscheibe nicht vollständig verdecken.
3: Bei einer Sonnenfinsternis schiebt sich der Mond zwischen Sonne und Erde und verdeckt die Sonne teilweise oder sogar komplett. Das passiert nur bei Neumond, denn in dieser Phase steht der Mond genau zwischen der Erde und der Sonne. Weil die Mondbahn leicht schräg verläuft, zieht der Mond in den meisten Monaten knapp an der Sonne vorbei. Nur wenn er genau auf einer Linie steht, gibt es eine Sonnenfinsternis. Und das kommt sehr selten vor. Je nachdem, wie viel Sonne bedeckt ist, spricht man von einer partiellen oder totalen Sonnenfinsternis. Thomas Bremser, Nachrichtenredaktion.
1: Bewegende Rettung nach dem schweren Erdbeben in Kolumbien mit mehr als 180 Toten. Fast 30 Stunden lang war eine Frau eingeklemmt zwischen den Trümmern eines Gebäudes in der Stadt Cali, ehe die Feuerwehr die 31-Jährige unter dem Applaus und den Freudenrufen der Bevölkerung retten konnte. Zahlreiche Menschen gelten nach dem Erdbeben noch als vermisst.
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1: Zum Wetter, die aktuelle Vorhersage des Deutschen Wetterdienstes. Viel Sonne und hochsommerlich warm. Im Norden werden es maximal 20 bis 26 Grad. Sonst klettern die Temperaturen bis auf 34 Grad mit den höchsten Werten im Südwesten. Morgen im Norden vereinzelt Schleierwolken. Sonst scheint den ganzen Tag über wieder die Sonne vom nahezu wolkenlosen Himmel. Es wird teilweise sehr heiß. Im Nordosten Höchstwerte um 27 Grad. Im Südwesten in der Spitze bis 37 Grad.
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4: Ganz genau am Mittwoch, 4:06. Guten Morgen.

0: Vertigo, Tiffany Harris für euch im Domradio an diesem Mittwoch, 6:15 und das ist der erste Impuls des Tages in dieser Woche mit dem Düsseldorfer Hochschulpfarrer Stefan Wiskirchen.
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2: Heute Abend ist es soweit. Die größte partielle Sonnenfinsternis hier in Europa seit 1999. Solche Tage bringen auch immer mit sich, dass die Menschen auf das Leben an sich schauen. Viele Menschen stellen sich die Frage, willst du ewig leben? Diese Frage ist gar nicht so leicht zu beantworten. Was bedeutet ewiges Leben überhaupt? Eine unendliche Verlängerung dessen, was wir jetzt leben, mit all seinen Sorgen, Brüchen und offenen Wunden? In dieser Sommerzeit denken wir auch an Maria von Magdala. Sie ist ein eindrückliches Beispiel für diese Frage. Sie kommt früh am Morgen an einen Ort, an dem alles endgültig scheint. Sie sucht jemand, von dem sie dachte, dass alles vorbei sei. Wer wälzt mir den Stein vom Grab weg, fragt sie. Der Stein steht für das, was unüberwindbar scheint. Verlust, Scheitern und Tod. Maria hat viel erlebt, sie hat Heilung erfahren, ihr Leben wurde neu ausgerichtet und dennoch, vor ihr liegt wieder ein Abgrund. Erst die Begegnung mit dem Auferstandenen, das Wort, das sie hört, öffnet ihr Herz. Er ist nicht hier. Sie erkennt ihn zunächst nicht, hält ihn für den Gärtner, ein starkes Bild. Der Schöpfer am Werk, eine neue Schöpfung beginnt, mitten im Garten, mitten im Leben. Ewiges Leben ist kein Versprechen, sondern beginnt dort, wo ein Mensch sich berühren lässt. Wo Angst sich verwandelt in Vertrauen. Wo Trauer nicht das letzte Wort behält. Maria von Magdala wird zur Zeugin, nicht weil sie alles versteht, sondern weil sie sich senden lässt. Ewiges Leben heißt nicht, alles bleibt, wie es war. Ewiges Leben heißt, ich darf anders leben. Aus der Liebe, mit Hoffnung, in Beziehung. Und so stellt sich dann auch an uns immer wieder diese Frage. Willst du ewig leben?

0: allmächtiger Gott, du hast uns die Sehnsucht nach Leben und nach Ewigkeit ins Herz geschenkt. Mach uns bereit, das ewige Leben in unserem jetzigen Leben zu suchen und zu finden, und mach uns vor allem dazu offen, dieses Leben der Welt zu verkünden und es zu bezeugen. Dazu segne uns heute der allmächtige Gott, der Vater und der Sohn und der Heilige Geist. Amen. Es grüßt euch herzlich Stefan Wiskirchen, Hochschulpfarrer in Düsseldorf.
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hier am 12. August. Es ist Mittwoch, einen schönen guten Morgen. Heute ist Tag der Jugend. Da schauen wir natürlich drauf und mit welchen Vorurteilen Jugendliche heutzutage so zu kämpfen haben. Das machen wir nachher schon gegen 6:45. Und dann ist natürlich heute, ja, heute ist er tatsächlich der Tag der Sonnenfinsternis. Und da strömen die Leute vor allem auf eine Insel, die heute Abend tatsächlich komplett verdunkelt wird. Mallorca in der totalen Sonnenfinsternis. 6:50 so etwa spreche ich mit dem deutschen Pfarrer dort über diesen Hype. Und dazu gibt's für euch die beste Musik, damit ihr gut in diesen Mittwoch kommt. Jetzt zum Beispiel Jack Johnson, Upside Down, 6:55.

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1: Zum Internationalen Tag der Jugend heute, jetzt von Modedesignerin Vivienne Westwood. Sie hat gesagt, was die Jugend braucht, ist Disziplin und einen vollen Bücherschrank. Guten Morgen, Domradio am Mittwoch. Wir sind Tim Kamrad und Carsten Depp. Hallo.

0: das nicht erst gestern?
1: Nee.
0: Es ist doch ein Song aus meiner Jugend tatsächlich, 1984. Small Town Boy, Bronski Beat, da war ich 16. Was ist mit der Jugend heutzutage? Wie fühlt die sich so? Gibt's möglicherweise Vorurteile? Das klären wir am Internationalen Tag der Jugend in 7 Minuten. Domradio hier, 8:30.

0: Radio spielt Stand For In Your Arms. Schön, dass ihr da seid an diesem Mittwochmorgen. Wir haben es 7:15. Es ist der 12. August 2026. Vor 40 Jahren, da war das heute genau mein Tag, der internationale Tag der Jugend, obwohl heute ist das auch noch, ne? Vom Gefühl her eigentlich schon. 1985 wurde er erfunden von den Vereinten Nationen. Da war ich tatsächlich gerade 17. Und er soll die Bedeutung der Lebensphase als Jugendlicher betonen. Es gibt ja immer wieder Kritik an der Jugend von heute, Kollegin Elisa Schuh. Was sind da so typische Punkte?
1: Ich kenne etwa den Vorwurf, dass meine Generation weniger arbeitet und nicht so motiviert ist. Ich habe mich dazu mal bei anderen jungen Menschen umgehört, wie die das finden.
2: Nein, faul sind wir auf keinen Fall. Also auf Arbeit geben wir unser Bestes, würde ich sagen.
3: Ich finde, das ist schade, dass man so Vorurteile hat gegenüber uns.
1: Weitere klassische Vorurteile sind, dass junge Menschen sich öfter krank melden und nur an Freizeit interessiert sind.
0: Aber was sagen denn die Fakten? Arbeiten junge Menschen vergleichsweise weniger?
1: Im Gegenteil. Die Erwerbsbeteiligung junger Menschen ist laut dem Institut für Arbeitsmarkt und Berufsforschung so hoch wie seit Jahrzehnten nicht. Vergleicht man die Arbeitszeit junger Menschen, dann ist die mit denen von älteren Arbeitnehmern zu vergleichen. Die Studie Jugend in Deutschland zeigt ähnliche Ergebnisse. Die große Mehrheit junger Menschen ist bereit zu arbeiten und Verantwortung zu übernehmen. Gleichzeitig wachsen aber auch Zweifel, ob sich Leistung in Deutschland noch lohnt.
0: Und dann ist ja doch noch ein Vorwurf, der kursiert, junge Menschen stellten die Freizeit über die Arbeit. Was ist damit?
1: Die Work-Life-Balance, also dass Arbeit und Freizeit ausgewogen sind, steht mehr im Fokus. Das habe ich auch so von anderen jungen Menschen gehört.
2: Wenn meine Arbeitszeit voll ist, dann bin ich dann auch zu Hause. Ne? Arbeitszeit ist Arbeitszeit und privat ist privat. Ich versuche das sehr strikt zu trennen.
1: Tatsächlich hat sich also die Erwartung an gute Arbeit und mehr Selbstbestimmung verändert. Da ist unter anderem die Corona-Pandemie ein Grund dafür, als das Homeoffice und flexiblere Arbeitszeiten wichtiger wurden.
0: Ja, und das ist ja auch vollkommen in Ordnung. Ich sehe es ja auch an meinen Töchtern, die arbeiten und studieren unter der Woche schon sehr viel, haben da gut zu tun, aber die Auszeiten am Wochenende und mal so ein kleiner Trip zu Freunden nach Hamburg oder München, der soll es dann schon sein. Und das ist ja genau richtig.
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0: 8 vor 7.
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0: MadCon, back on the road. Euch einen schönen guten Morgen. Domradio hier am Mittwoch. Wir haben es kurz vor sieben. Der Schwarzmarkt bei Sonnenfinsternisbrillen boomt. Hotels in Spanien verlangen Mondpreise, um die Sonnenfinsternis zu sehen. Haben wir eigentlich schon alle Wortspiele durch, was die Sonnenfinsternis so angeht? Gucken wir mal. Die Sophie auf Mallorca. Das ist tatsächlich ein richtiger Hype, was ich da schon alles gehört und gesehen habe. Wir schalten auf die Insel und holen uns Eindrücke gleich zwischen 7:30.
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2: Ich bin Katrin Müller. Das Bundeskabinett will heute einen Gesetzentwurf zur Reform der deutschen Nachrichtendienste beschließen. Ziel ist es, sie angesichts der wachsenden hybriden Bedrohung

0: mit deutlich mehr Befugnissen zur Aufklärung von Terrorismus, Extremismus und geheimdienstlichen Aktivitäten anderer Staaten auszustatten.
1: Russische Spionage oder wie zuletzt eine gezielt gesteuerte Sprengstoffdrohne am Flughafen Leipzig. Für genau solche Fälle sollen BND und Verfassungsschutz mehr Werkzeuge und auch mehr Kontrolle erhalten. Und sie sollen erstmals auch aktiv eingreifen dürfen. Zum Beispiel, indem der Bundesnachrichtendienst während einer Cyberattacke die IT-Infrastruktur der Angreifer manipuliert. Außerdem sollen Nachrichtendienste Vereinigungen, die als extremistischer Verdachtsfall gelten, künftig maximal 5 Jahre beobachten dürfen. Diana Kramer, Nachrichten. Redaktion.
0: Bundesverkehrsminister Bilger sieht trotz der anhaltenden Niedrigwasserlage auf wichtigen Wasserstraßen derzeit keine Versorgungsengpässe. Stand jetzt sei die Versorgung gewährleistet, sagte Bilger der Rheinischen Post vor einer Schaltkonferenz heute mit den Verkehrsministern der Länder. Um das Risiko zu senken, müsse mehr Güterverkehr von den Wasserstraßen auf Schiene und Straße verlagert werden, betonte Bilger. In einigen Teilen Europas ist heute eine totale Sonnenfinsternis zu sehen. Die Urlaubsinsel Mallorca liegt genau in der Schneise, in der das Ereignis am besten zu sehen ist. Um 20.31 Uhr wird dort die Sonne für 96 Sekunden vom Mond verdeckt.
2: Über ein Jahr haben die Behörden an den Sicherheitskonzepten und Straßensperrungen für den Tag gearbeitet. Bei den Maßnahmen geht es vor allem darum, Verkehrschaos zu vermeiden und die Waldbrandgefahr möglichst klein zu halten. Deshalb ist das Gebirge an der Westküste komplett für den Verkehr gesperrt, genauso Aussichtspunkte oder Buchten. Und die Wetteraussichten sind vielversprechend. Nebel, dichte Wolken oder Saharastaub erwartet der spanische Wetterdienst nach aktueller Prognose nicht. Aus Palma, Pia Eschenbach.
0: Ab heute dürfen in der EU keine fettabweisenden Burgerboxen oder Gebäckpapiere mit bestimmten Schadstoffen mehr auf den Markt gebracht werden. Die nun geltende EU-Verpackungsverordnung schreibt neue Grenzwerte für sogenannte PFAS in Lebensmittelverpackungen vor. Mit den auch Ewigkeitschemikalien genannten Stoffen soll etwa das Durchweichen des Pommeskartons oder der Dönertüte verhindert werden.
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0: Zum Wetter, die aktuelle Vorhersage des Deutschen Wetterdienstes. Viel Sonne und hochsommerlich warm. Im Norden werden es maximal 20 bis 26 Grad. Sonst klettern die Temperaturen bis auf 34 Grad mit den höchsten Werten im Südwesten. Morgen im Norden vereinzelt Schleierwolken. Sonst scheint den ganzen Tag über wieder die Sonne vom nahezu wolkenlosen Himmel. Es wird teilweise sehr heiß. Im Nordosten Höchstwerte um 27 Grad. Im Südwesten in der Spitze bis 37 Grad.
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4: Und auch mit den Waikiki Beach Bombers. Der Song heißt Who im Domradio am Mittwoch. 7:04. Guten Morgen.

0: Pieno di Vita, Giovanotti für euch im Domradio am Mittwoch mit Carsten Döpp, 7:11. Normalerweise fahren ja die Menschen nach Mallorca, um da möglichst viel Sonne abzukriegen. Jetzt fahren die Leute auf die Insel, um keine Sonne zu sehen. Ist ja wirklich verrückt. Totale Sonnenfinsternis auf Mallorca heute Abend und die Insel, die platzt noch mehr aus allen Nähten als sowieso schon. Spreche ich drüber mit dem katholischen Pfarrer Andreas Farloff. Guten Morgen nach Palma. Hallo.
1: Guten Morgen, ich grüße alle Zuhörer ganz herzlich von der schönsten Insel der Welt.
0: Ist das so?
1: Ja, wir bieten immer, fast immer Sonne und Wärme und Strand. Also.
0: Und heute bieten Sie keine Sonne heute Abend für 96 Sekunden ab 20.31 Uhr. Wie groß ist denn die Schar der Sonnenfinsternisanbeter auf der Insel?
1: Ja, es sind überraschend viele Leute, sind doch hierher gekommen. Die Preise der Fluggesellschaften waren exorbitant hoch für Mallorca. Und die Hotels sind gut ausgebucht und die Ferienapartments und die entsprechenden Stellen, wo man die Sonnenfinsternis gut sehen kann, die sind alle gut ausgebucht.
0: Mhm. Es heißt, dass Hunderttausende extra wegen der Sonnenfinsternis nach Mallorca kommen. Haben Sie so einen Hype schon mal erlebt? Dreisat überträgt sogar live heute Abend eine Stunde.
1: Nein, also das ist jetzt singulär. Ich würde sagen, einmal und vielleicht in etlichen Jahren wieder, aber zurzeit freuen sich alle auf Mallorca, dass tatsächlich einmal alles total ausgebucht ist.
0: Ich glaube, die Hoteliers nehmen jetzt schon Reservierungen für 2081 entgegen, ne? Da ist ja die nächste.
1: Für das nächste Mal.
0: Ja, wie werden Sie selbst die Sonnenfinsternis erleben? Machen Sie irgendwas mit den deutschen Urlaubern in der Gemeinde? Ist was geplant heute Abend?
1: Ja, für die breite Öffentlichkeit in dem Sinn können wir nichts anbieten. Für die Residenten, also für diejenigen, die auf Mallorca als gegenwärtig sind, da werden wir im kleinen Kreis auf der Dachterrasse dann unsere Brillen zücken und unsere Augen schützen und dann entsprechend in den Himmel schauen. Und wir wissen, da gibt's ja die entsprechenden Stellen in den Gebeten der Kirche. Christus, du bist der helle Tag. Und dann werden wir auch in ähnlicher Weise versuchen nachzuempfinden, wie die Sonnenfinsternis uns dann dementsprechend das in Erinnerung ruft, was Christus wirklich für uns ist.
0: Hm. Ja, sehr schön. Man kennt das ja, dass auf den Inseln an jeder Ecke oder am Strand Brillen verkauft werden. Ne? Gibt's jetzt an jeder Ecke noch Sonnenfinsternisbrillen? Haben Sie da was gesehen?
1: Also man wird immer dran erinnert, egal wo man hingeht, so eine Brille zu haben oder sich aufzusetzen und zu kaufen. Selbst wenn ich im Aldi oder in anderen großen Geschäften noch schnell eine Milch kauft, dann liegt da an der Kasse eine Brille bereit.
0: Ja. Die Sonnenfinsternis ist ja nur das eine heute. In der Nacht gibt's ja dann auch noch den großen Perseidenstrom, der zu sehen ist, jetzt ganz besonders. Haben Sie das auch auf dem Schirm?
1: Ja, also je nachdem, wie lange jetzt unsere Dachterrassen Beobachtung geht, da wird man anschließend, die Praktikanten haben, FSJler haben so einen Grill aufgebaut, also vielleicht reicht dann noch die Zeit zur weiteren Betrachtung der entsprechenden Sternbilder.
0: Ich höre schon, es ist wirklich alles vorbereitet, das hört sich gut an. Live aus Palma, Pfarrer Andreas Farloff im Domradio, er ist auf Mallorca Pfarrer der deutschsprachigen Gemeinde und er freut sich auf die Sonnenfinsternis und auf den Perseidenstrom heute Abend und in der Nacht. Besten Dank fürs Gespräch, alles Gute.
1: Ja, ich danke.
0: Tschüss.

nach sieben. Neue Musik jetzt im Domradio von NF. Und manchmal muss ich eben auch nachgucken, gerade bei neuen Songs. NF, dahinter verbirgt sich der Rapper Nathan Nate Feuerstein. Und im Song Let You Down, da verarbeitet er seine zerrissene Beziehung zu seinem Vater. NF im Domradio. 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

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Zum Internationalen Tag der Jugend heute jetzt von Jean de la Bruyère, Schriftsteller aus Frankreich. Jean de la Bruyère, der lebte im 17. Jahrhundert und der hat damals schon gesagt und erkannt, die Kinder kennen weder Vergangenheit noch Zukunft und, was uns Erwachsenen kaum passieren kann, sie genießen die Gegenwart. Euch einen schönen guten Morgen. Hier ist Domradio am Mittwoch mit Carsten Dörr. Hallo.

Guten Morgen, Domradio hier am Mittwoch, 7 Minuten nach 7:30. Der nächste Sommertag steht an. Es gibt tiefblauen Himmel, wieder viel Sonne, nur so ein paar Schleierwolken, die mal ganz kurz so ein bisschen die Sonne abschirmen. Viel wird das nicht sein, viel mehr wird es dann heute Abend sein bei der Sonnenfinsternis, so zwischen 19.30 Uhr und 20.30 Uhr. Es bleibt natürlich trocken heute, es gibt keine Wolken, Temperaturen 26 bis 32 Grad hier bei uns in NRW. Was der Tag sonst noch so bringt, die Domradio-Tagesvorschau in 7 Minuten.

0: Damit seid ihr wach um 16 vor 8. Sehr gerne.
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0: Es ist Mittwoch, der 12. August 2026. Ein großer, genialer Musiker hat heute Geburtstag. Sänger, Gitarrist, Songwriter, mehrfacher Grammy-Gewinner. Way on down south. Geboren am 12. August 1949, heute wird Mark Knopfler 77, der Kopf und Mitgründer der Dire Straits. Liebe Freunde der geflickten Rock- und Popmusik, hier noch ein Geburtstag aus der Musikszene, den wir gebührend feiern möchten, zu Recht.

0: schön, ne? Kinderstar Ende der 60er, Anfang der 70er Jahre. Heintje Hendrik Nicolas Theodor Hein Simons aus den Niederlanden wird heute 71. Und die Tennislegende Pete Sampras wird 55, heute einer der größten aller Zeiten. 14 Grand Slam Titel, 6 Jahre in Folge die Nummer 1 der Welt, und seine Karriere beendete er 2002 natürlich standesgemäß mit einem Sieg bei den US Open. Blick aufs Wasser, beziehungsweise das, was noch übrig ist in unseren Flüssen. Einige Bundesländer haben ja schon das Sonntagsfahrverbot für Lkw vorübergehend ausgesetzt. Weitere Ideen will Verkehrsminister Bilger heute mit seinen Amtskollegen in den Ländern diskutieren. Tine Klimach.
1: Es geht um zusätzliche Kapazitäten auf der Schiene, aber eben auch auf der Straße. Baustellen, die jetzt nicht zwingend erforderlich sind, sollen aufgeschoben werden, so Verkehrsminister Bilger zuletzt. Über weitere Vorschläge sei man mit den Ländern und anderen Behörden im Austausch, sagte er. Eine schnelle Entspannung der Lage wird es wegen des wenigen Regens vorerst nicht geben. Die Industrie ist abhängig von der Binnenschifffahrt. Längere Wege, weniger Ladung, das alles bedeutet mehr Kosten. Aber bisher läuft der Schiffsverkehr noch, wenn auch in abgespeckter Form.
0: Und heute Sonnenfinsternis, habe ich möglicherweise schon gesagt, gestern, vorgestern, heute. Beispiel NRW, Sonnenfinsternis zwischen 19.17 Uhr und 21.06 Uhr. Und der Höhepunkt dann so gegen 20.10 Uhr, 11, 12, 13, je nachdem, wo ihr seid, in NRW. Gucken natürlich nur mit ausgewiesenen Schutzbrillen, mit dem CE-Symbol, und nicht gucken mit Kameras, Ferngläsern oder Teleskopen. Jetzt haben wir noch Musik vom Geburtstagskind. Heintje habe ich gar nicht gefunden. Aber Mark Knopfler und die Dire Straits, heute zum 77. von Mark Knopfler, Brothers in Arms. Wir genießen knapp 5 Minuten im Domradio am Mittwoch.
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Wow, Domradio spielt Joa an diesem Mittwoch, 5 vor 8. Wie wär's mit dem Domradio-Klassiker? Sehr gerne. Du, The Police für euch an diesem Mittwochmorgen.

0: Spektrum Radio Klassiker von The Police. The Du, The Da, Da, Da an diesem Mittwoch kurz vor 8 und gleich nach 8, nach allem Wichtigen aus Deutschland und der Welt, starten wir hier mit Heather Nova und Beautiful Ride.
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2: Ich bin Katrin Müller. Am Abend werden Millionen Menschen in Europa in den Himmel schauen, denn kurz vor Sonnenuntergang schiebt sich der Mond vor die Sonne und in weiten Teilen Westeuropas ist es dämmerig oder ganz dunkel. In Deutschland wird der Mond die Sonnenscheibe nicht vollständig verdecken.
3: Bei einer Sonnenfinsternis schiebt sich der Mond zwischen Sonne und Erde und verdeckt die Sonne teilweise oder sogar komplett. Das passiert nur bei Neumond, denn in dieser Phase steht der Mond genau zwischen der Erde und der Sonne. Weil die Mondbahn leicht schräg verläuft, zieht der Mond in den meisten Monaten knapp an der Sonne vorbei. Nur wenn er genau auf einer Linie steht, gibt es eine Sonnenfinsternis. Und das kommt sehr selten vor. Je nachdem, wie viel Sonne bedeckt ist, spricht man von einer partiellen oder totalen Sonnenfinsternis. Thomas Bremser, Nachrichtenredaktion.
2: Bundesverkehrsminister Bilger sieht trotz der anhaltenden Niedrigwasserlage auf wichtigen Wasserstraßen derzeit keine Versorgungsengpässe. Stand jetzt sei die Versorgung gewährleistet, sagte Bilger der Rheinischen Post. Bei der Schifffahrt ist noch keine Entspannung in Sicht. Mehrere Bundesländer haben schon das Sonn- und Feiertagsfahrverbot für Lkw vorübergehend ausgesetzt. Über weitere Maßnahmen will Bilger heute mit den Ländern beraten.
4: Es geht um zusätzliche Kapazitäten auf der Schiene, aber eben auch auf der Straße. Baustellen, die jetzt nicht zwingend erforderlich sind, sollen aufgeschoben werden, so Verkehrsminister Bilger zuletzt. Über weitere Vorschläge sei man mit den Ländern und anderen Behörden im Austausch, sagte er. Eine schnelle Entspannung der Lage wird es wegen des wenigen Regens vorerst nicht geben. Die Industrie ist abhängig von der Binnenschifffahrt. Längere Wege, weniger Ladung, das alles bedeutet mehr Kosten. Aus Berlin, Tine Klimach.
2: Das Bundeskabinett will heute einen Gesetzentwurf zur Reform der Nachrichtendienste beschließen. Ziel ist es, diese angesichts der wachsenden hybriden Bedrohung mit deutlich mehr Befugnissen auszustatten. In der von Vizekanzler Klingbeil geleiteten Sitzung soll zudem die BAföG-Reform auf den Weg gebracht werden. Bewegende Rettung nach dem schweren Erdbeben in Kolumbien mit mehr als 180 Toten. Fast 30 Stunden lang war eine Frau eingeklemmt zwischen den Trümmern eines Gebäudes in der Stadt Cali, ehe die Feuerwehr die 31-Jährige unter dem Applaus und den Freudenrufen der Bevölkerung retten konnte. Zahlreiche Menschen gelten nach dem Erdbeben noch als vermisst.
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2: Zum Wetter, die aktuelle Vorhersage des Deutschen Wetterdienstes. Viel Sonne und hochsommerlich warm, im Norden werden es maximal 20 bis 26 Grad, sonst klettern die Temperaturen bis auf 34 Grad mit den höchsten Werten im Südwesten. Morgen im Norden vereinzelt Schleierwolken, sonst scheint den ganzen Tag über wieder die Sonne vom nahezu wolkenlosen Himmel. Es wird teilweise sehr heiß, im Nordosten Höchstwerte um 27 Grad, im Südwesten in der Spitze bis 37 Grad.
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0: Hallo, guten Morgen.

0: Richard Ashcroft und The Verve, Bittersweet Symphony im Domradio am Mittwoch, wir haben 8:12. Und wenn wir heute aufs aktuelle Tagesevangelium gucken, dann begegnet uns da eine Bibelstelle, die bis heute für viel Gesprächsstoff sorgt. Da heißt es nämlich, was ihr auf Erden bindet, das wird auch im Himmel gebunden sein. Aber wer ist mit ihr gemeint? Nur kirchliche Amtsträger? Der katholische Journalist Matthias Drobinski sagt,
1: das, was im Zweifel der geweihte Amtsträger hier auf Erden bindet oder löst, das wird im Himmel gebunden oder gelöst sein. Das ist ja eine absolute Macht oder auch eine Macht, die zum Missbrauch einlädt. Also ja, man kann das ja auch umdrehen. Der Beistand, den ich erhoffe, den ich erbitte, der wird nicht vergebens sein. Also das ist ja das, was unten noch sagt, wenn zwei etwas erbitten, wird das nicht ungehört verhallen.
0: Wo zwei oder drei in meinem Namen versammelt sind, da bin ich mitten unter ihnen. Zitat Ende. Auch dieser Satz steht im Tagesevangelium heute. Für Matthias Drobinski heißt das, dass Gott unsere Gebete und unsere Rufe hört und dann mitten unter uns ist.
1: Was ich für mich rauslese persönlich, ist tatsächlich, dass auch dann, wenn ich schreie und das Gefühl habe, es kommt keine Antwort, dass es nicht ungehört verhallt.
0: Und deshalb kann das gemeinsame Gebet auch so tröstend sein, weil Gott uns hört. Matthias Drobinski glaubt fest daran, dass Beten hilft.
1: Ich glaube, dass vielen Menschen natürlich Beten Kraft gibt. Also auch in einer Situation, die aussichtslos erscheint, wo man sagen kann, man kann seine Angelegenheit nur vor Gott werfen. Das ist ja, glaube ich, schon auch eine Quelle großer Stärke und großen Trostes, dass man da sagt, also selbst dann bin ich nicht allein und habe eine Institution, wo ich sagen kann, hier, mach was draus. Dann sehen Dinge vielleicht auch nicht mehr ganz so dramatisch aus.
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Musik aus der Hauptstadt, die Beatsteaks aus Berlin und Ticket um 20 nach 8. Ihr braucht ein kleines bisschen mehr Ruhe. Sehr gerne. Leonie und Calum Scott jetzt für euch. Stay.

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1: Zum Internationalen Tag der Jugend heute, jetzt von Charlie Chaplin. Schauspieler, Komiker, hat mal gesagt, die Jugend wäre eine schönere Zeit, wenn sie erst später im Leben käme. Schönen guten Morgen, Domradio hier am Mittwoch. Ich bin Carsten Döpp, schön, dass ihr dabei seid.

0: Alanis Morissette in der Akustikversion. Wunderbar. Ironic im Domradio am Mittwoch. 7:09. Alle so aufgeregt heute, ne? Wie wird das wohl mit der Sonnenfinsternis dann heute Abend so gegen 8:15? Riesenhype auf Mallorca. Das habt ihr heute schon gehört bei mir um 7:15. Aber warum machen uns Sonne, Mond und Sterne eigentlich so verrückt? Da gibt's gute Gründe. Gleich in 7 Minuten.
1: Faszinierend.

0: Down South. Die Kings of Leon im Domradio am Mittwoch, 8:45. Und heute Abend lohnt sich der Blick in den Himmel aber mal so richtig. Eine Sonnenfinsternis, möglicherweise habt ihr noch nie davon gehört, dass das ansteht heute. Nee, habt ihr schon, ne? Los geht's gegen 7:15. Am spektakulärsten wird's dann so kurz nach 8, 10:08, 7:45. Aber was ist denn eigentlich das Besondere daran? Warum packt uns so ein Himmelsschauspiel eigentlich so sehr? Kollege Simeon Müller, was ist das Besondere am Weltall für uns?
1: Also die Antwort ist überraschend simpel. Wir fühlen uns klein, aber in einem positiven Sinn. Ich glaube, das Gefühl kennt jeder. Du guckst in den Sternenhimmel hoch und der Körper fährt irgendwie runter und man wird da wie so reingezogen ins Weltall. Und Forscher nennen das den Awe-Effekt, also den Ehrfurchtseffekt. Und das passiert, wenn wir etwas so Großes sehen, dass unser normales Denkraster nicht mehr ausreicht. Das eigene Ich wird dadurch kleiner und mit ihm schrumpfen dann auch unsere Sorgen. Das klingt so ein bisschen nach Kalenderspruch, aber ist wirklich messbar. Wer das erlebt, wird nachweislich entspannter, hilfsbereiter und denkt weniger nur an sich.
0: Mhm. Heute ist ja nicht nur einfach nur irgendwas am Himmel, sondern eben die Sonnenfinsternis. In Deutschland verdeckt der Mond die Sonne nicht ganz, aber eben doch zu einem großen Teil, so rund 80%. Was ist denn daran das Besondere für uns Menschen?
1: Ja, erstmal ist es natürlich super selten und es bricht mit allem, was wir sonst kennen. Denn sonst wird's ja nicht mitten am Tag oder am frühen Abend dunkel. Und das war jahrtausendlang echt ein richtiges Rätsel. In der nordischen Mythologie glaubte man zum Beispiel, dass da gerade ein Wolf die Sonne über den Himmel jagt. In China war das ein Drachenwesen, das die Sonne gefressen hat. Und bei den Choctaw in Nordamerika war es ein kleines schwarzes Eichhörnchen, was die Sonne verschluckt hat. Und um das zu vertreiben, haben wohl alle geschrien und auf Töpfe gehauen, bis es dann weg war. Und das hat scheinbar dann auch immer geklappt, weil ganz aufgegessen wurde die Sonne ja nie.
0: Ja, ich verstehe. Wir Menschen drehen da so ein bisschen am Rad. Was ist denn mit den Tieren? Was machen die? Denken die möglicherweise, dass ein Mensch die Sonne aufgegessen hat? Könnte ja sein.
1: Ja, die gehen etwas nüchterner daran. Die denken ganz einfach, oh, es ist dunkel, ich glaube, ich sollte mal ins Bett gehen. Denn Studien zeigen, dass viele Tiere einfach in den Feierabendmodus gehen. Also Vögel verstummen oder suchen ihren Schlafplatz. Bienen fliegen zurück in den Stock und Grillen fangen an zu zirpen, während Fledermäuse dann erst aufwachen. Bei uns wird dieser Effekt wahrscheinlich ein bisschen gedämpft sein, weil es ist ja sowieso gerade schon am Abend. Also gehen die Tiere hier bei uns wahrscheinlich einfach ein bisschen früher schlafen.
0: Und dann wird's ganz ruhig heute Abend, so gegen 7:45, wenn wir dann alle unsere Sophie-Brillen aufziehen.
2: Faszinierend. We'll be right back.

Summer of 69, Bryan Adams für euch im Domradio am Mittwoch. 9:07. Es gibt was Neues von unserem Lieblingsunternehmen. Die Deutsche Bahn versucht uns milde zu stimmen mit einem Angebot, das können wir gar nicht ausschlagen, ne? Auf besonders beliebten ICE-Strecken, so heißt es hier in der Meldung der Bahn, wird in den nächsten 10 Tagen Eis verschenkt. Ab heute. Eis am Stiel. Gratis für uns. Wenn dann in Wagen 23 wieder die Klimaanlage ausgefallen ist, ist auch blöd, ne?

0: So heißt der Song Power Over Me von Dermot Kennedy. Im Domradio am Mittwoch, kurz vor neun. Jetzt alles Wichtige aus Deutschland und der Welt. Und dann starten wir mit Seed und CeeLo Green und Aufstehen, ja.
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2: Ich bin Katrin Müller. In einigen Teilen Europas ist heute eine totale Sonnenfinsternis zu sehen. Die Urlaubsinsel Mallorca liegt genau in der Schneise, in der das Ereignis am besten zu sehen ist. Um 20.31 Uhr wird dort die Sonne für 96 Sekunden vom Mond verdeckt. Mallorca rechnet mit einem Besucheransturm.
3: Über ein Jahr haben die Behörden an den Sicherheitskonzepten und Straßensperrungen für den Tag gearbeitet. Bei den Maßnahmen geht es vor allem darum, Verkehrschaos zu vermeiden und die Waldbrandgefahr möglichst klein zu halten. Deshalb ist das Gebirge an der Westküste komplett für den Verkehr gesperrt, genauso Aussichtspunkte oder Buchten. Und die Wetteraussichten sind vielversprechend. Nebel, dichte Wolken oder Saharastaub erwartet der spanische Wetterdienst nach aktueller Prognose nicht. Aus Palma, Pia Eschenbach.
2: Das Bundeskabinett will heute einen Gesetzentwurf zur Reform der deutschen Nachrichtendienste beschließen. Ziel ist es, sie angesichts der wachsenden hybriden Bedrohung mit deutlich mehr Befugnissen zur Aufklärung von Terrorismus, Extremismus und geheimdienstlichen Aktivitäten anderer Staaten auszustatten.
4: Russische Spionage oder wie zuletzt eine gezielt gesteuerte Sprengstoffdrohne am Flughafen Leipzig. Für genau solche Fälle sollen BND und Verfassungsschutz mehr Werkzeuge und auch mehr Kontrolle erhalten. Und sie sollen erstmals auch aktiv eingreifen dürfen. Zum Beispiel, indem der Bundesnachrichtendienst während einer Cyberattacke die IT-Infrastruktur der Angreifer manipuliert. Außerdem sollen Nachrichtendienste Vereinigungen, die als extremistischer Verdachtsfall gelten, künftig maximal 5 Jahre beobachten dürfen. Diana Kramer, Nachrichten. Redaktion.
2: Bundesverkehrsminister Bilger sieht trotz der anhaltenden Niedrigwasserlage auf wichtigen Wasserstraßen derzeit keine Versorgungsengpässe. Stand jetzt sei die Versorgung gewährleistet, sagte Bilger der Rheinischen Post vor einer Schaltkonferenz heute mit den Verkehrsministern der Länder. Um das Risiko zu senken, müsse mehr Güterverkehr von den Wasserstraßen auf Schiene und Straße verlagert werden, betonte Bilger. Ab heute dürfen in der EU keine fettabweisenden Burgerboxen oder Gebäckpapiere mit bestimmten Schadstoffen mehr auf den Markt gebracht werden. Die nun geltende EU-Verpackungsverordnung schreibt neue Grenzwerte für sogenannte PFAS in Lebensmittelverpackungen vor. Mit den auch Ewigkeitschemikalien genannten Stoffen soll etwa das Durchweichen des Pommeskartons oder der Dönertüte verhindert werden.
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2: Zum Wetter. Die aktuelle Vorhersage des Deutschen Wetterdienstes. In der Nordhälfte heiter bis wolkig und trocken und vergleichsweise frisch mit 20 bis 26 Grad maximal. Sonst viel Sonne. Die Temperaturen erreichen 26 bis 34 Grad mit den höchsten Werten im Südwesten. Morgen beginnt in einigen Teilen des Landes dann eine Hitzewelle. Im Norden vereinzelt Schleierwolken, sonst wird es sonnig. Von Nordost nach Südwest klettern die Temperaturen bereits auf 27.

0: 25 bis 37 Grad. Am Freitag sind dann Höchstwerte bis 39 Grad möglich.
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2: 3 nach 9 wäre Aufstehen doch eine schöne Idee, oder? Also, guten Morgen.

0: Guten Morgen, euer Domradio. 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

0: Euer Domradio hier am Mittwoch. Sachsen-Anhalt wählt am 6. September einen neuen Landtag. Der Magdeburger Bischof Gerhard Feige, der guckt mit großer Sorge auf diese Wahl. Die AfD führt in Umfragen deutlich. Sie könnte erstmals in einem Bundesland in Regierungsverantwortung kommen. Bischof Feige hat als Katholik in der DDR erfahren, was es bedeutet, wenn Freiheit eingeschränkt wird. Und trotzdem will er nicht den Mut verlieren.
1: Geschichte ist nicht gesetzmäßig, sondern die Zukunft ist immer offen. Es kann alles immer noch ganz anders kommen als geplant, gedacht oder befürchtet. Es ist also möglich, so etwas zu bewältigen.
0: Feige verbindet diese Haltung mit einer klaren Kante gegen rechts, mit der Initiative Bewusst wählen. Da will er Menschen zum Nachdenken bringen und so unentschlossene Wählerinnen und Wähler für die demokratische Mitte gewinnen.
1: Die Resonanz ist da, sowohl innerkirchlich als auch in der großen Öffentlichkeit. Und es bewirkt nicht nur etwas unter Christen und Christinnen. Ich bekomme also viel Zuspruch. Dank für klare Worte und erlebe auch, dass Christen, also Mitglieder unserer Gemeinden, das in ihrem Umfeld auch weitergeben.
0: Der Magdeburger Bischof Gerhard Feige im Domradio. 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Und heute um 19 Uhr hier im Domradio. Jetzt haben wir 16 nach 9. Guten Morgen.

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1: Zum Internationalen Tag der Jugend heute, jetzt von George Bernard Shaw, der Schriftsteller, fragt: Warum bekommt der Mensch die Jugend in einem Alter, in dem er nichts davon hat? Domradio am Mittwoch, knappe halbe Stunde noch mit Carsten Döpp. Und für die nächsten, wie lang ist es denn? Knapp 3 Minuten. Teddy Swims, sehr schön. Mr. Know-It-All, schön, dass ihr weiterhin dabei seid. Guten Morgen.

0: Nickelback 20 vor 10, Domradio am Mittwoch. Vor 40 Jahren, da war das heute genau mein Tag, der internationale Tag der Jugend. Obwohl, heute ist das auch noch, ne? So vom Gefühl her würde ich das doch sagen. 1985 wurde er erfunden von den Vereinten Nationen, da war ich dann gerade 17. Er soll die Bedeutung der Lebensphase als Jugendlicher betonen. Und es gibt ja immer wieder Kritik an der Jugend von heute. Kollegin Elisa Schuh, was sind denn da so typische Punkte?
1: Ich kenne etwa den Vorwurf, dass meine Generation weniger arbeitet und nicht so motiviert ist. Ich habe mich dazu mal bei anderen jungen Menschen umgehört, wie die das finden.
2: Nein, faul sind wir auf keinen Fall. Also auf Arbeit geben wir unser Bestes, würde ich sagen.
3: Ich finde, das ist schade, dass man so Vorurteile hat gegenüber uns.
1: Weitere klassische Vorurteile sind, dass junge Menschen sich öfter krank melden und nur an Freizeit interessiert sind.
0: Aber was sagen denn die Fakten? Also arbeiten junge Menschen vergleichsweise weniger?
1: Im Gegenteil. Die Erwerbsbeteiligung junger Menschen ist laut dem Institut für Arbeitsmarkt und Berufsforschung so hoch wie seit Jahrzehnten nicht. Vergleicht man die Arbeitszeit junger Menschen, dann ist die mit denen von älteren Arbeitnehmern zu vergleichen. Die Studie Jugend in Deutschland zeigt ähnliche Ergebnisse. Die große Mehrheit junger Menschen ist bereit zu arbeiten und Verantwortung zu übernehmen. Gleichzeitig wachsen aber auch Zweifel, ob sich Leistung in Deutschland noch lohnt.
0: Noch ein Vorwurf, der kursierte: junge Menschen stellten die Freizeit über die Arbeit. Was ist damit?
1: Die Work-Life-Balance, also dass Arbeit und Freizeit ausgewogen sind, steht mehr im Fokus. Das habe ich auch so von anderen jungen Menschen gehört.
2: Wenn meine Arbeitszeit voll ist, dann bin ich dann auch zu Hause. Ne? Arbeitszeit ist Arbeitszeit und privat ist privat. Ich versuche das sehr strikt zu trennen.
1: Tatsächlich hat sich also die Erwartung an gute Arbeit und mehr Selbstbestimmung verändert. Da ist unter anderem die Corona-Pandemie ein Grund dafür, als das Homeoffice und flexiblere Arbeitszeiten wichtiger wurden.
0: Elisa, danke schön am Internationalen Tag der Jugend heute.

0: Jan Delay, Udo Lindenberg, ganz anders. Im Domradio am Mittwoch, 12 vor 10. Guten Morgen, Dagmar.
1: Schönen guten Morgen.
0: Schöne frische Luft, ne?
1: Ja, das war heute Morgen super.
0: Aber es wird wieder heiß.
1: Ja, aber macht ja nichts. Wir sind ja hier. Ne? Also du musst gleich in die Hitze.
0: Ja, das geht noch. Das geht. Ich habe die Klimaanlage heute auch bewusst ausgelassen eigentlich, ne? Weil mich das immer ein bisschen überfordert.
1: Genau, was mich sehr gewundert hat, weil ansonsten so im Winter, ich manchmal das Gefühl habe, wenn ich hier frostbeulich hier reinkomme, dass es viel zu kalt ist. Und ich denke immer, der Carsten, der muss es kalt haben.
0: Sag mal, Sonnenfinsternis heute Abend, bist du vorbereitet mit allem, was man so braucht?
1: Nee, und das Blöde ist, ich weiß ja schon ganz lange, weil ein Freund von mir sagt, er fährt von Portugal ein bisschen früher nach Spanien zurück, um es richtig zu sehen, die komplette, totale Sonnenfinsternis. Also hätte ich wissen müssen, dass man so eine Brille braucht und sich früh besorgen muss, aber habe ich irgendwie verpennt.
0: Okay, dann würde ich es nicht machen heute Abend.
1: Ja, ich habe aber einen Tipp, wie man es trotzdem sehen kann, gleich bei mir in der Sendung.
0: Alles klar. Dagmar Peters, 10 bis 15 Uhr hier im Domradio. Viel Spaß euch allen und dir, Dagmar, auch.
1: Dankeschön.
0: Und wir hören uns morgen wieder. Tschüss.

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1: Ich bin Katrin Müller. Heute Abend durften viele gespannt in den Himmel blicken. Es gibt eine Sonnenfinsternis. Hier in Deutschland wird die nur partiell zu sehen sein. In großen Teilen Spaniens wird es dagegen erstmals seit mehr als 100 Jahren wieder eine totale Sonnenfinsternis geben. Und es wird ein riesiges Spektakel dort.
2: Die Sonnenfinsternis ist eine logistische Herausforderung. Laut spanischer Verkehrsbehörde werden zwischen 400.000 und 1,5 Millionen zusätzlicher Autos unterwegs sein. Über 33.000 Polizisten sind im Einsatz. Behörden empfehlen, das Spektakel von ausgewiesenen Beobachtungspunkten aus zu verfolgen. Auf der Urlaubsinsel Mallorca sind dafür 9 Zonen ausgewiesen, darunter auch die Playa de Palma. Wegen der Hitze und der Trockenheit herrscht in ganz Spanien extrem hohe Waldbrandgefahr. Feuerwehr und Sicherheitskräfte sind in Alarmbereitschaft. Aus Spanien, Julia Macher.
1: Kräftig steigende Energiepreise nach dem Auslaufen des Tankrabatts haben die Teuerungsrate in Deutschland im Juli auf 2,8% getrieben. Von Juni auf Juli des laufenden Jahres zogen die Verbraucherpreise um 0,8% an. Das Statistische Bundesamt bestätigte damit seine vorläufigen Berechnungen. Hauptgrund für die anhaltende Teuerung bleiben demnach die nach wie vor hohen Energiepreise. Verpackungen sind praktisch, verursachen aber Abfall, der oft in der Umwelt landet. Die Europäische Union sagt dem Verpackungsmüll den Kampf an. Ab heute gilt eine neue Verordnung, die schrittweise etwa Plastik und große Verpackungen aus unserem Alltag verbannt.
3: Ob Coffee-to-go-Becher oder Pizzakarton, für neue Lebensmittelverpackungen aus Pappe oder Papier gelten ab sofort strengere Grenzwerte bei sogenannten Ewigkeitschemikalien, etwa PFAS. Die sollen zum Beispiel Fett und Wasser abweisen, sind zum Teil aber gesundheitsschädlich. Ab 2030 sollen Verpackungen dann grundsätzlich nicht mehr größer sein als nötig. Pakete dürfen dann viel weniger Luft- und Füllmaterial enthalten. Aus Brüssel, Niklas Treppner.
1: Das Bundeskabinett will heute einen Gesetzentwurf zur Reform der deutschen Nachrichtendienste beschließen. Ziel ist es, diese angesichts der wachsenden hybriden Bedrohung mit deutlich mehr Befugnissen auszustatten. In der von Vizekanzler Klingbeil geleiteten Sitzung soll zudem die BAföG-Reform auf den Weg gebracht werden. Wer die Ausbildungsförderung bekommt, soll dann mehr Geld erhalten.
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1: Zum Wetter. Die aktuelle Vorhersage des Deutschen Wetterdienstes. In der Nordhälfte heiter bis wolkig und trocken und vergleichsweise frisch mit 20 bis 26 Grad maximal. Sonst viel Sonne. Die Temperaturen erreichen 26 bis 34 Grad mit den höchsten Werten im Südwesten. Morgen beginnt in einigen Teilen des Landes dann

0: eine Hitzewelle. Im Norden vereinzelt Schleierwolken, sonst wird es sonnig. Von Nordost nach Südwest klettern die Temperaturen bereits auf 27 bis 37 Grad. Am Freitag sind dann Höchstwerte bis 39 Grad möglich.
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2: Ja, euer Domradio ist hier. Ich radel ja immer zur Arbeit und das ist auch super so. Ansonsten würde ich in der Bahn wie alle anderen aufs Handy schauen. Und ja, war auch schön kühl heute Morgen und so bekomme ich Input von hupenden und schimpfenden Autofahrern. Die finden, ich sollte bei der Ampel schon bei Gelb losfahren und nicht erst bei Grün, weil sie es eilig haben. Oder Menschen, die Läden beliefern und ihre Palette mal eben rückwärts schieben, ohne vorher nach hinten zu gucken. Da musste ich heute schon eine Vollbremsung machen und dann wollte dieser Mann diese Palette genau dahin schieben, wo ich war, mit meinem Fahrrad. Also Adrenalin hatte ich heute Morgen schon genug und auf den ruhigen Teil der Strecke habe ich dann übrigens viele schöne Ideen fürs Domradio-Programm gesammelt. Ich freue mich also jetzt auf die nächsten Stunden mit euch, eure Dagmar Peters.
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2: Und mit Lenny Kravitz zum Beispiel, Rockstar City Life.
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1: Euer Domradio am Mittwoch. Ich erinnere mich tatsächlich noch an die letzte totale Sonnenfinsternis in Deutschland. Das war 1999 und ich weiß noch, ich ging in mein erstes Fernsehpraktikum. An diesem Tag gab es nur Berichte über die Sonnenfinsternis. Mir waren es damals schon fast zu viel. Auf jeden Fall habe ich das da zum ersten Mal erlebt und heute können Menschen das in Spanien erleben. Dort schiebt sich nämlich der Mond komplett vor die Sonne. Bei uns heute Abend auch natürlich, aber es gibt bei uns nur die partielle Sonnenfinsternis. Das heißt, bis zu 89% der Sonne doch werden verdeckt. Das heißt, der Mond zieht genau zwischen Erde und Sonne vorbei und wirft seinen Schatten auf uns. So, und das werden wir merken, denn es wird vermutlich ein bisschen kühler, wenn die Sonne abgedeckt ist. Es wird ein bisschen dunkler und auch die Vögel, die hören vielleicht auf zu zwitschern, weil sie denken, es ist Nacht. Das Ganze ist aber bei uns in der Feierabendzeit. Vielleicht also kommt es einem nicht so ungewöhnlich vor dann, aber es wird auch nicht ganz stockdunkel bei uns werden. Das Licht wird sich aber verändern, Farben werden anders aussehen. Ja, aber ganz wichtig, auf gar keinen Fall, auf gar keinen Fall mit irgendeiner normalen Sonnenbrille reingucken oder mit dem bloßen Auge schon mal gar nicht. Auch nicht mit CDs, die es kaum noch gibt, aber das hat man damals auch gesagt, bloß nicht damit. Denn eure Netzhaut hat keine Schmerzrezeptoren. Man merkt die Schäden erst später und das kann wirklich bis zum Augenlichtverlust halt gehen. Ihr braucht also auf jeden Fall diese nerdigen Zertifizierungen, Pappbrillen, die es jetzt nirgendwo mehr gibt, wenn man sich nicht vorher drum gekümmert hat. Aber es gibt noch eine Möglichkeit, indirekt das zu gucken. Und ansonsten, wenn ihr keine solche Brille habt, dann lieber in Social Media gucken, was die anderen da so schicken, was sie sehen. Da wird es bestimmt auch spannend sein, nachher mal zu gucken, wie es ist. Und das Licht könnt ihr auch irgendwie mal aufnehmen, aber auf gar keinen Fall in die Sonne reinschauen. Ein Tipp habe ich gleich noch für euch, wie ihr das doch vielleicht noch schaffen könnt, indem ihr was bastelt. Ja, und die nächste totale Sonnenfinsternis in Deutschland, die ist nämlich erst am 3. September 2081. Partielle gibt's öfter und so ungefähr alle 18 Monate gibt's irgendwo so eine totale Sonnenfinsternis. Da muss man dann nur am richtigen Ort sein.

0: Euer Domradio an einem der vielen heißen Sommertage in diesem Jahr. Und ich kann es trotzdem nicht. Ich trinke nicht gerne, ich trinke nicht viel, ich merke meinen Durst erst spät und ich muss mich immer dran erinnern. Und deswegen mache ich das jetzt so immer um halb. Wenn wir hier die Inspiration hören, gibt es so eine kleine Pause zum Nachdenken und zum Text hören. Und das nutze ich zum Trinken. Könnt ihr auch so machen. Und dann höre ich nämlich auch richtig gut zu.
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2: Hallo, ich bin Tim und wir sollten alle in unserem Leben viel mehr Danke sagen. Ich habe hier einen Text gefunden, den Autor oder die Autorin kennen wir leider nicht. Der Text heißt Danke. Danke für deine gute Laune, für dein offenes Ohr, für deine Herzlichkeit, für deine tollen Ideen, für die vielen lustigen Stunden, für unbezahlbare Erlebnisse, für wunderbare Momente. Für deine liebe Art, für dich.

Finsternis bei uns zu sehen ist. Ich wusste es wirklich relativ früh. Eigentlich habe ich aber dann gedacht, naja, in Spanien, da sieht man es ganz, in Deutschland wahrscheinlich weniger, habe mich nicht mehr damit beschäftigt. Und ich weiß auch, dass man da so eine Brille braucht, um die Augen zu schützen. Aber wie das so ist, bis gestern hat es mich nicht interessiert, ich habe es vergessen. Und jetzt, wo ich denke, Mensch, das Wetter ist super, da ist was Spannendes zu sehen, sind keine Brillen mehr zu kriegen. Aber eine Möglichkeit gibt's auch für euch noch, wenn es euch genauso geht, die partielle Sonnenfinsternis live zu beobachten, also außer soziale Medien und Fernsehen. So baut ihr euch in 30 Sekunden die perfekte Sophie Cam aus einer Pringles- oder Chipslettendose. Soll jetzt keine Werbung sein, es passt einfach nur gut bei solchen Dosen, weil die innen Alu beschichtet sind. Es sollte jetzt keine Werbung sein. Das Gute ist, du musst als erstes mal die Chipsdose leer futtern und dann stecht ihr mit einer Nadel rein und macht ein winziges Loch da in den Metallboden. Die Alubeschichtung innen reflektiert dann das Licht. Dann zieht ihr den Plastikdeckel ab, klebt da ein Stück Butterbrotpapier als Leinwand drüber und dann den Deckel wieder drauf. Und zum Gucken dreht euch auf jeden Fall von der Sonne weg. Wenn ihr den Metallboden dann mit dem Loch Richtung Sonne richtet, schaut ihr von hinten aufs Papier im Deckel und da wandert dann die Sonnenfinsternis live und absolut augensicher über eure Mini-Leinwand. Guten Appetit und viel Spaß. In Deutschland sieht man es nur partiell, aber dennoch bis zu 89% der Sonne sollen vom Schatten abgedeckt werden.

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1: Ich bin Katrin Müller. Nach dem Auslaufen des Tankrabatts hat sich das Leben in Deutschland sprunghaft verteuert. Im Juli kletterte die Inflationsrate auf 2,8%. Das Statistische Bundesamt hat diesen Wert heute bestätigt.
2: Tanken und Heizen sind im Juli deutlich teurer geworden. Das sind weiter die zentralen Preistreiber, erklärt die Präsidentin des Statistischen Bundesamtes. Spritpreise von deutlich mehr als 2 Euro pro Liter sind inzwischen hierzulande die Regel. Und Entspannung ist nicht in Sicht. Denn zum einen ist der Konflikt um die wichtige Straße von Hormuz weiter nicht gelöst. Und dazu kommt das Niedrigwasser, das den Transport von Kraftstoff teilweise deutlich teurer macht. Thomas Thonfeld, Nachrichtenredaktion.
1: Bundesverkehrsminister Bilger sieht trotz der anhaltenden Niedrigwasserlage auf wichtigen Wasserstraßen derzeit keine Versorgungsengpässe. Stand jetzt sei die Versorgung gewährleistet. Das sagte Bilger der Rheinischen Post vor einer Schaltkonferenz mit den Verkehrsministern der Länder. In einigen Teilen Europas ist heute eine totale Sonnenfinsternis zu sehen. Die Urlaubsinsel Mallorca liegt genau in der Schneise, in der das Ereignis am besten zu sehen ist. Um 20.31 Uhr wird dort die Sonne für 96 Sekunden vom Mond verdeckt.
3: Bei einer Sonnenfinsternis schiebt sich der Mond zwischen Sonne und Erde und verdeckt die Sonne teilweise oder sogar komplett. Das passiert nur bei Neumond, denn in dieser Phase steht der Mond genau zwischen der Erde und der Sonne. Weil die Mondbahn leicht schräg verläuft, zieht der Mond in den meisten Monaten knapp an der Sonne vorbei. Nur wenn er genau auf einer Linie steht, gibt es eine Sonnenfinsternis. Und das kommt sehr selten vor. Je nachdem, wie viel Sonne bedeckt ist, spricht man von einer partiellen oder totalen Sonnenfinsternis. Thomas Bremser, Nachrichtenredaktion.
1: In Italien bleibt mitten in der Hauptreisezeit der Flughafen von Catania wegen des jüngsten Ausbruchs des Vulkans Ätna weiter dicht. Der Airport auf der Mittelmeerinsel Sizilien ist wegen der Sperre des Luftraums mindestens bis um 18 Uhr geschlossen. Tausende Urlauber auch aus dem Ausland sind davon betroffen.

0: Europas aktivster Vulkan stößt bereits seit Freitag große Mengen Asche und glühende Gesteinsbrocken aus.
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0: Zum Wetter, die aktuelle Vorhersage des Deutschen Wetterdienstes. Viel Sonne und hochsommerlich warm. Im Norden werden es maximal 20 bis 26 Grad. Sonst klettern die Temperaturen bis auf 34 Grad mit den höchsten Werten im Südwesten. Morgen im Norden vereinzelt Schleierwolken. Sonst scheint den ganzen Tag über wieder die Sonne vom nahezu wolkenlosen Himmel. Es wird teilweise sehr heiß. Im Nordosten Höchstwerte um 27 Grad. Im Südwesten in der Spitze bis 37 Grad.
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2: Den haben wir hoffentlich, wenn heute die Sonnenfinsternis zu sehen ist, partiell zumindest in Deutschland. Oder wenn ihr in Spanien seid und von da aus zuhört, könnt ihr es wahrscheinlich ganz sehen. Dagmar Peters hier, schönen Tag euch.

0: Die Counting Crows, zufällig verliebt, accidentally in love. Es ist 16 Minuten nach 11 und wir blicken schon mal auf den heutigen Abend beziehungsweise auf unsere Podcast, die ihr euch auch bei uns runterladen könnt und anhören könnt. Wenn wir beim Blick in die Bibel heute aufs aktuelle Evangelium schauen, dann begegnet uns eine Bibelstelle, die bis heute für viel Gesprächsstoff sorgt. Da heißt es nämlich, was ihr auf Erden bindet, das wird auch im Himmel gebunden sein. Aber wer ist mit ihr gemeint? Nur kirchliche Amtsträger. Der katholische Journalist und Chefredakteur der Zeitschrift Publik Forum, Matthias Trobrinski, ist in dieser Woche unser Gesprächspartner in unserem Podcast Blick in die Bibel und er sagt zum Evangelium das hier.
1: Das, was im Zweifel der geweihte Amtsträger hier auf Erden bindet oder löst, das wird im Himmel gebunden oder gelöst sein. Das ist ja eine absolute Macht oder auch eine Macht, die zum Missbrauch einlädt. Also ja, man kann das ja auch umdrehen. Der Beistand, den ich erhoffe, den ich erbitte, der wird nicht vergebens sein. Also das ist ja das, was unten auch sagt, wenn zwei etwas erbitten, wird das nicht ungehört verhallen.
0: Wo zwei oder drei in meinem Namen versammelt sind, da bin ich mitten unter ihnen, Zitat Ende. Und auch dieser Satz steht im Evangelium heute. Und für unseren Gesprächspartner heißt das, dass Gott unsere Gebete und unsere Rufe hört und dann eben mitten unter uns ist.
1: Was ich für mich rauslese persönlich, ist tatsächlich, dass auch dann, wenn ich schreie und das Gefühl habe, es kommt keine Antwort, dass es nicht ungehört verhallt.
0: Und deshalb kann das gemeinsame Gebet auch so tröstend sein, weil Gott uns hört. Daran glaubt er fest, dass Beten hilft.
1: Ich glaube, dass vielen Menschen natürlich Beten Kraft gibt. Also auch in einer Situation, die aussichtslos erscheint, wo man sagen kann, man kann seine Angelegenheit nur vor Gott werfen. Das ist ja, glaube ich, schon auch eine Quelle großer Stärke und großen Trostes, dass man da sagt, also selbst dann bin ich nicht allein und habe eine Institution, wo ich sagen kann, hier, mach was draus. Und dann sehen Dinge vielleicht auch nicht mehr ganz so dramatisch aus.
0: Sagt unser Gesprächspartner Matthias Trobrinski, der ist nämlich unser Gesprächspartner fürs Evangelium in dieser Woche. Der Podcast Blick in die Bibel mit dem Chefredakteur der Zeitschrift, Publik Forum war das, der Podcast, den könnt ihr heute Abend auch hören ab 19 Uhr in der Podcast-Strecke. Den findet ihr auch online und überall da, wo es Podcasts

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0: So, das habe ich jetzt verstanden. Obrigado heißt Dankeschön auf Brasilianisch und Portugiesisch. Auch so in Portugal. Brasilianische Musik hier im Domradio und jetzt ist wieder Zeit für mich, was zu trinken. Es ist halb und gleichzeitig wieder Zeit zum Zuhören für euch alle.
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2: Ich weiß nicht, ob das bei euch auch so ist, aber mein Kopf, also in diesem Falle dann der Kopf von Uta, das bin ich, mein Kopf also braucht manchmal Ruhe. Gedankenkarusselle, die rotieren, Konzentration auf Probleme und deren Lösungen. Dann bin ich manchmal richtig gefangen im eigenen Kopf. Und dann ist eine gute Idee, das zu machen, was die österreichische Autorin Lena Raubaum mal geschrieben hat. Das gefällt mir gut, ist schön verpackt und die Überschrift ist: Heute höre ich Halme husten. Heute höre ich Halme husten. Hör die Sonnenstrahlen tuscheln, lausche aufmerksam den Wolken, weil die meistens leider nuscheln, und dann warte ich so lange, bis der Kopf die Stille wählt und ich horche lächelnd hin, was das Herz bedacht erzählt.

Hier ist euer Domradio. Hi. Ich fahre heute Morgen so mit dem Fahrrad zur Arbeit und was sehe ich am Straßenrand? Einen Laden, der heißt Plunderteilchen. Mein Gehirn schaltet sofort auf Nostalgie-Modus, so wie cool, erstmal so ein klebriges Puddingteilchen holen wie früher. Und dann sehe ich, dass das eher so ein Laden für Vintage-Klamotten ist und Deko. Da wurde mir schlagartig klar, wer heute unter 25 ist, denkt bei Plunder vermutlich eher an coolen Retro-Spermel und nicht an leckeren Hefeteig mit Pudding und Obst vom Bäcker. Und dann habe ich weiter überlegt und hier im Sender dann auch mal Kollegen gefragt und dann nachgeschaut, woher dieser Begriff eigentlich kommt. Rausgefunden habe ich das. Der Teig ist so eine Mischung aus Hefeteig mit viel Butter und der Unterschied zu Blätterteig, Blätterteig hat keine Hefe und Plunderteig geht eben durch die Hefe stärker auf. Und daher kommt auch der Name von Pludern oder Plustern. Aufplustern kennt man ja so von Vögeln. Wenn die die Federn so bewegen, werden die größer. Und damit ist gemeint, dass dieser Teig eben ja pludrig wird, sich aufpustet, aufgeht, dicker wird. Und typische Sorten sind natürlich die Puddingteilchen oder Quarktaschen oder eben auch solche Teilchen mit Pudding und Erdbeeren drauf, Nussschnecken und dann wären da noch die Apfeltaschen. Wie nennt ihr denn die süßen Dinger beim Bäcker? Seid ihr noch Team Plunderteilchen oder sagt ihr einfach nur Stückchen oder seid ihr vielleicht schon so hip, dass ihr nur noch Franzbrötchen bestellt oder Croissant Crumble Wipe? Wir hören auf jeden Fall jetzt erstmal Musik, die vielleicht noch kein Klassiker ist, aber es noch werden kann.

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2: Ich bin Katrin Müller. Heute Abend durften viele gespannt in den Himmel blicken. Es gibt eine Sonnenfinsternis. Hier in Deutschland wird die nur partiell zu sehen sein. In großen Teilen Spaniens wird es dagegen erstmals seit mehr als 100 Jahren wieder eine totale Sonnenfinsternis geben. Und es wird ein riesiges Spektakel dort.
3: Die Sonnenfinsternis ist eine logistische Herausforderung. Laut spanischer Verkehrsbehörde werden zwischen 400.000 und 1,5 Millionen zusätzlicher Autos unterwegs sein. Über 33.000 Polizisten sind im Einsatz. Behörden empfehlen, das Spektakel von ausgewiesenen Beobachtungspunkten aus zu verfolgen. Auf der Urlaubsinsel Mallorca sind dafür 9 Zonen ausgewiesen, darunter auch die Playa de Palma. Aus Spanien, Julia Macher.
2: Kräftig steigende Energiepreise nach dem Auslaufen des Tankrabatts haben die Teuerungsrate in Deutschland im Juli auf 2,8% getrieben. Von Juni auf Juli des laufenden Jahres zogen die Verbraucherpreise um 0,8% an. Das Statistische Bundesamt bestätigte damit seine vorläufigen Berechnungen. Hauptgrund für die anhaltende Teuerung bleiben demnach die nach wie vor hohen Energiepreise. Verpackungen sind praktisch, verursachen aber Abfall, der oft in der Umwelt landet. Die Europäische Union sagt dem Verpackungsmüll den Kampf an. Ab heute gilt eine neue Verordnung, die schrittweise etwa Plastik und große Verpackungen aus unserem Alltag verbannt.
4: Ob Coffee-to-go-Becher oder Pizzakarton, für neue Lebensmittelverpackungen aus Pappe oder Papier gelten ab sofort strengere Grenzwerte bei sogenannten Ewigkeitschemikalien, etwa PFAS. Die sollen zum Beispiel Fett und Wasser abweisen, sind zum Teil aber gesundheitsschädlich. Ab 2030 sollen Verpackungen dann grundsätzlich nicht mehr größer sein als nötig. Pakete dürfen dann viel weniger Luft- und Füllmaterial enthalten. Aus Brüssel, Niklas Treppner.
2: Das Bundeskartellamt hat keine grundsätzlichen kartellrechtlichen Bedenken gegen die 50-plus-1-Regel im deutschen Fußball. Nach Abschluss des Verfahrens gab die Behörde jedoch Hinweise an die Bundesliga-Dachorganisation, um die Regel auch zukünftig rechtssicher anzuwenden. Die Regel gibt im Kern vor, dass Investoren keine Stimmenmehrheit an den Kapitalgesellschaften von Vereinen übernehmen können.
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2: Zum Wetter. Die aktuelle Vorhersage des Deutschen Wetterdienstes. In der Nordhälfte heiter bis wolkig und trocken und vergleichsweise frisch mit 20 bis 26 Grad maximal. Sonst viel Sonne. Die Temperaturen erreichen 26 bis 34 Grad mit den höchsten Werten im Südwesten. Morgen beginnt in einigen Teilen des Landes dann eine Hitzewelle. Im Norden vereinzelt Schleierwolken, sonst wird es sonnig. Von Nordost nach Südwest klettern die Temperaturen bereits auf 27 bis 37 Grad. Am Freitag sind dann Höchstwerte bis 39 Grad möglich.
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5: Und hier ist Dagmar Peters und seit ich über Plunderteilchen eben gesprochen habe, muss ich die ganze Zeit dran denken, dass ich so ein leckeres Teilchen jetzt vom Bäcker gerne haben würde. Vielleicht gehe ich gleich mal rein und sage, ich hätte gerne ein Plunderteilchen und dann bin ich gespannt, ob die wissen, was ich will. Oh, oh, yeah. Dagmar Peters hier und Rocks mit I Don't Believe.

12:20 Uhr, Supermodel, so heißt der Song von Maneskin. Ich weiß nicht genau, ob ich es richtig ausgesprochen habe. Da ist doch so ein Kringel über dem A. Muss ich mal nachgucken, oder? Heute ist ein besonderer Mittwoch. 12. August. In Spanien werden sich heute die Menschen versammeln, Pappbrillen mit einer bestimmten Spezialfolie anhaben, nach oben gucken. Aber auch ich denke, in Deutschland werden das einige tun. Wir werden hier keine komplette, aber eine partielle Sonnenfinsternis sehen können. Aber wer einfach so hinschaut, geht nicht. Der braucht eine Spezialbrille. Dann könnte man denken, okay, ich gucke nicht hin, aber knips mit dem Handy. Sollte man auch nicht einfach so machen, denn euer Handy kann beim Fotografieren der Sonnenfinsternis wirklich die Grätsche machen. Wer die Sonnenfinsternis also mit dem Handy knipst, riskiert nämlich total Schaden. Die Linse des Smartphones funktioniert nämlich wie ein Brennglas oder wie eine Lupe und bündelt dann das extrem intensive Sonnenlicht direkt auf den empfindlichen Kamerasensor. Also ohne Schutzfolie wird das nichts. Da wird der Chip buchstäblich gegrillt. Es drohen verschmorte Pixel und eine fette Reparaturrechnung. Solltet ihr also lassen. Ein Tipp, klebt vor dem Abheben einfach eine zertifizierte Sofi-Brille oder so eine Filterfolie komplett über die Kameralinse. Das ist quasi die kugelsichere Weste für euer Handy. Dann könnt ihr Fotos machen damit. Also heute Abend von der Sonnenfinsternis. Ansonsten könnt ihr eure Freunde natürlich auch ohne Folie fotografieren.

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1: Hallo, Hilde ist hier aus der Domradio-Redaktion. Ein und aus und ein und aus und nochmal ganz tief ein und wieder ausatmen. Atmen ist Leben, ohne geht's gar nicht. Und natürlich ist das Atmen viel mehr als einfach das Einziehen und wieder Ausstoßen von Luft. Das wusste schon die kluge Nonne Hildegard von Bingen im Mittelalter. Sie hat nämlich geschrieben, der Atem ist der lebendige Hauch der Seele.

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Johnny Jane mit Normal. Und viel Französisch wird gesungen inzwischen, nicht nur hier im Domradio. Es gibt richtig tolle Songs. Jetzt aber schwingen wir uns zurück ins Jahr 1998. Und falls ihr auch schon so alt seid wie ich, das heißt so alt, dass ihr noch Taschengeld für CDs gespart habt, habt ihr damals auch euer ganzes Taschengeld für diese CD ausgegeben. Robbie Williams war gerade frisch bei TKZ raus, steckte mitten im fetten Rosenkrieg mit den alten Bandkollegen und er hat sich mit dem Song, der jetzt kommt, quasi die Seele freigeschrieben. Für uns Teenies war das damals der ultimative Soundtrack für den ersten echten Liebeskummer. Und heute, ja fast 30 Jahre später, hören wir das Ganze mit ein bisschen mehr Lebenserfahrung im Gepäck. Man blickt zurück, hakt die alten Fehler ab und denkt sich, hey, genauso muss es laufen. Also schnallt euch an für ein bisschen wohlige Nostalgie. Hier ist Robbie Williams mit No Regrets, also keine Reue.

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1: Ich bin Katrin Müller. Verfassungsschutz und Bundesnachrichtendienst sollen angesichts der wachsenden hybriden Bedrohung deutlich mehr Befugnisse erhalten. Eine umfassende Reform, die das Bundeskabinett beschlossen hat, sieht für die deutschen Nachrichtendienste zudem erstmals die Möglichkeit vor, in klar begrenzten Fällen selbst operativ einzugreifen. So könnte etwa der für die Auslandsaufklärung verantwortliche BND die IT-Infrastruktur einer fremden Macht während einer laufenden Cyber- oder Desinformationsattacke auf Deutschland manipulieren. Nach dem Auslaufen des Tankrabatts hat sich das Leben in Deutschland sprunghaft verteuert. Im Juli kletterte die Inflationsrate auf 2,8%. Das Statistische Bundesamt hat diesen Wert heute bestätigt.
2: Tanken und Heizen sind im Juli deutlich teurer geworden. Das sind weiter die zentralen Preistreiber, erklärt die Präsidentin des Statistischen Bundesamtes. Spritpreise von deutlich mehr als 2 Euro pro Liter sind inzwischen hierzulande die Regel. Und Entspannung ist nicht in Sicht. Denn zum einen ist der Konflikt um die wichtige Straße von Hormuz weiter nicht gelöst. Und dazu kommt das Niedrigwasser, das den Transport von Kraftstoff teilweise deutlich teurer macht. Thomas Thonfeld, Nachrichtenredaktion.
1: In einigen Teilen Europas ist heute eine totale Sonnenfinsternis zu sehen. Die Urlaubsinsel Mallorca liegt genau in der Schneise, in der das Ereignis am besten zu sehen ist. Um 20.31 Uhr wird dort die Sonne für 96 Sekunden vom Mond verdeckt.
3: Bei einer Sonnenfinsternis schiebt sich der Mond zwischen Sonne und Erde und verdeckt die Sonne teilweise oder sogar komplett. Das passiert nur bei Neumond, denn in dieser Phase steht der Mond genau zwischen der Erde und der Sonne. Weil die Mondbahn leicht schräg verläuft, zieht der Mond in den meisten Monaten knapp an der Sonne vorbei. Nur wenn er genau auf einer Linie steht, gibt es eine Sonnenfinsternis. Und das kommt sehr selten vor. Je nachdem, wie viel Sonne bedeckt ist, spricht man von einer partiellen oder totalen Sonnenfinsternis. Thomas Bremser, Nachrichtenredaktion.
1: In Italien bleibt mitten in der Hauptreisezeit der Flughafen von Catania wegen des jüngsten Ausbruchs des Vulkans Ätna weiter dicht. Der Airport auf der Mittelmeerinsel Sizilien ist wegen der Sperre des Luftraums mindestens bis um 18 Uhr geschlossen. Tausende Urlauber auch aus dem Ausland sind davon betroffen.
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1: Zum Wetter. Die aktuelle Vorhersage des Deutschen Wetterdienstes. In der Nordhälfte heiter bis wolkig und trocken und vergleichsweise frisch mit 20 bis 26 Grad maximal. Sonst viel Sonne. Die Temperaturen erreichen 26 bis 34 Grad mit den höchsten Werten im Südwesten. Morgen beginnt in einigen Teilen des Landes dann eine Hitzewelle. Im Norden vereinzelt Schleierwolken, sonst wird es sonnig. Von Nordost nach Südwest klettern die Temperaturen bereits auf 27 bis 37 Grad. Am Freitag sind dann Höchstwerte bis 39 Grad möglich.
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4: Tja, vielen Menschen ist heute wichtig, dass das Wetter schön klar ist. Und heute können wir es auch nur teilweise sehen. Ansonsten müssen wir bis 2081 in Deutschland warten, bis die Sonne wieder komplett ausgeknipst wird und es eine totale Sonnenfinsternis gibt. Bis dahin haben wir aber all die Midlife-Crisis längst hinter uns und sind wahrscheinlich auch ein paar graue Haare mehr. Aber kein Stress. Erstens gibt es ja heute Abend schon die fette Sonnensichel zum Feierabendbier. Und zweitens holen wir uns dann das strahlende Gold jetzt einfach mal direkt ins Radio. Wir brauchen keine Schutzbrille, kein Pappkarton. Haben einen echten Schatz für eure Playlist.
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4: Und ist hier jetzt die pure Feel-Good-Energie gegen das lange Warten. Bruno Mars mit Treasure.

0: Elton John mit Kiss a Bride, Küss die Braut. Es ist Mittwoch, 13 Uhr und 18 Minuten. Es ist immer noch August, aber so wahnsinnig lange ist es nicht mehr hin, bis zum 6. September. Und dann sind Wahlen in Sachsen-Anhalt. Da wird ein neuer Landtag gewählt und der Magdeburger Bischof Gerhard Feige guckt mit großer Sorge auf diese Wahlen. Die AfD führt in Umfragen nämlich dort deutlich und sie könnte erstmals in einem Bundesland in Regierungsverantwortung kommen. Bischof Feige hat als Katholik in der DDR erfahren, was es bedeutet, wenn Freiheit eingeschränkt wird. Trotzdem will er den Mut nicht verlieren.
1: Geschichte ist nicht gesetzmäßig, sondern die Zukunft ist immer offen. Es kann alles immer noch ganz anders kommen als geplant, gedacht oder befürchtet. Es ist also möglich, so etwas zu bewältigen.
0: Feige verbindet diese Haltung mit einer klaren Kante gegen rechts. Mit der Initiative Bewusst wählen will er Menschen zum Nachdenken bringen und so unentschlossene Wählerinnen und Wähler für die demokratische Mitte gewinnen.
1: Die Resonanz ist da, sowohl innerkirchlich als auch in der großen Öffentlichkeit, und es bewirkt nicht nur etwas unter Christen und Christinnen. Ich bekomme also viel Zuspruch, Dank für klare Worte und erlebe auch, dass Christen, also Mitglieder unserer Gemeinden, das in ihrem Umfeld auch weitergeben.
0: Der Magdeburger Bischof Gerhard Feige ist im Domradio zu Gast beim Podcast Himmelklar. Hört ihr überall dort, wo es Podcasts gibt, oder einfach ganz entspannt heute um 19 Uhr hier im Radioprogramm bei unserer Podcaststrecke 19 bis 21 Uhr.

0: Seid ihr eher Draufgänger oder seid ihr eher ängstlich? Ich würde mal sagen, ängstlich sein kann man oft nichts dafür, aber es ist vielleicht manchmal einfacher, wenn man es nicht ist.
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2: Und die Inspiration kommt jetzt von mir. Ich bin Heike aus der Domradio-Redaktion und ich habe einen Satz mitgebracht, der mir immer wieder in den Sinn kommt, wenn ich mich nicht traue, dieses oder jenes zu tun oder zu sagen. Der Satz stammt von William Shakespeare und hat mir schon sehr oft über so manche Klippe geholfen. Und so lautet er: Der Ängstliche stirbt 1000 Tode, der Mutige nur einen.
0: Und hier ist Dagmar Peters und ich hoffe, dass ihr euch wohlfühlt bei diesem Song Don't Worry, Be Happy. Vielleicht könnt ihr die eine oder andere Sorge ja heute beiseite schieben und die Sonne genießen, die heute nicht ganz so heiß vom Himmel brennt. Dagmar Peters ist hier. Ich freue mich, dass ich bei euch bin.

Euer Domradio ist hier. Es ist Mittwoch, 13:42 Uhr. Und jetzt kommt eine südkoreanische Boyband, BTS. Und im Spätsommer 2020 war das der absolute Mega-Hit, den wir jetzt auch nochmal hören. Eine ansteckende Pop-Nummer. Weltweit hat sie für gute Laune gesorgt, als die Corona-Pandemie uns gerade im Lockdown hielt. Inzwischen kann man zusammen dazu tanzen.

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1: Ich bin Thomas Brock. Verfassungsschutz und Bundesnachrichtendienst sollen angesichts der wachsenden hybriden Bedrohung Deutschlands deutlich mehr Befugnisse erhalten. Eine umfassende Reform, die das Bundeskabinett beschlossen hat, sieht für die deutschen Nachrichtendienste erstmals die Möglichkeit vor, in klar begrenzten Fällen selbst operativ einzugreifen.
2: Bundesinnenminister Dobrindt hatte zuletzt gesagt, dass aus dem Bundesamt für Verfassungsschutz ein echter Geheimdienst werden muss. Und das in etwa so. Ein Nachrichtendienstmitarbeiter soll sich künftig Zugang zu einem anderen Laptop verschaffen können, um an die gespeicherten Daten zu kommen. Es soll auch möglich sein, verschlüsselte Kommunikation mitzulesen. Außerdem soll erlaubt werden, dass Geheimdienstmitarbeiter zum Beispiel in eine Wohnung eindringen können, um etwa Sprengstoff gegen harmloses Pulver auszutauschen. Der Bundestag muss der Reform noch zustimmen. Tine Klimach, Nachrichtenredaktion.
1: Die meisten Menschen in Deutschland fühlen sich von allen Parteien im Stich gelassen. Nach dem aktuellen RTL-NTV-Trendbarometer haben nur noch 12% der Bundesbürger den Eindruck, dass sich die Parteien in ausreichendem Maße um die wirklichen Probleme und Interessen der Menschen im Land kümmern. 84% verneinen das. Die AfD bleibt mit 28% stärkste Partei und liegt damit 7 Punkte vor der Union. Rund 2,5 Wochen vor dem Start der neuen Fußball-Bundesliga-Saison hat sich das Bundeskartellamt zur umstrittenen 50-plus-1-Regel geäußert. Es hat keine kartellrechtlichen Bedenken gegen die Regel, die sicherstellen soll, dass Investoren keine Stimmenmehrheit an den Kapitalgesellschaften von Vereinen übernehmen.
3: Für einen Großteil der Fans ist es sicherlich eine gute Nachricht. Nun sind die 36 Clubs aus Bundesliga und zweiter Liga aufgerufen, ihre Hausaufgaben zu machen. Und das speziell mit Blick auf die bisherigen Ausnahmen Leverkusen und Wolfsburg, deren Profifußballgesellschaften sich mehrheitlich oder vollständig in den Händen der Bayer AG und der Volkswagen AG befinden. Auch die Sonderfälle RB Leipzig und Hannover müssen Kompromisse finden. Fabian Schaffer, Sportredaktion.
1: Gute Nachrichten für Himmelsbeobachter. Bei der partiellen Sonnenfinsternis heute Abend bleibt der Himmel in weiten Teilen Deutschlands meist klar. Der Deutsche Wetterdienst erwartet fast überall optimale Wetterbedingungen. Nur im Norden sollen ein paar Wolken durchziehen. Die partielle Sonnenfinsternis beginnt in Deutschland gegen 19.11 Uhr. In Teilen Spaniens, etwa auf Mallorca, gibt es sogar eine totale Sonnenfinsternis.
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1: Zum Wetter. Die aktuelle Vorhersage des Deutschen Wetterdienstes. Es bleibt meist sonnig, nur im Norden und Nordosten ziehen ein paar Wolken durch. Regen ist aber nicht in Sicht. Die Höchstwerte liegen zwischen sommerlichen 26 und 35 Grad. Am wärmsten ist es im Südwesten, im Norden deutlich kühler. Morgen auch kaum Wolken und viel Sonne. Es wird noch einmal deutlich heißer mit Temperaturen bis 27 Grad im Nordosten und 37 Grad im Südwesten. Am Freitag nimmt die Hitze sogar noch weiter zu.
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4: Und die Hitze nimmt am Freitag zu, aber danach soll dann auch endlich der lang erwartete Regen kommen, der dann auch hoffentlich bald wieder dafür sorgt, dass unsere Wiesen nicht braun, sondern grün sind. Dagmar Peters ist hier, schön, dass ihr dabei seid.

0: Das Bomit. Türlich, sicher, Digga. In eurem Domradio. 14.14 Uhr, 14 Sekunden. Gerade war es soweit. Heute Abend lohnt sich der Blick in den Himmel mal so richtig. Eine partielle Sonnenfinsternis bei uns zu Lande. Los geht's gegen 7:15 am spektakulärsten. Wird's aber wohl kurz nach 8. Und wer das verpasst, wartet auf sowas fast 50 Jahre. Aber was ist denn eigentlich das Besondere daran? Warum packt uns so ein Himmelsschauspiel eigentlich so? Darüber hat sich Simeon Müller erkundigt.
1: Also die Antwort ist überraschend simpel. Wir fühlen uns klein, aber in einem positiven Sinn. Ich glaube, das Gefühl kennt jeder. Du guckst in den Sternenhimmel hoch und der Körper fährt irgendwie runter und man wird da wie so reingezogen ins Weltall. Und Forscher nennen das den Awe-Effekt, also den Ehrfurchtseffekt. Und das passiert, wenn wir etwas so Großes sehen, dass unser normales Denkraster nicht mehr ausreicht. Das eigene Ich wird dadurch kleiner und mit ihm schrumpfen dann auch unsere Sorgen. Das klingt so ein bisschen nach Kalenderspruch, aber ist wirklich messbar. Wer das erlebt, wird nachweislich entspannter, hilfsbereiter und denkt weniger nur an sich.
0: Heute ist ja nicht nur einfach irgendwas am Himmel, sondern eine partielle Sonnenfinsternis. In Deutschland verdeckt der Mond die Sonne nicht ganz, aber zu einem großen Teil. Was ist denn dann daran das Besondere für die Menschen?
1: Ja, erstmal ist es natürlich super selten und es bricht mit allem, was wir sonst kennen. Denn sonst wird's ja nicht mitten am Tag oder am frühen Abend dunkel. Und das war jahrtausendlang echt ein richtiges Rätsel. In der nordischen Mythologie glaubte man zum Beispiel, dass da gerade ein Wolf die Sonne über den Himmel jagt. In China war das ein Drachenwesen, das die Sonne gefressen hat. Und bei den Choctaw in Nordamerika war es ein kleines schwarzes Eichhörnchen, was die Sonne verschluckt hat. Und um das zu vertreiben, haben wohl alle geschrien und auf Töpfe gehauen, bis es dann weg war. Und das hat scheinbar dann auch immer geklappt, weil ganz aufgegessen wird die Sonne ja nie.
0: Also wir Menschen drehen dann so ein bisschen am Rad oder haben das zumindest früher getan, als wir nicht wussten, was da am Himmel passiert. Aber was ist denn mit den Tieren? Was machen die? Denken die vielleicht, dass ein Mensch die Sonne aufgefuttert hat?
1: Ja, die gehen etwas nüchterner daran. Die denken ganz einfach, oh, es ist dunkel, ich glaube, ich sollte mal ins Bett gehen. Denn Studien zeigen, dass viele Tiere einfach in den Feierabendmodus gehen. Also Vögel verstummen oder suchen ihren Schlafplatz. Bienen fliegen zurück in den Stock und Grillen fangen an zu zirpen, während Fledermäuse dann erst aufwachen. Bei uns wird dieser Effekt wahrscheinlich ein bisschen gedämpft sein, weil es ist ja sowieso gerade schon am Abend. Also gehen die Tiere hier bei uns wahrscheinlich einfach ein bisschen früher schlafen.
0: Kurze Nacht für die Fledermäuse, die heute früher aufstehen. Mal sehen, wie es wird heute Abend.

Bon Jovi, Living on a Prayer, das ist Domradio, 14.23 Uhr, es ist am Mittwoch. Und jetzt kommt hier Explicit, I'm in Love with You von The 1975.

0: Madonna mit der Albumversion von American Pie. Und es ist Zeit für einen kleinen Break, für einen Gedanken für euch.
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2: Ich bin Arne vom Domradio und ich habe demnächst einen Aufsatz von George Orwell über Mahatma Gandhi gelesen. George Orwell war englischer Schriftsteller und Journalist und Gandhi indischer Unabhängigkeitskämpfer und Pazifist. Ihr seid wahrscheinlich nicht perfekt, ich bin's auf jeden Fall nicht. Und wenn ich dann mal wieder damit zu kämpfen habe, hilft mir dieses Zitat. Das Wesen des Menschseins besteht darin, dass man nicht nach Vollkommenheit strebt.
0: Dagmar Peters ist hier. Halbes Stündchen haben wir hier noch gemeinsam. Danach muss ich in die glühende Hitze mit dem Fahrrad.

Euer Domradio ist hier. Es gibt wohl kaum ein Tier, das uns so sehr fasziniert wie Elefanten. Das sind die absoluten Riesen an Land, aber ihre wahre Größe liegt in ihrem Charakter. Elefanten sind nämlich feinfühlig, trauern zum Beispiel um ihre Familie oder beschützen sich gegenseitig und haben dieses berühmte Elefantengedächtnis, um das wir sie wohl alle manchmal beneiden. Ich persönlich durfte auch schon Elefanten kennenlernen auf einer Art Elefantengnadenhof, und da das alles Zirkuselefanten waren, waren die sehr zutraulich und man konnte ihnen zum Beispiel einen Apfel auf der flachen Hand hinhalten, dann kam der Rüssel wie so ein Staubsauger und hat den eingesaugt. Das fand ich unglaublich beeindruckend tatsächlich. Aber hinter all dieser Faszination für Elefanten steckt auch eine ernste Botschaft. Der Tag der Elefanten heute wurde nämlich ins Leben gerufen, um daran zu erinnern, wie bedroht diese wunderbaren Tiere sind. Durch Wilderei und durch den Verlust ihres Lebensraums wird es nämlich für Elefanten in Afrika und Asien immer enger. Und heute wollen wir diese Tiere feiern, aber eben auch ihnen ihre Stimme geben. Lass uns gemeinsam hinschauen, staunen und verstehen, wie wir die Elefanten für die Zukunft beschützen können.

0: Euer Domradio ist hier 3:10 und ich werde jetzt hier Feierabend machen. Und gleich macht mein Kollege hier weiter, aber erstmal erzähle ich euch noch, was danach kommt. Dann hört ihr mich nämlich wieder ab 19 bis 21 Uhr und zwar in der Domradio-Podcast-Strecke. Und das ist natürlich zu der Zeit, wo auch die Sonnenfinsternis ungefähr oder die partielle zu sehen ist hier in Deutschland. Und deshalb geht es unter anderem auch um dieses Thema, zum Beispiel im Podcast Kelch und Arm von Olli Kelch. Und da geht er einfach weiter als über das normale Gefühl hinaus, wie das ist, wenn man so ein Ereignis sieht, sondern er fragt sich auch, warum uns das so berührt.
1: Die Sonnenfinsternis kann uns daran erinnern, das Licht ist nicht verschwunden, es wird nur für eine Zeit verdeckt. Die Sonne hört nicht auf zu leuchten und Gottes Liebe hört auch nicht auf zu wirken. Manchmal sehen wir sie nicht, manchmal spüren wir sie kaum, aber sie bleibt, diese Liebe. Und das ist doch das Schönste an diesem Himmelsschauspiel. Nicht jede Dunkelheit ist das Ende, manches ist nur ein Vorübergehen. Hinter dem Schatten wartet bereits das nächste Licht. Die Sonnenfinsternis kann uns daran erinnern, das Licht ist nicht verschwunden, es wird nur für eine Zeit verdeckt.
0: Ja, und das wird es bei uns auch. Und jetzt guckt bloß nicht mit euren Augen direkt in das Licht rein der Sonne, denn da ist zwar der Mond davor, aber das, was darüber kommt, das ist so gebündelt, das ist schlecht für die Netzhaut, sollte man also nicht tun. Also ich hoffe, ihr habt euch so eine Brille besorgt, ansonsten könnt ihr euch noch was Kleines basteln, findet man überall online. Ideen dazu, wie man sozusagen das Bild umlenken kann, um nicht in die Sonne zu gucken und das Schauspiel trotzdem zu sehen. Dagmar Peters ist raus für heute und ich wünsche euch einen wunderbaren Nachmittag und Abend.

0: Thomas Brock. Verfassungsschutz und Bundesnachrichtendienst sollen deutlich mehr Befugnisse erhalten. Das Bundeskabinett hat eine umfassende Reform beschlossen. Sie sieht unter anderem vor, dass die Nachrichtendienste in bestimmten Fällen selbst operativ eingreifen können. Es gehe darum, gegenüber unseren Gegnern auch aktiv handeln zu können, sagte Bundesinnenminister Dobrindt.
1: Wir starten eine neue Zeitrechnung für die Nachrichtendienste. Wir entwickeln unsere Nachrichtendienste hin zu echten Geheimdiensten.
0: Innenminister Dobrindt. BAföG-Empfänger sollen im nächsten Jahr mehr Geld bekommen. Das Bundeskabinett hat eine entsprechende Reform der Ausbildungsfinanzierung auf den Weg gebracht. Der Gesetzentwurf soll im Herbst in Bundestag und Bundesrat beraten und verabschiedet werden. Die im BAföG enthaltene Wohnkostenpauschale für diejenigen, die nicht mehr bei den Eltern wohnen, soll demnach zum Sommersemester 2027 von jetzt 380 auf 440 Euro im Monat steigen. Rund 2,5 Wochen vor dem Start der neuen Fußball-Bundesliga-Saison hat sich das Bundeskartellamt zur umstrittenen 50-plus-1-Regel geäußert. Es hat keine kartellrechtlichen Bedenken gegen die Regel, die sicherstellen soll, dass Investoren keine Stimmenmehrheit an den Kapitalgesellschaften von Vereinen übernehmen.
2: Für einen Großteil der Fans ist es sicherlich eine gute Nachricht. Nun sind die 36 Clubs aus Bundesliga und zweiter Liga aufgerufen, ihre Hausaufgaben zu machen. Und das speziell mit Blick auf die bisherigen Ausnahmen Leverkusen und Wolfsburg, deren Profifußballgesellschaften sich mehrheitlich oder vollständig in den Händen der Bayer AG und der Volkswagen AG befinden. Auch die Sonderfälle RB Leipzig und Hannover müssen Kompromisse finden. Die 50-plus-1-Regel hatte in der Vergangenheit oft für Streit zwischen Fans und Clubs gesorgt. Fabian Schaffer, Sportredaktion.
0: Gute Nachrichten für Himmelsbeobachter. Bei der partiellen Sonnenfinsternis heute Abend bleibt der Himmel in weiten Teilen Deutschlands meist klar. Der Deutsche Wetterdienst erwartet fast überall optimale Wetterbedingungen. Nur im Norden sollen ein paar Wolken durchziehen. Die partielle Sonnenfinsternis beginnt in Deutschland gegen 19.11 Uhr. In Teilen Spaniens, etwa auf Mallorca, gibt es sogar eine totale Sonnenfinsternis.
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0: Zum Wetter. Die aktuelle Vorhersage des Deutschen Wetterdienstes. Es bleibt meist sonnig, nur im Norden und Nordosten ziehen ein paar Wolken durch. Regen ist aber nicht in Sicht. Die Höchstwerte liegen zwischen sommerlichen 26 und 35 Grad. Am wärmsten ist es im Südwesten, im Norden deutlich kühler. Morgen auch kaum Wolken und viel Sonne. Es wird noch einmal deutlich heißer mit Temperaturen bis 27 Grad im Nordosten und 37 Grad im Südwesten. Am Freitag nimmt die Hitze sogar noch weiter zu.
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4: Ja, Tag zusammen. Ich wünsche uns einen schönen Nachmittag.

0: Hör mal, was ein schöner Stampfer von Joan Jett and the Black Hearts. I love Rock'n'Roll. Das ist euer Domradio. Es ist 15.13 Uhr. Und jetzt geht's um die Zahl 12. Es geht um 12 Euro. Das ist nämlich der Eintritt im Kölner Dom seit dem 1. Juli. Außer man ist Mitglied im zentralen Dombauverein Köln. Die kommen dann kostenlos rein. Seitdem gab es aber schon über 10.000 neue Mitgliedsanträge und die Präsidentin des Zentralen Dombauvereins, Barbara Schock-Werner, war bei uns im Studio. Ja, und wie ist es denn? Freut sie sich über diese Flut von neuen Anträgen?
1: Ja und nein. Also natürlich freuen wir uns über jedes neue Mitglied, denn es ist ja sozusagen ein Engagement für den Dom. Dass es uns so unvorbereitet traf, war etwas schwierig. Und natürlich, dass unsere Geschäftsstelle immer noch ziemlich überlastet ist. Wir haben jetzt eine neue Halbtagskraft dazu eingestellt, aber es sind 1.400 unbearbeitete Anträge im Computer.
0: Also ist noch ein ganz schöner Arbeitsaufwand für den Verein, der natürlich auch finanziert werden muss. Aber es gibt noch ein zweites Problem. Der Mindestbeitrag liegt zwar bei 20 Euro im Jahr, also gar nicht so viel Geld. Das lohnt sich dann, wenn man ja schon zweimal im Dom als Besucher reingeht, natürlich schon. Aber die Betonung ist ja auch bei Mindestbeitrag.
1: Unsere klassischen Mitglieder seither, die meisten zahlen 50 oder 100. Durch diese etwas falsche Botschaft zahlt jetzt die Mehrheit der Neumitglieder tatsächlich nur 20 Euro. Und ich freue mich wirklich über jedes neue Mitglied. Aber überlegen Sie mal, ist Ihnen das 50 Euro wert?
0: Ja, das sagt die ehemalige Dombaumeisterin und Präsidentin des Zentralen Dombauvereins Köln, Barbara Schock-Berner, im Gespräch hier im Domradio.

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1: Hallo, ich bin Tim und ein unbekannter Autor oder eine unbekannte Autorin hat diesen kurzen, sehr schönen Text hinterlassen. Liebe macht nicht blind. Im Gegenteil, wer ich liebe dich sagt, sieht im geliebten Menschen viel mehr, als andere in ihm sehen.

0: Das war der großartige Richard Ashcroft in eurem Domradio. Es ist 15.43 Uhr und wir gucken auf den Kalender. Es sind keine 4 Wochen mehr. Dann wählt Sachsen-Anhalt einen neuen Landtag. 6. September ist es soweit. Mit großer Sorge schaut der Magdeburger Bischof Gerhard Feiger auf diese Wahl, denn die AfD führt in Umfragen deutlich und sie könnte erstmals in einem Bundesland in Regierungsverantwortung kommen. Bischof Feiger hat als Katholik in der DDR erfahren, was es bedeutet, wenn Freiheit eingeschränkt wird. Trotzdem will er den Mut nicht verlieren.
1: Geschichte ist nicht gesetzmäßig, sondern die Zukunft ist immer offen. Es kann alles immer noch ganz anders kommen als geplant, gedacht oder befürchtet. Es ist also möglich, so etwas zu bewältigen.
0: Und er verbindet diese Haltung mit einer klaren Kante gegen rechts. Und mit der Initiative Bewusst wählen will er Menschen zum Nachdenken bringen und so unentschlossene Wählerinnen und Wähler für die demokratische Mitte gewinnen.
1: Die Resonanz ist da, sowohl innerkirchlich als auch in der großen Öffentlichkeit. Und es bewirkt nicht nur etwas unter Christen und Christinnen. Ich bekomme also viel Zuspruch. Dank für klare Worte und erlebe auch, dass Christen, also Mitglieder unserer Gemeinden, das in ihrem Umfeld auch weitergeben.
0: Ja, und die große Frage, ja, die sich viele überlegen und stellen, ist, woher kommt denn eigentlich diese große Zustimmung zur AfD? Der Bischof Feige glaubt nicht, dass allein persönliche wirtschaftliche Not entscheidend ist. Vielmehr beobachtet er eine diffuse Sorge vor der Zukunft.
1: Es ist eine Angst vor der Angst, würde ich sagen. Denn ansonsten kann man davon ausgehen, von Umfragen auch her, dass viele Bürger in Sachsen-Anhalt sich eigentlich wohlfühlen und es ihnen gut geht, aber sie in das allgemeine Jammern mit einstimmen. Und bei auch AfD-Wählern stehen die SUVs vor den Gartenzäunen. Es betrifft also auch die mittlere Schicht.
0: Für Feige steht deswegen auch ganz klar fest, die Kirche muss sich einmischen und Haltung zeigen. Sein Wunsch für die Zeit nach der Wahl, Sachsen-Anhalt soll tolerant, menschenfreundlich und weltoffen bleiben. 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So, wir spielen jetzt den passenden Song zum Engagement von Bischof Feige dazu. Das Ganze nicht zu versuchen, wäre nämlich auch ein Fehler. Never not try. Hier ist euer Domradio.

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0: Das ist Mojo mit dem großen Hit Lady. Das ist euer Domradio. Gleich gucken wir mal, warum ein Kinobesuch ab morgen sich sehr, sehr lohnen könnte. Vorher aber die Nachrichten.
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2: Ich bin Thomas Brockt. BAföG-Empfänger sollen im kommenden Jahr mehr Geld erhalten. Das Bundeskabinett in Berlin hat eine entsprechende Reform der Ausbildungsfinanzierung auf den Weg gebracht. Der Gesetzentwurf soll im Herbst in Bundestag und Bundesrat beraten und verabschiedet werden.
3: Der sogenannte BAföG-Grundbedarf für Studierende wird in zwei Schritten angehoben. Zum Wintersemester 2027/28 auf über 500 Euro, dann zum darauffolgenden Sommersemester auf 560 Euro. Auch das Schüler-BAföG steigt. Ebenso die Wohnkostenpauschale. Das betrifft Studierende, die nicht mehr bei den Eltern wohnen. Nächstes Sommersemester gibt es 60 Euro mehr. Tine Klimach, Nachrichtenredaktion.
2: Verfassungsschutz und Bundesnachrichtendienst sollen deutlich mehr Befugnisse erhalten. Das Bundeskabinett hat eine umfassende Reform beschlossen. Sie sieht unter anderem vor, dass die Nachrichtendienste

0: Ausgerechnet vor den drei wichtigen Landtagswahlen im September. Gerade mal 12% finden, dass sich die Parteien um die wirklichen Probleme der Menschen im Land kümmern. Am schlechtesten schneidet dabei die AfD ab, aber auch das Vertrauen in die Union und in die SPD ist gering. Mit der Arbeit des Bundeskanzlers sind gerade mal 13% zufrieden. Diana Kramer, Nachrichtenredaktion.
1: Zur Beobachtung einer Sonnenfinsternis werden sich heute Abend Millionen Blicke auf den westlichen Horizont richten. Der Mond schiebt sich dann vor die Sonne und in weiten Teilen Europas ist es plötzlich dämmerig oder sogar ganz dunkel. In Deutschland wird der Mond die Sonnenscheibe zwar nicht vollständig verdecken, aber in großen Teilen Spaniens wird es erstmals seit mehr als 100 Jahren wieder eine totale Sonnenfinsternis geben. Wolken werden laut Vorhersage kaum den Blick auf das Himmelsereignis trüben.
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1: Zum Wetter. Die aktuelle Vorhersage des Deutschen Wetterdienstes. Es bleibt meist sonnig, nur im Norden und Nordosten ziehen ein paar Wolken durch. Regen ist aber nicht in Sicht. Die Höchstwerte liegen zwischen sommerlichen 26 und 35 Grad. Am wärmsten ist es im Südwesten, im Norden deutlich kühler. Morgen auch kaum Wolken und viel Sonne. Es wird noch einmal deutlich heißer mit Temperaturen bis 27 Grad im Nordosten und 37 Grad im Südwesten. Am Freitag nimmt die Hitze sogar noch weiter zu.
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3: So, ich wünsche uns einen schönen Feierabend und jetzt geht's hier einmal mit den Gitarren von Lenny Kravitz ganz hoch hinaus. Hier ist Fly Away. Damit einen schönen Nachmittag in eurem Domradio.

0: 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Das singt die Steve Miller Band. The Joker, das ist euer Domradio. Es ist 16.13 Uhr.
1: Eis, möchte hier noch jemand ein Eis? Da hinten auf den Plätzen noch jemand ein Eis vielleicht?
0: Gucken wir mal wieder, was es in dieser Woche alles Neues im Kino gibt. Morgen starten hier wieder zahlreiche neue Filme. Und ein spannendes Gedankenspiel gibt es da mittendrin. Denn was würde passieren, wenn wir uns mit unserer Nachbarschaft in eurem Ort, in eurer Stadt, in eurem Dorf plötzlich weit in der Vergangenheit sind? Wenn auf einmal die Nachbarschaft und man selber mitten in der Vergangenheit landet, und zwar zu Zeiten der Dinosaurier. Das klingt jetzt völlig abstrus, aber dazu ist ein Kinofilm rausgekommen, oder der kommt raus, und Thomas Bremser hat diesen Streifen gesehen.
2: Hat noch jemand heute Nacht dieses komische Licht gesehen?
3: Welches komische Licht?
4: The End of Oak Street beginnt friedlich mit einem Nachbarschaftsfest auf der Oak Street, ein amerikanisches Vorstadt-Idyll in den 80ern. Doch quasi über Nacht ist alles anders.
5: Ich glaube, unser Haus hat sich bewegt.
4: Die Nachbarschaft landet, warum auch immer, weit in der Vergangenheit im Zeitalter der Dinosaurier.
5: Sammelt Vorräte. Schnappt euch alles, was sich als Waffe eignet.
4: Ab jetzt heißt es überleben oder gefressen werden. The End of Oak Street mit Ewan McGregor und Anne Hathaway ist ein Mix aus Stranger Things und Jurassic Park und kommt mit ein paar kreativen Ideen daher.
2: Was passiert mit uns?
0: Es gibt nur einen Weg, das rauszufinden. Ab morgen im Lichtspielhaus um die Ecke. The End of Oak Street, so heißt dieser Film. Und apropos Kino, hier kommt der Two-Door Cinema Club in eurem Domradio.

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1: Einer der Menschen, die für euch Texte für diese, unsere Inspirationsrubrik raussuchen, bin ich. Ich heiße Uta. Und wo mir dieses hier über den Weg gelaufen ist, erinnere ich nicht. Und dazu passt auch, dass die Autorin oder der Autor ebenfalls unbekannt ist. Egal, also die Geschichte geht so. Als Albert Einstein gestorben und in den Himmel gekommen war, wollte man ihm wegen seiner großen Verdienste um das Wissen und Forschen einen Wunsch erfüllen. Einstein bedachte sich nicht lange und sagte, wenn ich wirklich einen Wunsch frei habe, dann möchte ich doch jetzt in Erfahrung bringen, woran ich in meinem Denken und Forschen immer wieder gescheitert bin. Und Einstein erbat sich, von Gott selbst die Weltformel zu hören. Gott begann, eine lange und komplizierte Formel aufzusagen. Einstein hörte aufmerksam zu, stutzte bald, schüttelte den Kopf, wurde immer unwilliger und rief schließlich, aber diese Formel ist voller Fehler. Da lächelte Gott und sagte, ich weiß.
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Und da kommt hier schon das nächste Beispiel rein, hier in eurem Domradio um 16:45, an dem man sieht, dass die 4-Tage-Woche tatsächlich funktionieren kann. 4 Tage arbeiten, 3 Tage Wochenende. Klingt für viele ziemlich verlockend, aber ganz viele haben auch ein Fragezeichen hinter dieser Aussage. Aber uns tut es offenbar gut, sogar sehr gut. Es gab eine große internationale Studie, fast 3000 Beschäftigte wurden da begleitet, die bei gleichem Gehalt ihre Arbeitszeit reduziert haben. 6 Monate lang hat sich gezeigt, weniger Burnout, weniger Erschöpfung, besserer Schlaf und überhaupt einfach eine größere Zufriedenheit. Und die befürchtete Katastrophe blieb aus. 4 Tage arbeiten, schafft man da so viel wie in 5? Die Antwort: ja, denn die Produktivität ist laut dieser Studie nicht eingebrochen. Also vielleicht gar keine Frage von Faulheit, sondern eher davon, wie viel Raum Arbeit in unserem Leben bekommen sollte. Und da lohnt sich vielleicht ja auch der Blick in die Bibel. Schon in der Schöpfungsgeschichte gibt es einen ziemlich klaren Rhythmus: arbeiten und unbedingt auch ruhen. Der Mensch ist eben nicht nur zum Funktionieren da. Das ist euer Domradio mit Musik von Gloria Estefan. Get on your feet.

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1: Ich bin Thomas Brockt. Verfassungsschutz und Bundesnachrichtendienst sollen angesichts der wachsenden hybriden Bedrohung Deutschlands deutlich mehr Befugnisse erhalten. Eine umfassende Reform, die das Bundeskabinett heute beschlossen hat, sieht für die deutschen Nachrichtendienste erstmals die Möglichkeit vor, in klar begrenzten Fällen selbst operativ einzugreifen.
2: Bundesinnenminister Dobrindt hatte zuletzt gesagt, dass aus dem Bundesamt für Verfassungsschutz ein echter Geheimdienst werden muss. Und das in etwa so. Ein Nachrichtendienstmitarbeiter soll sich künftig Zugang zu einem anderen Laptop verschaffen können, um an die gespeicherten Daten zu kommen. Es soll auch möglich sein, verschlüsselte Kommunikation mitzulesen. Außerdem soll erlaubt werden, dass Geheimdienstmitarbeiter zum Beispiel in eine Wohnung eindringen können, um etwa Sprengstoff gegen harmloses Pulver auszutauschen. Tine Klimach, Nachrichtenredaktion.
1: BAföG-Empfänger sollen im kommenden Jahr mehr Geld erhalten. Das Bundeskabinett hat eine entsprechende Reform der Ausbildungsfinanzierung auf den Weg gebracht. Der Gesetzentwurf soll im Herbst in Bundestag und Bundesrat beraten und verabschiedet werden. Die im BAföG enthaltene Wohnkostenpauschale für diejenigen, die nicht mehr bei den Eltern wohnen, soll demnach zum Sommersemester 2027 von jetzt 380 auf 440 Euro im Monat steigen. Die Spritpreise in Deutschland ziehen wieder an. Ein Liter Diesel kostete nach Zahlen des ADAC gestern im deutschlandweiten Schnitt 2 Euro.

0: Million Blicke auf den westlichen Horizont richten. Der Mond schiebt sich dann vor die Sonne und in weiten Teilen Europas ist es plötzlich dämmerig oder sogar ganz dunkel. In Deutschland wird der Mond die Sonnenscheibe zwar nicht vollständig verdecken, aber in großen Teilen Spaniens wird es erstmals seit mehr als 100 Jahren wieder eine totale Sonnenfinsternis geben. Wolken werden laut Vorhersage kaum den Blick auf das Himmelsereignis trüben.
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0: Zum Wetter. Die aktuelle Vorhersage des Deutschen Wetterdienstes. Es bleibt meist sonnig, nur im Norden und Nordosten ziehen ein paar Wolken durch. Regen ist aber nicht in Sicht. Die Höchstwerte liegen zwischen sommerlichen 26 und 35 Grad. Am wärmsten ist es im Südwesten, im Norden deutlich kühler. Morgen auch kaum Wolken und viel Sonne. Es wird noch einmal deutlich heißer mit Temperaturen bis 27 Grad im Nordosten und 37 Grad im Südwesten. Am Freitag nimmt die Hitze sogar noch weiter zu.
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2: So, auf geht's weiter in den Feierabend gleich mit den Sugar Babes, aber vorher gibt es hier noch Musik.

0: Euer Domradio, 17.13 Uhr an diesem 12. August 2026. So ein bisschen sehen wir auch den Countdown bis zur Sonnenfinsternis heute Abend. Vor allem gut zu sehen natürlich auf Mallorca in Spanien. Dort ist es perfekt. Und mein Kollege Carsten Dörp hat heute mit Andreas Fahlo gesprochen. Er ist von der deutschsprachigen katholischen Gemeinde in Palma. Und der Pfarrer staunt auch nicht schlecht über den ganzen Andrang, den es dort gibt.
1: Totale Sonnenfinsternis auf Mallorca heute Abend und die Insel, die platzt noch mehr aus allen Nähten als sowieso schon. Spreche ich drüber mit dem katholischen Pfarrer Andreas Fahlow. Hallo.
2: Ich grüße alle Zuhörer ganz herzlich von der schönsten Insel der Welt.
1: Ist das so?
2: Ja, wir bieten immer, fast immer Sonne und Wärme und Strand. Also.
1: Und heute bieten Sie keine Sonne heute Abend für 96 Sekunden ab 20.31 Uhr. Wie groß ist denn die Schar der Sonnenfinsternisanbeter auf der Insel?
2: Ja, es sind überraschend viele Leute, sind doch hierher gekommen. Die Preise der Fluggesellschaften waren exorbitant hoch für Mallorca und die Hotels sind gut ausgebucht und die Ferienapartments und die entsprechenden Stellen, wo man die Sonnenfinsternis gut sehen kann, die sind alle gut ausgebucht.
1: Wie werden Sie selbst die Sonnenfinsternis erleben? Machen Sie irgendwas mit den deutschen Urlaubern in der Gemeinde? Ist was geplant heute Abend?
2: Ja, für die breite Öffentlichkeit in dem Sinn können wir nichts anbieten. Für die Residenten, also für diejenigen, die auf Mallorca als gegenwärtig sind, da werden wir im kleinen Kreis auf der Dachterrasse dann unsere Brillen zücken und unsere Augen schützen und dann entsprechend in den Himmel schauen. Und wir wissen, da gibt's ja die entsprechenden Stellen in den Gebeten der Kirche. Christus, du bist der helle Tag. Und dann werden wir auch in ähnlicher Weise versuchen nachzuempfinden, wie die Sonnenfinsternis uns dann dementsprechend das in Erinnerung ruft, was Christus wirklich für uns ist.
1: Hm. Ja, sehr schön. Man kennt das ja, dass auf den Inseln an jeder Ecke oder am Strand Brillen verkauft werden. Ne? Gibt's jetzt an jeder Ecke noch Sonnenfinsternisbrillen? Haben Sie da was gesehen?
2: Also man wird immer daran erinnert, egal wo man hingeht, so eine Brille zu haben oder sich aufzusetzen und zu kaufen. Selbst wenn ich im Aldi oder in anderen großen Geschäften noch schnell eine Milch kauft, dann liegt da an der Kasse eine Brille bereit.
0: Ja, sehr schön. Das ganze Interview mit dem Pfarrer Andreas Fahlow aus Palma de Mallorca, das findet ihr auf domradio.de und dann wünschen wir euch heute Abend, ja, dass ihr es gut sehen könnt.

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1: Ich bin Heike aus dem Domradio-Team und ich musste sehr lachen, als ich einen Satz von Julie Andrews gelesen habe. Julie Andrews, Filmschauspielerin, hat Hauptrollen in so berühmten Hollywood-Streifen gespielt wie My Fair Lady oder auch in Mary Poppins. Sie war zweimal verheiratet und hat zum Thema Treue gesagt, wenn einem die Treue Spaß macht, dann ist es Liebe.

0: Früher hat man immer gesagt, oh, diese Musik, die ihr hier hört, ist ja alles viel zu laut und dieses ganze Yeah, Yeah, Yeah, das stammt aus einer ganz früheren Zeit. Hier ist euer Domradio, 17.43 Uhr ist es. Es geht um die Jugend und heute ist nämlich Internationaler Tag der Jugend. Seit 1985 gibt es diesen Tag, erfunden von den Vereinten Nationen, um die Bedeutung der Lebensphase als Jugendlicher einfach auch mal zu betonen. Und ja klar, Jugendliche haben es heutzutage auch nicht immer leicht, genau dann, wenn zum Beispiel von den älteren Generationen, na sagen wir mal, wenn es da Kritik gibt. Elisa Schuh ist eine jüngere Kollegin von uns und die weiß genau, welche Vorurteile da so im Raum stehen.
1: Ich kenne etwa den Vorwurf, dass meine Generation weniger arbeitet und nicht so motiviert ist. Ich habe mich dazu mal bei anderen jungen Menschen umgehört, wie die das finden.
2: Nein, faul sind wir auf keinen Fall. Also auf Arbeit geben wir unser Bestes, würde ich sagen.
3: Ich finde, das ist schade, dass man so Vorurteile hat gegenüber uns.
1: Weitere klassische Vorurteile sind, dass junge Menschen sich öfter krank melden und nur an Freizeit interessiert sind.
0: So, das sind jetzt Vorurteile. Das heißt, das ist Hörensagen ganz, ganz oft. Und es wird weitererzählt. Aber was sagen denn die Fakten? Denn die gibt's ja schließlich auch. Bleiben wir mal beim Punkt, junge Leute arbeiten weniger vergleichsweise.
1: Im Gegenteil. Die Erwerbsbeteiligung junger Menschen ist laut dem Institut für Arbeitsmarkt und Berufsforschung so hoch wie seit Jahrzehnten nicht. Vergleicht man die Arbeitszeit junger Menschen, dann ist die mit denen von älteren Arbeitnehmern zu vergleichen. Die Studie Jugend in Deutschland zeigt ähnliche Ergebnisse. Die große Mehrheit junger Menschen ist bereit zu arbeiten und Verantwortung zu übernehmen. Gleichzeitig wachsen aber auch Zweifel, ob sich Leistung in Deutschland noch lohnt.
0: Sagt Elisa Schuh bei uns im Domradio am Internationalen Tag der Jugend.

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1: Ich bin Thomas Brock. Millionen Menschen in ganz Europa können heute Abend etwas Besonderes sehen, wenn sie in den Himmel schauen. Es gibt eine Sonnenfinsternis. In Deutschland wird die Sonne nur zum Teil im Schatten des Mondes verschwinden. In großen Teilen Spaniens wird es dagegen erstmals seit mehr als 100 Jahren wieder eine totale Sonnenfinsternis geben. Tausende Besucher sind dazu aufs spanische Festland und die Inseln wie Mallorca gereist.
2: Gute Sicht und nur wenig Wolken, prognostiziert der spanische Wetterdienst. Der Kernschatten verläuft über die Nordhälfte der Iberischen Halbinsel und die Balearen. Die Behörden rechnen mit bis zu 1,5 Millionen zusätzlichen Autos auf den Straßen und empfehlen, einen der mehr als 500 überwachten offiziellen Beobachtungspunkte aufzusuchen. Wegen der hohen Temperaturen und der Trockenheit herrscht Waldbrandgefahr. Spanienweit sind rund 33.400 Polizistinnen und Polizisten im Einsatz. Aus Spanien, Julia Macher.
1: Verfassungsschutz und Bundesnachrichtendienst sollen deutlich mehr Befugnisse erhalten. Das Bundeskabinett hat eine umfassende Reform beschlossen. Sie sieht unter anderem vor, dass die Nachrichtendienste in bestimmten Fällen selbst operativ eingreifen können. Es gehe darum, gegenüber unseren Gegnern auch aktiv handeln zu können, sagt Innenminister Dobrindt.
3: Wir starten eine neue Zeitrechnung für die Nachrichtendienste. Wir entwickeln unsere Nachrichtendienste hin zu echten Geheimdiensten.
1: Bundesinnenminister Dobrindt. Kinder sollen künftig Geld vom Staat bekommen, um Vermögen fürs Alter aufzubauen. Das sieht ein Gesetzentwurf von Finanzminister Klingbeil für eine neue sogenannte Frühstartrente vor, den das Kabinett in Berlin beschloss. Der Bund soll damit für jedes Kind, das 6 Jahre alt wird, bis zum 18. Lebensjahr monatlich 10 Euro in ein Altersvorsorgedepot einzahlen. Der Flughafen von Catania bleibt wegen des jüngsten Ausbruchs des Vulkans Ätna weiter gesperrt. Der Airport auf der italienischen Mittelmeerinsel Sizilien ist nun mindestens bis morgen 16 Uhr geschlossen. Betroffen von den Einschränkungen

0: 30 Grad im Südwesten. Und am Freitag nimmt die Hitze sogar noch weiter zu.
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2: Ich wünsche einen schönen Feierabend und einen schönen Abend. Hier ist euer Domradio. 18:03 Uhr ist es. The Cooks sind hier. Ach, wie schön.

Das ist die Band Razorlight mit dem großen Hit America. Hier ist euer Domradio, 18.13 Uhr ist es. Heute ist auch Tag des Vinyls. Die gute alte Schallplatte erlebt ja auch seit einigen Jahren ein großes Comeback. Immer mehr Alben werden auch wieder auf Schallplatte, auf Vinyl gepresst und kann man sich dann zu Hause wieder auf dem schönen alten Schallplattenspieler auch anhören oder natürlich auch mal wieder neu kaufen. Und deswegen haben wir jetzt auch mal einen Song hier dabei aus der guten alten Zeit, in der CDs noch nicht die Mode waren. Wir gehen in das Jahr 86. Ich habe hier ein blaues Cover vor mir. Darauf eine Frau, eine berühmte Popsängerin zu sehen mit kurzen platinblonden Haaren. Die Augen sind geschlossen, der Kopf ist zurückgelehnt, mehr steht da nicht. Kein Titel, auch nicht der Name der Sängerin, das ist das ganze, sozusagen das ganze Cover. Früher kannte man sie als Material Girl, aber im Jahr 86 war das anders. Da gab es dieses eine Album, darauf große Hits wie Papa Don't Preach, Open Your Heart, Live to Tell, La Isla Bonita und natürlich dieser Titelsong hier, True Blue. 20 Millionen Mal verkauft, 1986. Hier ist Madonna mit ihrem Nummer 1 Song.

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1: Hallo, ich bin Tim und ich habe euch heute mein absolutes Lieblingsgedicht mitgebracht. Es ist von Bertolt Brecht und heißt Erinnerung an Marie A. An jenem Tag im blauen Mond September, still unter einem jungen Pflaumenbaum, da hielt ich sie, die stille, bleiche Liebe in meinem Arm wie einen holden Traum. Und über uns im schönen Sommerhimmel war eine Wolke, die ich lange sah. Sie war sehr weiß und ungeheuer oben. Und als ich aufsah, war sie nimmer da. Seit jenem Tag sind viele, viele Monde geschwommen, still hinunter und vorbei. Die Pflaumenbäume sind wohl abgehauen. Und fragst du mich, was mit der Liebe sei, so sag ich dir, ich kann mich nicht erinnern. Und doch, gewiss, ich weiß schon, was du meinst. Doch ihr Gesicht, das weiß ich wirklich nimmer. Ich weiß nur mehr, ich küsste es dereinst. Und auch den Kuss, ich hätte ihn längst vergessen, wenn nicht die Wolke da gewesen wäre. Die weiß ich noch und werde ich immer wissen. Sie war sehr weiß und kam von oben her. Die Pflaumenbäume blühen vielleicht noch immer. Und jene Frau hat jetzt vielleicht das siebte Kind. Doch jene Wolke blühte nur Minuten. Und als ich aufsah, schwand sie schon im Wind.

0: 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Das ist euer Domradio. 18.45 Uhr ist es. Der 6. September, da klingelt bei vielen Leuten schon was. Da ist Landtagswahl in Sachsen-Anhalt. Da wird groß drüber gesprochen. Gerade in vielen Medien, in den Nachrichten immer wieder ist das Thema. Und es gibt eine große Sorge beim Magdeburger Bischof Gerhard Feige. Der schaut nämlich auf diese Wahl und klar, die AfD führt in den Umfragen deutlich und sie könnte zuerst erstmal in einem Bundesland in Regierungsverantwortung kommen. Bischof Feige hat als Katholik in der DDR erfahren, was es bedeutet, wenn Freiheit eingeschränkt wird. Und trotzdem will er aber den Mut nicht verlieren.
1: Geschichte ist nicht gesetzmäßig, sondern die Zukunft ist immer offen. Es kann alles immer noch ganz anders kommen als geplant, gedacht oder befürchtet. Es ist also möglich, so etwas zu bewältigen.
0: Das ganze Gespräch mit Bischof Gerhard Feige gibt's bei uns im Podcast. Der heißt Himmelklar und gleich hier ab 19 Uhr im Domradio. Unbedingt dranbleiben. Ich bin Markus Poschlott. Wünsche jetzt einen schönen Abend. Hört uns morgen Nachmittag wieder. Pünktlich.

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1: Ich bin Katrin Müller. Nach dem Auslaufen des Tankrabatts hat sich das Leben in Deutschland sprunghaft verteuert. Im Juli kletterte die Inflationsrate auf 2,8%. Das Statistische Bundesamt hat diesen Wert heute bestätigt.
2: Tanken und Heizen sind im Juli deutlich teurer geworden. Das sind weiter die zentralen Preistreiber, erklärt die Präsidentin des Statistischen Bundesamtes. Spritpreise von deutlich mehr als 2 Euro pro Liter sind inzwischen hierzulande die Regel. Und Entspannung ist nicht in Sicht. Denn zum einen ist der Konflikt um die wichtige Straße von Hormuz weiter nicht gelöst. Und dazu kommt das Niedrigwasser, das den Transport von Kraftstoff teilweise deutlich teurer macht. Thomas Thonfeld, Nachrichtenredaktion.
1: Bundesverkehrsminister Bilger sieht trotz der anhaltenden Niedrigwasserlage auf wichtigen Wasserstraßen derzeit keine Versorgungsengpässe. Stand jetzt sei die Versorgung gewährleistet. Das sagte Bilger der Rheinischen Post vor einer Schaltkonferenz mit den Verkehrsministern der Länder. In einigen Teilen Europas ist heute eine totale Sonnenfinsternis zu sehen. Die Urlaubsinsel Mallorca liegt genau in der Schneise, in der das Ereignis am besten zu sehen ist. Um 20.31 Uhr wird dort die Sonne für 96 Sekunden vom Mond verdeckt.
3: Bei einer Sonnenfinsternis schiebt sich der Mond zwischen Sonne und Erde und verdeckt die Sonne teilweise oder sogar komplett. Das passiert nur bei Neumond, denn in dieser Phase steht der Mond genau zwischen der Erde und der Sonne. Weil die Mondbahn leicht schräg verläuft, zieht der Mond in den meisten Monaten knapp an der Sonne vorbei. Nur wenn er genau auf einer Linie steht, gibt es eine Sonnenfinsternis. Und das kommt sehr selten vor. Je nachdem, wie viel Sonne bedeckt ist, spricht man von einer partiellen oder totalen Sonnenfinsternis. Thomas Bremser, Nachrichtenredaktion.
1: In Italien bleibt mitten in der Hauptreisezeit der Flughafen von Catania wegen des jüngsten Ausbruchs des Vulkans Ätna weiter dicht. Der Airport auf der Mittelmeerinsel Sizilien ist wegen der Sperre des Luftraums mindestens bis um 18 Uhr geschlossen. Tausende Urlauber auch aus dem Ausland sind davon betroffen. Europas aktivster Vulkan stößt bereits seit Freitag große Mengen Asche und glühende Gesteinsbrocken aus.
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4: Zum Wetter, die aktuelle Vorhersage des Deutschen Wetterdienstes. In der Nacht gering bewölkt oder klar, die Tiefstwerte liegen bei 19 Grad im Westen und Südwesten und bis zu 8 Grad in den mittleren und östlichen Landesteilen. Morgen tagsüber dann wieder kaum Wolken und viel Sonne. Es wird noch einmal deutlich heißer mit Temperaturen bis 27 Grad im Nordosten und 37 Grad im Südwesten. Und am Freitag nimmt die Hitze sogar noch weiter zu.
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6: Der Himmel ist auch heute wieder klar in weiten Teilen unseres Landes und das erinnert mich daran, dass Mittwoch ist und heute der neue Himmel klar Podcast rauskommt und den

Der Mittwoch in eurem Domradio. Erinnert ihr euch noch an das Gefühl, als ihr zum ersten Mal richtig verstanden habt, was Freiheit bedeutet? Unser heutiger Gast im Podcast Himmelklar weiß das ganz genau, allerdings von der anderen Seite. Gerhard Feige ist Bischof in Magdeburg und hat jahrzehntelang als Katholik in der DDR miterlebt, wie ein autoritäres Regime Menschen extrem unfrei macht. Umso mehr macht er sich jetzt richtig große Sorgen, denn vor der anstehenden Landtagswahl in Sachsen-Anhalt am 6. September könnte dort zum ersten Mal die AfD, die vom Verfassungsschutz als rechtsextrem eingestuft wird, in einer Landesregierung landen. Bischof Feige jetzt im Podcast Himmelklar. Hört unbedingt rein, denn das Thema geht uns alle an.

0: bin ja auch viel historisch unterwegs gewesen. Geschichte ist nicht gesetzmäßig, sondern die Zukunft ist immer offen. Es kann alles immer noch ganz anders kommen als geplant, gedacht oder befürchtet. Das ist ein Ansatzpunkt für mich, dann aber eben auch die Erinnerung an Hoffnung. Bringt die Erinnerung an das eigene Leben, an wie man Krisen bewältigt hat, selbst oder auch die Generationen vor uns. Ich denke da an meine Eltern als Kriegsgeneration. Wie haben die ihr Leben gestaltet und sind durch Konflikte und Krisen wieder gekommen? Das macht Mut. Es ist also möglich, so etwas zu bewältigen.
1: Herzlich willkommen zu Himmelklar, eurem katholischen Podcast mit mir als Host Hilde Regeniter und mit Gerhard Feige, dem Bischof von Magdeburg in Sachsen-Anhalt, wo die Bürgerinnen und Bürger am 6. September einen neuen Landtag wählen. Ganz Deutschland wird auf diese Wahl schauen, denn in den Umfragen liegt die AfD seit längerem schon mit Abstand vorn und könnte tatsächlich zum ersten Mal überhaupt die Regierung eines Bundeslandes übernehmen. Und das, obwohl der Verfassungsschutz den AfD-Landesverband als gesichert rechtsextrem einstuft. Bischof Feige warnt schon lange vor der AfD, ihrer demokratie- und kirchenfeindlichen Haltung. Warum genau und was er dem entgegensetzt? Unter anderem das wollen wir im Gespräch mit ihm klären. Bischof Feige, vielen Dank, dass Sie bei Himmelklar mitmachen.
0: Gerne.
1: Wachet und betet, das ist Ihr Wahlspruch als Bischof. Passt der vielleicht besonders gut in diesem Moment? Heißt es gerade jetzt besonders wachsam sein, wo die AfD wirklich zum ersten Mal mit realistischer Chance nach der Macht greift, hier in Magdeburg, in Sachsen-Anhalt, in Ihrem Bundesland?
0: Selbstverständlich passt er in diese Zeit, aber ich hatte ihn ursprünglich anders gemeint. Ich habe ihn nicht so verstanden, der Feind lauert überall, sondern eher: Wo sind Gottes Spuren heute in unserer Zeit zu entdecken? Gewissermaßen, wie Thomas Halik es auch sagt, der Auferstandene ist uns nach Galiläa vorausgegangen, also an einen ganz anderen Ort. Und wo können wir heute Christus begegnen? Wo und in wem? Das ist so das Ursprüngliche. Aber dann eben auch für die Nöte der Zeit sensibel zu sein, für alle, die leiden, die am Rande stehen. Und da passt es genau in diese kritische Situation hinein, zu schauen, welcher Weg muss gegangen werden, wo muss Widerstand geleistet werden und wo begleitet uns Christus auf diesem Weg auch.
1: Kritische Situation, die Umfragen, die aktuellen, die sehen die AfD wirklich weiter im Höhenflug, die Union deutlich dahinter, die SPD schrappt gar von oben an der 5%-Hürde. Das sind ja für Verteidiger der bisherigen demokratischen Ordnung wirklich besorgniserregende Zahlen. Wie erleben Sie die Stimmung?
0: Die Stimmung ist gemischt. Also ich erlebe viel Sorge, ich erlebe auch inzwischen Angst, ich erlebe aber auch die Bereitschaft, weiter sich für die Demokratie einzusetzen, nicht nachzulassen. Und ich höre, ich war noch nicht dabei, von den Bürgerdialogen, die die AfD an verschiedenen Orten veranstaltet, was das für ein Jubel, eine Begeisterung auslöst und dort eben Rufe durch den Saal schallen: Sieg, Mund, Sieg, Mund. Und das deutet ja auch bestimmte Dinge an.
1: Um die 40%, also so viele Menschen spielen mindestens mit dem Gedanken der AfD, ihre Stimme zu geben, oder sie werden es am Ende vielleicht wirklich tun. Was zeigt das über den Zustand der Gesellschaft in Ihrem Bundesland?
0: Es ist eine längere Entwicklung und ich möchte es mal an bestimmten Buchtiteln deutlich machen. Das eine Buch ist von Ilko Sascha Kowalczuk, Freiheitsschock. Das heißt, das ist eine Erfahrung, die die Bevölkerung hier gemacht hat. Man hat sich nach besseren Lebensbedingungen gesehnt und dann kam die Freiheit der pluralistischen Gesellschaft. Und damit kommen manche offensichtlich nicht so zurecht, dass sie selber also da gefordert sind. Das andere Buch von Steffen Mau, Ungleich vereint. Also die Erfahrung, der Osten passt sich nicht in allem dem Westen an und kann das gar nicht, ist gar nicht in der Lage. Die Möglichkeiten sind nicht da. Und das schafft also auch so eine bestimmte Stimmung. Und zuletzt, im Sommer habe ich das gelesen, das Buch von Jana Hensel, Es war einmal ein Land, der Osten verabschiedet sich von der Demokratie. Und das ist so ein bisschen die bittere Erfahrung, die ich nicht erwartet hätte, dass für manche Menschen offensichtlich die Demokratie nicht mehr ein erstrebenswertes Ziel ist, sondern nur ein System, auf das sie ihre Hoffnung gesetzt haben, aber ihre Wünsche sind nicht erfüllt worden. Und jetzt können Sie sich durchaus auch ein anderes System vorstellen.
1: Sie haben es gesagt, das ist nicht von heute auf morgen so gekommen, sondern war eine lange Entwicklung. Und Sie gehören zu denen, die von Anfang an gesagt haben, die AfD, die geht gar nicht. Wie ist das jetzt für Sie zu sehen? Wir konnten das bisher nicht wirklich aufhalten und im Moment sieht es ehrlich gesagt auch nicht so aus, als könnte das noch gelingen.
0: Ja, es ist für mich schon enttäuschend. Bin auch ein Stück entsetzt über diese Entwicklung, aber ich bin nicht entmutigt. Wir leben in einem Rechtsstaat, in einer großen Demokratie. Sachsen-Anhalt ist keine Insel in dieser Bundesrepublik. Und von daher hoffe ich schon noch, dass die Entwicklungen insgesamt also auch doch zukunftsträchtig sind.
1: In den vergangenen Monaten, da konnte man ja wirklich den Eindruck haben, wir starren immer so auf die AfD wie das Kaninchen auf die Schlange und in der Zeit steigen und steigen die Werte weiter. Manche sagen auch, diese ständigen Umfragen und ständigen Meinungsbilder vor solchen Wahlen, die sind echt nicht ohne, weil die verstärken auch solche Trends. Ist da in Ihren Augen was dran?
0: Ja, ohne weiteres. Also mich nerven diese Umfragen und auch die Stimmungsbarometer. Und da geht es ja weithin um Befindlichkeiten. Also Argumente kommen da kaum zum Zuge. Und was Sie eben auch schon andeuteten, solche Umfragen und Stimmungsbarometer geben nicht nur etwas wieder, sondern sie beeinflussen auch und verstärken vielleicht auch noch bestimmte Trends und Entwicklungen. Und das behagt mir nicht. Da gehöre ich vielleicht auch einer älteren Generation an, die darauf nicht so großen Wert legt.
1: Da könnte man natürlich frustriert sein und sagen, bringt eh alles nichts. Jetzt sind Sie natürlich Bischof und das liegt sicher nicht in Ihrem Amtsverständnis. Aber Sie haben tatsächlich gerade auch in den letzten Monaten immer wieder engagierte Interviews gegeben, ganz unterschiedlichen Medien, bundesweit und lokal, weltlich und kirchlich. Sie hoffen also schon, dass Sie mit Ihren Worten dann noch was bewirken können.
0: Ja, und zwar erlebe ich es ja, die Resonanz ist da. Sowohl innerkirchlich als auch in der großen Öffentlichkeit. Und es bewirkt nicht nur etwas unter Christen und Christinnen. Ich bekomme also viel Zuspruch, Dank für klare Worte und erlebe auch, dass Christen, also Mitglieder unserer Gemeinden, das in ihrem Umfeld auch weitergeben. Und auch aus der Öffentlichkeit heraus gibt es Reaktionen, die zeigen, wir sind hier vernetzt. Und Kirche spielt da schon mit einer entscheidenden Rolle mit den anderen Partnern in der Gesellschaft.
1: Wenn Sie über die AfD sprechen und die Gefahr, die Sie in ihr sehen, dann sprechen Sie durchaus Klartext. So haben Sie beim ökumenischen Jahresempfang der Kirchen in Magdeburg im Juni zum Beispiel beklagt, dass die AfD versuche, die Kirche verbal niederzuknüppeln. Haben Sie da mal ein Beispiel?
0: Ja, man müsste die Pressemitteilung der Landtagsfraktion der AfD lesen, die weitgehend wohl von Hans-Thomas Tillschneider zu verantworten sind. Und die sprechen ganz massive und deutliche Worte. Interessant, ich habe es neulich erst bemerkt, als die Bischofskonferenz den Text Völkischer Nationalismus und Christentum sind unvereinbar verabschiedete, am selben Tag oder einen Tag danach kam schon prompt die Reaktion, und da wird uns ganz einfach das Christsein abgesprochen, wir seien vom Satan besessen und in dieser Weise werden wir lächerlich gemacht und das ist also, das würde ich als verbal niederknüppeln bezeichnen. Es gibt auch eine Rede von, ich glaube vor 2 Jahren im Landtag, wo Hans-Thomas Tillschneider mich persönlich angegriffen hat, mit Namen, und wo man die AfD dann als Drachentöter im Weltkampf zwischen Tod und Leben bezeichnet hat. Und am Ende ging die Rede aus mit Gott ist mit uns, Gott ist mit der AfD. Das ist also schon unglaublich.
1: Auf Til Schneider kommen wir noch zu sprechen. Ich bleibe noch mal bei dem Jahresempfang. Da haben Sie nämlich auch noch gesagt, ich hoffe, dass das nicht unser letzter derartiger Empfang unter freiheitlich-pluralistischen Bedingungen gewesen ist. Das klingt ja jetzt ein bisschen düster.
0: Ja, wir halten bisher ein konstruktives Verhältnis zwischen Staat und Kirche. Trennung, aber eben Kooperation in vielen Fragen. Wir haben also das Format gehabt des ökumenischen Kontaktgespräches oder des ökumenischen Kabinettsgespräches. Das heißt, beide Vertreter beider Kirchen mit meistens dem Ministerpräsidenten und den anderen Ministern und konnten über die Probleme offen und ehrlich miteinander reden, auch in der Zeit dazwischen. Und da kann ich mir noch nicht vorstellen, wie das sein könnte, mit einer Alleinregierung eventuell der AfD.
1: Die AfD in Sachsen-Anhalt, die hat sowohl ein Regierungs- und nicht Wahlprogramm, als auch ein 100-Tage-Sofortprogramm vorgestellt, für alle nachzulesen auf ihrer Homepage. Darin ist zum Beispiel von den Kirchensteuerkirchen die Rede. Warum ist das so despektierlich und was steckt da an Unterstellung drin?
0: Also erstmal würde ich sagen, ein mögliches Regierungsprogramm. Noch kommt das nicht zum Tragen. Was steckt hinter dem Begriff Kirchensteuerkirchen? Da will man offensichtlich den Eindruck erwecken, dass das etwas Anrüchiges ist, Kirchensteuern einzuziehen. Man schildert ja nicht die ganzen Zusammenhänge, sondern verweist darauf, dass eben der Staat die Kirchensteuern einzieht, aber dafür wird er eben auch vergütet. Dass der Staat gewinnt eigentlich dabei. Es ist nur eine Dienstleistung. Aber das Entscheidende ist, man will unterscheiden zwischen den großen Kirchen und den Freikirchen beziehungsweise den orthodoxen Kirchen. Und man versucht, einen Keil zwischen die Kirchen zu treiben und meint, dass man in Freikirchen und Orthodoxen vielleicht größere Sympathisanten findet. Schaut dann nach Amerika, wo tatsächlich solche Entwicklungen sind. Aber das Erfreuliche ist, die Freikirchen, orthodoxe Kirchen, haben sich entsprechend erklärt, sie lassen dieses Spiel nicht mit sich machen.
1: Die AfD hatte zunächst angekündigt, im Fall eines Wahlsiegs den Kirchen die sogenannten Staatsleistungen zu streichen. Dann haben sie wohl das Streichen auf Kürzen ein bisschen abgemildert. Jetzt muss man kurz dazu sagen, dass diese Staatsleistungen vor mehr als 200 Jahren als Entschädigung für kirchlichen Besitz vereinbart worden sind und dass über eben diese Staatsleistungen ohnehin schon lange und auch kontrovers diskutiert wird. Was würde das denn konkret für Sie hier im Bistum Magdeburg bedeuten, wenn die AfD da tatsächlich Gelder wegnehmen würde, wenn sie es könnte?
0: Also zunächst einmal sind diese Leistungen hier im Osten nach 1989-90 durch Staatskirchenverträge auch neu geregelt und berechnet worden. Und es ist tatsächlich so, dass innerhalb Deutschlands wir im Osten, die evangelische Seite auch, die höchsten Staatsleistungs-pro-Kopf-Beträge bekommen. Und bei uns würde das konkret etwa 20% des Haushaltes ausmachen.
1: Außerdem schießt die AfD bei ihrem Lieblingsthema Asyl- und Migrationspolitik im Programm scharf gegen die Kirchen. Kirchenasyl in Sachsen-Anhalt unterbinden, Kirchen finanziell zur Rechenschaft ziehen, heißt es da. Wie lesen und hören Sie denn diesen weiteren Affront gegen kirchliches Engagement?
0: Ja, das ist ein starkes Thema, was die AfD immer wieder vorbringt und wo sie offensichtlich Sympathisanten zu gewinnen versucht, was aber auch nicht so ganz klar ist. Also Wahlsprüche sind jetzt abschieben ab Minute 1, keine Illegalen im Land, holt euch euer Land zurück, das Land retten. Und den Kirchen wird gewissermaßen unterschoben, sie würden eine Asyl- und Klimaindustrie betreiben. Das heißt, wir würden Profit gewinnen und darum seien wir interessiert an Flüchtlingen und Asylanten. Das ist eine bösartige Unterstellung. Wir sind da zugange, wo eben Hilfe notwendig ist. Und bei der Kirchenasylfrage würde ich sagen, dass das stärker bei der evangelischen Kirche verankert ist. Bei uns in der Vergangenheit auch einzelne Fälle auftauchten und wahrgenommen worden sind, aber kaum. Und zuständig sind die jeweiligen Gemeinden, die dann also die Verantwortung tragen, die sich die Betreffenden auch kennen. Es wird nicht zentral vermittelt. Und außerdem ist das ja zwischen Staat und Kirche irgendwo ausgehandelt und besprochen. Unsere katholischen Büros leiten dann die entsprechenden Fälle auch immer weiter an die Innenministerien, sodass da also eigentlich nichts Illegales erfolgt.
1: Aber am Umgang mit Fremden, mit Geflüchteten, mit Migranten, mit Asyl- und Schutzsuchenden, da zeigt sich natürlich mit am deutlichsten, dass die Positionen der AfD wirklich diametral denen der beiden großen Kirchen entgegenstehen. Stichwort Remigration.
0: Ja, das ist für mich das Erstaunliche. Vor 2 Jahren tauchte ja dieser Begriff im Zusammenhang mit dem Potsdamer Treffen auf. Da gab es einen großen Aufschrei in Deutschland, Massendemonstrationen. Aber inzwischen ist dieser Begriff offensichtlich salonfähig geworden. Er erscheint also auch auf Plakaten oder auf Fahnen. Über ihn wird gesprochen. Das ist ganz selbstverständlich. Das ist ein Hauptthema der AfD. Aber sie behandelt das sehr, sehr diffus. Also mal ein Beispiel. Wenn man dann einem AfD-Sympathisanten sagt, das könnte aber auch ihren syrischen Arzt betreffen, dann sagt er, nein, keinesfalls, damit sind andere gemeint. Also das ist ein sehr diffuses Thema eigentlich, wer wird dann davon betroffen und wer nicht. Und das lässt man also relativ offen.
1: Ist ja auch ganz interessant, wenn man bedenkt, dass der Migrantenanteil in Sachsen-Anhalt deutlich niedriger liegt als im Bundesschnitt. Ich habe es nachgeguckt, 11,2% im Vergleich zu 30,4%. Da könnte man ja denken, Mensch, das betrifft euch doch eigentlich gar nicht so sehr.
0: Ja, aber da in der Agitation und Propaganda ist es so, dass man dann sagt, ja, aber woanders ist das so. Und das könnte hier auch kommen. Und bevor das hier kommt, wollen wir also einschneidende Maßnahmen jetzt durchführen. Und es ist auch, würde ich mal so sagen, im Osten eine größere Sensibilität und Angespanntheit bei negativen Entwicklungen. Man hat also Angst, dass ähnlich erschütternde und verlustreiche Erfahrungen wie nach 1989 wiederkommen könnten. Und das bisschen, was man sich jetzt vielleicht erworben hat, dann also auch in Gefahr gerät. Also ist eine Angst vor der Angst, würde ich sagen. Denn ansonsten kann man davon ausgehen, von Umfragen auch her, jetzt setze ich mal auf Umfragen, dass viele Bürger in Sachsen-Anhalt sich eigentlich wohlfühlen und es ihnen gut geht, aber sie in das allgemeine Jammern mit einstimmen. Also es gibt den schönen Spruch, der kam schon nach, was heißt schöner Spruch, das kam schon nach der Wende mal auf, mir geht's gut, uns geht's schlecht. Und bei auch AfD-Wählern stehen die SUVs vor den Gartenzäunen und der Zweitwagen ist bei manchen auch da. Es betrifft also auch die mittlere Schicht.
1: Die katholische Kirche als größte Religionsgemeinschaft, die trägt tatsächlich ja als Global Player auch schon in ihrer DNA das Internationale, das über die Grenzen gucken und Grenzen gehen. In Sachsen-Anhalt gibt es gerade noch 3% Katholiken heute. Sehen Sie da vielleicht auch einen Zusammenhang zwischen potenzieller Fremdenfeindlichkeit und fehlender katholischer Weltkirchenmentalität?
0: Also ich würde das nicht unbedingt so sehen. Beispiel: Die evangelische Kirche ist ja eine Landeskirche, keine Weltkirche, und die teilt genauso unsere Position. Das ist eher so, würde ich sagen, die Erfahrung auch zu DDR-Zeiten war das Ausländerthema eigentlich ein, wenn dann organisiertes. Und die Ausländer, die man geholt hat in die DDR für Arbeiten und anderes oder aus Solidarität, die wurden nicht offen in die Gesellschaft gelassen. Also von daher ist das eine neuere Entwicklung hier im Gebiet gewesen, dass mehr Ausländer kommen und ja, aber auch die Ressentiments und die Befürchtungen da also offensichtlich größer sind.
1: Sie haben schon die gemeinsame Erklärung der Deutschen Bischofskonferenz vor über 2 Jahren erwähnt. Völkischer Nationalismus und Christentum sind unvereinbar. Das haben Sie wirklich über alle Lager hinweg, von liberal bis konservativ, ganz klar so formuliert. Trotzdem versuchen ja auch gerade Rechtsextreme, das Christentum für sich zu vereinnahmen. Welche Erfahrungen haben Sie da hier gemacht in Sachsen-Anhalt?
0: Ja, das ist das Kuriose eben. Wir haben hier, kann man sagen, 85% der Bevölkerung, die also keiner Kirche angehören, die konfessionsfrei sind, auch nicht unbedingt einer anderen Religion angehören oder, wie wir manchmal auch sagen, gottlos glücklich sind. Und wie will da eine Partei mit dem Christlichen eigentlich werben? Das ist also schon etwas sehr Sonderbares. Und es könnte sein, dass sie vielleicht auch so die Abwehr oder die Kritik an den Kirchen beleben will, dadurch bei einem Großteil der Bevölkerung, da gibt es also sicher auch aus DDR-Zeiten noch Vorbehalte gegen den Kirchen und die ganze Missbrauchsproblematik hat auch mit dazu beigetragen. Das wäre so das eine, und zum anderen in einem Strategiepapier der AfD war auch klar, dass sie möglichst konservative Christen gewinnen wollen. Und das geht vielleicht, indem sie also uns diffamieren. Also man bezeichnet uns, das kann ich schriftlich nachweisen, als Komplizen der Altparteiendiktatur oder als Komplizen der Queer-Transgender-Regenbogen-Ideologie. Und das ist ja so ein Thema, was also auch dann bei rechtskonservativen Christen durchaus fruchten kann.
1: Was setzen Sie dem entgegen?
0: Wir versuchen ganz einfach, unsere christliche Position zu erläutern, deutlich zu machen. Und da wird dann eben auch schon sichtbar, dass sie nicht dem entspricht, was die AfD unter Christsein versteht.
1: Von den 6 katholischen Bischöfen, die für Ostdeutschland zuständig sind, da sind Sie neben Bischof Ipold einer von gerade mal 2, die selbst Ostdeutsche sind. Spielt das in der aktuellen Debatte, gerade jetzt auch im Hinblick auf die Verteidigung der Demokratie, womöglich eine Rolle? Gibt Ihnen das vielleicht eine besondere Glaubwürdigkeit, Authentizität, weil Sie sind einer von uns?
0: Ja gut, das mögen andere beurteilen, aber ich stehe natürlich in der Materie. Ich kenne den ganzen Hintergrund. Ich weiß auch nicht alle Entwicklungen. Also wenn ich jetzt bestimmte Bücher über die Entwicklungen vor 1989 und 89 lese, dann lerne ich selber auch noch dazu, weil ich nur einer von vielen bin, der das erlebt habe. Aber ich kann meine eigenen Erfahrungen mit einbringen und verstehe eben auch manches, was unter dem Begriff Ostbewusstsein jetzt erfasst wird.
1: Sprechen wir kurz über diese persönlichen Erfahrungen. Also Sie sind 1951 in Halle an der Saale geboren, haben also noch 38 Jahre lang die DDR miterlebt. In der Rückschau von heute, was war das für ein Leben, dieses Katholischsein unter den Bedingungen des real existierenden Sozialismus?
0: Das ist natürlich ein komplexes und kompliziertes Thema. Das kann man nicht in ein paar Sätzen abhandeln. Das hat verschiedene Facetten. Also einmal ging es uns als katholische Kirche in der DDR besser als allen anderen katholischen Kirchen im anderen Ostblock. Das hing mit der besonderen Situation zusammen. Wir waren gewissermaßen auch die DDR das Aushängeschild nach Westeuropa hin. Und da sollte manches besser aussehen. Wir hatten aber eben aus der Vergangenheit heraus auch manche Möglichkeiten, die bewahrt worden sind. Also es gab zum Beispiel katholische Krankenhäuser, es gab ein Priesterseminar, das war nicht anerkannt, aber geduldet. Wir hatten einen Benno-Verlag in Leipzig, der also auch Literatur gedruckt hat. Wir hatten Kirchenzeitungen, Kindertagesstätten, damals hieß es Kindergärten, Kinderheime. Aber die Beschränkungen waren schon deutlich. Also beispielsweise bei den Kinderheimen war es so, dass die Jugendämter uns irgendwann einmal keine Kinder mehr zugewiesen haben. Und dann konnten wir nur noch, das heißt nur noch, für behinderte Kinder da sein. Das war dann unsere spezielle und gute Aufgabe. Aber das machte deutlich, Behinderte spielen für den Staat keine Rolle, aus denen kann man keine bewussten sozialistischen Bürger machen. Aber die Diskriminierung von Religion, von Kirche, von Christentum, die geschah auf allen Ebenen, in der Schule, an den Hochschulen und auch in Nachbarschaften. Viele konnten eben kein Abitur machen, viele konnten kein Studium absolvieren und kam auch nicht in leitende Funktionen. Und es gab also auch immer wieder Übergriffe des Staates, aber in der letzten Phase war die DDR letztendlich käuflich geworden. Wir konnten auf einmal gegen Westgeld Kirchen bauen, was Jahre, Jahrzehnte nicht möglich gewesen war. Also man muss da auch unterscheiden zwischen den unterschiedlichen Phasen, den Regionen und dann eben auch zwischen den einzelnen Menschen, wie die das System umgesetzt haben oder auch nicht.
1: Die Kirchen haben ja eine sehr wichtige Rolle gespielt für das Ende des DDR-Staates, das friedliche Ende. Erwächst Ihnen in der aktuellen Situation daraus vielleicht auch eine besondere Verantwortung?
0: Auf jeden Fall sind wir als Kirchen, das merken wir, deutlich herausgefordert, auf diese Situation zu reagieren. Und das Erstaunliche war ja nach 1989, wie viele Christen auf einmal politisch sich engagiert haben und überproportional zu ihrem Anteil an der Gesellschaft in den Parlamenten und in den Kommunen auf einmal vertreten waren. Und das ruft uns zu einer besonderen Verantwortung.
1: Sie sagen ja, dass die Kirchen damals zu DDR-Zeiten gern mal lächerlich gemacht wurden, dass dieses lächerlich gemacht werden aber jetzt durch die AfD nochmal eine andere Intensität bekommen hat, also noch schlimmer ist, höre ich daraus, als damals. Vielleicht können Sie das nochmal erklären. Was ist der Unterschied? Was ist heute so besonders erschreckend?
0: Ja, das ist eine andere Weise. Damals war klar, dass Partei und Staat aufgrund der marxistisch-leninistischen Ideologie jegliche Religion bekämpfen wollten und bekämpft haben. Und jetzt ist das Makabere, dass die AfD angeblich meint, sie sei christlicher als alle Parteien und als die Kirchen selbst und uns das Christsein abspricht. Das ist also schon sehr, sehr sonderbar.
1: Wenn Sie Stellung beziehen zu politischen Entwicklungen, die Ihnen Sorgen machen, dann kommt natürlich immer sofort, und das bedient dann die AfD auch regelmäßig, die alte Grundsatzfrage auf, wie politisch darf, wie politisch soll, wie politisch muss die Kirche sein. Was sagen Sie?
0: Das Evangelium ist nicht unpolitisch, weil es betrifft den Menschen in all seinen Dimensionen und das menschliche Zusammenleben. Von daher muss Kirche politisch sein. Und wenn man durch die Jahrhunderte durchguckt, war sie es auch auf unterschiedliche Weise. Entweder sie hat sich herrschenden Systemen angepasst oder diese Systeme selbst mitgestaltet oder aber sie hat auch Kritik geübt. Und das ist in der heutigen Zeit eben, das war auch übrigens zu DDR-Zeiten der Fall. Da gibt es also dicke Bände der Dokumentation, was auch die DDR-Bischöfe an Briefen geschrieben haben, an öffentlichen Hirtenbriefen, was Entwicklung des Staates betrifft und des gesellschaftlichen Zusammenlebens. Also von daher müssen wir uns einmischen, aber es geht nicht unbedingt ums konkrete Tagesgeschäft. Dafür gibt es Experten, legitimierte Verantwortungsträger, sondern es geht um die grundsätzlichen Werte, wenn die in Frage gestellt sind. Und das sind gewissermaßen zusammengefasst die Prinzipien der katholischen Soziallehre, das heißt also einmal die unveräußerliche Menschenwürde eines jeden und einer jeden. Das sind die Prinzipien der Subsidiarität, Hilfe zur Selbsthilfe, der Solidarität. Und das ist der Einsatz fürs Gemeinwohl. Und das ist zutiefst im Evangelium verankert, dass wir uns da engagieren, wenn das in Gefahr gerät.
1: Das machen Sie auch, obwohl Sie eben eine sehr kleine Kirche in Sachsen-Anhalt sind, 3%. Und Sie haben da den Begriff der schöpferischen Minderheit geprägt. Was genau bedeutet das für Sie? Worin besteht das schöpferische Wirken?
0: Ja, einmal, wenn man so wenige sind, dann kann man ja auch zu einer geschlossenen Gruppe, zu einer Sekte werden, sich zurückziehen und den eigenen Bestand bewahren. Das wollen wir nicht, entspricht auch nicht dem Kirchenbild, Salz der Erde und Licht der Welt zu sein. Wir wollen eine schöpferische Minderheit sein, uns einbringen mit unseren christlichen Vorstellungen in die Gesellschaft und wir tun das in guter ökumenischer Gemeinsamkeit mit den evangelischen und anderen Christen zusammen und in Kooperation mit anderen Partnern in der Gesellschaft. Es gibt also auch in der nichtkirchlichen Gesellschaft Menschen, die unsere Ideale, die unsere Werte teilen und mit denen wir bei verschiedenen Projekten zusammenarbeiten können. Die bei uns oder wir bei denen. Das meinen wir also damit. Und ich habe immer zwei schöne Bilder, die das noch verdeutlichen. Karl Rahner hat mal gesagt, Kirche ist kein Ofen, der sich selber wärmt. Und der evangelische Theologe Zahnt, Kirche ist keine Thermoskanne, nach innen warm und nach außen kalt. Wir haben also eine Verantwortung für die Welt. Und wenn ich das natürlich noch konkretisieren kann, wie zeigt sich das? Mein Vorgänger hat beispielsweise den Mut gehabt, 6 Schulen zu errichten nach 1990, damit, die sehr begehrt sind. Und damit tragen wir auch zur Bildung in diesem Land mit bei. Wir haben viele sozialkaritative Einrichtungen. Wir haben eben auch die Kindertagesstätten oder als größere Aktionen bistumsweit haben wir einmal das Netzwerk Leben, eine Stiftung, wo es also um neugeborene Menschen in schwierigen Situationen gibt oder Kinder, die noch nicht das Leben der Welt erblickt haben. Oder wir haben die Partnerschaftsaktion Ost. Das war damals so die Vorstellung, der Westen hat uns lange geholfen. Jetzt sind wir auch zuständig für Osteuropa. Und ich habe im Jahr 2014 die Flüchtlingsaktion oder Flüchtlingshilfe Sachsen-Anhalt gegründet. Das heißt also, wir sehen als schöpferische Minderheit, wo wir also uns als Christen auch tatsächlich einbringen können.
1: Und als solche haben Sie sich jetzt auch eingebracht vor der Landtagswahl, nämlich mit der Initiative Bewusst wählen. Wie können wir uns das vorstellen? Was passiert da genau?
0: Wir haben zunächst eine Landespressekonferenz veranstaltet im Landtag. Damit sind wir also gleich in die Öffentlichkeit gegangen, waren auch von verschiedenen Medienanstalten vertreten. Das Thema hat sich verbreitet in der Bundesrepublik und darüber hinaus. Es wird wahrgenommen und das ist vielfältig. Das heißt also, es gibt Fahnen, die daran erinnern. Es gibt Flyer, es gibt Anregungen für Gespräche. Die KEB ist mit einbezogen. Wir haben uns überhaupt im katholischen Bereich vernetzt, also auch mit unserer Schulstiftung, mit dem Caritasverband. Dann erwähnte ich eben schon die katholische Erwachsenenbildung und. Versuchen, dieses Thema also bewusst zu machen und zu multiplizieren, dass also in den Gemeinden das auch aufgegriffen wird, in unseren Einrichtungen, die wir haben. Und ich bekomme so viel Resonanz, dass ich merke, es hat gezündet und da ist etwas in Bewegung geraten.
1: Gewundert hat mich, ehrlich gesagt, dass Sie sich nicht mit der evangelischen Kirche zusammengeschlossen haben. Dann wären Sie immerhin schon mal 13,1% und in anderen Bundesländern ist das oft ökumenisch. Warum hier katholisch?
0: Wir haben ein ausgesprochen gutes ökumenisches Verhältnis. Wir sprechen auch über all diese Themen schon lange miteinander, aber es sind manchmal so ja bestimmte Entwicklungen, wo die einen schon mal da in der Weise unterwegs sind und die anderen schon mal in der Weise. Und Jesus hat so sein eigenes Profil. Und wir wissen voneinander, wir verweisen auch aufeinander. Es ist also kein Gegeneinander, sondern eher ein Miteinander. Die evangelische Kirche in Mitteldeutschland hat also das Thema gewählt. Nochmal schneiden. Also die evangelische Kirche hat das Thema gewählt, Herz statt Hetze. Und wir haben noch die evangelische Kirche in Anhalt. Das ist die kleinste von allen, mit Dessau als Sitz. Und die haben so, die Kirche bleibt im Dorf. Weil das also etwas Entscheidendes ist in der ländlichen Gegend. Wer ist da noch präsent? Und da ist es eben die Kirche, die da eine Bedeutung hat und dafür sollte man sich einsetzen.
1: Sie haben ja gerade schon gesagt, Sie haben das Gefühl, da kommt wirklich was zurück. Sie sehen da eine Resonanz. Was für Leute erreichen Sie da oder wollen Sie erreichen? Die Katholiken, die Christen, darüber hinaus? An wen geht das?
0: Also es richtet sich zunächst einmal natürlich auch an die Mitglieder unserer Gemeinden und die Mitarbeitenden in unseren Einrichtungen. Denn darunter ist ja ein Großteil nicht katholisch und auch nicht unbedingt evangelisch. Das heißt, ihnen soll auch bewusst gemacht werden, was da auf uns zukommt. Denn es betrifft also auch unsere kirchlichen Einrichtungen ja. Und darüber hinaus, und das merke ich eben, dass also in der Gesellschaft durchaus dann Reaktionen kommen, man nimmt das wahr und es richtet sich also auch an die Bevölkerung insgesamt, an, würde ich sagen, alle Menschen guten Willens. Und da muss man das ganz nüchtern sehen. AfD-Wähler, die bewusst dazu stehen, werden sich davon nicht beeindrucken lassen. Aber diejenigen, die also anderer Meinung sind, die werden dadurch bestärkt. Mancher dankt mir für die klaren Worte und gibt das dann weiter. Beziehungsweise wir erreichen vielleicht evangelisch wie katholisch auch manche, die noch schwanken und nicht so richtig wissen und dass deren Gewissen vielleicht noch davon auch ein bisschen beeinflusst wird.
1: Wenn wirklich um die 40% der Leute darüber nachdenken, die AfD zu wählen, dann heißt das ja auch, dass in den Gemeinden eben diese Leute sein müssen. Sagen die das offen oder halten die sich eher bedeckt? Kommen sie da ins Gespräch?
0: Also wenn ich unterwegs bin, so bei Visitationen, habe ich das Thema in der letzten Zeit ja auch immer wieder angeschnitten. Die, mit denen ich zusammenkomme, die sind auch dieser Meinung, wie ich sie also vertrete. Mit den anderen gibt es kaum einen Kontakt. Und das ist vielleicht auch noch ein Problem, was ich gehört habe. Es geht ja durch die Familien, durch Freundeskreise, durch Nachbarschaften hindurch, die Meinungsverschiedenheiten. Und um jetzt den Zusammenhalt nicht zu gefährden, sprechen viele nicht mehr darüber. Das Thema wird dann ausgeklammert. Und so eine Erfahrung mache ich eben auch, wenn Sie jetzt katholische Christen fragen würden, die kennen kaum jemanden, der offen darüber redet. Das Einzige ist, ich bekomme manchmal Mails von AfD-Sympathisanten oder AfD-Wählern und entweder anonym, pseudonym oder mit Klarnamen. Da versuche ich bei manchen jedenfalls, wo die einigermaßen sachlich noch sind, zu entgegnen, zu antworten, manchmal auch sehr ausführlich. Aber die Reaktionen, die dann kommen, zeigen mir, dass da bei vielen kaum etwas zu bewegen ist.
1: Das heißt ja immer so schön, wir müssen die AfD inhaltlich stellen. Aber das ist natürlich die Frage, wie geht das überhaupt, wenn sich eben offenbar so viele da auch nach einfachen Antworten, schwarz-weiß, ja oder nein, und nach so starken Männern sehen. Was tun, wenn man mit Argumenten wirklich gar nicht weiterkommt?
0: Ja, das ist das große Problem, dass es eben weitgehend von Stimmung abhängt und Argumente da nicht zielen. Und wenn ich noch ein paar Wahlmottos auf Plakaten nennen kann, die machen das deutlich. Also ein riesengroßes Plakat hat die Unterschrift, er hat einen Plan. So, was will man da mit Argumenten sagen? Ich werde da eher an die Olsen-Bande erinnert. Eugen Olsen hatte auch immer einen Plan, der landete im Gefängnis. Oder aber alles ist möglich. Und jetzt habe ich noch Neues gesehen, alles wird gut. Also da werden paradiesische Verhältnisse versprochen, als ob es keinerlei Probleme gibt, die man eventuell auch gar nicht lösen kann. Und wie will man also dagegen antworten? Wir können nur unsere Position immer wieder deutlich machen, Schwachstellen verdeutlichen und eben auch klar machen, wo es um Menschenfeindlichkeit geht.
1: Der Spitzenkandidat der AfD, Ulrich Siegmund, der war ursprünglich katholisch, ist aber vor längerer Zeit schon ausgetreten. Und der hatte Sie vor Jahren, als er noch katholisch war, um ein Gespräch von Katholik zu Katholik gebeten. Wie haben Sie ihn da erlebt? Was ist das für ein Typ?
0: Ja, das war damals hier auch in der Büroetage. Ich nehme mal an, so 2015, 16 wird das gewesen sein, als also der große Flüchtlings Andrang gerade war. Und damals war die AfD noch dabei, ihr Grundsatzprogramm überhaupt erst zu entwickeln. Ich kann mich nicht mehr an Details erinnern, aber ich glaube, es ging damals natürlich um die Flüchtlingsfrage, wie die Kirche darauf reagiert und eingestellt ist und wie er das sieht. Ich weiß nur, dass unsere Positionen schon damals nicht verträglich waren. Und wie er damals gewirkt hat, das kann ich nicht mehr so sagen. Heutzutage, wenn ich in die Medien gucke oder mal so Beiträge jetzt des Fernsehens sehe über die Bürgerdialoge und wie er so auftritt, dann wird er als smarter Schwiegermuttertyp beschrieben. Er ist das freundliche Gesicht der AfD, er strahlt, er lobt die Leute und er versucht über Attraktivität also da etwas zu erreichen.
1: Nicht so freundlich kommt ja der schon zitierte Hans-Thomas Thelschneider daher, auch einer der wichtigen Köpfe in Sachsen-Anhalt der AfD. Der ist wirklich besonders radikal, haben Sie schon gesagt. Mal ganz kurz auf den Punkt, was ist das für einer?
0: Er ist 1978 geboren, übrigens Sigmund ist 1990 geboren und ich habe ihn sehr wahrscheinlich gefilmt. Aber eben Thelschneider 1978 geboren in Rumänien. Er ist also ein Rumäniendeutscher eigentlich mit Migrationshintergrund. Aber die Nationalsozialisten haben damals von diesen Deutschen, von den Nationaldeutschen, den Volksdeutschen gesprochen. Und das ist so eine eigene Mentalität. Die haben wahrscheinlich noch Vorstellungen vom Deutschsein aus den letzten zwei Jahrhunderten. Ja, er ist dann nach Baden-Württemberg gezogen. Wann, weiß ich nicht, steht auch nicht bei Wikipedia. Hat promoviert und sich habilitiert über den Islam. Er gilt als einer der größten Islamhasser. Und er wird von den Medien eben als rechtsextremistischer Weltanschauungsfundamentalist bezeichnet. Und tritt entsprechend also auch aggressiv auf, ist sicherlich intellektuell versiert, aber eben in dieser Weise.
1: Sie nehmen ja jetzt in Ihrer Kritik wirklich kein Blatt vor den Mund. Und müssen Sie da nicht, wenn die AfD jetzt wirklich ans Ruder kommen sollte, doch ziemlich Sorgen haben, dass die auch gegen Sie persönlich vorgehen könnten?
0: Wir leben in einem Rechtsstaat, keinem Schurkenstaat. Und ich hoffe, dass das auch weiterhin so bleibt. Und Sachsen-Anhalt ist eben ein Bundesland unter anderem und die Bundesrepublik ist der weitere Rahmen.
1: Ich stelle mir jetzt vor, dass es ziemlich viel Kraft und Mut kostet, sich in so einer schwierigen Situation immer klar und pointiert zu positionieren, so wie Sie das ja machen. Wo nehmen Sie die her, die Kraft und den Mut?
0: Das weiß ich auch nicht so ganz. Auf jeden Fall habe ich es zu DDR-Zeiten eigentlich gelernt, bewusst oder unbewusst, Haltung zu zeigen und das zu vertreten, wovon ich überzeugt bin.
1: Jetzt werden Sie im November 75 Jahre alt. Wie das so üblich ist, haben Sie dem Papst Ihren Rücktritt angeboten. Was ist das für ein Gefühl, diese Lebensphase in einem so fragilen Moment der Geschichte abzuschließen?
0: Ja, ich verstehe mich nicht als Flüchtling jetzt, der vor den Problemen flieht, sondern es ist eine lange Zeit, in der ich Bischof bin. Ich habe immer schon gesagt, mit sich ständig steigender Intensität. Ich war ja seit 1999 Weihbischof für 5 Jahre, dann ein Jahr Diözesanadministrator und inzwischen nun 21 Jahre amtierender Bischof hier in Magdeburg. Und habe enorm viel erlebt und es galt viel zu gestalten, viel zu entscheiden. Und irgendwann, ja, kommt eben auch die Zeit, wo man dann auch mal die Verantwortung abgeben sollte und müsste. Und gut, zwischendurch gab es ja noch den synodalen Weg, wo man also auch eine Begrenzung der Amtszeit von Bischöfen mal mit in den Blick hatte, deren Macht auch ein wenig einzugrenzen. Irgendwann gab es, glaube ich, mal die Vorstellung von 7 Jahren. Ich habe jetzt dreimal 7 Jahre. Also ich glaube, das ist dann auch genug und dass andere dann die Verantwortung übernehmen können.
1: Haben Sie schon Pläne für die Zeit danach?
0: Ich habe inzwischen noch so viel zu tun und so viele Herausforderungen bis dahin, dass ich keine Muße habe, mir zu überlegen, was ich dann mache. Auf jeden Fall habe ich zunächst nicht vor, ein Buch zu schreiben. Ich habe viele Texte in den letzten Jahren und Jahrzehnten geprägt und möchte das nicht. Aber ich sehne mich danach, ein wenig vom Druck frei zu kommen, ein wenig mehr Ruhe zu haben. Beziehungen bzw. Kontakte wieder aufleben zu lassen, was also ein Stiefkind in den letzten Jahren und Jahrzehnten war. Vielleicht auch ein bisschen zu reisen. Und es hat sich herumgesprochen, dass es in meinem Haushalt einen kleinen Hund gibt. Und mit dem könnte ich dann ergiebiger auch Spaziergänge machen.
1: Am 6. September, dem Tag der Landtagswahl, da laden Sie zur Bistumswallfahrt ins Kloster, ans Kloster Hüßburg ein, unter dem Motto, du sollst ein Segen sein. Ist das Zufall oder bewusst gewählt, dass diese Daten zusammenfallen?
0: Es könnte ein Symbol werden, aber es ist nicht bewusst gewählt, sondern hat den Hintergrund, dass wir unsere große Bistumswallfahrt immer am 1. Septemberwochenende haben. Früher, in den vergangenen Jahren, Jahrzehnten, waren die Landtagswahlen immer im Juni. Das ist also auch ungewöhnlich, dass die auf Anfang September verlegt worden ist. Und dann haben wir gesagt, gut, dann machen wir die Wallfahrt doch an dem Tag, rufen aber die Leute auf, entsprechend vorher Briefwahl zu tätigen oder am selben Tag noch vorher oder nachher ihre Pflicht als Wähler zu erfüllen. Und wir beten kräftig an dem Tag dafür. Und wir freuen uns auch, das ist bei unseren Wallfahrten so, dass immer auch einige Bischöfe aus anderen Bistümern, mit denen wir Kontakte haben, kommen. Und dieses Mal wird auch der Erzbischof von Paderborn, unser Metropolit, also mit dabei sein. Es wird ein Bischof von Königgrätz, also in Tschechien, dabei sein. Zwei Bischöfe aus Litauen und ein Bischof aus Frankreich, aus Châlons in der Champagne, mit denen wir also gute Kontakte haben. Es wird also gewissermaßen auch ein Weltkirchenereignis.
1: Kommen wir nochmal auf Ihren Wahlspruch als Bischof zurück. Wachet und betet. Wofür beten Sie, wenn Sie an die anstehende Landtagswahl und die Zukunft Ihres Bundeslandes denken?
0: Dass der Kelch möglichst an uns vorübergeht, beziehungsweise Sachsen-Anhalt tolerant, menschenfreundlich und weltoffen bleibt.
1: Bischof Feige, zum Schluss noch die Frage, die wir hier bei Himmelklar allen unseren Gästen stellen. Was gibt Ihnen Hoffnung?
0: Das sind mehrere Dinge. Zum einen, ich bin ja auch viel historisch unterwegs gewesen, Geschichte ist nicht gesetzmäßig, sondern die Zukunft ist immer offen. Es kann alles immer noch ganz anders kommen als geplant, gedacht oder befürchtet. Das ist ein Ansatzpunkt für mich. Dann aber eben auch die Erinnerung kann Hoffnung bringen. Die Erinnerung an das eigene Leben, an wie man Krisen bewältigt hat, selbst oder auch die Generationen vor uns. Ich denke da an meine Eltern als Kriegsgeneration. Wie haben die ihr Leben gestaltet und sind durch Konflikte und Krisen wieder gekommen? Das macht Mut. Es ist also möglich, so etwas zu bewältigen und letztendlich, wenn man in die Heilige Schrift schaut, da sind viele solcher Geschichten. Man kann sagen, die Bibel ist eine ganze Sammlung von Geschichten über Unheil und Heil und verbreitet Hoffnung. Und letztendlich ist es die Auferstehung Jesu Christi, die zeigt, dass die Zukunft offen ist auf ein gutes Ziel hin. Und von daher würde ich mal sagen, so als kleines Bild. Christen sollten Stehaufmännchen sein, sich nicht niederdrücken lassen, sondern auch immer wieder aus ihrem Glauben heraus aufrichten.
1: Gerhard Feige sagt, dass der Bischof von Magdeburg, heute zu Gast bei Himmelklar, dem katholischen Podcast. Vielen Dank, Bischof Feige, dass Sie so offen mit uns gesprochen haben und Ihre Gedanken mit uns geteilt haben.
0: Gerne.
1: Und bei allen, die zugehört haben, bedanke ich mich auch. Wenn euch diese Folge gefallen und interessiert hat, teilt sie gerne, empfehlt uns weiter und seid gerne bald wieder mit dabei. Ich bin Hilde Reginiter. Tschüss und bis zum nächsten Mal.
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0: 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Falls in eurem Freundeskreis schon jemand Kinder hat, dann fehlt nie das Thema Kita-Platz. Vor genau einem Jahr ist im Erzbistum Köln ein neuer Riese an den Start gegangen, der katholische Kita-Träger Catholino. Gestartet mit 35 Einrichtungen sind es inzwischen 285 Kitas. Und damit ist Catholino nach nur einem Jahr der größte katholische Kita-Träger in ganz Nordrhein-Westfalen. Wie man so ein Mammutprojekt stemmt, bespreche ich jetzt. Ich habe Besuch von Geschäftsführerin Agnes Busch. Hallo, Frau Busch.
1: Hallo.
0: Wenn Sie ein Jahr zurückdenken und auf die aktuell 285 Kitas blicken, was war für Sie persönlich die größte Herausforderung in diesem ersten Jahr?
1: Ich glaube, die größte Herausforderung war wirklich der Start. Also schaffen wir es, die 35 Kitas, die zum 1.8. das Vertrauen ja auch hatten, in unsere Trägerschaft zu wechseln, schaffen wir es tatsächlich, dass wir mit den 35 gut starten können, dass sie sich gut aufgehoben fühlen, dass wir als Träger gut funktionieren. Und als das dann lief, dann wurde es zwar noch skaliert und wurde immer größer, aber so die größte Hürde war natürlich damit geschafft.
0: Die Idee hinter Catholino lautet, die Kitas von Verwaltungsaufgaben zu entlasten und sie stärker in ihrer pädagogischen Arbeit zu unterstützen. Woran merken die Erzieherinnen und Erzieher denn heute ja ganz konkret, dass sie zu Catholino gehören? Vielleicht haben Sie ein Beispiel dafür.
1: Also zum einen haben wir das ganze Thema Rechnungen aus der Kita versucht rauszunehmen. Das heißt, die Kita-Leitungen müssen sich nicht mehr 2 Stunden in der Woche mit Einscannen von Rechnungen beschäftigen, sondern die Rechnungen kommen wirklich direkt bei uns in der Zentrale per E-Mail an und die Kita-Leitung muss wirklich nur noch freigeben und sagen, ja, die Rechnung passt so und stimmt so, aber ansonsten ist das komplett raus. Und ich glaube, das ist schon so der erste Mehrwert, den sie wirklich auch sehr, sehr schnell merken.
0: Es gab nicht nur Applaus, als Catholino an den Start ging. Da stand die Frage im Raum, wie der Kontakt zur Gemeinde ist und ob da nicht Individualität der einzelnen Kitas verloren geht. Wie garantieren Sie, dass die einzelne Kita vor Ort ja ihr Gesicht behält und nicht im Verwaltungsapparat untergeht?
1: Wir sind gerade dabei, mit allen Kirchengemeinden oder mit allen pastoralen Einheiten auch einen sehr individuellen Kooperationsvertrag abzuschließen, so dass wirklich die Gegebenheiten vor Ort, die pastorale Einbindung vor Ort auch wirklich vertraglich festgelegt wird und so beide Seiten beim Vertragsabschluss schon sicherstellen können, dass die Individualität wirklich vor Ort so bewahrt wird.
0: Danke bis hierhin. Agnes Busch ist eine von inzwischen 3 Geschäftsleitungen von Catholino. Catholino ist die zentrale gemeinnützige Kita-Trägerschaft des Erzbistums Köln, die jetzt seit einem Jahr es gibt. Und gleich sprechen wir darüber, wie die Verbindung von christlichem Profil mit moderner offener Familienarbeit funktioniert.

0: Den katholischen Träger Catholino aus dem Erzbistum Köln, den gibt es jetzt seit einem Jahr und der soll perspektivisch 525 Kitas übernehmen. Das bedeutet Verantwortung für rund 8000 Mitarbeitende. Eine riesige Aufgabe, die seit Anfang des Jahres auf mehrere Schultern verteilt wird. Agnes Busch leitet seit Januar Catholino nicht mehr allein, sondern Mirja Wolfs ist dazu gekommen und seit Mai ist noch Frank Felden mit dabei. Frau Busch, warum war denn dieser Schritt wichtig und wie teilen Sie sich diese Mammutaufgabe jetzt auf, um den Träger zukunftssicher zu machen?
1: Naja, wenn man überlegt, wir sind 285 Kitas mittlerweile mit dem Ziel, nächstes Jahr über 500 zu werden, ist das, glaube ich, für eine einzelne Person einfach nicht mehr stemmbar. Und es ist wirklich klasse, dass wir ein Dreierteam jetzt sind, die alle sehr, sehr unterschiedliche Kompetenzen einbringen. So können wir wirklich Catholino aus allen Seiten weiterentwickeln.
0: Catholino beschreibt seine Einrichtungen als Bildungs-, Lebens- und Glaubensort und betont die christlichen Werte wie Nächstenliebe und Toleranz. Gleichzeitig ist die Zielgruppe, also junge Eltern, oft gar nicht mehr so eng mit der Kirche verbunden. Was bedeutet das denn für den Alltag in der Kita?
1: Wir haben religionspädagogische Angebote, die wir mit den Kitas gemeinsam anbieten. Wir haben bei Catholino ein kleines Team, was sich eben mit der Religionspädagogik beschäftigt und Ideen entwickelt, wie Kita das Thema Religionspädagogik auch vor Ort vielleicht an der einen oder anderen Stelle noch weiter stärken können. Es gibt eben das christliche Jahr, was in der Kita gefeiert wird mit allen katholischen Festen. Wir versuchen eben durch die Einbindung in die Gemeinde auch gemeinsame Gottesdienste mit der Gemeinde zu feiern. Wir versuchen auch ehrenamtlich gemeinsam viel zu gestalten. Und da, wo es heute schon gut läuft, wo heute schon unsere katholischen Kitas das katholische Profil sehr stark leben, wird es ja hoffentlich weitergehen und ausgebaut werden. Und durch Catholino schaffen wir es wirklich, die guten Dinge auch zu übertragen.
0: Also wie schafft man es quasi, dass sich niemand ausgeschlossen fühlt, der vielleicht jetzt gar noch nicht den Zugang zum Glauben hat?
1: Genau, unsere katholischen Kitas sind ja auch offen für alle anderen Religionen. Ja, was wir erwarten ist, dass Menschen, die sich bei uns in der Kita bewerben, die ihre Kinder bei uns abgeben, auch offen für den katholischen Glauben eben sind, weil wir tatsächlich in unseren katholischen Kitas natürlich den katholischen Glauben auch praktizieren, indem wir eben die katholischen Feste feiern, indem wir Gottesdienste feiern. Und da muss es schon die Offenheit auch da sein, diese Feste mitzufeiern, aber es wird keiner gezwungen, katholisch zu werden.
0: Bis August kommenden Jahres soll Catholino jetzt noch mal stärker wachsen. Wie verhindern Sie, dass aus einem starken Netzwerk irgendwann ein schwerfälliger Verwaltungsapparat wird? Also welche Strukturen müssen quasi jetzt geschaffen werden, damit die Qualität mit dem Wachstum Schritt halten kann?
1: Also wir versuchen durch die Dezentralität, durch Regionalleitungen, die eben für ca. 15 bis 20 Kitas vor Ort verantwortlich sind, die Individualität und die Regionalität weiter aufrechtzuerhalten. Also was wir zentralisieren, ist eben alles, was hinter dem Vorhang ist. Also die ganze Verwaltung wie Rechnungswesen, Finanzverwaltung, auch Recruiting, also alles Prozesse, die standardmäßig wirklich zentral abgebildet werden können. Aber ansonsten versuchen wir eben durch Fachberatung, durch Religionspädagogik und durch Regionalleiter wirklich vor Ort auch die Individualität mit zu gestalten.
0: Einblicke in die Zukunft unserer Kitas. Dankeschön für das Gespräch und den Besuch im Studio, Agnes Busch. Wenn ihr mehr über die Einrichtung oder das Konzept von Catholino wissen wollt, findet ihr alle Infos und die Kita-Suche online auf catholino.de. Dankeschön, Frau Busch.
1: Dankeschön.

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2: Herzlich willkommen zu unserem Podcast Blick in die Bibel auf domradio.de. In dieser Woche freue ich mich, dass wir den Chefredakteur der Zeitschrift Public Forum gewinnen konnten, um mit uns über das jeweilige Tagesevangelium zu sprechen. Herzlich willkommen, Matthias Drobinski.
3: Hallo.
2: In Public Forum geht es auch immer wieder um den Weg der Kirche in die Zukunft. Natürlich auch darum, welche Impulse Papst Leo da setzen kann. Wie schätzt du seine Amtszeit bisher ein?
3: Ja, am Anfang dachte ich, wo wird er hingehen? Man merkte, er ist sehr vorsichtig in den Formulierungen, anders als sein Vorgänger Franziskus, wo dann seine Helfer manchmal auch Zitaten nachlaufen mussten. Aber er hat ja unglaublich an Profil gewonnen, finde ich. Also einmal auch in der Auseinandersetzung, die er so gar nicht gesucht hat, mit Donald Trump und J.D. Vance, wo er letztlich dieser identitären Vorstellung von Christentum, die die beiden vertreten, mit Abgrenzung, mit einer gewalttätigen Komponente, mit der kriegerischen Komponente, einfach etwas ganz anderes entgegengesetzt hat, nämlich das Evangelium von der Gewaltlosigkeit, auch durchaus dieses irgendwie schaut nach den Kleinen, nach den Verletzlichen, nach den Migranten. Da hat er wirklich in einer ganz unaufgeregten Weise einfach einen Gegenpunkt gesetzt, auch in der Art und Weise, wie er auftritt. Also gegen diesen großsprecherischen Trump im Grunde seine leise, sich zurücknehmende Art gesetzt, das fand ich schon großartig. Und ich glaube, diese Enzyklika zur künstlichen Intelligenz, die werden wir uns noch ein paar Mal durchlesen können. Also die finde ich tatsächlich in vielem auch ein kluges Zeitdokument. Also wie in einer Zeit, in der da eine neue Entwicklung kommt, eine Res Nova, also praktisch wie vor 135 Jahren die erste Sozialenzyklika kam, kommt da etwas Neues auf uns zu, das wir noch gar nicht so richtig einordnen können. Und da auch zu sagen, dass was entscheidend ist, ist, dass die Menschlichkeit bleibt. Das ist jetzt keine Maschinenstürmerei, die er macht, aber schon ein sehr kritischer Blick auch auf die Ideologie, die sich hinter dieser Technologie verbirgt. Die Machbarkeitsfantasien, diese Vorstellung, die ganze Welt nach eigenen Vorstellungen formen zu können, diese Selbsterlösungsoptimismus. Also dem zieht er jetzt, um im Technischen zu bleiben, den Stecker. Also das finde ich auch ziemlich gut.
2: Also da dürften die Jungs im Silicon Valley, Peter Thiel und andere, nicht so begeistert davon sein.
3: Sie haben sich ja schon unbegeistert geäußert. Also das finde ich ja auch ganz gut. Also da sieht man, dass doch Religion auch tatsächlich sowas wie eine Gegenmacht entwickeln kann. Also sowohl Trump als auch Peter Thiel, aus diese Leute waren auf dem linken Fuß erwischt. Man könnte fragen, was sind die Truppen des Papstes? Also die klassische Stalin-Frage irgendwie kann man in dieser Situation ja auch stellen. Also was hat der Papst im Silicon Valley verloren irgendwie und was ist dagegen das Pentagon? Nein, man sieht auf einmal, dass diese ethische und moralische Einspruchsmacht die Herren da verunsichert. Und zwar in einer Art und Weise, dass sie der eine halt lospoltert und der andere halt irgendwie sagt, ist alles irrelevant. Aber mein Eindruck ist, das hat durchaus Wirkung. Also wie weit die geht, wer weiß. Also natürlich, wenn die Menschheit entschließt, sich irgendwie in den Abgrund, sei es zu bomben, sei es weiterzuentwickeln, wird sie das können. Aber nämlich der Papst könnte da Einspruch erheben.
2: Da bekommt Papst Leo auch für diesen Einspruch viel Lob. Da wirkt er durchaus auch außenpolitisch, während er innerpolitisch innerhalb der Kirche, so sagen viele, ja eigentlich nichts voranbringt. Auch wenn man auf die deutsche Kirche schaut, da tut sich ja gar nichts. Es ist sogar von einem Kulturkampf die Rede, liberale Kräfte, die für Weiheämter der Frauen eintreten oder Segnung gleichgeschlechtlicher Paare. Und dann sind da die Konservativen. Lässt sich diese Spaltung eigentlich überhaupt heilen oder überwinden und welche Rolle spielt der Papst da oder kann er spielen?
3: Ich glaube, der Leo versucht, das zusammenzuhalten. Also das kann man jetzt positiv sagen. Ich würde sagen, ja, mit so Sachen wie die Laienpredigt nicht erlauben, also wo man dann sieht, dass es in Kleinigkeiten, auch Ängstlichkeiten geht, da bin ich auch kritisch und würde sagen, da könnte er schon vorangehen. Ich verstehe das Motiv, das für ihn dahinter steht. Er kommt ja auch nicht mit dem großen Holzhammer und sagt irgendwie, die Kirche darf nicht, alles ist verboten, sondern er sagt, ich sehe, dass jetzt bestimmte Dinge wie die Frauenweihe nicht möglich sind. Ich erlebe aber auch, also deswegen die Frage nach der, also wie rum geht die Kirchenspaltung, dass viele Menschen, die sich auch der Kirche verbunden sehen, gerade viele Frauen, auch sagen, ich bin so enttäuscht, ich will da nicht mehr mitmachen. Also das heißt, auch das ist ja eine Kirchenspaltung, wenn man einen Teil des Kirchenvolkes einfach substanziell ausschließt, auch von bestimmten Dingen, sie als nicht weihefähig, als nicht sakramentenfähig erklärt, dann ist das auch ein Riss. Und das erlebe ich schon, auch bei jungen Frauen, auch bei, angefangen von meinen Kindern bis hin zu unseren Volontärinnen, die dann auch sagen, was soll ich dann noch in dieser Kirche? Also da gibt es schon auch Schmerz und Verletzung.
2: Die kehren der Kirche dann ganz einfach den Rücken, denn solche Fragestellungen wie Segnung gleichgeschlechtlicher Paare oder Predigt von Laien, auch von Frauen in der Messe, gehen diese Konflikte nicht an der Gesellschaft grundsätzlich vorbei. Die Menschen, die auf der Suche nach Sinn sind, die interessieren sich jetzt nicht für diese kleinlichen innerkirchlichen Konflikte, oder?
3: Das ist zunehmend, glaube ich, schon so. Also man, natürlich sind die nicht unwichtig jetzt fürs Innerkirchliche oder für die Frage auch der Selbstdefinition. Aber ja, sagen wir mal jetzt, wenn jemand 25 ist und nicht wirklich ganz tief in den Eingeweiden der Kirche irgendwie verortet ist, dem ist das schwer zu erklären. Und und es kostet natürlich, sagen wir mal, in dieser anderen Auseinandersetzung, die ich gerade skizziert habe, auch große Glaubwürdigkeit. Also das heißt, wenn der Papst von Menschenrechten, von Gleichberechtigung, von der gleichen Würde aller Menschen redet und dann aber immer in Frage steht, wie sieht's denn bei euch im Innerkirchlichen aus und ist denn da diese gleiche Würde gewährleistet? Und man kommt dann oft zu theoretischen Antworten, ja, natürlich sind Frauen bei uns gleich viel wert, aber im Konkreten eben nichts passiert, dann bleibt da schon auch eine Glaubwürdigkeitslücke.
2: Aber du hast nie mit dem Gedanken gespielt, aus der Kirche auszutreten?
3: Bis jetzt nein, tatsächlich. Ich könnte mir Situationen vorstellen, wo ich dann sagen würde, sag mal, es gäbe einen absoluten Rollback. Ich freue mich ja, dass die Bischofskonferenz mehrheitlich auch Reformen will, also dass sie auch sagt, wir gehen einen vorsichtigen Weg. Das, denke ich, ist ja auch richtig, weil die Kirche ist vielfältig. Dabei versuchen auch Dinge zu ermöglichen und versuchen auch Menschen einzubinden, die Dinge auch sehr anders sehen. Das finde ich ja gut, wenn es da jetzt auch mal einen klaren Rollback gäbe oder ein identitäres Christentum gelehrt würde, dann wäre das nicht mehr meine Kirche, dann würde ich auch rausgehen.
2: Und was hält dich in der Kirche?
3: Eine gute Geschichte trotz allem, also so, dass ich auch die katholische Kirche auch in meiner Jugendarbeit, also eben auch in dieser kritischen Jugendarbeit als Ort der Freiheit erfahren habe, wo man Dinge auch anders machen konnte. Gab immer mal Ärger und Empörung, aber vieles ging dann doch überraschend gut. Und letztlich doch auch der Gedanke einer Solidargemeinschaft, also dass ich schon sage, ich möchte mein Christentum nicht mit mir alleine leben, sondern dazu gehört schon auch eine Gemeinschaft. Und das hat mich bis jetzt dazu bewogen, braver Kirchensteuerzahler zu bleiben. Ich kann aber Menschen verstehen, die das anders sehen. Das muss man auch dazu sagen. Also jetzt gerade in der ganzen Frage der Missbrauchsaufarbeitung, der Aufarbeitung sexualisierter Gewalt, dass da Menschen gibt, die sagen, das, was ich erlebt habe, macht es mir unmöglich, in dieser Kirche zu sein. Da kann ich nur sagen, ja, da habe ich Verständnis für. Also in diesem Sinne ist vielleicht tatsächlich im Augenblick das Bleiben in der Kirche manchmal begründungspflichtig und nicht das Rausgehen.
2: Bis hierhin vielen Dank, Matthias Drobinski. Und jetzt hören wir uns gemeinsam das Tagesevangelium vom heutigen Tag an.
4: Aus dem Matthäusevangelium. In jener Zeit sprach Jesus zu seinen Jüngern, wenn dein Bruder gegen dich sündigt, dann geh und weise ihn unter vier Augen zurecht. Hört er auf dich, so hast du deinen Bruder zurückgewonnen. Hört er aber nicht auf dich, dann nimm einen oder zwei mit dir, damit die ganze Sache durch die Aussage von zwei oder drei Zeugen entschieden werde. Hört er auch auf sie nicht, dann sag es der Gemeinde. Hört er aber auf die Gemeinde nicht, dann sei er für dich wie ein Heide oder ein Zöllner. Amen. Ich sage euch, alles, was ihr auf Erden binden werdet, das wird auch im Himmel gebunden sein. Und alles, was ihr auf Erden lösen werdet, das wird auch im Himmel gelöst sein. Weiter sage ich euch, was auch immer zwei von euch auf Erden einmütig erbitten, werden sie von meinem himmlischen Vater erhalten. Denn wo zwei oder drei in meinem Namen versammelt sind, da bin ich mitten unter ihnen.

0: Soweit das Tagesevangelium. Dieser Text, Matthias Drubinski, der klingt fast, ja, fast wie eine juristische Abhandlung. Ist das eine Art Rechtsbelehrung oder was ist das?
1: Ja, das ist die, also ich stelle mir diese junge Gemeinde vor, in die das hineingesprochen ist, also die, sagen wir mal, unter großem Druck steht, die sich rechtfertigen muss, warum sie Christen sind. Und da ist es natürlich schon so eine Zusage, die heißt, haltet zusammen, schaue erstmal sozusagen, dass du Dinge im persönlichen Gespräch klärst, dann in der Gemeinde und dann, also letztlich versucht zusammen zu bleiben, das lese ich daraus, versucht eure Konflikte auch in einem Stufenverfahren zu klären, lasst das nicht eskalieren, nicht sofort in die Gemeinde, sondern geh erstmal und rede persönlich mit jemandem. Auch dieser Satz, was ihr auf Erden lösen werdet, wird im Himmel gelöst sein. Es hat ja schon fast was Magisches. Also so irgendwie aus unserer Sicht, ist das jetzt für mich als Christ, dass ich jetzt jemandem erkläre, pass mal auf, das ist jetzt gelöst und dann sagt Jesus oder Gott irgendwie, okay, dann ist es auch im Himmel gelöst, gilt es nur für den Geweihten. So definiert es die katholische Kirche natürlich mit den Sakramenten. Ich glaube, das ist eine Stelle, die sehr stark in diese bedrängte Gemeinde hineingesprochen ist. Ihr habt die Macht, tatsächlich zu erklären, was ist, wer ist Jünger Jesu und wer nicht. Haltet zusammen, bleibt zusammen und dann zum Schluss der Trost, wenn ihr auch nur klein seid, ich bin dabei euch.
0: Aber dieser Text verleiht den Menschen ja auch eine enorme Autorität. Was ihr auf Erden binden werdet, das wird auch im Himmel gebunden sein. Das ist doch eine enorme Autorisierung menschlichen Handelns.
1: Das ist das große Problem, so wurde es ja auch missbraucht. Also das ist letztlich ja auch genauso gedeutet wurde, das, was im Zweifel der geweihte Amtsträger hier auf Erden bindet oder löst, das wird im Himmel gebunden oder gelöst sein. Das ist ja eine absolute Macht oder auch eine Macht, die zum Missbrauch einlädt. Also in diesem Sinne würde ich für heute sagen, ja, man kann das ja auch umdrehen. Der Beistand, den ich erhoffe, den ich erbitte, der wird nicht vergebens sein. Also das ist ja das, was unten auch sagt, wenn zwei etwas erbitten, wird das nicht ungehört verhallen. Auch da kann man natürlich Frage stellen, weil viele Menschen haben auch die Abwesenheit von Gott erlebt. Ich habe jetzt neulich dem Pfarrer aus dem Ahrtal mit dem Jörg Meirer ein Gespräch gemacht, der sagt, er ist bei solchen Stellen inzwischen ganz vorsichtig geworden, weil eben die Leute im Ahrtal, die haben nicht erlebt, dass wenn sie etwas erfleht haben, auch zu zweit oder zu dritt, dass das beim Herrn Widerhall erhörte, sondern es sind Hunderte von Menschen getrunken, Häuser weggerissen worden. Also in diesem Sinne, nein, nicht immer wird das erfüllt und es ist kein magisches Denken. Es ist nichts, was sozusagen heißt, ich drücke hier auf den Knopf und dann passiert was im Himmel. Also weder beim Binden noch Lösen, noch bei dem irgendwie, wenn ihr bittet. Also was ich für mich rauslese persönlich, ist tatsächlich, dass auch dann, wenn ich schreie und das Gefühl habe, es kommt keine Antwort, dass es nicht ungehört verhallt. Also so kann ich mir dieses Evangelium lesen. Ansonsten, wenn ich mir diese Reihe angucke, habe ich mit dem mit die meisten Schwierigkeiten in dieser Reihe. Nicht mit dem Weizenkorn, das stirbt, was wir am Anfang hatten, wo ich mir sagen kann, da steckt auch eine Weisheit drin. Aber da steckt eine Missbrauchsgefahr drin.
0: Aber beten, fürs Beten gilt das ja auch. Also beten hat ja eigentlich auch nichts Magisches. Also ich kann ja noch so eine große Gebetskette für einen schwer kranken Angehörigen ins Leben rufen. Das heißt nicht, dass das hilft. Was nützt es denn überhaupt?
1: Ja, es ist schon die Hoffnung, dass sozusagen der Ruf zu Gott, manchmal auch der Schrei zu Gott, nicht ungehört verhallt. Aber es ist eine Hoffnung. Es ist nicht empirisch nachweisbar. Also da würde ich immer vorwarnen. Es gibt zwar Menschen, die sagen, ja, habe ich gebetet, wurde erhört. Dann kann man das noch ein bisschen im Weiteren interpretieren. Ich glaube, dass vielen Menschen natürlich Beten Kraft gibt. Also auch in einer Situation, die aussichtslos erscheint, wo man sagen kann, man kann seine Angelegenheit nur vor Gott werfen. Das ist ja, glaube ich, schon auch eine Quelle großer Stärke und großen Trostes, dass man das sagt, also selbst dann bin ich nicht allein und habe eine Institution, wo ich sagen kann, hier mach was draus und dann sehen Dinge vielleicht auch nicht mehr ganz so dramatisch aus, oder dann kann daraus auch eine Kraft entstehen, die heißt, ich bin nicht allein, oder auch sowas wie eine Klagemauer, auch sozusagen das Recht mit Gott, was die Psalmen ja auch sehr gut kennen, also irgendwie, warum verbirgst du dich? Also das ist ja auch durchaus auch eine Erfahrung, die in der Bibel festgelegt ist, der Gott, der sein Antlitz verhüllt, der sich entzieht, der nicht antwortet, bis hin zu Jesus am Kreuz, der sagt, mein Gott, warum hast du mich verlassen? Also auch diese Erfahrung steckt in der Bibel, und hier steckt eben die andere drin, die das Beten auch was sehr Tröstliches sein kann, etwas, was den Menschen aufrichtet, was ihm zeigt, du bist nicht alleine mit dir selbst, sondern es gibt vielleicht doch eine höhere Instanz, vor der du oder vor dessen Füße du dein menschliches Schlamassel irgendwie werfen kannst und sagen kannst, fang was damit an. Also es gibt auch Situationen, wo ich mir dachte, das ist so das Einzige, was ich jetzt noch sagen kann, irgendwie, ich kann das jetzt nicht mehr klären, das ist jetzt aus meiner Hand genommen, irgendwie, dann versuch's in andere Hände zu legen.
0: Hat dann also auch oder kann auch was Entlastendes haben. Vielen Dank, Matthias Drobinski. Mit dem Chefredakteur von Publik Forum habe ich über das heutige Tagesevangelium gesprochen. Und morgen geht es im Tagesevangelium um Vergebung, die wir nicht 7-mal, sondern 70-mal 7-mal gewähren sollen. Ich bin gespannt. Vielen Dank.
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2: Heute am Mittwoch schauen viele Menschen in den Himmel. Der Grund, der Mond schiebt sich vor die Sonne. Und für kurze Zeit wird das Licht schwächer. Schön, dass ihr dabei seid. Heute ist Mittwoch und hier ist Kelch und Amen. In Deutschland erleben wir heute eine partielle Sonnenfinsternis, bei der je nach Region bis zu rund 90% der Sonne bedeckt werden. Viele fahren sogar speziell in dieser Woche nach Spanien, denn dort kann man sie zu 100% sehen. Stellen wir uns jetzt mal vor, wir lebten vor 1000 oder 2000 Jahren. Wir kannten noch keine Wissenschaft, keine Sternwarten und keine Berechnungen. Die Sonne, die ist und war ein Zeichen von Leben, Wärme, Orientierung und Hoffnung. Und plötzlich wird sie kleiner. Das Licht wird dunkler. Die Schatten werden fremd und die Welt verstummt. Die Tiere werden ruhig. Und das am helllichten Tag. Das muss den Leuten damals schon ziemlich Angst gemacht haben. Viele Menschen deuteten Sonnenfinsternisse als Botschaften der Götter, als Warnung oder als Vorzeichen von großen Veränderungen. Angst lag in der Luft, denn wenn das Licht verschwand, dann schien auch die Ordnung der Welt ins Wanken zu geraten. Heute haben wir zwar keine Angst mehr davor, aber trotzdem berührt uns eine Sonnenfinsternis tief. Ich erinnere mich noch gut an 1999 und meine erste eigene Erfahrung mit einer totalen Sonnenfinsternis. Ich durfte dieses seltene Naturschauspiel in der Mittagspause beobachten, als die Sonne vollständig verschwand. Wir standen gemeinsam alle draußen und blickten wie gebannt in den Himmel. Natürlich mit dem Augenschutz auf der Nase. Obwohl wir wussten, was geschieht, lag eine ganz besondere Stimmung in der Luft. Es wurde still. Wir wurden ehrfürchtig, fast so, als würde die Schöpfung selbst für einen Moment den Atem anhalten. Bis heute kann ich mich auch sehr gut daran erinnern, welches Gefühl das ausgelöst hat. Ein Staunen, das sich kaum in Worte fassen lässt. Ein Moment, in dem man spürt, wie klein man selbst ist und wie groß zugleich das Universum und die Schöpfung Gottes. Vielleicht hilft mir gerade diese Erinnerung, die Menschen von früher besser verstehen zu können. Wer nicht wusste, warum die Sonne plötzlich verschwindet, der muss eine tiefe Erschütterung erlebt haben. Angst, Verunsicherung und Staunen lagen wahrscheinlich ganz nah beieinander. Heute können wir das Phänomen natürlich wissenschaftlich erklären. Wir wissen, dass sich der Mond zwischen Erde und Sonne schiebt. Aber das Staunen, das ist geblieben. Und vielleicht ist das sogar ein tolles Geschenk. Denn wir kennen solche Momente auch aus unserem Leben. Zeiten, in denen sich etwas vor unser Licht schiebt. Sorgen, Krankheit, Enttäuschungen, Konflikte oder Trauer. Augenblicke, in denen wir fragen: Wo ist Gott jetzt? Die Sonnenfinsternis kann uns daran erinnern, das Licht ist nicht verschwunden, es wird nur für eine Zeit verdeckt. Die Sonne hört nicht auf zu leuchten und Gottes Liebe hört auch nicht auf zu wirken. Manchmal sehen wir sie nicht, manchmal spüren wir sie kaum, aber sie bleibt, diese Liebe. Und das ist doch das Schönste an diesem Himmelsschauspiel. Nicht jede Dunkelheit ist das Ende, manches ist nur ein Vorübergehen. Hinter dem Schatten wartet bereits das nächste Licht. Und wer staunen kann über die Wunder der Schöpfung, der ahnt vielleicht etwas von dem Geheimnis Gottes, das größer ist als unser Verstehen und heller als jede Finsternis.
1: Die Fürbitten.
2: Guter Gott, wir bitten für alle, die Angst vor der Zukunft haben, zeige ihnen Wege des Vertrauens und des Mutes. Wir bitten dich für alle Menschen, die gerade eine Zeit der Dunkelheit erleben. Schenke ihnen Hoffnung und Menschen an ihrer Seite. Wir bitten für Wissenschaftlerinnen und Wissenschaftler, die uns helfen, die Schönheit der Schöpfung besser zu verstehen. Segne ihre Arbeit und ihren Dienst an der Wahrheit. Wir bitten für unsere Erde. Lass uns staunen über die Wunder des Universums und achtsam mit deiner Schöpfung umgehen. Und wir bitten für unsere Verstorbenen. Nimm sie auf in dein ewiges Licht, das keine Finsternis kennt. Guter Gott, du hast Sonne, Mond und Sterne geschaffen, du kennst die Wege des Himmels und die Wege unseres Herzens. Wenn Schatten auf unser Leben fallen, dann bewahre uns vor Verzweiflung. Wenn wir dein Licht nicht erkennen, dann halte du uns fest. Lehre uns zu vertrauen, dass dein Licht größer ist als jede Dunkelheit und deine Liebe stärker ist als jede Angst und deine Hoffnung weiter reicht als unser Blick. Darum bitten wir dich. Amen. Und so legen wir nun all unsere Gedanken in das Gebet des Herrn. Vater unser im Himmel, geheiligt werde dein Name, dein Reich komme, dein Wille geschehe, wie im Himmel so auf Erden. Unser tägliches Brot gib uns heute und vergib uns unsere Schuld, wie auch wir vergeben unserem Schuldigern. Und führe uns nicht in Versuchung, sondern erlöse uns von dem Bösen. Denn dein ist das Reich und die Kraft und die Herrlichkeit in Ewigkeit. Amen. Und so segne uns alle der Herr, wenn die Tage hell sind und leicht, aber auch wenn Schatten über unsere Leben ziehen. Er lasse sein Licht über uns leuchten, wenn wir den Weg nicht mehr klar erkennen können. Und so segne uns der gute und treue Gott, der Vater, der Sohn und der Heilige Geist. Amen.
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0: Domradio-Kollege Olli Kelch mit seinem Podcast Kelch und Amen war das. Seine täglichen Impulse gibt's als Podcast für unterwegs oder hier jeden Abend um diese Zeit. Und euch wünsche ich auch dieses besondere Gefühl, falls ihr heute, natürlich mit einer speziellen Sonnenfinsternisbrille ausgerüstet, das Naturschauspiel beobachtet.

Das war eure Podcast-Zeit im Domradio. Zeit zum Zuhören bei uns jeden Abend von 19 bis 21 Uhr. Für euch geht's jetzt weiter mit Musik zum Entspannen. Und falls ihr die Sonnenfinsternis schaut, dann habt eine gute Zeit mit Freunden und genießt das Schauspiel und den lauen Sommerabend. Aber bitte nur mit zertifizierter Brille. Super wichtig, es geht um euer Augenlicht. Die Netzhaut hat keine Schmerzrezeptoren, deshalb würdet ihr das gar nicht direkt merken. Ich wünsche euch in jedem Fall einen super schönen Abend. Macht was draus, eure Dagmar Peters.

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1: Ich bin Thomas Brockt. Bei meist klarem Himmel haben Millionen Menschen in Deutschland am Abend eine partielle Sonnenfinsternis beobachtet. Im Maximum wurde die Sonne hier bis zu 90% durch den Mond verdeckt. Das Interesse an dem Himmelsereignis war groß. Noch spektakulärer war es in den Teilen Europas, wo der Kernschatten des Mondes die Sonne komplett verdeckte. Die totale Sonnenfinsternis zog von der Polarregion über Grönland und Island Richtung Iberische Halbinsel, dort über Teile Spaniens bis zu den Balearen. Kinder sollen künftig Geld vom Staat bekommen, um Vermögen fürs Alter aufzubauen. Und zwar 10 Euro pro Monat zwischen dem 6. und 18. Lebensjahr. Das sieht ein Gesetzentwurf von Finanzminister Klingbeil für eine neue sogenannte Frühstartrente vor, den das Kabinett beschlossen hat.
2: Die Frühstartrente soll eine Art Startkapital für die Altersvorsorge sein. Sollte das Gesetz im Bundestag beschlossen werden, geht das Geld erstmal an alle Kinder mit dem Geburtsjahrgang 2020. Ab nächstem Jahr kommt dann jedes Jahr der Geburtsjahrgang der dann Sechsjährigen dazu. Die Eltern, Oma oder Opa, sollen das Depot durch freiwillige Zahlungen aufstocken können. Tine Klimach, Nachrichtenredaktion.
1: Die Deutsche Bahn bietet 400 zusätzliche Güterwagen an, um Probleme beim Transport per Schiff auszugleichen. Wegen Niedrigwassers in Rhein, Donau und anderen Flüssen in Deutschland können Schiffe weniger laden. Bundesverkehrsminister Bilger hat heute mit seinen Kollegen aus den Ländern über das Thema gesprochen.
3: Die Bahn sagt, kurzfristig bis zu 100 Binnenschiffe ersetzen zu können. Als andere Ausweichmöglichkeit haben bis auf Sachsen und Sachsen-Anhalt inzwischen alle Bundesländer das Sonntagsfahrverbot für Lkw ausgesetzt oder gelockert. Bundesverkehrsminister Bilger geht zwar davon aus, dass es noch dauert, bis alle Flüsse wieder normal befahrbar sind, will aber grundsätzlich am Transport per Schiff festhalten und Wasserstraßen besser auf Niedrigwasser vorbereiten. Jan-Henner Reitz zur Nachrichtenredaktion.
1: Nach dem schweren Erdbeben in Kolumbien ist die Zahl der Todesopfer auf 239 gestiegen. Das teilte die nationale Katastrophenschutzbehörde mit. Fast 400 Menschen gelten als vermisst. Rettungskräfte arbeiten mit Hochdruck in den Trümmern, um Menschen vor der kritischen 72-Stunden-Grenze noch lebend zu bergen. Das Erdbeben der Stärke 7,4 am Montag war so heftig wie seit Jahrzehnten nicht mehr in dem südamerikanischen Land.
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1: Zum Wetter, die aktuelle Vorhersage des Deutschen Wetterdienstes. In der Nacht gering bewölkt oder klar, die Tiefstwerte liegen bei 19 Grad im Westen und Südwesten und bis zu 8 Grad in den mittleren und östlichen Landesteilen. Morgen tagsüber dann wieder kaum Wolken und viel Sonne. Es wird noch einmal deutlich heißer mit Temperaturen bis 27 Grad im Nordosten und 37 Grad im Südwesten. Und am Freitag nimmt die Hitze sogar noch weiter zu.
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28. Kapitel. Nach dem Sabbat, beim Anbruch des ersten Tages der Woche, kamen Maria aus Magdala und die andere Maria, um nach dem Grab zu sehen. Und siehe, es geschah ein gewaltiges Erdbeben, denn ein Engel des Herrn kam vom Himmel herab, trat an das Grab, wälzte den Stein weg und setzte sich darauf. Sein Aussehen war wie ein Blitz und sein Gewand weiß wie Schnee. Aus Furcht vor ihm erbebten die Wächter und waren wie tot. Der Engel aber sagte zu den Frauen: Fürchtet euch nicht. Ich weiß, ihr sucht Jesus, den Gekreuzigten. Er ist nicht hier, denn er ist auferstanden, wie er gesagt hat. Kommt her und seht euch den Ort an, wo er lag. Dann geht schnell zu seinen Jüngern und sagt ihnen: Er ist von den Toten auferstanden. Und siehe, er geht euch voraus nach Galiläa. Dort werdet ihr ihn sehen. Siehe, ich habe es euch gesagt. Sogleich verließen sie das Grab voll Furcht und großer Freude, und sie eilten zu seinen Jüngern, um ihnen die Botschaft zu verkünden. Und siehe, Jesus kam ihnen entgegen und sagte: Seid gegrüßt. Sie gingen auf ihn zu, warfen sich vor ihm nieder und umfassten seine Füße. Da sagte Jesus zu ihnen: Fürchtet euch nicht. Geht und sagt meinen Brüdern, sie sollen nach Galiläa gehen und dort werden sie mich sehen. Noch während die Frauen unterwegs waren, siehe, da kamen einige von den Wächtern in die Stadt und berichteten den Hohepriestern alles, was geschehen war. Diese fassten gemeinsam mit den Ältesten den Beschluss, die Soldaten zu bestechen. Sie gaben ihnen viel Geld und sagten: Erzählt den Leuten, seine Jünger sind bei Nacht gekommen und haben ihn gestohlen, während wir schliefen. Falls der Statthalter davon hört, werden wir ihn beschwichtigen und dafür sorgen, dass ihr nichts zu befürchten habt. Die Soldaten nahmen das Geld und machten alles so, wie man es ihnen gesagt hatte. Und dieses Gerücht verbreitete sich bei den Juden bis heute. Die 11 Jünger gingen nach Galiläa auf den Berg, den Jesus ihnen genannt hatte. Und als sie Jesus sahen, fielen sie vor ihm nieder. Einige aber hatten Zweifel. Da trat Jesus auf sie zu und sagte zu ihnen: Mir ist alle Vollmacht gegeben, im Himmel und auf der Erde. Darum geht und macht alle Völker zu meinen Jüngern, tauft sie auf den Namen des Vaters und des Sohnes und des Heiligen Geistes und lehrt sie, alles zu befolgen, was ich euch geboten habe. Und siehe, ich bin mit euch alle Tage bis zum Ende der Welt.

0: Für euch jetzt das Markus-Evangelium.
1: Das Evangelium nach Markus. Erstes Kapitel. In der Wüste. Anfang des Evangeliums von Jesus Christus, Gottes Sohn. Wie geschrieben steht beim Propheten Jesaja: Siehe, ich sende meinen Boten vor dir her, der deinen Weg bahnen wird. Stimme eines Rufers in der Wüste: Bereitet den Weg des Herrn, macht gerade seine Straßen. So trat Johannes der Täufer in der Wüste auf und verkündete eine Taufe der Umkehr zur Vergebung der Sünden. Ganz Judäa und alle Einwohner Jerusalems zogen zu ihm hinaus. Sie bekannten ihre Sünden und ließen sich im Jordan von ihm taufen. Johannes trug ein Gewand aus Kamelhaaren und einen ledernen Gürtel um seine Hüften und er lebte von Heuschrecken und wildem Honig. Er verkündete: Nach mir kommt einer, der ist stärker als ich. Ich bin es nicht wert, mich zu bücken und ihm die Riemen der Sandalen zu lösen. Ich habe euch mit Wasser getauft. Er aber wird euch mit dem Heiligen Geist taufen. Und es geschah in jenen Tagen, da kam Jesus von Nazareth in Galiläa und ließ sich von Johannes im Jordan taufen. Und sogleich, als er aus dem Wasser stieg, sah er, dass der Himmel aufriss und der Geist wie eine Taube auf ihn herabkam. Und eine Stimme aus dem Himmel sprach: Du bist mein geliebter Sohn. An dir habe ich Wohlgefallen gefunden. Und sogleich trieb der Geist Jesus in die Wüste. Jesus blieb 40 Tage in der Wüste und wurde vom Satan in Versuchung geführt. Er lebte bei den wilden Tieren und die Engel dienten ihm. Das Wirken Jesu in Galiläa. Nachdem Johannes ausgeliefert worden war, ging Jesus nach Galiläa. Er verkündete das Evangelium Gottes und sprach: Die Zeit ist erfüllt. Das Reich Gottes ist nahe. Kehrt um und glaubt an das Evangelium. Als Jesus am See von Galiläa entlang ging, sah er Simon und Andreas, den Bruder des Simon, die auf dem See ihre Netze auswarfen. Sie waren nämlich Fischer. Da sagte er zu

ihnen: Kommt her, mir nach, ich werde euch zu Menschenfischern machen. Und sogleich ließen sie ihre Netze liegen und folgten ihm nach. Als er ein Stück weiter ging, sah er Jakobus, den Sohn des Zebedäus, und seinen Bruder Johannes. Sie waren im Boot und richteten ihre Netze her. Sogleich rief er sie, und sie ließen ihren Vater Zebedäus mit seinen Tagelöhnern im Boot zurück und folgten Jesus nach. Sie kamen nach Kapernaum. Am folgenden Sabbat ging er in die Synagoge und lehrte. Und die Menschen waren voll Staunen über seine Lehre, denn er lehrte sie wie einer, der Vollmacht hat, nicht wie die Schriftgelehrten. In ihrer Synagoge war ein Mensch, der von einem unreinen Geist besessen war, der begann zu schreien: Was haben wir mit dir zu tun, Jesus von Nazareth? Bist du gekommen, um uns ins Verderben zu stürzen? Ich weiß, wer du bist, der Heilige Gottes. Da drohte ihm Jesus: Schweig und verlass ihn. Der unreine Geist zerrte den Mann hin und her und verließ ihn mit lautem Geschrei. Da erschraken alle, und einer fragte den anderen: Was ist das? Eine neue Lehre mit Vollmacht? Sogar die unreinen Geister gehorchen seinem Befehl? Und sein Ruf verbreitete sich rasch im ganzen Gebiet von Galiläa. Sie verließen sogleich die Synagoge und gingen zusammen mit Jakobus und Johannes in das Haus des Simon und Andreas. Die Schwiegermutter des Simon lag mit Fieber im Bett. Sie sprachen sogleich mit Jesus über sie, und er ging zu ihr, fasste sie an der Hand und richtete sie auf. Da wich das Fieber von ihr, und sie diente ihnen. Am Abend, als die Sonne untergegangen war, brachte man alle Kranken und Besessenen zu Jesus. Die ganze Stadt war vor der Haustür versammelt, und er heilte viele, die an allen möglichen Krankheiten litten, und trieb viele Dämonen aus. Und er verbot den Dämonen zu sagen, dass sie wussten, wer er war. In aller Frühe, als es noch dunkel war, stand er auf und ging an einen einsamen Ort, um zu beten. Simon und seine Begleiter eilten ihm nach, und als sie ihn fanden, sagten sie zu ihm: Alle suchen dich. Er antwortete: Lasst uns anderswohin gehen, in die benachbarten Dörfer, damit ich auch dort verkünde, denn dazu bin ich gekommen. Und er zog durch ganz Galiläa, verkündete in ihren Synagogen und trieb die Dämonen aus. Ein Aussätziger kam zu Jesus und bat ihn um Hilfe. Er fiel vor ihm auf die Knie und sagte: Wenn du willst, kannst du mich reinmachen. Jesus hatte Mitleid mit ihm, er streckte die Hand aus, berührte ihn und sagte: Ich will, werde rein. Sogleich verschwand der Aussatz, und der Mann war rein. Jesus schickte ihn weg, wies ihn streng an und sagte zu ihm: Sieh, dass du niemandem etwas sagst, sondern geh, zeig dich dem Priester und bring für deine Reinigung dar, was Mose festgesetzt hat, ihnen zum Zeugnis. Der Mann aber ging weg und verkündete bei jeder Gelegenheit, was geschehen war. Er verbreitete die Geschichte, so dass sich Jesus in keiner Stadt mehr zeigen konnte. Er hielt sich nur noch an einsamen Orten auf. Dennoch kamen die Leute von überall her zu ihm.

Zweites Kapitel. Als er nach einigen Tagen wieder nach Kapharnaum hineinging, wurde bekannt, dass er im Hause war. Und es versammelten sich so viele Menschen, dass nicht einmal mehr vor der Tür Platz war, und er verkündete ihnen das Wort. Da brachte man einen Gelähmten zu ihm, von vier Männern getragen. Weil sie ihn aber wegen der vielen Leute nicht bis zu Jesus bringen konnten, deckten sie dort, wo Jesus war, das Dach ab, schlugen die Decke durch und ließen den Gelähmten auf seiner Liege durch die Öffnung hinab. Als Jesus ihren Glauben sah, sagte er zu dem Gelähmten: »Mein Sohn, deine Sünden sind dir vergeben.« Einige Schriftgelehrte aber, die dort saßen, dachten in ihrem Herzen: »Wie kann dieser Mensch so reden? Er lästert Gott. Wer kann Sünden vergeben, außer dem einen Gott?« Jesus erkannte sogleich in seinem Geist, dass sie so bei sich dachten, und sagte zu ihnen: »Was für Gedanken habt ihr in euren Herzen? Was ist leichter, zu dem Gelähmten zu sagen: Deine Sünden sind dir vergeben, oder zu sagen: Steh auf, nimm deine Liege und geh umher? Damit ihr aber erkennt, dass der Menschensohn die Vollmacht hat, auf der Erde Sünden zu vergeben, sagte er zu dem Gelähmten: Ich sage dir, steh auf, nimm deine Liege und geh nach Hause. Er stand sofort auf, nahm seine Liege und ging vor aller Augen weg. Da gerieten alle in Staunen. Sie priesen Gott und sagten: So etwas haben wir noch nie gesehen. Jesus ging wieder hinaus an den See. Da kamen Scharen von Menschen zu ihm, und er lehrte sie. Als er weiterging, sah er Levi, den Sohn des Alpheus, am Zoll sitzen und sagte zu ihm: Folge mir nach. Da stand Levi auf und folgte ihm nach, und als Jesus in dessen Haus zu Tisch war, da waren viele Zöllner und Sünder zusammen mit ihm und seinen Jüngern zu Tisch. Es waren nämlich viele, die ihm nachfolgten. Als die Schriftgelehrten der Pharisäer sahen, dass er mit Zöllnern und Sündern aß, sagten sie zu seinen Jüngern: Wie kann er zusammen mit Zöllnern und Sündern essen? Jesus hörte es und sagte zu ihnen: Nicht die Gesunden bedürfen des Arztes, sondern die Kranken. Ich bin nicht gekommen, um Gerechte zu rufen, sondern Sünder. Da die Jünger des Johannes und die Pharisäer zu fasten pflegten, kamen Leute zu Jesus und sagten: Warum fasten deine Jünger nicht, während die Jünger des Johannes und die Jünger der Pharisäer fasten? Jesus antwortete ihnen: Können denn die Hochzeitsgäste fasten, solange der Bräutigam bei ihnen ist? Solange der Bräutigam bei ihnen ist, können sie nicht fasten. Es werden aber Tage kommen, da wird ihnen der Bräutigam weggenommen sein. Dann werden sie fasten, an jenem Tag. Niemand näht ein Stück neuen Stoff auf ein altes Gewand, denn der neue Stoff reißt vom alten Gewand ab und es entsteht ein noch größerer Riss. Auch füllt niemand jungen Wein in alte Schläuche, sonst zerreißt der Wein die Schläuche. Der Wein ist verloren und die Schläuche sind unbrauchbar. Junger Wein gehört in neue Schläuche. An einem Sabbat ging er durch die Kornfelder, und unterwegs rissen seine Jünger Ähren ab. Da sagten die Pharisäer zu ihm: Sieh dir an, was sie tun, das ist doch am Sabbat nicht erlaubt. Er antwortete: Habt ihr nie gelesen, was David getan hat, als er und seine Begleiter hungrig waren und nichts zu essen hatten? Wie er zur Zeit des Hohepriesters Abjatar in das Haus Gottes ging und die Schaubrote aß, die außer den Priestern niemand essen darf und auch seinen Begleitern davon gab? Und Jesus sagte zu ihnen: Der Sabbat wurde für den Menschen gemacht, nicht der Mensch für den Sabbat. Deshalb ist der Menschensohn Herr auch über den Sabbat.

Drittes Kapitel. Als er wieder in die Synagoge ging, war dort ein Mann mit einer verdorrten Hand. Und sie gaben Acht, ob Jesus ihn am Sabbat heilen werde. Sie suchten nämlich einen Grund zur Anklage gegen ihn. Da sagte er zu dem Mann mit der verdorrten Hand, »Steh auf und stell dich in die Mitte.« Und zu den anderen sagte er, »Was ist am Sabbat erlaubt? Gutes zu tun oder Böses? Ein Leben zu retten oder es zu vernichten?« Sie aber schwiegen, und er sah sie der Reihe nach an, voll Zorn und Trauer über ihr verstocktes Herz, und sagte zu dem Mann, »Streck deine Hand aus.« Er streckte sie aus, und seine Hand wurde wiederhergestellt. Da gingen die Pharisäer hinaus und fassten zusammen mit den Anhängern des Herodes den Beschluss, Jesus umzubringen. Jesus zog sich mit seinen Jüngern an den See zurück. Viele Menschen aus Galiläa aber folgten ihm nach, auch aus Judäa, aus Jerusalem und Idumäa, aus dem Gebiet jenseits des Jordan und aus der Gegend von Tyros und Sidon kamen Scharen von Menschen zu ihm, als sie hörten, was er tat. Da sagte er zu seinen Jüngern, sie sollten ein Boot für ihn bereithalten, damit er von der Menge nicht erdrückt werde. Denn er heilte viele, so dass alle, die ein Leiden hatten, sich an ihn herandrängten, um ihn zu berühren. Wenn die von unreinen Geistern Besessenen ihn sahen, fielen sie vor ihm nieder und schrien, »Du bist der Sohn Gottes!« Er aber gebot ihnen, dass sie ihn nicht bekannt machen sollten. Jesus stieg auf einen Berg und rief die zu sich, die er selbst wollte, und sie kamen zu ihm. Und er setzte 12 ein, damit sie mit ihm seien und damit er sie aussende zu verkünden und mit Vollmacht Dämonen auszutreiben. Die 12, die er einsetzte, waren Petrus, diesen Beinamen gab er dem Simon, Jakobus, der Sohn des Zebedäus, und Johannes, der Bruder des Jakobus, ihnen gab er den Beinamen Boanerges, das heißt Donnersöhne, dazu Andreas, Philippus, Bartholomäus, Matthäus, Thomas, Jakobus, der Sohn des Alphaeus, Thaddäus, Simon Kananäus und Judas Iskariot, der ihn dann ausgeliefert hat. Jesus ging in ein Haus, und wieder kamen so viele Menschen zusammen, dass sie nicht einmal mehr essen konnten. Als seine Angehörigen davon hörten, machten sie sich auf den Weg, um ihn mit Gewalt zurückzuholen, denn sie sagten, er ist von Sinnen. Die Schriftgelehrten, die von Jerusalem herabgekommen waren, sagten, er ist von Beelzebul besessen. Mit Hilfe des Herrschers der Dämonen treibt er die Dämonen aus. Da rief er sie zu sich und belehrte sie in Gleichnissen. Wie kann der Satan den Satan austreiben? Wenn ein Reich in sich gespalten ist, kann es keinen Bestand haben. Wenn eine Familie in sich gespalten ist, kann sie keinen Bestand haben. Und wenn sich der Satan gegen sich selbst erhebt und gespalten ist, kann er keinen Bestand haben, sondern es ist um ihn geschehen. Es kann aber auch keiner in das Haus des Starken eindringen und ihm den Hausrat rauben, wenn er nicht zuerst den Starken fesselt. Erst dann kann er sein Haus plündern. Amen, ich sage euch, alle Vergehen und Lästerungen werden den Menschen vergeben werden, so viel sie auch lästern mögen. Wer aber den Heiligen Geist lästert, der findet in Ewigkeit keine Vergebung, sondern seine Sünde wird dann ewig an ihm haften. Sie hatten nämlich gesagt, er hat einen unreinen Geist. Da kamen seine Mutter und seine Brüder. Sie blieben draußen stehen und ließen ihn herausrufen. Es saßen viele Leute um ihn herum, und man sagte zu ihm, »Siehe, deine Mutter und deine Brüder stehen draußen und suchen dich.« Er erwiderte, »Wer ist meine Mutter und wer sind meine Brüder?« Und er blickte auf die Menschen, die im Kreis um ihn herum saßen, und sagte, »Das hier sind meine Mutter und meine Brüder. Wer den Willen Gottes tut, der ist für mich Bruder und Schwester und Mutter.«

Viertes Kapitel. Und wieder begann er, am Ufer des Sees zu lehren, und sehr viele Menschen versammelten sich um ihn. Er stieg deshalb in ein Boot auf dem See und setzte sich. Die Leute aber standen am Ufer, und er sprach lange zu ihnen und lehrte sie in Gleichnissen. Bei dieser Belehrung sagte er zu ihnen: Hört! Siehe, ein Sämann ging hinaus, um zu säen. Als er säte, fiel ein Teil auf den Weg, und die Vögel kamen und fraßen es. Ein anderer Teil fiel auf felsigen Boden, wo es nur wenig Erde gab, und ging sofort auf, weil das Erdreich nicht tief war. Als aber die Sonne hochstieg, wurde die Saat versenkt und verdorrte, weil sie keine Wurzeln hatte. Wieder ein anderer Teil fiel in die Dornen, und die Dornen wuchsen und erstickten die Saat, und sie brachte keine Frucht. Ein anderer Teil schließlich fiel auf guten Boden und brachte Frucht. Die Saat ging auf und wuchs empor und trug 30-fach, 60-fach und 100-fach. Und Jesus sprach: Wer Ohren hat zum Hören, der höre. Als er mit seinen Begleitern und den 12 allein war, fragten sie ihn nach dem Sinn seiner Gleichnisse. Da sagte er zu ihnen: Euch ist das Geheimnis des Reiches Gottes gegeben. Für die aber, die draußen sind, geschieht alles in Gleichnissen. Denn sehen sollen sie, sehen, aber nicht erkennen. Hören sollen sie, hören, aber nicht verstehen. Damit sie sich nicht bekehren und ihnen nicht vergeben wird. Und er sagte zu ihnen: Wenn ihr schon dieses Gleichnis nicht versteht, wie wollt ihr dann all die anderen Gleichnisse verstehen? Der Sämann sät das Wort. Auf den Weg fällt das Wort bei denen, die es zwar hören, aber sofort kommt der Satan und nimmt das Wort weg, das in sie gesät wurde. Ähnlich ist es bei den Menschen, bei denen das Wort auf felsigen Boden fällt. Sobald sie es hören, nehmen sie es freudig auf, aber sie haben keine Wurzeln, sondern sind unbeständig. Und wenn sie dann um des Wortes willen bedrängt oder verfolgt werden, kommen sie sofort zu Fall. Bei anderen fällt das Wort in die Dornen. Sie hören es zwar, aber die Sorgen der Welt, der trügerische Reichtum und die Gier nach all den anderen Dingen machen sich breit und ersticken es, und es bleibt ohne Frucht. Auf guten Boden ist das Wort bei denen gesät, die es hören und aufnehmen und Frucht bringen, 30-fach, 60-fach und 100-fach. Er sagte zu ihnen: Zündet man etwa eine Leuchte an und stellt sie unter den Scheffel oder unter das Bett? Stellt man sie nicht auf dem Leuchter? Denn es gibt nichts Verborgenes, das nicht bekannt werden soll, und nichts Geheimes, das nicht an den Tag kommen soll. Wenn einer Ohren hat zum Hören, so höre er. Weiter sagte er: Achtet auf das, was ihr hört. Nach dem Maß, mit dem ihr messt und zuteilt, wird euch zugeteilt werden, ja, es wird euch noch mehr gegeben. Denn wer hat, dem wird gegeben. Wer aber nicht hat, dem wird auch noch weggenommen, was er hat. Er sagte: Mit dem Reich Gottes ist es so, wie wenn ein Mann Samen auf seinen Acker sät. Dann schläft er und steht wieder auf. Es wird Nacht und wird Tag, der Samen keimt und wächst, und der Mann weiß nicht wie. Die Erde bringt von selbst ihre Frucht, zuerst den Halm, dann die Ähre, dann das volle Korn in der Ähre. Sobald aber die Frucht reif ist, legt er die Sichel an, denn die Zeit der Ernte ist da. Er sagte: Womit sollen wir das Reich Gottes vergleichen? Mit welchem Gleichnis sollen wir es beschreiben? Es gleicht einem Senfkorn. Dieses ist das kleinste von allen Samenkörnern, die man in die Erde sät. Ist es aber gesät, dann geht es auf und wird größer als alle anderen Gewächse und treibt große Zweige, so dass in seinem Schatten die Vögel des Himmels nisten können. Durch viele solche Gleichnisse verkündete er ihnen das Wort, so wie sie es aufnehmen konnten. Er redete nur in Gleichnissen zu ihnen. Seinen Jüngern aber erklärte er alles, wenn er mit ihnen allein war. Am Abend dieses Tages sagte er zu ihnen: Wir wollen ans andere Ufer hinüberfahren. Sie schickten die Leute fort und fuhren mit ihm in dem Boot, in dem er saß, weg. Und andere Boote begleiteten ihn.
Plötzlich erhob sich ein heftiger Wirbelsturm, und die Wellen schlugen in das Boot, so dass es sich mit Wasser zu füllen begann. Er aber lag hinten im Boot auf einem Kissen und schlief. Sie weckten ihn und riefen: »Meister, kümmert es dich nicht, dass wir zugrunde gehen?« Da stand er auf, drohte dem Wind und sagte zu dem See: »Schweig, sei still.« Und der Wind legte sich und es trat völlige Stille ein. Er sagte zu ihnen: »Warum habt ihr solche Angst? Habt ihr noch keinen Glauben?« Da ergriff sie große Furcht, und sie sagten zueinander: »Wer ist denn dieser, dass ihm sogar der Wind und das Meer gehorchen?«

Fünftes Kapitel. Sie kamen an das andere Ufer des Sees in das Gebiet von Gerasa. Als er aus dem Boot stieg, lief ihm sogleich von den Gräbern her ein Mensch entgegen, der von einem unreinen Geist besessen war. Er hauste in den Grabstätten. Nicht einmal mit einer Kette konnte man ihn bändigen. Schon oft hatte man ihn mit Fußfesseln und Ketten gebunden, aber er hatte die Ketten zerrissen und die Fußfesseln durchgescheuert. Niemand konnte ihn bezwingen. Bei Tag und Nacht schrie er unaufhörlich in den Grabstätten und auf den Bergen und schlug sich mit Steinen. Als er Jesus von Weitem sah, lief er zu ihm hin, warf sich vor ihm nieder und schrie laut: »Was habe ich mit dir zu tun, Jesus, Sohn des höchsten Gottes? Ich beschwöre dich bei Gott, quäle mich nicht!« Jesus hatte nämlich zu ihm gesagt: »Verlass diesen Menschen, du unreiner Geist!« Jesus fragte ihn: »Wie heißt du?« Er antwortete: »Mein Name ist Legion, denn wir sind viele.« Und er flehte Jesus an, sie nicht aus diesem Gebiet fortzuschicken. Nun weidete dort an einem Berghang gerade eine große Schweineherde. Da baten ihn die Dämonen: »Schick uns in die Schweine.« Jesus erlaubte es ihnen. Darauf verließen die unreinen Geister den Menschen und fuhren in die Schweine, und die Herde stürmte den Abhang hinab in den See. Es waren etwa 2000 Tiere, und alle ertranken. Die Hirten flohen und erzählten es in der Stadt und in den Dörfern. Darauf eilten die Leute herbei, um zu sehen, was geschehen war. Sie kamen zu Jesus und sahen bei ihm den Mann, der von der Legion Dämonen besessen gewesen war, bekleidet und bei Verstand. Da fürchteten sie sich. Die es gesehen hatten, berichteten ihnen, wie es mit dem Besessenen und den Schweinen geschehen war. Darauf baten die Leute Jesus, ihr Gebiet zu verlassen. Als er ins Boot stieg, bat ihn der Mann, der zuvor von den Dämonen besessen war, dass er bei ihm sein dürfe. Aber Jesus erlaubte es ihm nicht, sondern sagte: »Geh nach Hause und berichte deiner Familie alles, was der Herr für dich getan und wie er Erbarmen mit dir gehabt hat.« Da ging der Mann weg und verkündete in der ganzen Dekapolis, was Jesus für ihn getan hatte, und alle staunten. Jesus fuhr wieder ans andere Ufer hinüber, und eine große Menschenmenge versammelte sich um ihn. Während er noch am See war, kam einer der Synagogenvorsteher namens Jairus zu ihm. Als er Jesus sah, fiel er ihm zu Füßen und flehte ihn um Hilfe an. Er sagte: »Meine Tochter liegt im Sterben. Komm und leg ihr die Hände auf, damit sie geheilt wird und am Leben bleibt.« Da ging Jesus mit ihm. Viele Menschen folgten ihm und drängten sich um ihn. Darunter war eine Frau, die schon 12 Jahre an Blutfluss litt. Sie war von vielen Ärzten behandelt worden und hatte dabei sehr zu leiden. Ihr ganzes Vermögen hatte sie ausgegeben, aber es hatte ihr nichts genutzt, sondern ihr Zustand war immer schlimmer geworden. Sie hatte von Jesus gehört. Nun drängte sie sich in der Menge von hinten heran und berührte sein Gewand. Denn sie sagte sich: »Wenn ich auch nur sein Gewand berühre, werde ich geheilt.« Und sofort versiegte die Quelle des Blutes, und sie spürte in ihrem Leib, dass sie von ihrem Leiden geheilt war. Im selben Augenblick fühlte Jesus, dass eine Kraft von ihm ausströmte, und er wandte sich in dem Gedränge um und fragte: »Wer hat mein Gewand berührt?« Seine Jünger sagten zu ihm: »Du siehst doch, wie sich die Leute um dich drängen, und da fragst du, wer hat mich berührt?« Er blickte umher, um zu sehen, wer es getan hatte. Da kam die Frau zitternd vor Furcht, weil sie wusste, was mit ihr geschehen war. Sie fiel vor ihm nieder und sagte ihm die ganze Wahrheit. Er aber sagte zu ihr: »Meine Tochter, dein Glaube hat dich gerettet. Geh in Frieden, du sollst von deinem Leiden geheilt sein.« Während Jesus noch redete, kamen Leute, die zum Haus des Synagogenvorstehers gehörten, und sagten: »Deine Tochter ist gestorben. Warum bemühst du den Meister noch länger?« Jesus, der diese Worte gehört hatte, sagte zu dem Synagogenvorsteher: »Fürchte dich nicht, glaube nur.« Und er ließ keinen mitkommen außer Petrus, Jakobus und Johannes, den Bruder des Jakobus. Sie gingen zum Haus des Synagogenvorstehers. Als Jesus den Tumult sah und wie sie heftig weinten und klagten, trat er ein und sagte zu ihnen: »Warum schreit und weint ihr? Das Kind ist nicht gestorben,
Es schläft nur. Da lachten sie ihn aus. Er aber warf alle hinaus und nahm den Vater des Kindes und die Mutter und die, die mit ihm waren, und ging in den Raum, in dem das Kind lag. Er fasste das Kind an der Hand und sagte zu ihm, »Talita, komm.« Das heißt übersetzt, »Mädchen, ich sage dir, steh auf.« Sofort stand das Mädchen auf und ging umher. Es war 12 Jahre alt. Die Leute waren ganz fassungslos vor Entsetzen. Doch er schärfte ihnen ein, niemand dürfe etwas davon erfahren. Dann sagte er, man solle dem Mädchen etwas zu essen geben.

Sechstes Kapitel. Von dort brach Jesus auf und kam in seine Heimatstadt. Seine Jünger folgten ihm nach. Am Sabbat lehrte er in der Synagoge. Und die vielen Menschen, die ihm zuhörten, gerieten außer sich vor Staunen und sagten: Woher hat er das alles? Was ist das für eine Weisheit, die ihm gegeben ist? Und was sind das für Machttaten, die durch ihn geschehen? Ist das nicht der Zimmermann, der Sohn der Maria und der Bruder von Jakobus, Joses, Judas und Simon? Leben nicht seine Schwestern hier unter uns? Und sie nahmen Anstoß an ihm. Da sagte Jesus zu ihnen: Nirgends ist ein Prophet ohne Ansehen, außer in seiner Heimat, bei seinen Verwandten und in seiner Familie. Und er konnte dort keine Machttat tun. Nur einigen Kranken legte er die Hände auf und heilte sie, und er wunderte sich über ihren Unglauben. Jesus zog durch die benachbarten Dörfer und lehrte. Er rief die 12 zu sich und sandte sie aus, jeweils 2 zusammen. Er gab ihnen Vollmacht über die unreinen Geister und er gebot ihnen, außer einem Wanderstab, nichts auf den Weg mitzunehmen. Kein Brot, keine Vorratstasche, kein Geld im Gürtel, kein zweites Hemd und an den Füßen nur Sandalen. Und er sagte zu ihnen: Bleibt in dem Haus, in dem ihr einkehrt, bis ihr den Ort wieder verlasst. Wenn man euch aber in einem Ort nicht aufnimmt und euch nicht hören will, dann geht weiter und schüttelt den Staub von euren Füßen, ihnen zum Zeugnis. Und sie zogen aus und verkündeten die Umkehr. Sie trieben viele Dämonen aus und salbten viele Kranke mit Öl und heilten sie. Der König Herodes hörte von Jesus, denn sein Name war bekannt geworden, und man sagte: Johannes der Täufer ist von den Toten auferstanden, deshalb wirken solche Kräfte in ihm. Andere sagten: Er ist Elia. Wieder andere: Er ist ein Prophet wie einer von den alten Propheten. Als aber Herodes von ihm hörte, sagte er: Johannes, den ich enthaupten ließ, ist auferstanden. Herodes hatte nämlich Johannes festnehmen und ins Gefängnis werfen lassen. Schuld daran war Herodias, die Frau seines Bruders Philippus, die er geheiratet hatte. Denn Johannes hatte zu Herodes gesagt: Es ist dir nicht erlaubt, die Frau deines Bruders zur Frau zu haben. Herodias verzieh ihm das nicht und wollte ihn töten lassen. Sie konnte es aber nicht durchsetzen, denn Herodes fürchtete sich vor Johannes, weil er wusste, dass dieser ein gerechter und heiliger Mann war. Darum schützte er ihn. Wenn er ihm zuhörte, geriet er in große Verlegenheit, und doch hörte er ihm gern zu. Eines Tages ergab sich für Herodias eine günstige Gelegenheit. An seinem Geburtstag lud Herodes seine Hofbeamten und Offiziere zusammen mit den vornehmsten Bürgern von Galiläa zu einem Festmahl ein. Da kam die Tochter der Herodias und tanzte, und sie gefiel dem Herodes und seinen Gästen so sehr, dass der König zu dem Mädchen sagte: Verlange von mir, was du willst. Ich werde es dir geben. Er schwor ihr sogar: Was du auch von mir verlangst, ich will es dir geben, und wenn es die Hälfte meines Reiches wäre. Sie ging hinaus und fragte ihre Mutter: Was soll ich verlangen? Herodias antwortete: Den Kopf Johannes des Täufers. Da lief das Mädchen zum König hinein und verlangte: Ich will, dass du mir sofort auf einer Schale den Kopf Johannes des Täufers bringen lässt. Da wurde der König sehr traurig, aber wegen der Eide und der Gäste wollte er ihren Wunsch nicht ablehnen. Deshalb befahl er einem Scharfrichter, sofort ins Gefängnis zu gehen und den Kopf des Täufers herzubringen. Der Scharfrichter ging und enthauptete Johannes. Dann brachte er den Kopf auf einer Schale, gab ihn dem Mädchen und das Mädchen gab ihn seiner Mutter. Als die Jünger des Johannes das hörten, kamen sie, holten seinen Leichnam und legten ihn in ein Grab. Die Apostel versammelten sich wieder bei Jesus und berichteten ihm alles, was sie getan und gelehrt hatten. Da sagte er zu ihnen: Kommt mit an einen einsamen Ort, wo wir allein sind, und ruht ein wenig aus. Denn sie fanden nicht einmal Zeit zum Essen, so zahlreich waren die Leute, die kamen und gingen. Sie fuhren also mit dem Boot in eine einsame Gegend, um allein zu sein. Aber man sah sie abfahren, und viele erfuhren davon. Sie liefen zu Fuß aus allen Städten dorthin und kamen noch vor ihnen an. Als er ausstieg, sah er die vielen Menschen und hatte Mitleid mit ihnen,
denn sie waren wie Schafe, die keinen Hirten haben. Und er lehrte sie lange. Gegen Abend kamen seine Jünger zu ihm und sagten: Der Ort ist abgelegen und es ist schon spät. Schick sie weg, damit sie in die umliegenden Gehöfte und Dörfer gehen und sich etwas zu essen kaufen können. Er erwiderte: Gebt ihr ihnen zu essen? Sie sagten zu ihm: Sollen wir weggehen, für 200 Denare Brot kaufen und es ihnen zu essen geben? Er sagte zu ihnen: Wie viele Brote habt ihr? Geht und seht nach. Sie sahen nach und berichteten: 5 Brote und außerdem 2 Fische. Dann befahl er ihnen, sie sollten sich in Mahlgemeinschaften im grünen Gras lagern. Und sie ließen sich in Gruppen zu 100 und zu 50 nieder. Darauf nahm er die 5 Brote und die 2 Fische, blickte zum Himmel auf, sprach den Lobpreis, brach die Brote und gab sie den Jüngern, damit sie diese an die Leute austeilten. Auch die 2 Fische ließ er unter allen verteilen. Und alle aßen und wurden satt. Und sie hoben Brocken auf, 12 Körbe voll und Reste von den Fischen. Es waren 5000 Männer, die von den Broten gegessen hatten. Gleich darauf drängte er seine Jünger, ins Boot zu steigen und ans andere Ufer nach Bethsaida vorauszufahren. Er selbst wollte inzwischen die Leute nach Hause schicken. Nachdem er sich von ihnen verabschiedet hatte, ging er auf einen Berg, um zu beten. Als es Abend wurde, war das Boot mitten auf dem See, er aber war allein an Land. Und er sah, wie sie sich beim Rudern abmühten, denn sie hatten Gegenwind. In der 4. Nachtwache kam er zu ihnen. Er ging auf dem See, wollte aber an ihnen vorübergehen. Als sie ihn über den See gehen sahen, meinten sie, es sei ein Gespenst, und schrien auf. Alle sahen ihn und erschraken. Doch er begann mit ihnen zu reden und sagte: Habt Vertrauen, ich bin es. Fürchtet euch nicht. Dann stieg er zu ihnen ins Boot und der Wind legte sich. Sie aber waren bestürzt und fassungslos, denn sie waren nicht zur Einsicht gekommen, als das mit den Broten geschah. Ihr Herz war verstockt. Sie fuhren auf das Ufer zu, kamen nach Genesaret und legten dort an. Als sie aus dem Boot stiegen, erkannte man ihn sogleich. Die Menschen eilten durch die ganze Gegend und brachten die Kranken auf Liegen zu ihm, sobald sie hörten, wo er war. Und immer wenn er in ein Dorf oder eine Stadt oder zu einem Gehöft kam, trug man die Kranken auf die Straße hinaus und bat ihn, er möge sie wenigstens den Saum seines Gewandes berühren lassen. Und alle, die ihn berührten, wurden geheilt.

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1: Siebtes Kapitel. Die Pharisäer und einige Schriftgelehrte, die aus Jerusalem gekommen waren, versammelten sich bei Jesus. Sie sahen, dass einige seiner Jünger ihr Brot mit unreinen, das heißt mit ungewaschenen Händen aßen. Die Pharisäer essen nämlich wie alle Juden nur, wenn sie vorher mit einer Handvoll Wasser die Hände gewaschen haben. So halten sie an der Überlieferung der Alten fest. Auch wenn sie vom Markt kommen, essen sie nicht, ohne sich vorher zu waschen. Noch viele andere überlieferte Vorschriften halten sie ein, wie das Abspülen von Bechern, Krügen und Kesseln. Die Pharisäer und die Schriftgelehrten fragten ihn also: Warum halten sich deine Jünger nicht an die Überlieferung der Alten, sondern essen ihr Brot mit unreinen Händen? Er antwortete ihnen: Der Prophet Jesaja hatte recht mit dem, was er über euch Heuchler sagte, wie geschrieben steht: Dieses Volk ehrt mich mit den Lippen, sein Herz aber ist weit weg von mir. Vergeblich verehren sie mich, was sie lehren, sind Satzungen von Menschen. Ihr gebt Gottes Gebot preis und haltet euch an die Überlieferung der Menschen. Und weiter sagte Jesus: Sehr geschickt setzt ihr Gottes Gebot außer Kraft, um eure eigene Überlieferung aufzurichten. Denn Mose hat gesagt: Ehre deinen Vater und deine Mutter, und wer Vater oder Mutter schmäht, soll mit dem Tod bestraft werden. Ihr aber lehrt: Wenn einer zu seinem Vater oder seiner Mutter sagt, Korban, das heißt, Weihgeschenk sei, was du von mir als Unterstützung erhalten solltest, dann lasst ihr ihn nichts mehr für Vater oder Mutter tun. So setzt ihr durch eure eigene Überlieferung Gottes Wort außer Kraft, und ähnlich handelt ihr in vielen Fällen. Dann rief er die Leute wieder zu sich und sagte: Hört mir alle zu und begreift, was ich sage. Nichts, was von außen in den Menschen hineinkommt, kann ihn unrein machen, sondern was aus dem Menschen herauskommt, macht ihn unrein. Er verließ die Menge und ging in ein Haus. Da fragten ihn seine Jünger nach dem Sinn dieses rätselhaften Wortes. Er antwortete ihnen: Begreift auch ihr nicht? Versteht ihr nicht, dass das, was von außen in den Menschen hineinkommt, ihn nicht unrein machen kann? Denn es gelangt ja nicht in sein Herz, sondern in den Magen und wird wieder ausgeschieden. Damit erklärte Jesus alle Speisen für rein. Weiter sagte er: Was aus dem Menschen herauskommt, das macht ihn unrein. Denn von innen, aus dem Herzen der Menschen, kommen die bösen Gedanken: Unzucht, Diebstahl, Mord, Ehebruch, Habgier, Bosheit, Hinterlist, Ausschweifung, Neid, Lästerung, Hochmut und Unvernunft. All dieses Böse kommt von innen und macht den Menschen unrein. Jesus brach auf und zog von dort in das Gebiet von Tyrus. Er ging in ein Haus, wollte aber, dass niemand davon erfuhr, doch es konnte nicht verborgen bleiben. Eine Frau, deren Tochter von einem unreinen Geist besessen war, hörte von ihm. Sie kam sogleich herbei und fiel ihm zu Füßen. Die Frau, von Geburt Syrophönizierin, war eine Heidin. Sie bat ihn, aus ihrer Tochter den Dämon auszutreiben. Da sagte er zu ihr: Lass zuerst die Kinder satt werden. Denn es ist nicht recht, das Brot den Kindern wegzunehmen und den kleinen Hunden vorzuwerfen. Sie erwiderte ihm: Herr, aber auch die kleinen Hunde unter dem Tisch essen von den Brotkrumen der Kinder. Er antwortete ihr: Weil du das gesagt hast, sage ich dir, geh nach Hause. Der Dämon hat deine Tochter verlassen. Und als sie nach Hause kam, fand sie das Kind auf dem Bett liegen und sah, dass der Dämon es verlassen hatte. Jesus verließ das Gebiet von Tyrus wieder und kam über Sidon an den See von Galiläa, mitten in das Gebiet der Dekapolis. Da brachten sie zu ihm einen, der taub war und stammelte, und baten ihn, er möge ihm die Hand auflegen. Er nahm ihn beiseite, von der Menge weg, legte ihm die Finger in die Ohren und berührte dann die Zunge des Mannes mit Speichel. Danach blickte er zum Himmel auf, seufzte und sagte zu ihm: Ephata, das heißt, öffne dich. Sogleich öffneten sich seine Ohren, seine Zunge wurde von ihrer Fessel befreit und er konnte richtig reden. Jesus verbot ihnen, jemandem davon zu erzählen, doch je mehr er es ihnen verbot, desto mehr verkündeten sie es. Sie staunten über alle Maßen und sagten: Er hat alles gut gemacht, Er macht, dass die Tauben hören und die Stummen sprechen.

Achtes Kapitel. In jenen Tagen waren wieder einmal viele Menschen um Jesus versammelt. Da sie nichts zu essen hatten, rief er die Jünger zu sich und sagte: Ich habe Mitleid mit diesen Menschen. Sie sind schon 3 Tage bei mir und haben nichts mehr zu essen. Wenn ich sie hungrig nach Hause schicke, werden sie auf dem Weg zusammenbrechen, denn einige von ihnen sind von weit her gekommen. Seine Jünger antworteten ihm: Woher könnte jemand diese hier in der Wüste mit Broten sättigen? Er fragte sie: Wie viele Brote habt ihr? Sie antworteten: 7. Da forderte er die Leute auf, sich auf den Boden zu setzen. Da nahm er die 7 Brote, sprach das Dankgebet, brach die Brote und gab sie seinen Jüngern zum Verteilen. Und die Jünger teilten sie an die Leute aus. Sie hatten auch noch ein paar Fische bei sich. Jesus segnete sie und ließ auch sie austeilen. Die Leute aßen und wurden satt, und sie hoben die Überreste der Brotstücke auf, 7 Körbe voll. Es waren etwa 4000 Menschen beisammen. Danach schickte er sie nach Hause. Gleich darauf stieg er mit seinen Jüngern ins Boot und fuhr in das Gebiet von Dalmanuta. Da kamen die Pharisäer und begannen ein Streitgespräch mit ihm. Sie forderten von ihm ein Zeichen vom Himmel, um ihn zu versuchen. Da seufzte er im Geist auf und sagte: Was fordert diese Generation ein Zeichen? Amen, ich sage euch, dieser Generation wird niemals ein Zeichen gegeben werden. Und er verließ sie, stieg in das Boot und fuhr ans andere Ufer. Die Jünger hatten vergessen, Brote mitzunehmen. Nur ein einziges hatten sie im Boot dabei. Und er warnte sie: Gebt Acht, hütet euch vor dem Sauerteig der Pharisäer und dem Sauerteig des Herodes. Sie aber machten sich Gedanken, weil sie keine Brote bei sich hatten. Als er das merkte, sagte er zu ihnen: Was macht ihr euch darüber Gedanken, dass ihr keine Brote habt? Begreift und versteht ihr immer noch nicht? Ist denn euer Herz verstockt? Habt ihr denn keine Augen, um zu sehen, und keine Ohren, um zu hören? Erinnert ihr euch nicht, als ich die 5 Brote für die 5000 brach, wie viele Körbe voll Brotstücke habt ihr da aufgehoben? Sie antworteten ihm: 12. Und als ich die 7 Brote für die 4000 brach, wie viele Körbe voll habt ihr da aufgehoben? Sie antworteten: 7. Da sagte er zu ihnen: Versteht ihr immer noch nicht? Sie kamen nach Bethsaida. Da brachte man einen Blinden zu Jesus und bat ihn, er möge ihn berühren. Er nahm den Blinden bei der Hand, führte ihn vor das Dorf hinaus, bestrich seine Augen mit Speichel, legte ihm die Hände auf und fragte ihn: Siehst du etwas? Der Mann blickte auf und sagte: Ich sehe Menschen, denn ich sehe etwas, das wie Bäume aussieht und umhergeht. Da legte er ihm nochmals die Hände auf die Augen. Nun sah der Mann deutlich. Er war wiederhergestellt und konnte alles ganz genau sehen. Jesus schickte ihn nach Hause und sagte: Geh aber nicht in das Dorf hinein. Der Weg Jesu nach Jerusalem. Jesus ging mit seinen Jüngern in die Dörfer bei Caesarea Philippi. Auf dem Weg fragte er die Jünger: Für wen halten mich die Menschen? Sie sagten zu ihm: Einige für Johannes den Täufer, andere für Elia, wieder andere für sonst einen von den Propheten. Da fragte er sie: Ihr aber?

Für wen haltet ihr mich? Simon Petrus antwortete ihm, Du bist der Christus. Doch er gebot ihnen, niemandem etwas über ihn zu sagen. Dann begann er, sie darüber zu belehren. Der Menschensohn muss vieles erleiden und von den Ältesten, den Hohepriestern und den Schriftgelehrten verworfen werden. Er muss getötet werden und nach 3 Tagen auferstehen. Und er redete mit Freimut darüber. Da nahm ihn Petrus beiseite und begann, ihn zurechtzuweisen. Jesus aber wandte sich um, sah seine Jünger an und wies Petrus mit den Worten zurecht, »Tritt hinter mich, du Satan, denn du hast nicht das im Sinn, was Gott will, sondern was die Menschen wollen.« Er rief die Volksmenge und seine Jünger zu sich und sagte, »Wenn einer hinter mir hergehen will, verleugne er sich selbst, nehme sein Kreuz auf sich und folge mir nach. Denn wer sein Leben retten will, wird es verlieren. Wer aber sein Leben um meinetwillen und um des Evangeliums willen verliert, wird es retten. Was nützt es einem Menschen, wenn er die ganze Welt gewinnt, dabei aber sein Leben einbüßt? Um welchen Preis könnte ein Mensch sein Leben zurückkaufen? Denn wer sich vor dieser treulosen und sündigen Generation meiner und meiner Worte schämt, dessen wird sich auch der Menschensohn schämen, wenn er mit den heiligen Engeln in der Herrlichkeit seines Vaters kommt.«

Neuntes Kapitel. Und er sagte zu ihnen: Amen, ich sage euch, von denen, die hier stehen, werden einige den Tod nicht schmecken, bis sie gesehen haben, dass das Reich Gottes in Macht gekommen ist. 6 Tage danach nahm Jesus Petrus, Jakobus und Johannes beiseite und führte sie auf einen hohen Berg, aber nur sie allein. Und er wurde vor ihnen verwandelt. Seine Kleider wurden strahlend weiß, so weiß, wie sie auf Erden kein Bleicher machen kann. Da erschien ihnen Elia und mit ihm Mose, und sie redeten mit Jesus. Petrus sagte zu Jesus: Rabbi, es ist gut, dass wir hier sind. Wir wollen 3 Hütten bauen, eine für dich, eine für Mose und eine für Elia. Er wusste nämlich nicht, was er sagen sollte, denn sie waren vor Furcht ganz benommen. Da kam eine Wolke und überschattete sie, und es erscholl eine Stimme aus der Wolke: Dieser ist mein geliebter Sohn. Auf ihn sollt ihr hören. Als sie dann um sich blickten, sahen sie auf einmal niemanden mehr bei sich außer Jesus. Während sie den Berg hinabstiegen, gebot er ihnen, niemandem zu erzählen, was sie gesehen hatten, bis der Menschensohn von den Toten auferstanden sei. Dieses Wort beschäftigte sie, und sie fragten einander, was das sei, von den Toten auferstehen. Da fragten sie ihn: Warum sagen die Schriftgelehrten, zuerst müsse Elia kommen? Er antwortete: Ja, Elia kommt zuerst und stellt alles wieder her. Aber warum heißt es dann vom Menschensohn in der Schrift, er werde viel leiden müssen und verachtet werden? Ich sage euch, Elia ist schon gekommen. Doch sie haben mit ihm gemacht, was sie wollten, wie es in der Schrift steht. Als sie zu den anderen Jüngern zurückkamen, sahen sie eine große Menschenmenge um sie versammelt und Schriftgelehrte, die mit ihnen stritten. Sobald die Leute Jesus sahen, liefen sie in großer Erregung auf ihn zu und begrüßten ihn. Er fragte sie: Warum streitet ihr mit ihnen? Einer aus der Menge antwortete ihm: Meister, ich habe meinen Sohn zu dir gebracht. Er ist von einem stummen Geist besessen. Immer wenn der Geist ihn überfällt, wirft er ihn zu Boden, und meinem Sohn tritt Schaum vor den Mund, er knirscht mit den Zähnen und wird starr. Ich habe schon deine Jünger gebeten, den Geist auszutreiben, aber sie hatten nicht die Kraft dazu. Da sagte er zu ihnen: Oh, du ungläubige Generation, wie lange muss ich noch bei euch sein? Wie lange muss ich euch noch ertragen? Bringt ihn zu mir. Und man führte ihn herbei. Sobald der Geist Jesus sah, zerrte er den Jungen hin und her, so dass er hinfiel und sich mit Schaum vor dem Mund auf den Boden wälzte. Jesus fragte den Vater: Wie lange hat er das schon? Der Vater antwortete: Von Kind auf. Oft hat er ihn sogar ins Feuer oder ins Wasser geworfen, um ihn umzubringen. Doch wenn du kannst, hilf uns, hab Mitleid mit uns. Jesus sagte zu ihm: Wenn du kannst, alles kann, wer glaubt. Da rief der Vater des Knaben: Ich glaube, hilf meinem Unglauben. Als Jesus sah, dass die Leute zusammenliefen, drohte er dem unreinen Geist und sagte: Ich befehle dir, du stummer und tauber Geist, verlass ihn und kehr nicht mehr in ihn zurück. Da zerrte der Geist den Knaben hin und her und verließ ihn mit lautem Geschrei. Er lag da wie tot, so dass alle Leute sagten, er ist gestorben. Jesus aber fasste ihn an der Hand und richtete ihn auf, und er erhob sich. Jesus trat in das Haus, und seine Jünger fragten ihn, als sie allein waren: Warum konnten denn wir den Dämon nicht austreiben? Er antwortete ihnen: Diese Art kann nur durch Gebet ausgetrieben werden. Sie gingen von dort weg und zogen durch Galiläa. Er wollte aber nicht, dass jemand davon erfuhr, denn er belehrte seine Jünger und sagte zu ihnen: Der Menschensohn wird in die Hände von Menschen ausgeliefert, und sie werden ihn töten. Doch 3 Tage nach seinem Tod wird er auferstehen. Aber sie verstanden das Wort nicht, fürchteten sich jedoch, ihn zu fragen. Sie kamen nach Kapernaum. Als er dann im Haus war, fragte er sie: Worüber habt ihr auf dem Weg gesprochen? Sie schwiegen, denn sie hatten auf dem Weg miteinander darüber gesprochen, wer der Größte sei. Da setzte er sich, rief die 12 und sagte zu ihnen: Wer der Erste sein will, soll der Letzte von allen und der Diener aller sein.
Und er stellte ein Kind in ihre Mitte, nahm es in seine Arme und sagte zu ihnen, »Wer ein solches Kind in meinem Namen aufnimmt, der nimmt mich auf. Und wer mich aufnimmt, der nimmt nicht nur mich auf, sondern den, der mich gesandt hat.« Da sagte Johannes zu ihm, »Meister, wir haben gesehen, wie jemand in deinem Namen Dämonen austrieb, und wir versuchten, ihn daran zu hindern, weil er uns nicht nachfolgt.« Jesus erwiderte, »Hindert ihn nicht. Keiner, der in meinem Namen eine Machttat vollbringt, kann so leicht schlecht von mir reden. Denn wer nicht gegen uns ist, der ist für uns. Wer euch auch nur einen Becher Wasser zu trinken gibt, weil ihr zu Christus gehört, amen, ich sage euch, er wird gewiss nicht um seinen Lohn kommen. Wer einem von diesen Kleinen, die an mich glauben, Ärgernis gibt, für den wäre es besser, wenn er mit einem Mühlstein um den Hals ins Meer geworfen würde. Wenn dir deine Hand Ärgernis gibt, dann hau sie ab. Es ist besser für dich, verstümmelt in das Leben zu gelangen, als mit zwei Händen in die Hölle zu kommen, in das nie erlöschende Feuer. Und wenn dir dein Fuß Ärgernis gibt, dann hau ihn ab. Es ist besser für dich, lahm in das Leben zu gelangen, als mit zwei Füßen in die Hölle geworfen zu werden. Und wenn dir dein Auge Ärgernis gibt, dann reiß es aus. Es ist besser für dich, einäugig in das Reich Gottes zu kommen, als mit zwei Augen in die Hölle geworfen zu werden, wo ihr Wurm nicht stirbt und das Feuer nicht erlischt. Denn jeder wird mit Feuer gesalzen werden. Das Salz ist etwas Gutes. Wenn das Salz die Kraft zum Salzen verliert, womit wollt ihr ihm seine Würze wiedergeben? Habt Salz in euch und haltet Frieden untereinander.

Zehntes Kapitel. Von dort brach Jesus auf und kam nach Judäa und in das Gebiet jenseits des Jordan. Wieder versammelten sich viele Leute bei ihm, und er lehrte sie, wie er es gewohnt war. Da kamen Pharisäer zu ihm und fragten: Ist es einem Mann erlaubt, seine Frau aus der Ehe zu entlassen? Damit wollten sie ihn versuchen. Er antwortete ihnen: Was hat euch Mose vorgeschrieben? Sie sagten: Mose hat gestattet, eine Scheidungsurkunde auszustellen und die Frau aus der Ehe zu entlassen. Jesus entgegnete ihnen: Nur weil ihr so hartherzig seid, hat er euch dieses Gebot gegeben. Am Anfang der Schöpfung aber hat Gott sie männlich und weiblich erschaffen. Darum wird der Mann Vater und Mutter verlassen, und die zwei werden ein Fleisch sein. Sie sind also nicht mehr zwei, sondern ein Fleisch. Was aber Gott verbunden hat, das darf der Mensch nicht trennen. Zu Hause befragten ihn die Jünger noch einmal darüber. Er antwortete ihnen: Wer seine Frau aus der Ehe entlässt und eine andere heiratet, begeht ihr gegenüber Ehebruch. Und wenn sie ihren Mann aus der Ehe entlässt und einen anderen heiratet, begeht sie Ehebruch. Da brachte man Kinder zu ihm, damit er sie berühre. Die Jünger aber wiesen die Leute zurecht. Als Jesus das sah, wurde er unwillig und sagte zu ihnen: Lasst die Kinder zu mir kommen, hindert sie nicht daran. Denn solchen wie ihnen gehört das Reich Gottes. Amen, ich sage euch, wer das Reich Gottes nicht so annimmt wie ein Kind, der wird nicht hineinkommen. Und er nahm die Kinder in seine Arme, dann legte er ihnen die Hände auf und segnete sie. Als sich Jesus wieder auf den Weg machte, lief ein Mann auf ihn zu, fiel vor ihm auf die Knie und fragte ihn: Guter Meister, was muss ich tun, um das ewige Leben zu erben? Jesus antwortete: Warum nennst du mich gut? Niemand ist gut, außer der eine Gott. Du kennst doch die Gebote. Du sollst nicht töten, du sollst nicht die Ehe brechen, du sollst nicht stehlen, du sollst nicht falsch aussagen, du sollst keinen Raub begehen, ehre deinen Vater und deine Mutter. Er erwiderte ihm: Meister, alle diese Gebote habe ich von Jugend an befolgt. Da sah ihn Jesus an, umarmte ihn und sagte: Eines fehlt dir noch. Geh, verkaufe, was du hast, gib es den Armen, und du wirst einen Schatz im Himmel haben. Dann komm und folge mir nach. Der Mann aber war betrübt, als er das hörte, und ging traurig weg, denn er hatte ein großes Vermögen. Da sah Jesus seine Jünger an und sagte zu ihnen: Wie schwer ist es für Menschen, die viel besitzen, in das Reich Gottes zu kommen. Die Jünger waren über seine Worte bestürzt. Jesus aber sagte noch einmal zu ihnen: Meine Kinder, wie schwer ist es, in das Reich Gottes zu kommen. Leichter geht ein Kamel durch ein Nadelöhr, als dass ein Reicher in das Reich Gottes gelangt. Sie aber gerieten über alle Maßen außer sich vor Schrecken und sagten zueinander: Wer kann dann noch gerettet werden? Jesus sah sie an und sagte: Für Menschen ist das unmöglich, aber nicht für Gott, denn für Gott ist alles möglich. Da sagte Petrus zu ihm: Siehe, wir haben alles verlassen und sind dir nachgefolgt. Jesus antwortete: Amen, ich sage euch, jeder, der um meinetwillen und um des Evangeliums willen Haus oder Brüder, Schwestern, Mutter, Vater, Kinder oder Äcker verlassen hat, wird das Hundertfache dafür empfangen. Jetzt in dieser Zeit wird er Häuser und Brüder, Schwestern und Mütter, Kinder und Äcker erhalten, wenn auch unter Verfolgungen, und in der kommenden Welt das ewige Leben. Viele Erste werden Letzte sein, und die Letzten Erste. Während sie auf dem Weg hinauf nach Jerusalem waren, ging Jesus voraus. Die Leute wunderten sich über ihn, die ihm nachfolgten, aber hatten Angst. Da versammelte er die 12 wieder um sich und kündigte ihnen an, was ihm bevorstand. Er sagte: Siehe, wir gehen nach Jerusalem hinauf, und der Menschensohn wird den Hohepriestern und den Schriftgelehrten ausgeliefert. Sie werden ihn zum Tod verurteilen und den Heiden ausliefern. Sie werden ihn verspotten, anspucken, geißeln und töten. Und nach 3 Tagen wird er auferstehen. Da traten Jakobus und Johannes, die Söhne des Zebedäus, zu ihm und sagten: Meister, wir möchten, dass du uns eine Bitte erfüllst. Er antwortete: Was soll ich für euch tun? Sie sagten zu ihm: Lass in deiner Herrlichkeit einen von uns rechts und den anderen links neben dir sitzen. Jesus erwiderte: Ihr wisst nicht, um was ihr bittet.
Könnt ihr den Kelch trinken, den ich trinke? Oder die Taufe auf euch nehmen, mit der ich getauft werde? Sie antworteten, wir können es. Da sagte Jesus zu ihnen, ihr werdet den Kelch trinken, den ich trinke, und die Taufe empfangen, mit der ich getauft werde. Doch den Platz zu meiner Rechten und zu meiner Linken habe nicht ich zu vergeben. Dort werden die sitzen, für die es bestimmt ist. Als die 10 anderen Jünger das hörten, wurden sie sehr ärgerlich über Jakobus und Johannes. Da rief Jesus sie zu sich und sagte, ihr wisst, dass die, die als Herrscher gelten, ihre Völker unterdrücken und ihre Großen ihre Macht gegen sie gebrauchen. Bei euch aber soll es nicht so sein, sondern wer bei euch groß sein will, der soll euer Diener sein. Und wer bei euch der Erste sein will, soll der Sklave aller sein. Denn auch der Menschensohn ist nicht gekommen, um sich dienen zu lassen, sondern um zu dienen und sein Leben hinzugeben als Lösegeld für viele. Sie kamen nach Jericho. Als er mit seinen Jüngern und einer großen Menschenmenge Jericho wieder verließ, saß am Weg ein blinder Bettler, Bartimäus, der Sohn des Timäus. Sobald er hörte, dass es Jesus von Nazareth war, rief er laut, »Sohn Davids, Jesus, hab Erbarmen mit mir!« Viele befahlen ihm zu schweigen, er aber schrie noch viel lauter, »Sohn Davids, hab Erbarmen mit mir!« Jesus blieb stehen und sagte, »Ruft ihn her!« Sie riefen den Blinden und sagten zu ihm, »Hab nur Mut, steh auf, er ruft dich!« Da warf er seinen Mantel weg, sprang auf und lief auf Jesus zu. Und Jesus fragte ihn, »Was willst du, dass ich dir tue?« Der Blinde antwortete, »Rabuni, ich möchte sehen können!« Da sagte Jesus zu ihm, »Geh, dein Glaube hat dich gerettet.« Im gleichen Augenblick konnte er sehen, und er folgte Jesus auf seinem Weg nach.

Elftes Kapitel: Das Wirken Jesu in Jerusalem. Als sie in die Nähe von Jerusalem kamen, nach Bethphage und Bethanien am Ölberg, schickte er zwei seiner Jünger aus. Er sagte zu ihnen: Geht in das Dorf, das vor euch liegt. Gleich, wenn ihr hineinkommt, werdet ihr ein Fohlen angebunden finden, auf dem noch nie ein Mensch gesessen hat. Bindet es los und bringt es her. Und wenn jemand zu euch sagt: Was tut ihr da? Dann antwortet: Der Herr braucht es, er lässt es bald wieder zurückbringen. Da machten sie sich auf den Weg und fanden außen an einer Tür an der Straße ein Fohlen angebunden, und sie banden es los. Einige, die dabei standen, sagten zu ihnen: Wie kommt ihr dazu, das Fohlen loszubinden? Sie gaben ihnen zur Antwort, was Jesus gesagt hatte, und man ließ sie gewähren. Sie brachten das Fohlen zu Jesus, legten ihre Kleider auf das Tier, und er setzte sich darauf. Und viele breiteten ihre Kleider auf den Weg aus, andere aber Büschel, die sie von den Feldern abgerissen hatten. Die Leute, die vor ihm hergingen und ihm nachfolgten, riefen: Hosanna, gesegnet sei er, der kommt im Namen des Herrn. Gesegnet sei das Reich unseres Vaters David, das nun kommt. Hosanna in der Höhe. Und er zog nach Jerusalem hinein, in den Tempel. Nachdem er sich alles angesehen hatte, ging er spät am Abend mit den 12 nach Bethanien hinaus. Als sie am nächsten Tag Bethanien verließen, hatte er Hunger. Da sah er von Weitem einen Feigenbaum mit Blättern und ging hin, um nach Früchten zu suchen. Aber er fand nichts als Blätter, denn es war nicht die Zeit der Feigenernte. Da sagte er zu ihm: In Ewigkeit soll niemand mehr eine Frucht von dir essen. Und seine Jünger hörten es. Dann kamen sie nach Jerusalem. Jesus ging in den Tempel und begann, die Händler und Käufer aus dem Tempel hinauszutreiben. Er stieß die Tische der Geldwechsler und die Stände der Taubenhändler um und ließ nicht zu, dass jemand irgendetwas durch den Tempelbezirk trug. Er belehrte sie und sagte: Heißt es nicht in der Schrift, mein Haus soll ein Haus des Gebetes für alle Völker genannt werden? Ihr aber habt daraus eine Räuberhöhle gemacht. Die Hohepriester und die Schriftgelehrten hörten davon und suchten nach einer Möglichkeit, ihn umzubringen. Denn sie fürchteten ihn, weil das Volk außer sich war vor Staunen über seine Lehre. Als es Abend wurde, verließ Jesus mit seinen Jüngern die Stadt. Als sie am nächsten Morgen an dem Feigenbaum vorbeikamen, sahen sie, dass er bis zu den Wurzeln verdorrt war. Da erinnerte sich Petrus und sagte zu Jesus: Rabbi, sieh doch, der Feigenbaum, den du verflucht hast, ist verdorrt. Jesus sagte zu ihnen: Habt Glauben an Gott. Amen, ich sage euch, wenn jemand zu diesem Berg sagt, heb dich empor und stürz dich ins Meer, und wenn er in seinem Herzen nicht zweifelt, sondern glaubt, dass geschieht, was er sagt, dann wird es geschehen. Darum sage ich euch, alles, worum ihr betet und bittet, glaubt nur, dass ihr es schon erhalten habt, dann wird es euch zuteil. Und wenn ihr beten wollt, und ihr habt einem anderen etwas vorzuwerfen, dann vergebt ihm, damit auch euer Vater im Himmel euch eure Verfehlungen vergibt. Sie kamen wieder nach Jerusalem. Als er im Tempel umherging, kamen die Hohepriester, die Schriftgelehrten und die Ältesten zu ihm und fragten ihn: In welcher Vollmacht tust du das? Wer hat dir diese Vollmacht gegeben, das zu tun? Jesus sagte zu ihnen: Ich will euch eine Frage stellen. Antwortet mir, dann werde ich euch sagen, in welcher Vollmacht ich das tue. Stammte die Taufe des Johannes vom Himmel oder von den Menschen? Antwortet mir. Da überlegten sie und sagten zueinander: Wenn wir antworten, vom Himmel, so wird er sagen, warum habt ihr ihn dann nicht geglaubt? Sollen wir also antworten, von den Menschen? Sie fürchteten sich aber vor den Leuten, denn alle hielten Johannes wirklich für einen Propheten. Darum antworteten sie Jesus: Wir wissen es nicht. Jesus erwiderte: Dann sage auch ich euch nicht, in welcher Vollmacht ich das tue.

Zwölftes Kapitel. Jesus begann zu ihnen in Gleichnissen zu reden. Ein Mann legte einen Weinberg an, zog ringsherum einen Zaun, hob eine Kelter aus und baute einen Turm. Dann verpachtete er den Weinberg an Winzer und reiste in ein anderes Land. Als nun die Zeit dafür gekommen war, schickte er einen Knecht zu den Winzern, um bei ihnen seinen Anteil an den Früchten des Weinbergs holen zu lassen. Sie aber packten und prügelten ihn und jagten ihn mit leeren Händen fort. Darauf schickte er einen anderen Knecht zu ihnen, und ihn schlugen sie auf den Kopf und entehrten ihn. Als er einen dritten schickte, brachten sie ihn um. Ähnlich ging es vielen anderen. Die einen wurden geprügelt, die anderen umgebracht. Schließlich blieb ihm nur noch einer, sein geliebter Sohn. Ihn sandte er als letzten zu ihnen, denn er dachte, vor meinem Sohn werden sie Achtung haben. Die Winzer aber sagten zueinander, das ist der Erbe. Auf, wir wollen ihn umbringen, dann gehört sein Erbe uns. Und sie packten ihn und brachten ihn um und warfen ihn aus dem Weinberg hinaus. Was wird nun der Besitzer des Weinbergs tun? Er wird kommen und die Winzer vernichten und den Weinberg anderen geben. Habt ihr nicht das Schriftwort gelesen, der Stein, den die Bauleute verworfen haben, er ist zum Eckstein geworden, vom Herrn ist das geschehen und es ist wunderbar in unseren Augen? Daraufhin hätten sie Jesus gern verhaften lassen, aber sie fürchteten die Menge, denn sie hatten gemerkt, dass er mit diesem Gleichnis sie meinte. Da ließen sie ihn stehen und gingen weg. Einige Pharisäer und einige Anhänger des Herodes wurden zu Jesus geschickt, um ihn mit einer Frage in eine Falle zu locken. Sie kamen zu ihm und sagten, »Meister, wir wissen, dass du die Wahrheit sagst und auf niemanden Rücksicht nimmst, denn du siehst nicht auf die Person, sondern lehrst wahrhaftig den Weg Gottes. Ist es erlaubt, dem Kaiser Steuer zu zahlen oder nicht? Sollen wir sie zahlen oder nicht zahlen?« Er aber durchschaute ihre Heuchelei und sagte zu ihnen, »Warum versucht ihr mich? Bringt mir einen Denar, ich will ihn sehen.« Man brachte ihm einen. Er fragte sie, »Wessen Bild und Aufschrift ist das?« Sie antworteten ihm, »Des Kaisers.« Da sagte Jesus zu ihnen, »So gebt dem Kaiser, was dem Kaiser gehört, und Gott, was Gott gehört.« Und sie waren sehr erstaunt über ihn. Von den Sadduzäern, die behaupten, es gebe keine Auferstehung, kamen einige zu Jesus und fragten ihn, »Meister, Mose hat uns vorgeschrieben, wenn ein Mann, der einen Bruder hat, stirbt und eine Frau hinterlässt, aber kein Kind, dann soll sein Bruder die Frau nehmen und seinem Bruder Nachkommen verschaffen.« Es lebten einmal 7 Brüder. Der erste nahm sich eine Frau, und als er starb, hinterließ er keine Nachkommen. Dann nahm sie der zweite. Auch er starb, ohne Nachkommen zu hinterlassen, und ebenso der dritte. Keiner der 7 hatte Nachkommen. Als letzte von allen starb die Frau. Wessen Frau wird sie nun bei der Auferstehung sein? Alle 7 haben sie doch zur Frau gehabt. Jesus sagte zu ihnen, »Ihr irrt euch. Ihr kennt weder die Schrift noch die Macht Gottes. Wenn nämlich die Menschen von den Toten auferstehen, heiraten sie nicht, noch lassen sie sich heiraten, sondern sind wie Engel im Himmel. Dass aber die Toten auferstehen, habt ihr das nicht im Buch des Mose gelesen, in der Geschichte vom Dornbusch, in der Gott zu Mose spricht, ich bin der Gott Abrahams, der Gott Isaaks und der Gott Jakobs? Er ist kein Gott von Toten, sondern von Lebenden. Ihr irrt euch sehr.« Ein Schriftgelehrter hatte ihren Streit zugehört, und da er bemerkt hatte, wie treffend Jesus ihnen antwortete, ging er zu ihm hin und fragte ihn, »Welches Gebot ist das erste von allen?« Jesus antwortete, »Das erste ist, höre Israel, der Herr, unser Gott, ist der einzige Herr. Darum sollst du den Herrn, deinen Gott, lieben mit ganzem Herzen und ganzer Seele, mit deinem ganzen Denken und mit deiner ganzen Kraft. Als zweites kommt hinzu, du sollst deine Nächsten lieben wie dich selbst. Kein anderes Gebot ist größer als diese beiden.« Da sagte der Schriftgelehrte zu ihm, »Sehr gut, Meister,
Ganz richtig hast du gesagt, allein ist der Herr und es gibt keinen anderen außer ihm. Und ihn mit ganzem Herzen, ganzem Verstand und ganzer Kraft zu lieben und den Nächsten zu lieben wie sich selbst, ist weit mehr als alle Brandopfer und anderen Opfer. Jesus sah, dass er mit Verständnis geantwortet hatte und sagte zu ihm, »Du bist nicht fern vom Reich Gottes.« Und keiner wagte mehr, Jesus eine Frage zu stellen. Als Jesus im Tempel lehrte, sagte er, »Wie können die Schriftgelehrten behaupten, der Christus sei der Sohn Davids? Denn David hat vom Heiligen Geist erfüllt selbst gesagt, »Der Herr sprach zu meinem Herrn, setze dich mir zur Rechten, bis ich dir deine Feinde unter die Füße lege. David selbst also nennt ihn Herr. Wie kann er dann sein Sohn sein?« Es war eine große Menschenmenge versammelt und hörte ihm mit Freude zu. Er lehrte sie und sagte, »Nehmt euch in Acht vor den Schriftgelehrten. Sie gehen gern in langen Gewändern umher, lieben es, wenn man sie auf den Marktplätzen grüßt, und sie wollen in der Synagoge die Ehrensitze und bei jedem Festmahl die Ehrenplätze haben. Sie fressen die Häuser der Witwen auf und verrichten in ihrer Scheinheiligkeit lange Gebete. Umso härter wird das Urteil sein, das sie erwartet.« Als Jesus einmal dem Opferkasten gegenüber saß, sah er zu, wie die Leute Geld in den Kasten warfen. Viele Reiche kamen und gaben viel. Da kam auch eine arme Witwe und warf 2 kleine Münzen hinein. Er rief seine Jünger zu sich und sagte, »Amen, ich sage euch, diese arme Witwe hat mehr in den Opferkasten hineingeworfen als alle anderen. Denn sie alle haben nur etwas von ihrem Überfluss hineingeworfen. Diese Frau aber, die kaum das Nötigste zum Leben hat, sie hat alles hergegeben, was sie besaß, ihren ganzen Lebensunterhalt.«

13. Kapitel. Als Jesus den Tempel verließ, sagte einer von seinen Jüngern zu ihm: Meister, sieh, was für Steine und was für Bauten! Jesus sagte zu ihm: Siehst du diese großen Bauten? Kein Stein wird hier auf dem anderen bleiben, der nicht niedergerissen wird. Und als er auf dem Ölberg saß, dem Tempel gegenüber, fragten ihn Petrus, Jakobus, Johannes und Andreas, die mit ihm alleine waren: Sag uns, wann wird das geschehen und was ist das Zeichen, dass dies alles sich vollenden soll? Jesus sagte zu ihnen: Gebt Acht, dass euch niemand irreführt. Viele werden unter meinem Namen auftreten und sagen: Ich bin es. Und sie werden viele irreführen. Wenn ihr von Kriegen hört und von Kriegsgerüchten, lasst euch nicht erschrecken. Das muss geschehen. Es ist aber noch nicht das Ende. Denn Volk wird sich gegen Volk und Reich gegen Reich erheben. Und an vielen Orten wird es Erdbeben und Hungersnöte geben. Doch das ist erst der Anfang der Wehen. Ihr aber gebt Acht auf euch selbst. Man wird euch um meinetwillen an die Gerichte ausliefern, in den Synagogen misshandeln und vor Statthalter und Könige stellen, ihnen zum Zeugnis. Allen Völkern muss zuerst das Evangelium verkündet werden. Und wenn man euch abführt und ausliefert, macht euch nicht im Voraus Sorgen, was ihr reden sollt, sondern was euch in jener Stunde eingegeben wird, das sagt. Denn nicht ihr werdet dann reden, sondern der Heilige Geist. Brüder werden einander dem Tod ausliefern und Väter ihre Kinder, und die Kinder werden sich gegen ihre Eltern auflehnen und sie in den Tod schicken. Und ihr werdet um meines Namens willen von allen gehasst werden. Wer aber bis zum Ende standhaft bleibt, der wird gerettet werden. Wenn ihr aber den Greuel der Verwüstung an dem Ort seht, wo er nicht stehen darf, der Leser begreife, dann sollen die Bewohner von Judäa in die Berge fliehen. Wer gerade auf dem Dach ist, soll nicht hinabsteigen und hineingehen, um etwas aus seinem Haus zu holen. Und wer auf dem Feld ist, soll nicht zurückkehren, um seinen Mantel zu holen. Wehe aber den Frauen, die in jenen Tagen schwanger sind oder ein Kind stillen. Betet darum, dass es nicht im Winter geschieht. Denn jene Tage werden eine Drangsal sein, wie es sie nie gegeben hat, von Anfang der Schöpfung, die Gott geschaffen hat, bis heute. Und wie es auch keine mehr geben wird. Und wenn der Herr die Tage nicht verkürzt hätte, dann würde kein Mensch gerettet. Aber um seiner Auserwählten willen hat er die Tage verkürzt. Wenn dann jemand zu euch sagt: Seht, hier ist der Christus, oder seht, dort ist er, so glaubt es nicht. Denn es wird mancher falsche Christus und mancher falsche Prophet auftreten, und sie werden Zeichen und Wunder wirken, um, wenn möglich, die Auserwählten irre zu führen. Ihr aber gebt Acht. Ich habe euch alles vorausgesagt. Aber in jenen Tagen, nach jener Drangsal, wird die Sonne verfinstert werden, und der Mond wird nicht mehr scheinen. Die Sterne werden vom Himmel fallen, und die Kräfte des Himmels werden erschüttert werden. Dann wird man den Menschensohn in Wolken kommen sehen, mit großer Kraft und Herrlichkeit. Und er wird die Engel aussenden und die von ihm Auserwählten aus allen vier Windrichtungen zusammenführen, vom Ende der Erde bis zum Ende des Himmels. Lernt etwas aus dem Vergleich mit dem Feigenbaum. Sobald seine Zweige saftig werden und Blätter treiben, erkennt ihr, dass der Sommer nahe ist. So erkennt auch ihr, wenn ihr das Geschehen seht, dass er nahe vor der Tür ist. Amen, ich sage euch, diese Generation wird nicht vergehen, bis das alles geschieht. Himmel und Erde werden vergehen, aber meine Worte werden nicht vergehen. Doch jenen Tag und jene Stunde kennt niemand. Auch nicht die Engel im Himmel, nicht einmal der Sohn, sondern nur der Vater. Gebt Acht und bleibt wach. Denn ihr wisst nicht, wann die Zeit da ist. Es ist wie mit einem Mann, der sein Haus verließ, um auf Reisen zu gehen. Er übertrug die Vollmacht seinen Knechten, jedem eine bestimmte Aufgabe. Dem Türhüter befahl er, wachsam zu sein. Seid also wachsam. Denn ihr wisst nicht, wann der Hausherr kommt, ob am Abend oder um Mitternacht, ob beim Hahnenschrei oder erst am Morgen. Er soll euch, wenn er plötzlich kommt, nicht schlafend antreffen. Was ich aber euch sage, das sage ich allen: Seid wachsam.

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Kapitel: Passion und Erweckung Jesu. Es war zwei Tage vor dem Pascha und dem Fest der ungesäuerten Brote. Die Hohepriester und die Schriftgelehrten suchten nach einer Möglichkeit, Jesus mit List in ihre Gewalt zu bringen, um ihn zu töten. Sie sagten aber: Ja, nicht am Fest, damit es im Volk keinen Aufruhr gibt. Als Jesus in Bethanien im Haus Simons, des Aussätzigen, zu Tisch war, kam eine Frau mit einem Alabastergefäß voll echtem, kostbarem Nardenöl, zerbrach es und goss das Öl über sein Haupt. Einige aber wurden unwillig und sagten zueinander: Wozu diese Verschwendung? Man hätte das Öl um mehr als 300 Denare verkaufen und das Geld den Armen geben können. Und sie fuhren die Frau heftig an. Jesus aber sagte: Hört auf! Warum lasst ihr sie nicht in Ruhe? Sie hat ein gutes Werk an mir getan, denn die Armen habt ihr immer bei euch, und ihr könnt ihnen Gutes tun, so oft ihr wollt. Mich aber habt ihr nicht immer. Sie hat getan, was sie konnte. Sie hat im Voraus meinen Leib für das Begräbnis gesalbt. Amen, ich sage euch, auf der ganzen Welt, wo das Evangelium verkündet wird, wird man auch erzählen, was sie getan hat, zu ihrem Gedächtnis. Judas Iskariot, einer der Zwölf, ging zu den Hohepriestern. Er wollte Jesus an sie ausliefern. Als sie das hörten, freuten sie sich und versprachen, ihm Geld dafür zu geben. Von da an suchte er nach einer günstigen Gelegenheit, ihn auszuliefern. Am ersten Tag des Festes der ungesäuerten Brote, an dem man das Pascha-Lamm zu schlachten pflegte, sagten die Jünger zu Jesus: Wo sollen wir das Pascha-Mahl für dich vorbereiten? Da schickte er zwei seiner Jünger voraus und sagte zu ihnen: Geht in die Stadt. Dort wird euch ein Mensch begegnen, der einen Wasserkrug trägt. Folgt ihm, bis er in ein Haus hineingeht. Dann sagt zu dem Herrn des Hauses: Der Meister lässt dich fragen, wo ist der Raum, in dem ich mit meinen Jüngern das Paschalamm essen kann? Und der Hausherr wird euch einen großen Raum im Obergeschoss zeigen, der schon für das Festmahl hergerichtet und mit Polstern ausgestattet ist. Dort bereitet alles für uns vor. Die Jünger machten sich auf den Weg und kamen in die Stadt. Sie fanden alles so, wie er es ihnen gesagt hatte, und bereiteten das Paschamahl vor. Als es Abend wurde, kam Jesus mit den Zwölf. Während sie nun zu Tisch waren und aßen, sagte Jesus: Amen, ich sage euch, einer von euch wird mich ausliefern, einer, der mit mir ist. Da wurden sie traurig, und einer nach dem anderen fragte ihn: Doch nicht etwa ich? Er sagte zu ihnen: Einer von euch Zwölf, der mit mir in dieselbe Schüssel eintunkt. Der Menschensohn muss zwar seinen Weg gehen, wie die Schrift über ihn sagt, doch weh dem Menschen, durch den der Menschensohn ausgeliefert wird. Für ihn wäre es besser, wenn er nie geboren wäre. Während des Mahls nahm er das Brot und sprach den Lobpreis. Dann brach er das Brot, reichte es ihnen und sagte: Nehmt, das ist mein Leib. Dann nahm er den Kelch, sprach das Dankgebet, gab ihn den Jüngern, und sie tranken alle daraus. Und er sagte zu ihnen: Das ist mein Blut des Bundes, das für viele vergossen wird. Amen, ich sage euch, ich werde nicht mehr von der Frucht des Weinstocks trinken bis zu dem Tag, an dem ich von Neuem davon trinke im Reich Gottes. Nach dem Lobgesang gingen sie zum Ölberg hinaus. Da sagte Jesus zu ihnen: Ihr werdet alle Anstoß nehmen, denn in der Schrift steht: Ich werde den Hirten erschlagen, dann werden sich die Schafe zerstreuen. Aber nach meiner Auferstehung werde ich euch nach Galiläa vorausgehen. Da sagte Petrus zu ihm: Auch wenn alle Anstoß nehmen, ich nicht. Jesus sagte zu ihm: Amen, ich sage dir, heute, in dieser Nacht, ehe der Hahn zweimal kräht, wirst du mich dreimal verleugnen. Petrus aber beteuerte: Und wenn ich mit dir sterben müsste, ich werde dich nie verleugnen. Das Gleiche sagten auch alle anderen. Sie kamen zu einem Grundstück, das Gethsemane heißt, und er sagte zu seinen Jüngern: Setzt euch hier, während ich bete. Und er nahm Petrus, Jakobus und Johannes mit sich. Da ergriff ihn Furcht und Angst, und er sagte zu ihnen: Meine Seele ist zu Tode betrübt. Bleibt hier und wacht.
Und er ging ein Stück weiter, warf sich auf die Erde nieder und betete, dass die Stunde, wenn möglich, an ihm vorübergehe. Er sprach: Aber, Vater, alles ist dir möglich. Nimm diesen Kelch von mir. Aber nicht, was ich will, sondern was du willst. Und er ging zurück und fand sie schlafend. Da sagte er zu Petrus: Simon, du schläfst? Konntest du nicht einmal eine Stunde wach bleiben? Wacht und betet, damit ihr nicht in Versuchung geratet. Der Geist ist willig, aber das Fleisch ist schwach. Und er ging wieder weg und betete mit den gleichen Worten. Als er zurückkam, fand er sie wieder schlafend, denn die Augen waren ihnen zugefallen, und sie wussten nicht, was sie ihm antworten sollten. Und er kam zum dritten Mal und sagte zu ihnen: Schlaft ihr immer noch und ruht euch aus? Es ist genug. Die Stunde ist gekommen. Siehe, jetzt wird der Menschensohn in die Hände der Sünder ausgeliefert. Steht auf, wir wollen gehen. Siehe, der mich ausliefert, ist da. Noch während er redete, kam Judas, einer der Zwölf, mit einer Schar von Männern, die mit Schwertern und Knüppeln bewaffnet waren. Sie waren von den Hohepriestern, den Schriftgelehrten und den Ältesten geschickt worden. Der ihn auslieferte, hatte mit ihnen ein Zeichen vereinbart und gesagt: Der, den ich küssen werde, der ist es. Nehmt ihn fest, führt ihn sicher ab. Und als er kam, ging er sogleich

erkannten ihn alle und flohen. Ein junger Mann aber, der nur mit einem leinenen Tuch bekleidet war, wollte ihm nachfolgen. Da packten sie ihn, er aber ließ das Tuch fallen und lief nackt davon. Darauf führten sie Jesus zum Hohepriester, und es versammelten sich alle Hohepriester und Ältesten und Schriftgelehrten. Petrus aber war Jesus von Weitem bis in den Hof des Hohepriesters gefolgt, nun saß er dort bei den Dienern und wärmte sich am Feuer. Die Hohepriester und der ganze Hohe Rat bemühten sich um Zeugenaussagen gegen Jesus, um ihn zum Tod verurteilen zu können, sie fanden aber nichts. Viele machten zwar falsche Aussagen gegen ihn, aber die Aussagen stimmten nicht überein. Einige der falschen Zeugen, die gegen ihn auftraten, behaupteten, wir haben ihn sagen hören, ich werde diesen von Menschenhand gemachten Tempel niederreißen und in 3 Tagen einen anderen aufbauen, der nicht von Menschenhand gemacht ist. Aber auch in diesem Fall stimmten die Aussagen nicht überein. Da stand der Hohepriester auf, trat in die Mitte und fragte Jesus, willst du denn nichts sagen zu dem, was diese Leute gegen dich vorbringen? Er aber schwieg und gab keine Antwort. Da wandte sich der Hohepriester nochmals an ihn und fragte, bist du der Christus, der Sohn des Hochgelobten? Jesus sagte, ich bin es. Und ihr werdet den Menschensohn zur Rechten der Macht sitzen und mit den Wolken des Himmels kommen sehen. Da zerriss der Hohepriester sein Gewand und rief, wozu brauchen wir noch Zeugen? Ihr habt die Gotteslästerung gehört, was ist eure Meinung? Und sie fällten einstimmig das Urteil. Er ist des Todes schuldig. Und einige spuckten ihn an, verhüllten sein Gesicht, schlugen ihn und riefen, zeig, dass du ein Prophet bist. Auch die Diener schlugen ihn ins Gesicht. Als Petrus unten im Hof war, kam eine von den Mägden des Hohepriesters. Sie sah, wie Petrus sich wärmte, blickte ihn an und sagte, auch du warst mit diesem Jesus aus Nazareth zusammen. Doch er leugnete und sagte, ich weiß nicht und verstehe nicht, wovon du redest. Dann ging er in den Vorhof hinaus. Als die Magd ihn dort bemerkte, sagte sie zu denen, die dabei standen, noch einmal, der gehört zu ihnen. Er aber leugnete wieder. Wenig später sagten die Leute, die dort standen, von neuem zu Petrus, du gehörst wirklich zu ihnen. Du bist doch auch ein Galiläer. Da fing er an zu fluchen und zu schwören. Ich kenne diesen Menschen nicht, von dem ihr redet. Gleich darauf krähte der Hahn zum zweiten Mal, und Petrus erinnerte sich an das Wort, das Jesus zu ihm gesagt hatte. Ehe der Hahn 2-mal kräht, wirst du mich 3-mal verleugnen. Und er begann zu weinen.

15. Kapitel. Gleich in der Frühe fassten die Hohepriester, die Ältesten und die Schriftgelehrten, also der ganze Hohe Rat, über Jesus einen Beschluss. Sie ließen ihn fesseln und abführen und lieferten ihn Pilatus aus. Pilatus fragte ihn: Bist du der König der Juden? Er antwortete ihm: Du sagst es. Die Hohepriester brachten viele Anklagen gegen ihn vor. Da wandte sich Pilatus wieder an ihn und fragte: Willst du denn nichts dazu sagen? Sieh doch, wie viele Anklagen sie gegen dich vorbringen. Jesus aber gab keine Antwort mehr, so dass Pilatus sich wunderte. Jeweils zum Fest ließ Pilatus einen Gefangenen frei, den sie sich ausbitten durften. Damals saß gerade ein Mann namens Barabbas im Gefängnis, zusammen mit anderen Aufrührern, die bei einem Aufstand einen Mord begangen hatten. Die Volksmenge zog zu Pilatus hinauf und verlangte, ihnen die gleiche Gunst zu gewähren wie sonst. Pilatus fragte sie: Wollt ihr, dass ich euch den König der Juden freilasse? Er merkte nämlich, dass die Hohepriester Jesus nur aus Neid an ihn ausgeliefert hatten. Die Hohepriester aber wiegelten die Menge auf, lieber die Freilassung des Barabbas zu fordern. Pilatus wandte sich von Neuem an sie und fragte: Was soll ich dann mit dem tun, den ihr den König der Juden nennt? Da schrien sie: Kreuzige ihn! Pilatus entgegnete: Was hat er denn für ein Verbrechen begangen? Sie aber schrien noch lauter: Kreuzige ihn! Darauf ließ Pilatus, um die Menge zufriedenzustellen, Barabbas frei. Jesus lieferte er, nachdem er ihn hatte geißeln lassen, zur Kreuzigung aus. Die Soldaten führten ihn ab in den Hof hinein, der Prätorium heißt, und riefen die ganze Kohorte zusammen. Dann legten sie ihm einen Purpurmantel um und flochten einen Dornenkranz. Den setzten sie ihm auf und grüßten ihn: Sei gegrüßt, König der Juden! Sie schlugen ihm mit einem Stock auf den Kopf und spuckten ihn an, beugten die Knie und huldigten ihm. Nachdem sie so ihren Spott mit ihm getrieben hatten, nahmen sie ihm den Purpurmantel ab und zogen ihm seine eigenen Kleider wieder an. Dann führten sie Jesus hinaus, um ihn zu kreuzigen. Einen Mann, der gerade vom Feld kam, Simon von Kyrene, den Vater des Alexander und des Rufus, zwangen sie, sein Kreuz zu tragen. Und sie brachten Jesus an einen Ort namens Golgotha, das heißt übersetzt Schädelhöhe. Dort reichten sie ihm Wein, der mit Myrrhe gewürzt war. Er aber nahm ihn nicht. Dann kreuzigten sie ihn. Sie verteilten seine Kleider, indem sie das Los über sie warfen, wer was bekommen sollte. Es war die dritte Stunde, als sie ihn kreuzigten. Und eine Aufschrift gab seine Schuld an: Der König der Juden. Zusammen mit ihm kreuzigten sie zwei Räuber, den einen rechts von ihm, den anderen links. Die Leute, die vorbeikamen, verhöhnten ihn, schüttelten den Kopf und riefen: Ach, du willst den Tempel niederreißen und in 3 Tagen wieder aufbauen? Rette dich selbst und steig herab vom Kreuz. Ebenso verhöhnten ihn auch die Hohepriester und die Schriftgelehrten und sagten untereinander: Andere hat er gerettet, sich selbst kann er nicht retten. Der Christus, der König von Israel. Er soll jetzt vom Kreuz herabsteigen, damit wir sehen und glauben. Auch die beiden Männer, die mit ihm zusammengekreuzigt wurden, beschimpften ihn. Als die 6. Stunde kam, brach eine Finsternis über das ganze Land herein, bis zur 9. Stunde. Und in der 9. Stunde schrie Jesus mit lauter Stimme: Eloi, Eloi, lema sabachthani. Das heißt übersetzt: mein Gott, warum hast du mich verlassen? Einige von denen, die dabei standen und es hörten, sagten: Hört, er ruft nach Elia. Einer lief hin, tauchte einen Schwamm in Essig, steckte ihn auf ein Rohr und gab Jesus zu trinken. Dabei sagte er: Lasst, wir wollen sehen, ob Elia kommt und ihn herabnimmt. Jesus aber schrie mit lauter Stimme. Dann hauchte er den Geist aus. Da riss der Vorhang im Tempel in 2 Teile von oben bis unten. Als der Hauptmann, der Jesus gegenüberstand, ihn auf diese Weise sterben sah, sagte er: Wahrhaftig, dieser Mensch war Gottes Sohn.
Auch einige Frauen sahen von Weitem zu, darunter Maria aus Magdala, Maria, die Mutter von Jakobus, dem Kleinen und Joses sowie Salome. Sie waren Jesus schon in Galiläa nachgefolgt und hatten ihm gedient. Noch viele andere Frauen waren dabei, die mit ihm nach Jerusalem hinaufgezogen waren. Da es Rüsttag war, der Tag vor dem Sabbat, und es schon Abend wurde, ging Josef von Arimathäa, ein vornehmes Mitglied des Hohen Rats, der auch auf das Reich Gottes wartete, zu Pilatus und wagte es, um den Leichnam Jesu zu bitten. Pilatus war überrascht, als er hörte, dass Jesus schon tot sei. Er ließ den Hauptmann kommen und fragte ihn, ob Jesus bereits gestorben sei. Als er es vom Hauptmann erfahren hatte, überließ er Josef den Leichnam. Josef kaufte ein Leinentuch, nahm Jesus vom Kreuz, wickelte ihn in das Tuch und legte ihn in ein Grab, das in einen Felsen gehauen war. Dann wälzte er einen Stein vor den Eingang des Grabes. Maria aus Magdala aber und Maria, die Mutter des Joses, beobachteten, wohin er gelegt wurde.

16. Kapitel. Als der Sabbat vorüber war, kauften Maria aus Magdala, Maria, die Mutter des Jakobus, und Salome wohlriechende Öle, um damit zum Grab zu gehen und Jesus zu salben. Am ersten Tag der Woche kamen sie in aller Frühe zum Grab, als eben die Sonne aufging. Sie sagten zueinander: Wer könnte uns den Stein vom Eingang des Grabes wegwälzen? Doch als sie hinblickten, sahen sie, dass der Stein schon weggewälzt war. Er war sehr groß. Sie gingen in das Grab hinein und sahen auf der rechten Seite einen jungen Mann sitzen, der mit einem weißen Gewand bekleidet war. Da erschraken sie sehr. Er aber sagte zu ihnen: Erschreckt nicht. Ihr sucht Jesus von Nazareth, den Gekreuzigten. Er ist auferstanden, er ist nicht hier. Seht, da ist die Stelle, wohin man ihn gelegt hat. Nun aber geht und sagt seinen Jüngern und dem Petrus: Er geht euch voraus nach Galiläa. Dort werdet ihr ihn sehen, wie er es euch gesagt hat. Da verließen sie das Grab und flohen. Denn Schrecken und Entsetzen hatte sie gepackt, und sie sagten niemandem etwas davon, denn sie fürchteten sich. Als Jesus am frühen Morgen des ersten Wochentages auferstanden war, erschien er zuerst Maria aus Magdala, aus der er 7 Dämonen ausgetrieben hatte. Sie ging und berichtete es denen, die mit ihm zusammen gewesen waren und die nun klagten und weinten. Als sie hörten, er lebe und sei von ihr gesehen worden, glaubten sie es nicht. Darauf erschien er in einer anderen Gestalt zweien von ihnen, als sie unterwegs waren und aufs Land gehen wollten. Auch sie gingen und berichteten es den anderen, und auch ihnen glaubte man nicht. Später erschien Jesus den 11 selbst, als sie bei Tisch waren. Er tadelte ihren Unglauben und ihre Verstocktheit, weil sie denen nicht glaubten, die ihn nach seiner Auferstehung gesehen hatten. Dann sagte er zu ihnen: Geht hinaus in die ganze Welt und verkündet das Evangelium der ganzen Schöpfung. Wer glaubt und sich taufen lässt, wird gerettet. Wer aber nicht glaubt, wird verurteilt werden. Und durch die, die zum Glauben gekommen sind, werden folgende Zeichen geschehen. In meinem Namen werden sie Dämonen austreiben. Sie werden in neuen Sprachen reden. Wenn sie Schlangen anfassen oder tödliches Gift trinken, wird es ihnen nicht schaden. Und die Kranken, denen sie die Hände auflegen, werden gesund werden. Nachdem Jesus der Herr dies zu ihnen gesagt hatte, wurde er in den Himmel aufgenommen und setzte sich zur Rechten Gottes. Sie aber zogen aus und verkündeten überall. Der Herr stand ihnen bei und bekräftigte das Wort durch die Zeichen, die es begleiteten.

0: Für euch jetzt das Lukas-Evangelium.
1: Das Evangelium nach Lukas, das Vorwort, erstes Kapitel. Schon viele haben es unternommen, eine Erzählung über die Ereignisse abzufassen, die sich unter uns erfüllt haben. Dabei hielten sie sich an die Überlieferung derer, die von Anfang an Augenzeugen und Diener des Wortes waren. Nun habe auch ich mich entschlossen, nachdem ich allem von Beginn an sorgfältig nachgegangen bin, es für dich, hochverehrter Theophilus, der Reihe nach aufzuschreiben. So kannst du dich von der Zuverlässigkeit der Lehre überzeugen, in der du unterwiesen wurdest. Die Geburtsgeschichte. Es gab in den Tagen des Herodes, des Königs von Judäa, einen Priester namens Zacharias, der zur Abteilung des Abia gehörte. Seine Frau stammte aus dem Geschlecht Aarons, ihr Name war Elisabeth. Beide lebten gerecht vor Gott und wandelten untadelig nach allen Geboten und Vorschriften des Herrn. Sie hatten keine Kinder, denn Elisabeth war unfruchtbar und beide waren schon in vorgerücktem Alter. Es geschah aber, als seine Abteilung wieder an der Reihe war und er den priesterlichen Dienst vor Gott verrichtete, da traf ihn, wie nach der Priesterordnung üblich, das Los, in den Tempel des Herrn hineinzugehen und das Rauchopfer darzubringen. Während er nun zur festgelegten Zeit das Rauchopfer darbrachte, stand das ganze Volk draußen und betete. Da erschien dem Zacharias ein Engel des Herrn. Er stand auf der rechten Seite des Rauchopferaltars. Als Zacharias ihn sah, erschrak er und es befiel ihn Furcht. Der Engel aber sagte zu ihm, »Fürchte dich nicht, Zacharias, dein Gebet ist erhört worden. Deine Frau Elisabeth wird dir einen Sohn gebären, dem sollst du den Namen Johannes geben.« Du wirst dich freuen und jubeln und viele werden sich über seine Geburt freuen. Denn er wird groß sein vor dem Herrn. Wein und berauschende Getränke wird er nicht trinken und schon vom Mutterleib an wird er vom Heiligen Geist erfüllt sein. Viele Kinder Israels wird er zum Herrn, ihrem Gott, hinwenden. Er wird ihm mit dem Geist und mit der Kraft des Elia vorangehen, um die Herzen der Väter den Kindern zuzuwenden und die Ungehorsamen zu gerechter Gesinnung zu führen und so das Volk für den Herrn bereit zu machen. Zacharias sagte zu dem Engel, »Woran soll ich das erkennen? Denn ich bin ein alter Mann und auch meine Frau ist in vorgerücktem Alter.« Der Engel erwiderte ihm, »Ich bin Gabriel, der vor Gott steht, und ich bin gesandt worden, um mit dir zu reden und dir diese frohe Botschaft zu bringen. Und siehe, du sollst stumm sein und nicht mehr reden können, bis zu dem Tag, an dem dies geschieht, weil du meinen Worten nicht geglaubt hast, die in Erfüllung gehen, wenn die Zeit dafür da ist.« Inzwischen wartete das Volk auf Zacharias und wunderte sich, dass er so lange im Tempel blieb. Als er dann herauskam, konnte er nicht mit ihnen sprechen. Da merkten sie, dass er im Tempel eine Erscheinung gehabt hatte. Er gab ihnen nur Zeichen und blieb stumm. Als die Tage seines Dienstes zu Ende waren, kehrte er nach Hause zurück. Bald darauf wurde seine Frau Elisabeth schwanger und lebte 5 Monate lang zurückgezogen. Sie sagte, »Der Herr hat mir geholfen, er hat in diesen Tagen gnädig auf mich geschaut und mich von der Schmach befreit, mit der ich unter den Menschen beladen war.« Im 6. Monat wurde der Engel Gabriel von Gott in eine Stadt in Galiläa namens Nazareth zu einer Jungfrau gesandt. Sie war mit einem Mann namens Josef verlobt, der aus dem Haus David stammte. Der Name der Jungfrau war Maria. Der Engel trat bei ihr ein und sagte, »Sei gegrüßt, du Begnadete, der Herr ist mit dir.« Sie erschrak über die Anrede und überlegte, was dieser Gruß zu bedeuten habe. Da sagte der Engel zu ihr, »Fürchte dich nicht, Maria, denn du hast bei Gott Gnade gefunden. Siehe, du wirst schwanger werden und einen Sohn wirst du gebären, dem sollst du den Namen Jesus geben. Er wird groß sein und Sohn des Höchsten genannt werden. Gott, der Herr, wird ihm den Thron seines Vaters David geben. Er wird über das Haus Jakob in Ewigkeit herrschen und seine Herrschaft wird kein Ende haben. Maria sagte zu dem Engel, »Wie soll das geschehen, da ich keinen Mann erkenne?« Der Engel antwortete ihr, »Heiliger Geist wird über dich kommen und Kraft des Höchsten wird dich überschatten. Deshalb wird auch das Kind heilig und Sohn Gottes genannt werden.« Siehe, auch Elisabeth, deine Verwandte, hat noch in ihrem Alter einen Sohn empfangen. Obwohl sie als unfruchtbar gilt, ist sie schon im 6. Monat. Denn für Gott ist nichts unmöglich. Da sagte Maria, siehe, ich bin die Magd des Herrn, mir geschehe, wie du es gesagt hast. Danach verließ sie der Engel. In diesen Tagen machte sich Maria auf den Weg und eilte in eine Stadt im Bergland von Judäa. Sie ging in das Haus des Zacharias und begrüßte Elisabeth. Und es geschah. Als Elisabeth den Gruß Marias hörte, hüpfte das Kind in ihrem Leib. Da wurde Elisabeth vom Heiligen Geist erfüllt und rief mit lauter Stimme, »Gesegnet bist du unter den Frauen und gesegnet ist die Frucht deines Leibes. Wer bin ich, dass die Mutter meines Herrn zu mir kommt?« Denn siehe, in dem Augenblick, als ich deinen Gruß hörte, hüpfte das Kind vor Freude in meinem Leib. Und selig, die geglaubt hat, dass sich erfüllt, was der Herr ihr sagen ließ. Da sagte Maria, meine Seele preist die Größe des Herrn, und mein Geist jubelt über Gott meinen Retter, denn auf die Niedrigkeit seiner Magd hat er geschaut. Siehe, von nun an preisen mich selig alle Geschlechter, denn der Mächtige hat Großes an mir getan, und sein Name ist heilig. Er erbarmt sich von Geschlecht zu Geschlecht über alle, die ihn fürchten. Er vollbringt mit seinem Arm machtvolle Taten. Er zerstreut, die im Herzen voll Hochmut sind. Er stürzt die Mächtigen vom Thron und erhöht die Niedrigen. Die Hungernden beschenkt er mit seinen Gaben und lässt die Reichen leer ausgehen. Er nimmt sich seines Knechtes Israel an und denkt an sein Erbarmen, das er unseren Vätern verheißen hat, Abraham und seinen Nachkommen auf ewig. Und Maria blieb etwa 3 Monate bei ihr, dann kehrte sie nach Hause zurück. Für Elisabeth aber erfüllte sich die Zeit, dass sie gebären sollte, und sie brachte einen Sohn zur Welt. Ihre Nachbarn und Verwandten hörten, welch großes Erbarmen der Herr ihr erwiesen hatte und freuten sich mit ihr. Und es geschah. Am 8. Tag kamen sie zur Beschneidung des Kindes und sie wollten ihm den Namen seines Vaters Zacharias geben. Seine Mutter aber widersprach und sagte, »Nein, sondern er soll Johannes heißen.« Sie antworteten ihr, »Es gibt doch niemanden in deiner Verwandtschaft, der so heißt.« Da fragten sie seinen Vater durch Zeichen, welchen Namen das Kind haben solle. Er verlangte ein Schreibtäfelchen und schrieb darauf, »Johannes ist sein Name.« Und alle staunten. Im gleichen Augenblick konnte er Mund und Zunge wieder gebrauchen und er redete und pries Gott. Und alle ihre Nachbarn gerieten in Furcht und man sprach von all diesen Dingen im ganzen Bergland von Judäa. Alle, die davon hörten, nahmen es sich zu Herzen und sagten, was wird wohl aus diesem Kind werden? Denn die Hand des Herrn war mit ihm. Sein Vater Zacharias wurde vom Heiligen Geist erfüllt und begann prophetisch zu reden. Gepriesen sei der Herr, der Gott Israels, denn er hat sein Volk besucht und ihm Erlösung geschaffen. Er hat uns einen starken Retter erweckt im Hause seines Knechtes David. So hat er verheißen von alters her durch den Mund seiner heiligen Propheten. Er hat uns errettet vor unseren Feinden und aus der Hand aller, die uns hassen. Er hat das Erbarmen mit den Vätern an uns vollendet und an seinen heiligen Bund gedacht, an den Eid, den er unserem Vater Abraham geschworen hat. Er hat uns geschenkt, dass wir aus Feindeshand befreit ihm furchtlos dienen, in Heiligkeit und Gerechtigkeit vor seinem Angesicht all unsere Tage. Und du, Kind, wirst Prophet des Höchsten heißen, denn du wirst dem Herrn vorangehen und ihm den Weg bereiten. Du wirst sein Volk mit der Erfahrung des Heils beschenken in der Vergebung seiner Sünden. Durch die barmherzige Liebe unseres Gottes wird uns besuchen das aufstrahlende Licht aus der Höhe, um allen zu leuchten, die in Finsternis sitzen und im Schatten des Todes, und unsere Schritte zu lenken auf den Weg des Friedens. Das Kind wuchs heran und wurde stark im Geist. Und es lebte in der Wüste bis zu dem Tag, an dem es seinen Auftrag für Israel erhielt.

Zweites Kapitel. Es geschah aber in jenen Tagen, dass Kaiser Augustus den Befehl erließ, den ganzen Erdkreis in Steuerlisten einzutragen. Diese Aufzeichnung war die erste. Damals war Quirinus Statthalter von Syrien. Da ging jeder in seine Stadt, um sich eintragen zu lassen. So zog auch Josef von der Stadt Nazareth in Galiläa hinauf nach Judäa in die Stadt Davids, die Bethlehem heißt, denn er war aus dem Haus und Geschlecht Davids. Er wollte sich eintragen lassen mit Maria, seiner Verlobten, die ein Kind erwartete. Es geschah. Als sie dort waren, da erfüllten sich die Tage, dass sie gebären sollte, und sie gebar ihren Sohn, den Erstgeborenen. Sie wickelte ihn in Windeln und legte ihn in eine Krippe, weil in der Herberge kein Platz für sie war. In dieser Gegend lagerten Hirten auf freiem Feld und hielten Nachtwache bei ihrer Herde. Da trat ein Engel des Herrn zu ihnen, und die Herrlichkeit des Herrn umstrahlte sie, und sie fürchteten sich sehr. Der Engel sagte zu ihnen: Fürchtet euch nicht, denn siehe, ich verkünde euch eine große Freude, die dem ganzen Volk zuteil werden soll. Heute ist euch in der Stadt Davids der Retter geboren. Er ist der Christus, der Herr. Und das soll euch als Zeichen dienen. Ihr werdet ein Kind finden, das in Windeln gewickelt in einer Krippe liegt. Und plötzlich war bei dem Engel ein großes himmlisches Heer, das Gott lobte und sprach: Ehre sei Gott in der Höhe und Friede auf Erden den Menschen seines Wohlgefallens. Und es geschah, als die Engel von ihnen in den Himmel zurückgekehrt waren, sagten die Hirten zueinander: Lasst uns nach Bethlehem gehen, um das Ereignis zu sehen, das uns der Herr kundgetan hat. So eilten sie hin und fanden Maria und Josef und das Kind, das in der Krippe lag. Als sie es sahen, erzählten sie von dem Wort, das ihnen über dieses Kind gesagt worden war. Und alle, die es hörten, staunten über das, was ihnen von den Hirten erzählt wurde. Maria aber bewahrte all diese Worte und erwog sie in ihrem Herzen. Die Hirten kehrten zurück, rühmten Gott und priesen ihn für alles, was sie gehört und gesehen hatten, so wie es ihnen gesagt worden war. Als 8 Tage vorüber waren und das Kind beschnitten werden sollte, gab man ihm den Namen Jesus, den der Engel genannt hatte, bevor das Kind im Mutterleib empfangen war. Als sich für sie die Tage der vom Gesetz des Mose vorgeschriebenen Reinigung erfüllt hatten, brachten sie das Kind nach Jerusalem hinauf, um es dem Herrn darzustellen, wie im Gesetz des Herrn geschrieben ist: Jede männliche Erstgeburt soll dem Herrn heilig genannt werden. Auch wollten sie ihr Opfer darbringen, wie es das Gesetz des Herrn vorschreibt: ein paar Turteltauben oder 2 junge Tauben. Und siehe, in Jerusalem lebte ein Mann namens Simeon. Dieser Mann war gerecht und fromm und wartete auf den Trost Israels, und der Heilige Geist ruhte auf ihm. Vom Heiligen Geist war ihm offenbart worden, er werde den Tod nicht schauen, ehe er den Christus des Herrn gesehen habe. Er wurde vom Geist in den Tempel geführt, und als die Eltern das Kind Jesus hereinbrachten, um mit ihm zu tun, was nach dem Gesetz üblich war, nahm Simeon das Kind in seine Arme und pries Gott mit den Worten: Nun lässt du, Herr, deinen Knecht, wie du gesagt hast, in Frieden scheiden. Denn meine Augen haben das Heil gesehen, das du vor allen Völkern bereitet hast. Ein Licht, das die Heiden erleuchtet, und Herrlichkeit für dein Volk Israel. Sein Vater und seine Mutter staunten über die Worte, die über Jesus gesagt wurden. Und Simeon segnete sie und sagte zu Maria, der Mutter Jesu: Siehe, dieser ist dazu bestimmt, dass in Israel viele zu Fall kommen und aufgerichtet werden. Und er wird ein Zeichen sein, dem widersprochen wird. Und deine Seele wird ein Schwert durchdringen. So sollen die Gedanken vieler Herzen offenbar werden.
Damals lebte auch Hannah, eine Prophetin, eine Tochter Penuels aus dem Stamm Ascher. Sie war schon hochbetagt. Als junges Mädchen hatte sie geheiratet und 7 Jahre mit ihrem Mann gelebt. Nun war sie eine Witwe von 84 Jahren. Sie hielt sich ständig im Tempel auf und diente Gott Tag und Nacht mit Fasten und Beten. Zu derselben Stunde trat sie hinzu, pries Gott und sprach über das Kind zu allen, die auf die Erlösung Jerusalems warteten. Als seine Eltern alles getan hatten, was das Gesetz des Herrn vorschreibt, kehrten sie nach Galiläa in ihre Stadt Nazareth zurück. Das Kind wuchs heran und wurde stark, erfüllt mit Weisheit, und Gottes Gnade ruhte auf ihm. Die Eltern Jesu gingen jedes Jahr zum Pascha-Fest nach Jerusalem. Als er 12 Jahre alt geworden war, zogen sie wieder hinauf, wie es dem Festbrauch entsprach. Nachdem die Festtage zu Ende waren, machten sie sich auf den Heimweg. Der Knabe Jesus aber blieb in Jerusalem, ohne dass seine Eltern es merkten. Sie meinten, er sei in der Pilgergruppe und reisten eine Tagesstrecke weit. Dann suchten sie ihn bei den Verwandten und Bekannten. Als sie ihn nicht fanden, kehrten sie nach Jerusalem zurück und suchten nach ihm. Da geschah es. Nach 3 Tagen fanden sie ihn im Tempel. Er saß mitten unter den Lehrern, hörte ihnen zu und stellte Fragen. Alle, die ihn hörten, waren erstaunt über sein Verständnis und über seine Antworten. Als seine Eltern ihn sahen, waren sie voll Staunen, und seine Mutter sagte zu ihm: »Kind, warum hast du uns das angetan? Siehe, dein Vater und ich haben dich mit Schmerzen gesucht.« Da sagte er zu ihnen: »Warum habt ihr mich gesucht? Wusstet ihr nicht, dass ich in dem sein muss, was meinem Vater gehört?« Doch sie verstanden das Wort nicht, das er zu ihnen gesagt hatte. Dann kehrte er mit ihnen nach Nazareth zurück und war ihnen gehorsam. Seine Mutter bewahrte all die Worte in ihrem Herzen. Jesus aber wuchs heran und seine Weisheit nahm zu und er fand Gefallen bei Gott und den Menschen.

Drittes Kapitel: Die Vorbereitung des Wirkens Jesu. Es war im 15. Jahr der Regierung des Kaisers Tiberius. Pontius Pilatus war Statthalter von Judäa, Herodes Tetrarch von Galiläa, sein Bruder Philippus Tetrarch von Iturea und der Trachonitis Lysanias Tetrarch von Abilene. Hohe Priester waren Hannas und Kaiaphas. Da erging in der Wüste das Wort Gottes an Johannes, den Sohn des Zacharias. Und er zog in die Gegend am Jordan und verkündete dort überall die Taufe der Umkehr zur Vergebung der Sünden, wie im Buch der Reden des Propheten Jesaja geschrieben steht. Stimme eines Rufers in der Wüste: Bereitet den Weg des Herrn, macht gerade seine Straßen. Jede Schlucht soll aufgefüllt und jeder Berg und Hügel abgetragen werden. Was krumm ist, soll gerade, was uneben ist, soll zum ebenen Weg werden. Und alle Menschen werden das Heil Gottes schauen. Da sagte er zu den Volksscharen, die hinauszogen, um sich von ihm taufen zu lassen: Ihr Schlangenbrut, wer hat euch denn gelehrt, dass ihr dem kommenden Zorngericht entrinnen könnt? Bringt Früchte hervor, die eure Umkehr zeigen, und fangt nicht an, bei euch zu sagen: Wir haben Abraham zum Vater. Denn ich sage euch, Gott kann aus diesen Steinen dem Abraham Kinder erwecken. Schon ist die Axt an die Wurzel der Bäume gelegt. Jeder Baum, der keine gute Frucht hervorbringt, wird umgehauen und ins Feuer geworfen. Da fragten ihn die Scharen: Was sollen wir also tun? Er antwortete ihnen: Wer zwei Gewänder hat, der gebe eines davon dem, der keines hat, und wer zu essen hat, der handle ebenso. Es kamen auch Zöllner, um sich taufen zu lassen, und fragten ihn: Meister, was sollen wir tun? Er sagte zu ihnen: Verlangt nicht mehr, als festgesetzt ist. Auch Soldaten fragten ihn: Was sollen denn wir tun? Und er sagte zu ihnen: Misshandelt niemanden, erpresst niemanden, begnügt euch mit eurem Sold. Das Volk war voll Erwartung, und alle überlegten im Herzen, ob Johannes nicht vielleicht selbst der Christus sei. Doch Johannes gab ihnen allen zur Antwort: Ich taufe euch mit Wasser. Es kommt aber einer, der stärker ist als ich, und ich bin es nicht wert, ihm die Riemen der Sandalen zu lösen. Er wird euch mit dem Heiligen Geist und mit Feuer taufen. Schon hält er die Schaufel in der Hand, um seine Tenne zu reinigen und den Weizen in seine Scheune zu sammeln. Die Spreu aber wird er in nie erlöschendem Feuer verbrennen. Mit diesen und vielen anderen Worten ermahnte er das Volk und verkündete die frohe Botschaft. Johannes tadelte auch den Tetrarchen Herodes wegen Herodias, der Frau seines Bruders, und wegen aller Schandtaten, die er verübt hatte. Herodes fügte zu allem noch dies hinzu, dass er Johannes ins Gefängnis werfen ließ. Es geschah aber, dass sich zusammen mit dem ganzen Volk auch Jesus taufen ließ. Und während er betete, öffnete sich der Himmel, und der Heilige Geist kam sichtbar in Gestalt einer Taube auf ihn herab, und eine Stimme aus dem Himmel sprach: Du bist mein geliebter Sohn, an dir habe ich Wohlgefallen gefunden. Jesus war, als er zum ersten Mal öffentlich auftrat, etwa 30 Jahre alt. Er galt als Sohn Josefs. Die Vorfahren Josefs waren Eli, Matat, Levi, Melchi, Janai, Josef, Matitia, Amos, Nahum, Hesli, Nagai, Mahat, Matitia, Shimi, Josech, Joda, Johanan, Reza, Zerubabel, Sheatiel, Neri, Melchi, Adi, Kosam, Elmadam, Er, Joshua, Eliezer, Jorim, Matat, Levi, Simeon, Juda, Josef, Jonam, Eliakim, Milea, Mena, Matata, Nathan, David, Isai, Obed, Boas, Salmon, Nachshon, Aminadab,
Admin, Arni, Hetzron, Perez, Judah, Jakob, Isaak, Abraham, Terach, Nahor, Serug, Regu, Peleg, Eber, Shelach, Kenan, Arpakshad, Sem, Noach, Lamech, Metushelach, Henoch, Jered, Mahalalel, Kenan, Enosh, Seth, Adam. Der stammte von Gott.

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1: Viertes Kapitel. Erfüllt vom Heiligen Geist kehrte Jesus vom Jordan zurück. Er wurde vom Geist in der Wüste umhergeführt, 40 Tage lang, und er wurde vom Teufel versucht. In jenen Tagen aß er nichts. Als sie aber vorüber waren, hungerte ihn. Da sagte der Teufel zu ihm: Wenn du Gottes Sohn bist, so befiehl diesem Stein, zu Brot zu werden. Jesus antwortete ihm: Es steht geschrieben, der Mensch lebt nicht vom Brot allein. Da führte ihn der Teufel hinauf und zeigte ihm in einem Augenblick alle Reiche des Erdkreises. Und er sagte zu ihm: All die Macht und Herrlichkeit dieser Reiche will ich dir geben, denn sie sind mir überlassen, und ich gebe sie wem ich will. Wenn du dich vor mir niederwirfst und mich anbetest, wird dir alles gehören. Jesus antwortete ihm: Es steht geschrieben, vor dem Herrn, deinem Gott, sollst du dich niederwerfen und ihm allein dienen. Darauf führte ihn der Teufel nach Jerusalem, stellte ihn oben auf den Tempel und sagte zu ihm: Wenn du Gottes Sohn bist, so stürz dich von hier hinab, denn es steht geschrieben, seinen Engeln befiehlt er deinetwegen, dich zu behüten, und sie werden dich auf ihren Händen tragen, damit dein Fuß nicht an einen Stein stößt. Da antwortete ihm Jesus: Es ist gesagt, du sollst den Herrn, deinen Gott, nicht auf die Probe stellen. Nach diesen Versuchungen ließ der Teufel bis zur bestimmten Zeit von ihm ab. Das Wirken Jesu in Galiläa. Jesus kehrte erfüllt von der Kraft des Geistes nach Galiläa zurück. Und die Kunde von ihm verbreitete sich in der ganzen Gegend. Er lehrte in den Synagogen und wurde von allen gepriesen. So kam er auch nach Nazareth, wo er aufgewachsen war, und ging wie gewohnt am Sabbat in die Synagoge. Als er aufstand, um vorzulesen, reichte man ihm die Buchrolle des Propheten Jesaja. Er öffnete sie und fand die Stelle, wo geschrieben steht: Der Geist des Herrn ruht auf mir, denn er hat mich gesalbt. Er hat mich gesandt, damit ich den Armen eine frohe Botschaft bringe, damit ich den Gefangenen die Entlassung verkünde und den Blinden das Augenlicht, damit ich die Zerschlagenen in Freiheit setze und ein Gnadenjahr des Herrn ausrufe. Dann schloss er die Buchrolle, gab sie dem Synagogendiener und setzte sich. Die Augen aller in der Synagoge waren auf ihn gerichtet. Da begann er ihnen darzulegen: Heute hat sich das Schriftwort, das ihr eben gehört habt, erfüllt. Alle stimmten ihm zu, sie staunten über die Worte der Gnade, die aus seinem Mund hervorgingen, und sagten: Ist das nicht Josefs Sohn? Da entgegnete er ihnen: Sicher werdet ihr mir das Sprichwort vorhalten: Arzt, heile dich selbst. Wenn du in Kapharnaum so große Dinge getan hast, wie wir gehört haben, dann tu sie auch hier in deiner Heimat. Und er setzte hinzu: Amen. Ich sage euch, kein Prophet wird in seiner Heimat anerkannt. Wahrhaftig, das sage ich euch. In Israel gab es viele Witwen in den Tagen des Elia, als der Himmel für 3 Jahre und 6 Monate verschlossen war und eine große Hungersnot über das ganze Land kam. Aber zu keiner von ihnen wurde Elia gesandt, nur zu einer Witwe in Sarepta bei Sidon. Und viele Aussätzige gab es in Israel zur Zeit des Propheten Elisha. Aber keiner von ihnen wurde geheilt, nur der Syrer Naaman. Als die Leute in der Synagoge das hörten, gerieten sie alle in Wut. Sie sprangen auf und trieben Jesus zur Stadt hinaus. Sie brachten ihn an den Abhang des Berges, auf dem ihre Stadt erbaut war, und wollten ihn hinabstürzen. Er aber schritt mitten durch sie hindurch und ging weg. Jesus ging hinab nach Kapharnaum, einer Stadt in Galiläa, und lehrte die Menschen am Sabbat. Sie waren außer sich vor Staunen über seine Lehre, denn er redete mit Vollmacht. In der Synagoge war ein Mensch, der von einem Dämon, einem unreinen Geist, besessen war. Der schrie mit lauter Stimme: »He du, was haben wir mit dir zu tun, Jesus von Nazareth? Bist du gekommen, um uns ins Verderben zu stürzen? Ich weiß, wer du bist, der Heilige Gottes.« Da drohte ihm Jesus: »Schweig und verlass ihn.« Der Dämon warf den Mann in ihre Mitte und verließ ihn, ohne ihm zu schaden. Da waren alle erschrocken, und einer fragte den anderen: »Was ist das für ein Wort? Mit Vollmacht und Kraft befiehlt er den unreinen Geistern, und sie fliehen.« Und sein Ruf verbreitete sich in der ganzen Gegend. Jesus stand auf, verließ die Synagoge und ging in das Haus des Simon. Die Schwiegermutter des Simon aber hatte hohes Fieber, und sie baten ihn für sie. Er beugte sich über sie und gebot dem Fieber. Da wich es von ihr, und sie stand sofort auf und diente ihnen. Als die Sonne unterging, brachten die Leute ihre Kranken, die alle möglichen Gebrechen hatten, zu Jesus. Er legte jedem von ihnen die Hände auf und heilte sie. Von vielen fuhren auch Dämonen aus und schrien: »Du bist der Sohn Gottes!« Da drohte er ihnen und ließ sie nicht reden, denn sie wussten, dass er der Christus war. Bei Tagesanbruch verließ er die Stadt und ging an einen einsamen Ort. Aber die Menschen suchten ihn, und sie kamen zu ihm hin und wollten ihn festhalten, damit er nicht von ihnen wegginge. Er sagte zu ihnen: »Ich muss auch den anderen Städten das Evangelium vom Reich Gottes verkünden.«

Fünftes Kapitel. Es geschah aber, als die Volksmenge Jesus bedrängte und das Wort Gottes hören wollte, da stand er am See Genezareth und sah zwei Boote am See liegen. Die Fischer waren aus ihnen ausgestiegen und wuschen ihre Netze. Jesus stieg in eines der Boote, das dem Simon gehörte, und bat ihn, ein Stück weit vom Land wegzufahren. Dann setzte er sich und lehrte das Volk vom Boot aus. Als er seine Rede beendet hatte, sagte er zu Simon: »Fahr hinaus, wo es tief ist, und werft eure Netze zum Fang aus.« Simon antwortete ihm: »Meister, wir haben die ganze Nacht gearbeitet und nichts gefangen. Doch auf dein Wort hin werde ich die Netze auswerfen.« Das taten sie, und sie fingen eine große Menge Fische. Ihre Netze aber drohten zu reißen. Und sie gaben ihren Gefährten im anderen Boot ein Zeichen, sie sollten kommen und ihnen helfen. Sie kamen und füllten beide Boote, so dass sie fast versanken. Als Simon Petrus das sah, fiel er Jesus zu Füßen und sagte: »Geh weg von mir, denn ich bin ein sündiger Mensch, Herr.« Denn Schrecken hatte ihn und alle seine Begleiter ergriffen über den Fang der Fische, den sie gemacht hatten. Ebenso auch Jakobus und Johannes, die Söhne des Zebedäus, die mit Simon zusammenarbeiteten. Da sagte Jesus zu Simon: »Fürchte dich nicht, von jetzt an wirst du Menschen fangen.« Und sie zogen die Boote an Land, verließen alles und folgten ihm nach.

Und es geschah, als sich Jesus in einer der Städte aufhielt. Siehe, da war ein Mann voller Aussatz. Als er Jesus sah, warf er sich auf sein Angesicht und bat ihn, »Herr, wenn du willst, kannst du mich rein machen.« Da streckte Jesus die Hand aus, berührte ihn und sagte, »Ich will, werde rein.« Im gleichen Augenblick wich der Aussatz von ihm. Jesus befahl ihm, »Erzähl niemandem davon, sondern geh, zeig dich dem Priester und bring das Reinigungsopfer dar, wie es Mose angeordnet hat, zum Zeugnis für sie.« Sein Ruf aber verbreitete sich immer mehr, und große Volksmengen kamen zusammen, um zu hören und von ihren Krankheiten geheilt zu werden. Doch er zog sich an einen einsamen Ort zurück, um zu beten. Und es geschah, eines Tages, als Jesus lehrte, saßen Pharisäer und Gesetzeslehrer dabei. Sie waren aus allen Dörfern Galiläas und Judäas und aus Jerusalem gekommen. Und die Kraft des Herrn war mit ihm, so dass er heilen konnte. Und siehe, Männer brachten auf seinem Bett einen Menschen, der gelähmt war. Sie wollten ihn ins Haus bringen und vor Jesus hinlegen. Weil es ihnen aber wegen der Volksmenge nicht möglich war, ihn hineinzubringen, stiegen sie aufs Dach und ließen ihn durch die Ziegel auf dem Bett hinunter in die Mitte vor Jesus hin. Als er ihren Glauben sah, sagte er, »Mensch, deine Sünden sind dir vergeben.« Und die Schriftgelehrten und die Pharisäer fingen an zu überlegen, »Wer ist dieser, der Lästerungen ausspricht? Wer kann Sünden vergeben, außer Gott allein?« Jesus aber erkannte ihre Gedanken und erwiderte ihnen, »Was überlegt ihr in euren Herzen? Was ist leichter zu sagen, deine Sünden sind dir vergeben, oder zu sagen, steh auf und geh umher? Damit ihr aber erkennt, dass der Menschensohn die Vollmacht hat, auf der Erde Sünden zu vergeben, sprach er zu dem Gelähmten, ich sage dir, steh auf, nimm dein Bett und geh in dein Haus. Und sogleich stand er vor ihren Augen auf, nahm das Bett, auf dem er gelegen hatte, und ging, Gott preisend, in sein Haus. Da gerieten alle außer sich. Sie priesen Gott und sagten voller Furcht, heute haben wir Unglaubliches gesehen. Danach ging Jesus hinaus und sah einen Zöllner namens Levi am Zoll sitzen und sagte zu ihm, folge mir nach. Da verließ Levi alles, stand auf und folgte ihm nach. Und Levi gab für Jesus in seinem Haus ein großes Gastmahl. Viele Zöllner und andere waren mit ihnen zu Tisch. Da murrten die Pharisäer und ihre Schriftgelehrten und sagten zu seinen Jüngern, »Wie könnt ihr zusammen mit Zöllnern und Sündern essen und trinken?« Jesus antwortete ihnen, »Nicht die Gesunden bedürfen des Arztes, sondern die Kranken. Ich bin nicht gekommen, um Gerechte, sondern Sünder zur Umkehr zu rufen.« Sie sagten zu ihm, die Jünger des Johannes fasten und beten viel, ebenso die der Pharisäer. Deine Jünger aber essen und trinken. Jesus erwiderte ihnen, könnt ihr denn die Hochzeitsgäste fasten lassen, solange der Bräutigam bei ihnen ist? Es werden aber Tage kommen, da wird ihnen der Bräutigam weggenommen sein, dann in jenen Tagen werden sie fasten. Er erzählte ihnen aber auch ein Gleichnis. Niemand schneidet ein Stück von einem neuen Gewand ab und setzt es auf ein altes Gewand. Sonst würde ja das neue Gewand zerschnitten und zu dem alten würde das Stück von dem neuen nicht passen. Auch füllt niemand jungen Wein in alte Schläuche. Sonst würde ja der junge Wein die Schläuche zerreißen. Er läuft aus und die Schläuche sind unbrauchbar. Sondern jungen Wein muss man in neue Schläuche füllen. Und niemand, der alten Wein trinkt, will jungen, denn er sagt, der alte ist bekömmlich.

Sechstes Kapitel. Es geschah aber an einem Sabbat, dass er durch die Kornfelder ging, und seine Jünger rissen Ähren ab, zerrieben sie mit den Händen und aßen sie. Da sagten einige Pharisäer: Warum tut ihr, was am Sabbat nicht erlaubt ist? Jesus erwiderte ihnen: Habt ihr nicht gelesen, was David getan hat, als er und seine Begleiter hungrig waren, wie er in das Haus Gottes ging und die Schaubrote nahm, die allein die Priester essen dürfen, und sie aß und auch seinen Begleitern davon gab? Und Jesus sagte ihnen: Herr über den Sabbat ist der Menschensohn. Es geschah an einem anderen Sabbat, dass er in die Synagoge ging und lehrte. Dort war ein Mann, dessen rechte Hand verdorrt war. Die Schriftgelehrten und die Pharisäer aber gaben Acht, ob er am Sabbat heilen werde. Sie suchten nämlich einen Grund zur Anklage gegen ihn. Er aber kannte ihre Gedanken und sagte zu dem Mann mit der verdorrten Hand: Steh auf und stell dich in die Mitte. Der Mann stand auf und stellte sich hin. Dann sagte Jesus zu ihnen: Ich frage euch, ist es am Sabbat erlaubt, Gutes zu tun oder Böses, ein Leben zu retten oder zugrunde zu richten? Und er sah sie alle der Reihe nach an und sagte dann zu dem Mann: Streck deine Hand aus. Er tat es, und seine Hand wurde wiederhergestellt. Sie aber in ihrem Unverstand berieten sich untereinander, was sie gegen Jesus unternehmen könnten. Es geschah aber in diesen Tagen, dass er auf einen Berg ging, um zu beten. Und er verbrachte die ganze Nacht im Gebet zu Gott. Als es Tag wurde, rief er seine Jünger zu sich und wählte aus ihnen 12 aus. Sie nannte er auch Apostel. Simon, den er auch Petrus nannte, und dessen Bruder Andreas, Jakobus, Johannes, Philippus, Bartholomäus, Matthäus, Thomas, Jakobus, den Sohn des Alphäus, Simon, genannt der Zelot, Judas, den Sohn des Jakobus, und Judas Iskariot, der zum Verräter wurde. Jesus stieg mit ihnen den Berg hinab. In der Ebene blieb er mit einer großen Schar seiner Jünger stehen, und viele Menschen aus ganz Judäa und Jerusalem und dem Küstengebiet von Tyrus und Sidon waren gekommen, um ihn zu hören und von ihren Krankheiten geheilt zu werden. Und die von unreinen Geistern Geplagten wurden geheilt. Alle Leute versuchten, ihn zu berühren, denn es ging eine Kraft von ihm aus, die alle heilte. Er richtete seine Augen auf seine Jünger und sagte: Selig, ihr Armen, denn euch gehört das Reich Gottes. Selig, die ihr jetzt hungert, denn ihr werdet gesättigt werden. Selig, die ihr jetzt weint, denn ihr werdet lachen. Selig seid ihr, wenn euch die Menschen hassen und wenn sie euch ausstoßen und schmähen und euren Namen in Verruf bringen um des Menschensohnes willen. Freut euch und jauchzt an jenem Tag, denn siehe, euer Lohn im Himmel wird groß sein, denn ebenso haben es ihre Väter mit den Propheten gemacht. Doch weh euch, ihr Reichen, denn ihr habt euren Trost schon empfangen. Weh euch, die ihr jetzt satt seid, denn ihr werdet hungern. Weh, die ihr jetzt lacht, denn ihr werdet klagen und weinen. Weh, wenn euch alle Menschen loben, denn ebenso haben es ihre Väter mit den falschen Propheten gemacht. Euch aber, die ihr zuhört, sage ich: Liebt eure Feinde, tut denen Gutes, die euch hassen, segnet die, die euch verfluchen, betet für die, die euch beschimpfen. Dem, der dich auf die eine Wange schlägt, halt auch die andere hin, und dem, der dir den Mantel wegnimmt, lass auch das Hemd. Gib jedem, der dich bittet. Und wenn dir jemand das Deine wegnimmt, verlang es nicht zurück. Und wie ihr wollt, dass euch die Menschen tun sollen, das tut auch ihr ihnen. Wenn ihr die liebt, die euch lieben, welchen Dank erwartet ihr dafür? Denn auch die Sünder lieben die, von denen sie geliebt werden.
Und wenn ihr denen Gutes tut, die euch Gutes tun, welchen Dank erwartet ihr dafür? Das tun auch die Sünder. Und wenn ihr denen Geld leiht, von denen ihr es zurückzubekommen hofft, welchen Dank erwartet ihr dafür? Auch die Sünder leihen Sündern, um das Gleiche zurückzubekommen. Doch ihr sollt eure Feinde lieben und Gutes tun und leihen, wo ihr nichts zurück erhoffen könnt. Dann wird euer Lohn groß sein und ihr werdet Söhne des Höchsten sein, denn auch er ist gütig gegen die Undankbaren und Bösen. Seid barmherzig, wie auch euer Vater barmherzig ist. Richtet nicht, dann werdet auch ihr nicht gerichtet werden. Verurteilt nicht, dann werdet auch ihr nicht verurteilt werden. Erlasst einander die Schuld, dann wird auch euch die Schuld erlassen werden. Gebt, dann wird auch euch gegeben werden. Ein gutes, volles, gehäuftes, überfließendes Maß wird man euch in den Schoß legen, denn nach dem Maß, mit dem ihr messt, wird auch euch zugemessen werden. Er sprach aber auch in Gleichnissen zu ihnen. Kann etwa ein Blinder einen Blinden führen? Werden nicht beide in eine Grube fallen? Ein Jünger steht nicht über dem Meister. Jeder aber, der alles gelernt hat, wird wie sein Meister sein. Warum siehst du den Splitter im Auge deines Bruders, aber den Balken in deinem eigenen Auge bemerkst du nicht? Wie kannst du zu deinem Bruder sagen, Bruder, lass mich den Splitter aus deinem Auge herausziehen, während du selbst den Balken in deinem Auge nicht siehst? Du Heuchler! Zieh zuerst den Balken aus deinem Auge, dann kannst du zusehen, den Splitter aus dem Auge deines Bruders herauszuziehen. Es gibt keinen guten Baum, der schlechte Früchte bringt, noch einen schlechten Baum, der gute Früchte bringt. Denn jeden Baum erkennt man an seinen Früchten. Von den Disteln pflückt man keine Feigen und vom Dornstrauch erntet man keine Trauben. Der gute Mensch bringt aus dem guten Schatz seines Herzens das Gute hervor, und der böse Mensch bringt aus dem Bösen das Böse hervor. Denn wovon das Herz überfließt, davon spricht sein Mund. Was sagt ihr zu mir, Herr, Herr, und tut nicht, was ich sage? Ich will euch zeigen, wem ein Mensch gleicht, der zu mir kommt und meine Worte hört und danach handelt. Er gleicht einem Mann, der ein Haus baute und dabei die Erde tief aushob und das Fundament auf einen Felsen stellte. Als ein Hochwasser kam und die Flutwelle gegen jenes Haus prallte, konnte sie es nicht erschüttern, weil es gut gebaut war. Wer aber hört und nicht danach handelt, gleicht einem Mann, der ein Haus ohne Fundament auf die Erde baute. Die Flutwelle prallte dagegen und sofort stürzte es ein, und der Einsturz jenes Hauses war gewaltig.

Siebtes Kapitel. Nachdem Jesus alle seine Worte dem Volk zu Gehör gebracht hatte, ging er nach Kapernaum. Ein Hauptmann hatte einen Diener, den er sehr schätzte, der war krank und lag im Sterben. Als der Hauptmann aber von Jesus hörte, schickte er jüdische Älteste zu ihm mit der Bitte zu kommen und seinen Diener zu retten. Sie gingen zu Jesus und baten ihn inständig. Sie sagten: Er verdient es, dass du seine Bitte erfüllst, denn er liebt unser Volk und hat uns die Synagoge gebaut. Da ging Jesus mit ihnen. Als er nicht mehr weit von dem Haus entfernt war, schickte der Hauptmann Freunde und ließ ihm sagen: Herr, bemühe dich nicht, denn ich bin es nicht wert, dass du unter mein Dach einkehrst. Deshalb habe ich mich selbst auch nicht für würdig gehalten, zu dir zu kommen. Aber sprich nur ein Wort, dann wird mein Diener gesund. Denn auch ich muss Befehlen gehorchen, und ich habe selbst Soldaten unter mir. Sage ich nun zu einem: Geh, so geht er, und zu einem anderen: Komm, so kommt er, und zu meinem Diener: Tu das, so tut er es. Jesus war erstaunt über ihn, als er das hörte. Und er wandte sich um und sagte zu den Leuten, die ihm folgten: Ich sage euch, einen solchen Glauben habe ich in Israel nicht gefunden. Und als jene, die der Hauptmann geschickt hatte, in das Haus zurückkehrten, stellten sie fest, dass der Diener gesund war. Und es geschah danach, dass er in eine Stadt namens Nain kam. Seine Jünger und eine große Volksmenge folgten ihm. Als er in die Nähe des Stadttors kam, siehe, da trug man einen Toten heraus. Es war der einzige Sohn seiner Mutter, einer Witwe. Und viele Leute aus der Stadt begleiteten sie. Als der Herr die Frau sah, hatte er Mitleid mit ihr und sagte zu ihr: Weine nicht. Und er trat heran und berührte die Bahre. Die Träger blieben stehen, und er sagte: Jüngling, ich sage dir, steh auf. Da setzte sich der Tote auf und begann zu sprechen, und Jesus gab ihn seiner Mutter zurück. Alle wurden von Furcht ergriffen. Sie priesen Gott und sagten: Ein großer Prophet ist unter uns erweckt worden. Gott hat sein Volk heimgesucht. Und diese Kunde über ihn verbreitete sich überall in Judäa und im ganzen Gebiet ringsum. Johannes erfuhr das alles von seinen Jüngern. Da rief Johannes zwei seiner Jünger zu sich, schickte sie zum Herrn und ließ ihn fragen: Bist du der, der kommen soll, oder sollen wir auf einen anderen warten? Als die Männer zu Jesus kamen, sagten sie: Johannes der Täufer hat uns zu dir geschickt und lässt dich fragen: Bist du der, der kommen soll, oder müssen wir auf einen anderen warten? Zu jener Stunde heilte Jesus viele Menschen von Krankheiten und Leiden und bösen Geistern und schenkte vielen Blinden das Augenlicht. Er antwortete ihnen: Geht und berichtet Johannes, was ihr gesehen und gehört habt. Blinde sehen wieder, Lahme gehen und Aussätzige werden rein, Taube hören, Tote stehen auf und Armen wird das Evangelium verkündet. Selig ist, wer an mir keinen Anstoß nimmt. Als die Boten des Johannes weggegangen waren, begann Jesus zu der Menge über Johannes zu reden. Was habt ihr denn sehen wollen, als ihr in die Wüste hinausgegangen seid? Ein Schilfrohr, das im Wind schwankt? Oder was habt ihr sehen wollen, als ihr hinausgegangen seid? Einen Mann in feiner Kleidung? Siehe, Leute, die sich prächtig kleiden und üppig leben, findet man in den Palästen der Könige. Oder wozu seid ihr hinausgegangen, um einen Propheten zu sehen? Ja, ich sage euch, sogar mehr als einen Propheten. Dieser ist es, von dem geschrieben steht: Siehe, ich sende meinen Boten vor dir her, der deinen Weg vor dir bahnen wird. Ich sage euch, unter den von einer Frau Geborenen gibt es keinen größeren als Johannes. Doch der Kleinste im Reich Gottes ist größer als er.
Das ganze Volk, das Johannes hörte, und selbst die Zöllner gaben Gott Recht und ließen sich mit der Taufe des Johannes taufen. Doch die Pharisäer und die Gesetzeslehrer haben den Willen Gottes für sich selbst abgelehnt und sich von Johannes nicht taufen lassen. Mit wem soll ich also die Menschen dieser Generation vergleichen? Wem gleichen sie? Sie gleichen Kindern, die auf dem Marktplatz sitzen und einander zurufen: Wir haben für euch auf der Flöte gespielt und ihr habt nicht getanzt. Wir haben die Totenklage angestimmt und ihr habt nicht geweint. Denn Johannes der Täufer ist gekommen. Er isst kein Brot und trinkt keinen Wein. Und ihr sagt, er hat einen Dämon. Der Menschensohn ist gekommen. Er isst und trinkt. Und ihr sagt, siehe, ein Fresser und Säufer, ein Freund der Zöllner und Sünder. Und doch hat die Weisheit durch alle ihre Kinder Recht bekommen. Einer der Pharisäer hatte ihn zum Essen eingeladen. Und er ging in das Haus des Pharisäers und begab sich zu Tisch. Und siehe, eine Frau, die in der Stadt lebte, eine Sünderin, erfuhr, dass er im Haus des Pharisäers zu Tisch war. Da kam sie mit einem Alabastergefäß voll wohlriechendem Öl und trat von hinten an ihn heran zu seinen Füßen. Dabei weinte sie und begann mit ihren Tränen seine Füße zu benetzen. Sie trocknete seine Füße mit den Haaren ihres Hauptes, küsste sie und salbte sie mit dem Öl. Als der Pharisäer, der ihn eingeladen hatte, das sah, sagte er zu sich selbst: Wenn dieser wirklich ein Prophet wäre, müsste er wissen, was das für eine Frau ist, die ihn berührt, dass sie eine Sünderin ist. Da antwortete ihm Jesus und sagte: Simon, ich möchte dir etwas sagen. Er erwiderte: Sprich, Meister. Ein Geldverleiher hatte zwei Schuldner. Der eine war ihm 500 Denare schuldig, der andere 50. Als sie ihre Schulden nicht bezahlen konnten, schenkte er sie beiden. Wer von ihnen wird ihn nun mehr lieben? Simon antwortete: Ich nehme an, der, dem er mehr geschenkt hat. Jesus sagte zu ihm: Du hast recht geurteilt. Dann wandte er sich der Frau zu und sagte zu Simon: Siehst du diese Frau? Als ich in dein Haus kam, hast du mir kein Wasser für die Füße gegeben, sie aber hat meine Füße mit ihren Tränen benetzt und sie mit ihren Haaren abgetrocknet. Du hast mir keinen Kuss gegeben, sie aber hat, seit ich hier bin, unaufhörlich meine Füße geküsst. Du hast mir nicht das Haupt mit Öl gesalbt, sie aber hat mit Balsam meine Füße gesalbt. Deshalb sage ich dir, ihr sind ihre vielen Sünden vergeben, weil sie viel geliebt hat. Wem aber nur wenig vergeben wird, der liebt wenig. Dann sagte er zu ihr: Deine Sünden sind dir vergeben. Da begannen die anderen Gäste bei sich selbst zu sagen: Wer ist das, dass er sogar Sünden vergibt? Er aber sagte zu der Frau: Dein Glaube hat dich gerettet. Geh in Frieden.

Achtes Kapitel. Und es geschah in der folgenden Zeit. Er wanderte von Stadt zu Stadt und von Dorf zu Dorf und verkündete das Evangelium vom Reich Gottes. Die 12 begleiteten ihn und auch einige Frauen, die von bösen Geistern und von Krankheiten geheilt worden waren. Maria, genannt Magdalena, aus der 7 Dämonen ausgefahren waren, Johanna, die Frau des Chusas, eines Beamten des Herodes, Susanna und viele andere. Sie unterstützten Jesus und die Jünger mit ihrem Vermögen. Als sich aber eine große Volksmenge versammelte und Menschen aus allen Städten zu ihm kamen, sprach er in einem Gleichnis. Ein Sämann ging hinaus, um seinen Samen auszusäen. Als er säte, fiel ein Teil auf den Weg und wurde zertreten, und die Vögel des Himmels fraßen es. Ein anderer Teil fiel auf Felsen, und als die Saat aufging, verdorrte sie, weil es ihr an Feuchtigkeit fehlte. Ein anderer Teil fiel mitten in die Dornen, und die Dornen wuchsen zusammen mit der Saat hoch und erstickten sie. Und ein anderer Teil fiel auf guten Boden, ging auf und brachte 100-fach Frucht. Als Jesus das gesagt hatte, rief er: Wer Ohren hat zum Hören, der höre. Seine Jünger fragten ihn, was das Gleichnis bedeute. Da sagte er: Euch ist es gegeben, die Geheimnisse des Reiches Gottes zu verstehen. Zu den anderen aber wird in Gleichnissen geredet, denn sie sollen sehen und doch nicht sehen, hören und doch nicht verstehen. Das bedeutet das Gleichnis. Der Samen ist das Wort Gottes. Auf den Weg ist der Samen bei denen gefallen, die das Wort hören. Dann kommt der Teufel und nimmt das Wort aus ihrem Herzen, damit sie nicht glauben und nicht gerettet werden. Auf den Felsen ist der Samen bei denen gefallen, die das Wort freudig aufnehmen, wenn sie es hören. Aber sie haben keine Wurzeln. Eine Zeit lang glauben sie, doch in der Zeit der Prüfung werden sie abtrünnig. Unter die Dornen ist der Samen bei denen gefallen, die das Wort hören, dann aber hingehen und in Sorgen, Reichtum und Genüssen des Lebens ersticken und keine Frucht bringen. Auf guten Boden ist der Samen bei denen gefallen, die das Wort mit gutem und aufrichtigem Herzen hören, daran festhalten und Frucht bringen in Geduld. Niemand zündet eine Leuchte an und deckt sie mit einem Gefäß zu oder stellt sie unter ein Bett, sondern man stellt sie auf den Leuchter, damit jene, die eintreten, das Licht sehen. Denn es gibt nichts Verborgenes, das nicht offenbar wird, und nichts Geheimes, das nicht bekannt wird und an den Tag kommt. Achtet darauf, genau hinzuhören. Denn wer hat, dem wird gegeben, wer aber nicht hat, dem wird auch noch weggenommen, was er zu haben meint. Es kamen aber seine Mutter und seine Brüder zu ihm, sie konnten jedoch wegen der vielen Leute nicht zu ihm gelangen. Da sagte man ihm: Deine Mutter und deine Brüder stehen draußen und möchten dich sehen. Er erwiderte ihnen: Meine Mutter und meine Brüder sind die, die das Wort Gottes hören und tun. Es geschah aber eines Tages, er stieg mit seinen Jüngern in ein Boot und sagte zu ihnen: Wir wollen ans andere Ufer des Sees hinüberfahren. Und sie fuhren ab. Während der Fahrt aber schlief er ein, und ein Sturmwind fuhr auf den See herab, das Wasser schlug in das Boot und sie gerieten in Gefahr. Da traten sie zu ihm und weckten ihn. Sie riefen: Meister, Meister, wir gehen zugrunde. Er stand auf, drohte dem Wind und den Wellen, und sie legten sich, und es trat Stille ein. Er aber sagte zu ihnen: Wo ist euer Glaube? Sie aber fragten einander voll Schrecken und Staunen: Wer ist denn dieser, dass er sogar den Winden und dem Wasser gebietet und sie ihm gehorchen? Sie fuhren in das Gebiet der Gerasener, das Galiläa gegenüberliegt. Als Jesus an Land ging, lief ihm ein Mann aus der Stadt entgegen, der von Dämonen besessen war. Schon seit langem trug er keine Kleidung mehr und lebte nicht mehr in einem Haus,
sondern in den Grabhöhlen. Als er Jesus sah, schrie er auf, fiel vor ihm nieder und rief mit lauter Stimme: Was habe ich mit dir zu tun, Jesus, Sohn des höchsten Gottes? Ich bitte dich, quäle mich nicht. Jesus hatte nämlich dem unreinen Geist befohlen, den Mann zu verlassen. Denn schon seit langem hatte ihn der Geist in seiner Gewalt, und er war gebunden mit Ketten und Fußfesseln und wurde gefangen gehalten. Aber immer wieder zerriss er die Fesseln und wurde von dem Dämon in menschenleere Gegenden getrieben. Jesus fragte ihn: Wie heißt du? Er antwortete: Legion, denn er war von vielen Dämonen besessen. Und die Dämonen baten Jesus, dass er ihnen nicht befehle, in die Unterwelt hinabzufahren. Nun weidete dort an einem Berg gerade eine große Schweineherde. Die Dämonen baten Jesus, ihnen zu erlauben, in die Schweine hineinzufahren. Er erlaubte es ihnen. Da verließen die Dämonen den Menschen und fuhren in die Schweine, und die Herde stürmte den Abhang hinab in den See und ertrank. Als die Hirten sahen, was geschehen war, flohen sie und erzählten es in der Stadt und in den Dörfern. Darauf gingen die Leute hinaus, um zu sehen, was geschehen war. Sie kamen zu Jesus und fanden den Mann, aus dem die Dämonen ausgefahren waren, bekleidet und bei Verstand zu Füßen Jesu sitzen. Da fürchteten sie sich. Die gesehen hatten, wie der Besessene gerettet worden war, berichteten es ihnen. Darauf baten alle im Gebiet der Gerasener, Jesus sie zu verlassen, denn es hatte sie große Furcht gepackt. Da stieg Jesus ins Boot und fuhr zurück. Der Mann, den die Dämonen verlassen hatten, bat Jesus, bei ihm bleiben zu dürfen. Doch Jesus schickte ihn weg und sagte: Kehr in dein Haus zurück und erzähl alles, was Gott für dich getan hat. Da ging er weg und verkündete in der ganzen Stadt, was Jesus für ihn getan hatte. Als Jesus zurückkam, empfingen ihn viele Menschen. Sie hatten alle schon auf ihn gewartet. Siehe, da kam ein Mann namens Jairus, der Synagogenvorsteher war. Er fiel Jesus zu Füßen und bat ihn, in sein Haus zu kommen. Denn er hatte eine einzige Tochter von etwa 12 Jahren, die lag im Sterben. Während Jesus auf dem Weg war, drängten sich die Menschen eng um ihn. Da war eine Frau, die schon seit 12 Jahren an Blutfluss litt, ihren ganzen Lebensunterhalt für Ärzte aufgewandt hatte und von niemandem geheilt werden konnte. Sie trat von hinten heran und berührte den Saum seines Gewandes. Im gleichen Augenblick kam der Blutfluss zum Stillstand. Da fragte Jesus: Wer hat mich berührt? Als alle es abstritten, sagte Petrus: Meister, die Leute zwängen dich ein und drängen sich um dich. Jesus erwiderte: Es hat mich jemand berührt, denn ich fühlte, wie eine Kraft von mir ausströmte. Als die Frau merkte, dass sie nicht verborgen bleiben konnte, kam sie zitternd herbei, fiel vor ihm nieder und erzählte vor dem ganzen Volk, warum sie ihn berührt hatte und wie sie sofort geheilt worden war. Da sagte er zu ihr: Tochter, dein Glaube hat dich gerettet. Geh in Frieden. Während Jesus noch redete, kam einer von den Leuten des Synagogenvorstehers und sagte: Deine Tochter ist gestorben, bemühe den Meister nicht länger. Jesus hörte es und sagte darauf zu ihm: Fürchte dich nicht, glaube nur, dann wird sie gerettet werden. Als er in das Haus ging, ließ er niemanden mit sich hineingehen, außer Petrus, Johannes und Jakobus und den Vater des Mädchens und die Mutter. Alle Leute weinten und klagten um sie. Jesus aber sagte: Weint nicht, sie ist nicht gestorben, sie schläft nur. Da lachten sie ihn aus, weil sie wussten, dass sie tot war. Er aber fasste sie an der Hand und rief: Mädchen, steh auf. Da kehrte ihr Lebensatem zurück und sie stand sofort auf. Und er ordnete an, man solle ihr zu essen geben. Ihre Eltern aber waren fassungslos, doch Jesus gebot ihnen, niemandem zu erzählen, was geschehen war.

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1: Neuntes Kapitel. Dann rief er die 12 zu sich und gab ihnen Kraft und Vollmacht, über alle Dämonen und um Krankheiten zu heilen. Und er sandte sie aus, das Reich Gottes zu verkünden und die Kranken gesund zu machen. Er sagte zu ihnen: Nehmt nichts mit auf den Weg, keinen Wanderstab und keine Vorratstasche, kein Brot, kein Geld und kein zweites Hemd. Bleibt in dem Haus, in dem ihr einkehrt, bis ihr den Ort wieder verlasst. Wenn euch aber die Leute nicht aufnehmen, dann geht weg aus jener Stadt und schüttelt den Staub von euren Füßen zum Zeugnis gegen sie. Die 12 machten sich auf den Weg und wanderten von Dorf zu Dorf. Sie verkündeten das Evangelium und heilten überall. Der Tetrarch Herodes hörte von allem, was geschah, und wusste nicht, was er davon halten sollte. Denn manche sagten: Johannes ist von den Toten auferstanden. Andere meinten: Elia ist erschienen. Wieder andere: einer der alten Propheten ist auferstanden. Herodes aber sagte: Johannes habe ich enthaupten lassen. Wer aber ist dieser, von dem man mir solche Dinge erzählt? Und er hatte den Wunsch, ihn zu sehen. Die Apostel kamen zurück und erzählten Jesus, was sie alles getan hatten. Dann nahm er sie beiseite und zog sich mit ihnen allein in eine Stadt zurück, die Bethsaida heißt. Aber die Leute erfuhren davon und folgten ihm. Er empfing sie freundlich, redete zu ihnen vom Reich Gottes und machte gesund, die der Heilung bedurften. Als der Tag zur Neige ging, kamen die 12 und sagten zu ihm: Schick die Leute weg, damit sie in die umliegenden Dörfer und Gehöfte gehen, dort Unterkunft finden und etwas zu essen bekommen, denn wir sind hier an einem abgelegenen Ort. Er antwortete ihnen: Gebt ihr ihnen zu essen. Sie sagten: Wir haben nicht mehr als 5 Brote und 2 Fische. Wir müssten erst weggehen und für dieses ganze Volk etwas zu essen kaufen. Es waren nämlich etwa 5000 Männer. Er aber sagte zu seinen Jüngern: